0: Norwegen zur Trauerfeier für König Harald startete. Weitere Angaben machte er nicht. Die ukrainischen Behörden und Selenskyj selbst äußerten sich bislang nicht zu dem Vorfall. In Köln sind am Abend die deutschen Fernsehpreise verliehen worden. Die Auszeichnung für den besten Fernsehfilm ging an den ZDF-Mehrteiler Olivia über das Leben der Drag Queen Olivia Jones. Hauptdarsteller Johannes Hegemann warb in seiner Dankesrede für eine freie Gesellschaft, in der die Rechte von Minderheiten geschützt werden. Auszeichnungen erhielten auch die ARD-Dramaserie 113, die Spielshow Werwölfe, der ZDF-Talkmaster Markus Lanz und Laura von Torra für die RTL-Castingshow Deutschland sucht den Superstar. Der VfB Stuttgart ist erfolgreich in die neue Fußball-Champions-League-Saison gestartet. Die Schwaben gewannen ihr erstes Vorrundenspiel gegen den norwegischen Meister Viking Stavanger mit 3:1. Alle drei Treffer erzielte Ermedin Demirovic. Das waren die Nachrichten. Und das Wetter in Deutschland. Meist trocken, im Norden und an den Alpen etwas Regen, örtlich Nebel. Tiefstwerte 15 Grad auf Helgoland bis 3 Grad im süddeutschen Mittelgebirge. Am Tage überwiegend trocken bei 17 bis 24 Grad. Freitag freundliche Abschnitte, im Nordwesten Schauer und Gewitter, 17 bis 24 Grad. Samstag zeitweise heiter und verbreitet trocken. Es ist 2:03 Uhr.
1: Und hier der Verkehrsservice in der ARD-Hitnacht. A1 Lübeck-Hamburg. Die Norderelbbrücke ist in beiden Richtungen wegen eines Schwertransports mehrfach kurzfristig gesperrt. Die A2 Berlin Richtung Hannover ist zwischen Burgzentrum und Lostau wegen Aufräumarbeiten gesperrt. Die A28 Bremen Richtung Oldenburg ist zwischen Delmenhorst-Adelheide und Deichhorst nach einem Unfall gesperrt. Die A42 Dortmund Richtung Kamp-Lindfort ist zwischen Gelsenkirchen-Bismarck und Gelsenkirchen-Schalke nach einem Unfall noch bis ca. 3 Uhr gesperrt. Die A46 Hemer Richtung Hagen ist zwischen Hagen-Hohenlimburg und Kreuzhagen wegen Fahrbahnerneuerung noch bis ca. 5 Uhr gesperrt. Nutzen Sie hier bitte die eingerichtete Umleitung über die U12. Die A94 München Richtung Passau ist zwischen Paschtetten und Dorfen wegen Bauarbeiten noch bis etwa 5 Uhr gesperrt. Und in Berlin die A111 stadteinwärts ist zwischen Schulzendorfer Straße und Festplatz wegen Wartungsarbeiten ebenfalls noch bis ca. 5 Uhr gesperrt. Allen unterwegs eine gute und sichere Fahrt.
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1: Ein Hit jagt den nächsten hier aus dem MDR-Funkhaus in Dresden. Ich bin Heiko Rosch. Ihnen weiter eine angenehme Nacht und los geht's in diese Stunde mit Belinda Carlisle.

2.07 Uhr hier der Verkehrsservice mit einer Gefahrenmeldung. Achtung, ein Falschfahrer auf der A45 Gießen-Aschaffenburg. Zwischen Münzenberg und Wölfersheim kommt Ihnen ein Falschfahrer entgegen. Fahren Sie bitte äußerst rechts und überholen Sie nicht. Auf der A45 Gießen-Aschaffenburg zwischen Münzenberg und Wölfersheim ein Falschfahrer. Vorsicht in beiden Richtungen.

2.14 Uhr. Hier der Verkehrsservice, immer noch aktuell. Die Gefahrenmeldung der Falschfahrer auf der A45 Gießen-Aschaffenburg zwischen Münzenberg und Wölfersheim. Kommt Ihnen ein Falschfahrer entgegen, fahren Sie bitte äußerst rechts und überholen Sie nicht. Zwischen Münzenberg und Wölfersheim, bitte Vorsicht, ein Falschfahrer.

0: Andreas Burani hier in der ARD-Hitnacht. Und jetzt der Balladenkönig aus Irland, Chris de Burgh. So viel Romantik, die er in den vergangenen 5 Jahrzehnten schon auf Platte gebracht hat. Ja, und seine Tour zum 50-jährigen Jubiläum. In seiner Karriere hat er ja auch schon hinter sich. Für ihn ist es auch immer wieder schön zu sehen, dass im Laufe seiner Karriere immer wieder neue Generationen dazugekommen sind, die er mit seiner Musik genauso berühren kann. Chris de Burgh hier.
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0: Und zuvor noch 2.18 Uhr eine gute Nachricht aus der Verkehrsredaktion. Eine Entwarnung für die A45 Gießen-Aschaffenburg. Zwischen Münzenberg und Wölfersheim ist kein Falschfahrer mehr unterwegs. Wir wünschen gute Fahrt.

0: Katrina and the Waves hier in der ARD-Hitnacht. Wir schauen auf die Straßen, 2.30 Uhr mit dem aktuellen Verkehrsservice in der ARD-Hitnacht. Die A1 Lübeck-Hamburg, die Norderelbbrücke, ist in beiden Richtungen wegen eines Schwertransports mehrfach kurzfristig gesperrt. Die A2 Berlin Richtung Hannover ist zwischen Burgzentrum und Lostau wegen Aufräumarbeiten gesperrt. Die A28 Bremen Richtung Oldenburg ist zwischen Delmenhorst-Adelheide und Deichhorst nach einem Unfall gesperrt. Die A42 Dortmund Richtung Kamp-Lindfort ist zwischen Gelsenkirchen-Bismarck und Gelsenkirchen-Schalke nach einem Unfall noch bis etwa 3 Uhr gesperrt. Die A46 Hemer Richtung Hagen ist zwischen Hagen-Hohenlimburg und Kreuzhagen wegen Fahrbahnerneuerung bis etwa 5 Uhr gesperrt. Die Umleitung führt über die U12. Die A94 München Richtung Passau ist zwischen Paschtetten und Dorfen wegen Bauarbeiten noch bis 5 Uhr gesperrt. Und in Berlin die A111 stadteinwärts ist zwischen Schulzendorfer Straße und Festplatz wegen Wartungsarbeiten ebenfalls noch bis 5 Uhr gesperrt. Allen unterwegs eine gute und hoffentlich auch entspannte Fahrt.
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0: Lionel Richie hier in der ARD-Hitnacht. Auch er gehört ja zu den leidenschaftlichen Musikern. Die Musik war schon immer sein Jungbrunnen. Damals, die 80er Jahre, die waren seine erfolgreichsten. Allein in dem Jahrzehnt gewann er 4 Grammys, sowie 1986, also vor 40 Jahren, einen Oscar. Gut, dass er sich ja für die Musik entschieden hat. Auch wenn damals seine Eltern am Anfang das ganz anders gesehen haben.
1: Well, first of all, my mother was an elementary school principal. My father was at the time a career military man, retired, became a systems analyst for the government.
2: Also meine Mutter war zu der Zeit Direktorin an einer Grundschule. Mein Vater nach seiner Militärkarriere ein Computerspezialist.
1: Between the two as a civilian, and I announced to him and my mother that I was going to quit school. And I joined a band called the Commodores. We were the Black.
2: Dann kam ich nach dem Motto, wollte nur Bescheid sagen, ich gehe von der Schule ab, mache mit bei den Commodores. Das sind im Grunde die Black Beatles. Wir haben zwar noch keinen Hit, werden aber die Welt erobern. Weil wir hier im Radio sind, wiederhole ich jetzt nicht, was mein Vater damals gesagt hat. Aber Sie können sich vorstellen, dass es laut und heftig zuging.
0: Das kann ich mir gut vorstellen. Brotlose Kunst, werden Sie wahrscheinlich gesagt haben. Aber nach den ersten Erfolgen werden Sie dann doch sehr stolz auf Ihren Sohnemann gewesen sein. Gleich bei uns die Killers und zuvor noch Fleetwood Mac aus den 70ern.
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Die ARD-Hitnacht. Natürlich heute auch mit Erinnerung an einen Filmklassiker, an Dirty Dancing aus den 80ern. Ja, und da gab es ja auch eine Fülle von Soundtracks zum Film. Und dieses Soundtrack-Album gehört ja auch bis heute zu den erfolgreichsten Alben überhaupt. Stand 18 Wochen lang auf Platz 1 der Charts. Und auch der Hauptdarsteller Patrick Swayze glänzte nicht nur in seiner Rolle und mit den Tanzeinlagen. Er selbst hat auch diesen Song beigesteuert, auch selbst gesungen, She's Like the Wind. Davor aber noch Bob Dylan. Dafür gehen wir in die 60er. 1963 entstand dieser Klassiker, Blowing in the Wind.

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1: Um 3 Uhr mit Wolfgang Berger. Bundeskanzler Merz steht einem AfD-Verbotsverfahren weiter kritisch gegenüber. Er glaube nicht, dass man damit das Problem löse, sagte der CDU-Politiker am Rande eines Treffens mit EU-Ratspräsident Costa. Aus Berlin Christina Nagel.
2: In der Generaldebatte am Morgen hatte der Kanzler die AfD noch scharf angegriffen. Ein Verbotsverfahren sieht der Kanzler aber trotz der erhobenen Vorwürfe weiter kritisch. Er sei und bleibe skeptisch, ob ein solches Verfahren erfolgreich sein könne, erklärte Merz am Abend in Berlin. Priorität sollte aus seiner Sicht die politische Auseinandersetzung mit der AfD haben. Man müsse versuchen, die Wählerinnen und Wähler zurückzugewinnen für die politische Mitte, indem man ihnen ein überzeugendes politisches Angebot mache, das auch ihre Befürchtungen und ihre Vorbehalte ernst nehme.
1: Nach der Landtagswahl in Sachsen-Anhalt hat das BSW ein Gesprächsangebot der AfD angenommen. Das teilte ein Sprecher des BSW mit. Seinen Angaben zufolge hat der Landesvorstand einstimmig dafür votiert. Man wolle sich über die Themen Energieversorgung, Bildung und Friedenspolitik austauschen, erklärte er. Zuvor hatten Vertreter von CDU, SPD, Grünen und Linken das Gesprächsangebot der AfD ausgeschlagen. 44% der Deutschen finden laut einer repräsentativen Umfrage, dass sich die hausärztliche Versorgung in ihrer Region in den vergangenen 5 Jahren verschlechtert hat. Nur 13% der Befragten seien der Meinung, dass die Versorgung besser geworden sei, zitiert die Rheinische Post aus der Umfrage für den Hausärztinnen- und Hausärzteverband. Besonders kritisch fiel die Bewertung demnach in Sachsen-Anhalt aus. In Köln ist am Abend zum 27. Mal der Deutsche Fernsehpreis verliehen worden. Es ist die wichtigste Auszeichnung für Fernseh- und Streamingproduktionen. Aus Köln Friederike Müllender.
3: In glitzernden Roben, schicken Anzügen und schwarzen Smokings verfolgten die geladenen Gäste im Publikum die Sendung. Unterhaltung zu zelebrieren sei gerade in den aktuellen Zeiten wichtig, so Drag Queen Olivia.

0: Jones. Die Verfilmung ihres Lebens wurde am Abend als bester Fernsehfilm ausgezeichnet. Der Preis für das beste Infotainment ging an Terra Explorer im ZDF mit Leon Winscheid. Als beste Schauspielerin wurde Karin Hanschewski für Call My Agent Berlin ausgezeichnet. Bester Schauspieler wurde Tom Schilling für die Netflix-Serie Achtsam Morden.
1: Der VfB Stuttgart ist erfolgreich in die neue Fußball-Champions-League-Saison gestartet. Die Schwaben gewannen ihr erstes Vorrundenspiel gegen den norwegischen Meister Viking Stavanger mit 3:1. Alle drei Treffer erzielte Ermedin Demirovic. Das waren die Nachrichten. Das Wetter in Deutschland. Am Tage im Norden mehr Wolken, sonst auch heiter. Häufig bleibt es trocken bei 17 bis 24 Grad. Am Freitag freundliche Abschnitte, im Nordwesten Schauer und Gewitter bei 17 bis 24 Grad. Es ist 3:03 Uhr.
2: Und hier der Verkehrsservice in der ARD-Hitnacht. A1 Lübeck-Hamburg. Die Norderelbbrücke ist in beiden Richtungen wegen eines Schwertransports mehrfach kurzfristig gesperrt. Die A2 Berlin Richtung Hannover ist zwischen Burgzentrum und Lostau wegen Aufräumarbeiten gesperrt. Die A28 Bremen Richtung Oldenburg ist zwischen Delmenhorst-Adelheide und Deichhorst nach einem Unfall gesperrt. Die A46 Hemer Richtung Hagen ist zwischen Hagen-Hohenlimburg und Kreuzhagen wegen Fahrbahnerneuerung noch bis etwa 5 Uhr gesperrt. Nutzen Sie hier bitte die eingerichtete Umleitung über die U12. Die A94 München Richtung Passau ist zwischen Passstetten und Dorfen wegen Bauarbeiten bis etwa 5 Uhr gesperrt. Und in Berlin die A111 stadteinwärts ist zwischen Schulzendorfer Straße und Festplatz wegen Wartungsarbeiten bis etwa 5 Uhr gesperrt. Allen unterwegs eine gute und sichere Fahrt.
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2: Die ersten Frühaufsteher sind längst auf den Beinen. Ein Gruß an dieser Stelle an alle, die schon aus ihrer Tiefschlafphase gerissen wurden. Für Sie einen guten Start in diesen Donnerstag. Ich denke, musikalisch werden wir Ihnen das Aufstehen auch weiter versüßen. Hier aus dem Funkhaus in Dresden mit Herr Grosch im Studio. Ich grüße Sie. Schönen guten Morgen.

0: So ein ruhiger und doch auch gewaltiger Song. Gewaltig, da meine ich ja vor allem ihre Stimme. Adele. Mit 38 Jahren hat sie längst alles erreicht. Oscar, Golden Globe und den Grammy, den bekam sie gleich 16 Mal verliehen. Also ihre Karriere ist voller Superlative. Vor 20 Jahren begann sie ihre Karriere. Und mit 19 Jahren, so heißt ja auch ihr Debütalbum 19, das hat sie aufgenommen, da war sie damals gerade 19 und dafür wurde sie ja auch schon international gefeiert. Allein in Großbritannien stand das Album über 220 Wochen in den Charts und erreichte natürlich auch Platz 1. Und wir bleiben auch gleich bei erfolgreichen britischen Musikern. George Harrison. Im November jährt sich ja sein Todestag auch schon zum 25. Mal. Und allein in den 60er Jahren mit den Beatles, da hat er schon eine Weltkarriere machen können, stand aber immer auch ein wenig im Schatten der anderen Beatles-Mitglieder. Wurde ja auch der stille Beatle genannt, aber musikalisch stand er den anderen nix nach. Und das bewies er dann vor allem auch mit seiner Solokarriere. Hier ist er, George Harrison.
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0: aus den 80ern. Real Life, Send Me an Angel, ihr erfolgreichster Song, war ja auch ihre Debütsingle und blieb die einzige Nummer 1. Und wir bleiben auch gleich in den 80ern noch mit Udo Lindenberg. Er gehört ja auch seit den 70ern schon zu den bekannten deutschsprachigen Rockmusikern und vor allem in den 80ern wurde er dann auch in Ost und West gefeiert. Stand er doch auch von Anfang an für seine klaren, deutlichen politischen Äußerungen gegen Krieg und für Abrüstung auf der ganzen Welt. Und das ist ja auch bis heute so geblieben. Hier ist Udo Lindenberg.
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0: Kurz nach 3:30, schönen guten Morgen. Hier der aktuelle Verkehrsservice in der ARD-Hitnacht. A1 Lübeck-Hamburg. Die Norderelbbrücke ist in beiden Richtungen wegen eines Schwertransports mehrfach kurzfristig gesperrt. Die A2 Berlin Richtung Hannover ist zwischen Burgzentrum und Lostau wegen Aufräumarbeiten gesperrt. Die A28 Bremen Richtung Oldenburg ist zwischen Delmenhorst-Adelheide und Deichhorst nach einem Unfall gesperrt. Die A42 Dortmund Richtung Kamp-Lindfort ist zwischen Gelsenkirchen-Bismarck und Gelsenkirchen-Schalke nach einem Unfall doch noch länger gesperrt. Die A46 Hemer Richtung Hagen ist zwischen Hagen-Hohenlimburg und Kreuzhagen wegen Fahrbahnerneuerung bis etwa 5 Uhr gesperrt. Nutzen Sie hier bitte die eingerichtete Umleitung über die U12. Die A94 München Richtung Passau ist zwischen Passstetten und Dorfen wegen Bauarbeiten noch bis etwa 5 Uhr gesperrt. Und in Berlin die A111 stadteinwärts ist zwischen Schulzendorfer Straße und Festplatz wegen Wartungsarbeiten ebenfalls noch bis etwa 5 Uhr gesperrt. Allen unterwegs eine gute und hoffentlich auch entspannte Fahrt jetzt mit Visage.
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3.41 Uhr muss ich schon wieder unterbrechen, diesen Song. Ein Falschfahrer auf der B50 Rheinböllen-Bernkastel-Kues. Zwischen Rheinböllen und Ellern kommt Ihnen ein Falschfahrer entgegen. Fahren Sie bitte äußerst rechts und überholen Sie nicht. Auf der B50 Rheinböllen-Bernkastel-Kues zwischen Rheinböllen und Ellern und zwischen Rheinböllen und Ellern ist ein Falschfahrer unterwegs. Vorsicht bitte in beiden Richtungen.

So, das machen wir jetzt gleich nochmal richtig. Den Titel, den wollte ich doch überhaupt nicht spielen. Ich wollte noch einmal, weil wir den so zeitig unterbrechen wollten, den Rain in May noch einmal hören. Bitteschön.

0: Rain in May. Ach, wenn es nur schon wieder Mai wäre. Wobei, auch wieder Quatsch. Ist doch gut, dass es die verschiedenen Jahreszeiten gibt. Die liebste Jahreszeit ist ja für mich eher das Frühjahr. Aber nach dem heißen Sommer in diesem Jahr, da freuen sich doch auch viele auf den Herbst. Und der kann ja auch golden ausfallen. Lassen wir uns also überraschen. Ändern können wir daran ohnehin nichts. Das bleibt hoffentlich auch so.
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0: Jetzt mit Cezia.

3.50 Uhr, hier nochmal der Verkehrsservice. Immer noch aktuell der Falschfahrer auf der B50 Rheinböllen. Bernkastel-Kues zwischen Rheinböllen und Ellen. Kommt Ihnen ein Falschfahrer entgegen, fahren Sie bitte äußerst rechts und überholen Sie nicht. Zwischen Rheinböllen und Ellen ist ein Falschfahrer unterwegs. Vorsicht in beiden Richtungen.

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1: Um 4 Uhr mit Wolfgang Berger. Bundesweit werden heute um 11 Uhr die Sirenen heulen. Es ist wieder Zeit für einen Probealarm. Aus der Nachrichtenredaktion Martin Seiler.
2: Die zuständige Bundesbehörde testet, ob alle Warnsysteme funktionieren. Deshalb werden um diese Uhrzeit nicht nur Sirenen heulen, sondern Smartphones Alarm schlagen, Radiosender Durchsagen machen und Anzeigetafeln auf den Alarm hinweisen. Im Ernstfall heißt das, Medien einschalten und auf Informationen achten. Heute erfolgt nach einer Dreiviertelstunde die Entwarnung. Ob per Sirene gewarnt wird, können die Kommunen meist selbst entscheiden. Hannover hat beispielsweise angekündigt, das erste Mal nach langer Zeit wieder Sirenen zu nutzen. In Bremerhaven sollen Kirchenglocken läuten.
1: Bundeskanzler Merz steht einem AfD-Verbotsverfahren weiter kritisch gegenüber. Er glaube nicht, dass man damit das Problem löse, sagte der CDU-Politiker am Rande eines Treffens mit EU-Ratspräsident Costa. Aus Berlin Christina Nagel.
3: In der Generaldebatte am Morgen hatte der Kanzler die AfD noch scharf angegriffen. Ein Verbotsverfahren sieht der Kanzler aber trotz der erhobenen Vorwürfe weiter kritisch. Er sei und bleibe skeptisch, ob ein solches Verfahren erfolgreich sein könne, erklärte Merz am Abend in Berlin. Priorität sollte aus seiner Sicht die politische Auseinandersetzung mit der AfD haben. Man müsse versuchen, die Wählerinnen und Wähler zurückzugewinnen für die politische Mitte, indem man ihnen ein überzeugendes politisches Angebot mache, das auch ihre Befürchtungen und ihre Vorbehalte ernst nehme.
1: Die Staatsanwaltschaft Hannover hat Ermittlungen gegen den Spitzenkandidaten der Berliner SPD Krach aufgenommen. Nach Angaben einer Sprecherin der Behörde wurden 3 Objekte in Hannover und Berlin durchsucht. Zu den konkreten Vorwürfen äußerte sich die Staatsanwaltschaft nicht. Medienberichten zufolge geht es um den Verdacht der Bestechlichkeit. Krach ließ die Anschuldigungen zurückweisen und kündigte an, mit den Behörden zusammenzuarbeiten. In Berlin wird am 20. September ein neues Abgeordnetenhaus gewählt. In Köln sind am Abend die deutschen Fernsehpreise verliehen worden. Die Auszeichnung für den besten Fernsehfilm ging an den ZDF-Mehrteiler Olivia über das Leben der Drag-Queen Olivia Jones. Auszeichnungen erhielten auch die ARD-Dramaserie 113, die Spielshow Werwölfe, der ZDF-Talkmaster Markus Lanz und Laura von Torra für die RTL-Castingshow Deutschland sucht den Superstar. Der VfB Stuttgart ist erfolgreich in die neue Fußball-Champions-League-Saison gestartet. Die Schwaben gewannen ihr erstes Vorrundenspiel gegen den norwegischen Meister Viking Stavanger.

0: mit 3:1. Alle drei Treffer erzielte Ermedin Demirovic. Das waren die Nachrichten. Und das Wetter in Deutschland. Tagsüber ein Wechsel aus Sonne und Wolken und fast überall trocken bei 17 bis 24 Grad. Es ist 4:03.
1: Und hier der Verkehrsservice in der ARD-Hitnacht. Die gute Nachricht zuerst. Eine Entwarnung für die B50 Rheinböllen, Bernkastel-Kues. Zwischen Rheinböllen und in Rheinböllerhütte und Simmern-Zentrum ist kein Falschfahrer mehr unterwegs. Aber es klemmt auf der A2 Berlin Richtung Hannover. Die A2 ist zwischen Burgzentrum und Lostau wegen Aufräumarbeiten weiterhin gesperrt. Die A28 Bremen Richtung Oldenburg ist zwischen Delmenhorst-Adelheide und Deichhorst nach einem Unfall gesperrt. Die A46 Hemer Richtung Hagen ist zwischen Hagen-Hohenlimburg und Kreuzhagen wegen Fahrbahnerneuerung noch bis etwa 5 Uhr gesperrt. Nutzen Sie bitte die eingerichtete Umleitung über die U12. Die A94 München Richtung Passau ist zwischen Passstetten und Dorfen wegen Bauarbeiten noch bis 5 Uhr gesperrt. Und in Berlin die A111 stadteinwärts ist zwischen Schulzendorfer Straße und Festplatz wegen Wartungsarbeiten ebenfalls noch bis etwa 5 Uhr gesperrt. Allen unterwegs eine gute und hoffentlich auch entspannte Fahrt.
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1: Willkommen an diesem Donnerstag. Schönen guten Morgen. Und woher kommen alle diese großen Hits? Aus dem Dresdner Funkhaus. Ich bin Heiko Rasch. Für Sie einen guten Start in diesen Tag. Ich grüße Sie.

0: Gloria Gaynor hier in der ARD-Hitnacht. Vor wenigen Tagen, am vergangenen Montag, ist er 83 geworden. Und ihr gehört ja auch ein großes Kapitel der Musikgeschichte, vor allem in den 70er Jahren damals. Und in den 80ern konnte Ray Parker Jr. seinen größten Hit landen mit Ghostbusters. Und damit hat er es ja bis auf die Kinoleinwand geschafft. Ghostbusters, die Geisterjäger. Für den Song wurde er auch für den Oscar nominiert, musste sich dann aber Stevie Wonder geschlagen geben. Aber einen Grammy hat er dafür allemal erhalten. Und vor Ray Parker Jr. habe ich noch Orange Blue. Im Jahr 2000 veröffentlichten sie ja ihre Debütsingle. Und die ebnete ihnen auch den Einstieg in die Showbranche. Der erste große Erfolg mit She's Got That Light. Und den Song, den habe ich dabei. Orange Blue.
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Eine schöne Erinnerung. Ghostbusters. Und bis zu den aktuellen Verkehrsinfos habe ich noch Simply Red und zuvor der Klassiker aus den 60er Jahren. Ja, eine Hymne der Hippie-Kultur. San Francisco. Und damit hat sich doch Scott McKenzie irgendwie auch unsterblich gemacht. 4:25 Uhr. Schönen guten Morgen.

0: Kurz nach 16:30, schönen guten Morgen, hier der aktuelle Verkehrsservice in der ARD-Hitnacht. Die A28 Bremen Richtung Oldenburg ist zwischen Delmenhorst-Adelheide und Deichhorst nach einem Unfall nach wie vor gesperrt. Die A46 Hemer Richtung Hagen ist zwischen Hagen-Hohenlimburg und Kreuzhagen wegen Fahrbahnerneuerung noch bis etwa 5 Uhr gesperrt. Nutzen Sie bitte die Umleitung über die U12. Die A94 München Richtung Passau ist zwischen Passstetten und Dorfen wegen Bauarbeiten noch bis etwa 5 Uhr gesperrt. Und in Berlin die A111 stadteinwärts ist zwischen Schulzendorfer Straße und Festplatz wegen Wartungsarbeiten ebenfalls noch bis etwa 5 Uhr gesperrt. Allen unterwegs eine gute und hoffentlich auch entspannte Fahrt. Jetzt mit Talk Talk.
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0: mit Joris hier in der ARD-Hitnacht. Herz über Kopf war auch seine Debütsingle, vor reichlich 10 Jahren erschienen, und dafür gab es auch mehrfach Gold. Und ist bis heute sein erfolgreichster Song. Und jetzt ein Musikprojekt von Michael Cretu, einer der produktiven Köpfe der deutschen Musikstudios. Und mit seinem Projekt Enigma hat er es ja auch in die internationalen Hitlisten geschafft, mit Beginn der 90er Jahre. Enigma, hier bei uns.
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0: Gleich 4:40 Uhr. Schönen guten Morgen.

Aus Südafrika, Cloud. In Deutschland gelang ihnen in den 70ern ihre einzige Nummer 1 mit Substitute. Gerade gehört hier in der ARD-Hitnacht. 10 vor 5 zeigt die Uhr. 4.50 Uhr. Schönen guten Morgen. Und damit geht's ja auch schon wieder straff auf die 5 Uhr Nachrichten zu. Zeit für die ersten regionalen Frühprogramme, dann nach 5 Uhr. Und so klinken sich die ersten aus der ARD-Hitnacht aus. Kommen Sie weiter gut und entspannt in diesen Donnerstag.

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2: Um 5 mit Christopher. Schönen guten Morgen. Trotz seiner deutlichen Worte an die AfD gestern in der Generaldebatte, einem Verbotsverfahren steht Kanzler Merz weiter skeptisch gegenüber. Wie Christina Nagel aus unserem Hauptstadtstudio berichtet, hat er das am Rand eines Treffens mit EU-Ratspräsident Costa gesagt.
3: Er sei und bleibe skeptisch, ob ein solches Verfahren erfolgreich sein könne, erklärte Merz am Abend in Berlin. Priorität sollte aus seiner Sicht die politische Auseinandersetzung mit der AfD haben. Man müsse versuchen, die Wählerinnen und Wähler zurückzugewinnen für die politische Mitte, indem man ihnen ein überzeugendes politisches Angebot mache, das auch ihre Befürchtungen und ihre Vorbehalte ernst nehme.
2: Ähnlich hatte sich zuvor schon CSU-Chef Söder geäußert. Der nordrhein-westfälische Ministerpräsident Wüst dagegen will ein Verbotsverfahren nicht ausschließen. Und auch in der SPD und bei den Grünen gibt es Rufe danach. Wirbel gerade in Berlin. Da wird ja am übernächsten Sonntag eine neue Landesregierung gewählt. Und gut eine Woche davor ist der Spitzenkandidat der SPD unter Druck geraten. Steffen Krach heißt er. Die Staatsanwaltschaft Hannover ermittelt gegen ihn wegen des Verdachts der Bestechlichkeit.
4: Es geht um den Verkauf eines ehemaligen Krankenhausareals im Raum Hannover. Dort war Krach Regierungspräsident, bevor er in Berlin Spitzenkandidat der SPD wurde. Krach soll von einem der Bieter für das Klinikgelände eine Spende erhalten haben. Krach selbst erklärte am Mittwoch, das Geld sei umgehend zurücküberwiesen worden. Die Vorwürfe gegen ihn seien haltlos, so Krach. Sebastian Schöbel, Berlin.
2: Lehrer besser vor Gewalt an der Schule schützen, das fordert Bildungsministerin Prien. Hintergrund ist das neue Lagebild zur Kinder- und Jugendkriminalität in Nordrhein-Westfalen. Im bevölkerungsreichsten Bundesland sind demnach über 860 Lehrer als Opfer registriert worden. So viele Fälle von Gewalt gegen Lehrer gab es noch nie. Schlimmer Bergunfall in Kochel am See in Oberbayern. Da war ein Mann mit seinen beiden Hunden unterwegs, als er beim Aufstieg vom Parkplatz zur Orterer Alm den Wanderweg verließ und in die Tiefe stürzte.
5: Aus bislang ungeklärter Ursache stürzte er oberhalb eines sehr steilen, teilweise felsdurchsetzten Grashangs rund 80 Meter ab und blieb schwer verletzt im Bachbett des Pessenbachs liegen. Einsatzkräfte der Polizei, der alpinen Einsatzgruppe und der Bergwacht konnten ihn schließlich in dem schwer zugänglichen Bachverlauf auffinden. Der Border Collie und der Dalmatiner des Wanderers konnten bislang nicht ausfindig gemacht werden. Frank Jordan, Bayern 1, BR Oberbayern.
2: Es läuft für die deutschen Tennisprofis in New York. Alexander Zverev hat vor einer Dreiviertelstunde Botik van der Zandschulp aus den Niederlanden in 3 Sätzen geschlagen und steht jetzt im Halbfinale der US Open. Dahin hatten es zuvor auch Kevin Kravitz aus Coburg und sein Doppelpartner Tim Pütz geschafft, nach einem 3-Satz-Sieg gegen ein Duo aus El Salvador und Kroatien. Und in der Fußball-Champions League, da hat Stuttgart das Auftaktspiel gegen die Norweger aus Stavanger mit 3:1 gewonnen. Und mit Norwegern bekommt es heute Abend auch der FC Bayern zu tun, nämlich mit Bodø. Die 11 nördlich vom Polarkreis hat immerhin schon mal das Halbfinale der Europa League erreicht. 5:03 Uhr.

0: Und hier ist der Bayern 1 Wetterservice. Was die Temperaturen betrifft, bleibt es heute sehr ähnlich wie gestern. 17 bis 22 Grad erwarten wir. Von Franken bis zur Oberpfalz bleibt es bei einem Mix aus Sonne und Wolken. Richtung Alpen kann es ein bisschen regnen, aber das hält sich alles in allem ziemlich in Grenzen. Auf den Straßen ist jetzt noch alles im grünen Bereich. Normaler Verkehr auf den Fernstraßen im Freistaat. Kommen Sie gut rein in diesen Donnerstag.
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2: Schönen guten Morgen um kurz nach 5. Einmal richtig strecken und schon sind wir donnerstags Frühschicht fit. 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Gleich gibt's Herbert Grönemeyer und hier ist ganz viel 90er-Feeling. The Verve, Bittersweet Symphony.
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0: Für alle, die auch in den Ferien durchwerkeln, weil viel zu tun ist im Betrieb und vielleicht auch jetzt schon um 12 nach 5 unterwegs sind. Ein echter Herbert Grönemeyer, Männer auf Bahn 1. Schönen guten Morgen und es rentiert sich, so früh wach zu sein.
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0: Außergewöhnliche Songs mit einer besonderen Story zum Hit. In den 80ern, da war ich zwar erst in der Grundschule, habe das Jahrzehnt also eher als Stöpke erlebt, aber da ging es bei mir schon los mit der Musikliebe. Und bei dem Song hier, da haben wir sofort alle nach einer Sekunde Thomas Gottschalk vor Augen, wie er auf die Bühne kommt und Narben zackt im Fernsehen. After the Fire, Titelsong bei Na Sowas. Ganz ohne Text, rein instrumental. 1980F.

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0: Der kickt so richtig um 20 nach 5. Kleiner Hüftschwung, großer Superklassiker. Elvis, Don't Be Cruel auf
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0: An einem Donnerstag, an dem viele im Freistaat wieder erschrecken werden, inklusive mir, wenn am Vormittag um 11 ein Geräusch wie das hier aus unserem Handy kommt. Ja, nicht aus dem Radio dann, sondern aus dem Handy. Und obwohl ich es genau weiß, werde ich später kurz erschrecken. Es ist mal wieder der sogenannte Warntag, und zwar bundesweit. Also auch bei uns in Bayern. Da werden nicht nur viele Sirenen im Land getestet, sondern auch Warnmeldungen ans Handy verschickt, die uns dann im Ernstfall vor Gefahr oder Katastrophen warnen sollen. Das funktioniert über Warn-Apps auf dem Smartphone, zum Beispiel Nina oder Catwarn. Aber auch ohne, dann kriegt man eine Warn-SMS zugeschickt. Und dann ein bisschen später, so circa um 11.45 Uhr, gibt es nochmal ein Signal, nämlich die Entwarnung. Also jetzt sind wir alle schon mal drauf vorbereitet, wenn es dann so klingt. Und genau darum geht es ja auch bei der ganzen Aktion.
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0: Wenn die 90er-Gitarre die Mundwinkel aber sowas von nach oben hebt, dann ist es Roxette. Tune Afternoon. Und jetzt ist es ja kurz vor 5:30 an diesem Donnerstagmorgen. Schönen guten Morgen. Und der kommt ja deutlich kühler daher, der Donnerstag bisher. Und das passt zu unserem Nachrichtenmann Christoph Wöss.
1: Was?
0: Ja, der hat schon von Berufswegen her immer einen kühlen Kopf.
1: Sehr schön gesagt, ja. Schönen guten Morgen wünsche ich.
0: Christoph, die AfD, ja guten Morgen, hat bei der Landtagswahl in Sachsen-Anhalt die absolute Mehrheit knapp verfehlt, sucht einen Partner und da ist sie jetzt offenbar weitergekommen.
1: Also das BSW, das Bündnis Sarah Wagenknecht, hat das Sondierungsgesprächsangebot der AfD angenommen. Der Landesvorstand hat sich dafür ausgesprochen, über Energieversorgung, Bildung und Friedenspolitik zu reden. Das sind dann aber wohlgemerkt erstmal Sondierungsgespräche. Also von einer Koalition ist da noch nicht die Rede. Der AfD fehlen 3 Sitze zur absoluten Mehrheit. Das BSW hat 5. Schauen wir auf die weiteren Themen. Stichwort Ärztemangel. 44% der Deutschen beklagen in ihrer Region eine schlechtere Versorgung mit Hausärzten als vor 5 Jahren. Das zeigt jetzt eine Umfrage im Auftrag des Hausärzteverbands. Eine Mehrheit sagt außerdem, dass sie ihre künftigen Wahlentscheidungen davon abhängig machen will, welche Partei sich dieses Problems annimmt. Und großes Spektakel heute früh in Schwaben im Kreis Donau-Ries. In Maxheim wird um 8 die neue Donaubrücke übers Wasser geschoben, bis auf die andere Uferseite. 5 Stunden soll dieses Spektakel dauern, bis heute Mittag um 1. Und Zuschauer sind dabei ausdrücklich erwünscht. Es gibt einen Infopavillon und kurze Vorträge über den Brückenbau. Und die Freiwillige Feuerwehr, die bietet Kaffee und Kuchen. Jetzt ist es 5:01. Du hast das Wetter, passt es zum Brückenfest?
0: Ja, das ist durchaus in Ordnung. Kompakt und zuverlässig, das Bayernwetter auf Bahn 1. Also es fühlt sich natürlich schon ein bisschen herbstlich an jetzt mittlerweile heute Morgen, aber die Temperaturen, die sind okay, die sind wie gestern. 17 bis 22 Grad und von Franken bis zur Oberpfalz, da bleibt es ein Sonne-Wolkenmix Richtung Alpen. Da kann es auch mal ein bisschen regnen. Und dann schauen wir auf die Straßen im Bayern 1 Verkehrsservice. Da ist nichts los, alles ruhig, gute und sichere Fahrt Ihnen.
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0: Schönen guten Morgen. Wenn die Butterbreze besonders knusprig schmeckt, der Kaffee noch besonders heiß ist, das Müsli die perfekte Bärenmischung hat, dann ist das schon mal ein richtig guter Start in den Donnerstag. Und dazu noch Ihre Lieblingsmischung im Summer of Music. Ja? Nicht nur Bärenmischung, auch Lieblingsmischung mit den New Kids on the Block. Boygroup-Feeling aus den 90ern. Tonight, außerdem Classic Rock. Mit Buckman Turnover Drive. Und hier sind die Pet Shop Boys mit Suburbia.
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0: BT steht in Bayern für Bayreuth, jawohl, und BTO steht auf Bayern 1 für Buckman Turner Overdrive. Wunderbarer Classic Rocker aus den 70ern, da hebt es einen doch richtig schön raus aus dem Bett um kurz nach 5:30. Schönen guten Morgen. Und darauf haben so viele Serienfans von Ihnen gewartet. Der Trailer, der läuft im ersten schon rauf und runter. Bin wirklich gespannt aufs Finale. Die 5. und letzte Staffel von Babylon Berlin kommt raus. Sie wissen schon, Berlin im frühen 20. Jahrhundert mit Kommissar Gerjon Rath und Charlotte Ritter. Die schönste Serie der deutschen Fernsehgeschichte, hat die Süddeutsche mal geschrieben. Wenn Sie da erst wieder so ein bisschen reinkommen müssen oder eine der ersten 4 Staffeln verpasst haben, kein Problem, auch die finden Sie gerade alle in der ARD-Mediathek. Unsere Bayern 1 Film- und Serienexpertin ist Walli Müller. Los ging's, Walli, bei Babylon Berlin 1929. In welchem Jahr sind wir denn jetzt in Staffel 5 gelandet?
1: Jetzt wird's wirklich unschön, denn die neue Staffel beginnt am 30. Januar 1933. Und da hört man im Radio Folgendes.
2: Wird Reichspräsident Hindenburg den Vorsitzenden der nationalsozialistischen Deutschen Arbeiterpartei Adolf Hitler zum neuen Reichskanzler ernennen. Seit den frühen Morgenstunden wird verhandelt.
1: Und? Ergebnis bekannt, Hitler wird Reichskanzler und das Kripo-Team um Gerjon Rath und Charlotte Ritter bekommt es postwendend mit einer Mordserie zu tun, die einen direkten persönlichen Bezug zu Hitler hat. Da geht es um eine verschwundene Krankenakte von ihm. Aber noch interessanter und richtig gespenstisch ist zu sehen, wie schnell die nun herrschende NSDAP den Rechtsstaat kippt. Deutschland wird umgebaut zur Diktatur und unabhängige Ermittlungen werden immer schwieriger. Wieder eine gelungene Kombi aus fiktivem Krimi und echter Geschichte.
0: Danke an unsere Bayern 1 Film- und Serienexpertin Walli Müller. Die 5. und letzte Staffel der Erfolgsserie Babylon Berlin. Ab heute in der ARD Mediathek und dann ab Samstag in einer Woche, das ist der 17. September, auch im Fernsehen. Und in der Mediathek, da finden Sie auch alle anderen bisherigen Staffeln von Babylon Berlin. Viel Spaß beim Schauen und jetzt viel Spaß beim Hören mit den New Kids on the Block Tonight auf Bayern 1.
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0: Wir sind halt schon auch Ihr Sender für die großen Live-Momente. Zehntausende haben Kim Wilde vor ein paar Jahren beim Sommerfest in Bad Bocklet gefeiert. Kids in America auf Bayern 1 um 12 vor 6. Und morgen Abend beim Summer of Music Festival in Straubing in Niederbayern, da sind dann die Stars der 90er dran. Hathaway und Dr. Alban zusammen mit der Bayern 1 Band und ABBA Mania. Alles umsonst, kostenlos, freuen wir uns sehr auf Sie. Ja, was für eine wilde Woche. Meine Premierenwoche noch dazu und unsere neue Staffel 6 Richtige, die ist auch am Start mit ihrer Chance auf bis zu 6.000 Euro.
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0: Und auch heute Morgen wieder 3 frische Spielrunden, also dreimal die Chance auf bis zu 6.000 Euro. Kurz nach 6, kurz nach 7, kurz nach 8. Und die gibt's, wenn Sie sich, bevor es losgeht, für die Alles-oder-Nichts-Variante entscheiden, die 6.000 Euro. Und dann zu unseren 6 vorgespielten Musikschnipseln alle 6 Interpreten nennen. Also Sängerin, Sänger oder Band. Wenn Sie weniger als 6 haben, dann gehen Sie in der Risikovariante leider leer aus. Aber Sie können auch vor der Spielrunde sagen, nö, ich gehe auf Nummer sicher, das ist mir lieber. Dann gibt's für jeden richtigen Namen 100 Euro. Die bleiben Ihnen dann auch und für alle 6 insgesamt 600 Euro. So, und wenn Sie sagen, das ist eine Entscheidung, da will ich jetzt schon mal drüber nachdenken. Es gibt ja auch immer bei uns am Tag Bonustipps, also Songs, die dann garantiert in diesen Spielrunden drankommen. Und zwar immer am Nachmittag um kurz nach 3 und auch jetzt hier bei mir. Also der Frühaufsteher-Bonus zum Beispiel. Heute Morgen gibt's dann bares Geld für Rod Stewart. Und auch für die Scorpions.

0: OMD Orchestral Maneuvers in the Dark. Also Rod Stewart, die Scorpions und Orchestral Maneuvers in the Dark. Einer von denen ist jetzt dann gleich dran in den ersten von den drei Spielrunden insgesamt. Und die sind eben immer um kurz nach 8, kurz nach 7 und gleich um kurz nach 6. Also gerne jetzt auch anmelden auf unserer Homepage bayern1.de. Da finden Sie auch unsere Quiz-Hotline.
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2: Dass viele Menschen in den letzten Jahrzehnten mehr als bisher lernten, nicht nur auf die Wünsche und

0: immer wieder. Je mehr ein Mensch ausschließlich um sein eigenes Ich kreist, desto lebensunfähiger und unglücklicher wird er. Wer den Wunsch hat, sein egoistisches Verhalten zu ändern, kommt nur zum Ziel, wenn er das, was er will, wirklich will. Allerdings, die wenigsten Leute haben auch nur einen Augenblick ihres Lebens wirklich gewollt, sagte einmal Hugo von Hoffmannsthal. Wirklich wollen, das heißt vor allem aber lieben lernen. Lieben lerne ich, wenn ich mich nicht scheue, die Frage danach, worin ich zu ich bezogen bin, ehrlich zu beantworten. Lieben lerne ich, wenn ich aufhöre, ständig danach zu fragen, was mir zusteht, was ich brauche und was ich will. Lieben lerne ich, wenn ich anfange zu ahnen, dass alles, was lebt, eine tiefe Sehnsucht danach hat, angenommen zu werden. Das waren Gedanken zum Tag von Uwe Böschemeier.
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2: Um 6 mit Christoph Öst. Schönen guten Morgen. Wir haben berichtet hier auf Bayern 1, mehrere gesetzliche Krankenkassen und kassenärztliche Vereinigungen haben durch riskante Immobilienspekulationen Millionenbeträge verzockt. Jetzt zeigen Recherchen von NDR, WDR und Süddeutscher Zeitung, dass der Schaden weit höher liegen könnte als bisher gedacht, nämlich bei 1,1 Milliarden Euro.
3: Das geht aus der Antwort der Bundesregierung auf eine kleine Anfrage der Grünen hervor, die NDR, WDR und SZ vorliegt. Im Mittelpunkt der Fehlinvestments steht unter anderem der Verius-Fonds, ein aus Sicht von Anlageexperten hochriskantes Anlagegeschäft. NDR, WDR und SZ hatten aufgedeckt, dass mehrere Krankenkassen in diesen Fonds investiert hatten, obwohl für sie strenge Anlagerichtlinien gelten und Krankenkassen ihre Gelder eigentlich nur risikoarm anlegen dürfen.
2: Anna Klüspies hat berichtet, meine NDR-Kollegin hat die Geschichte mitrecherchiert. 4 Tage nach der Landtagswahl will das BSW in Sachsen-Anhalt als einzige Fraktion mit dem Wahlsieger AfD Gespräche führen. Dabei geht es aber erstmal um Sondierungen. Von einer Koalition ist noch nicht die Rede. Beim ersten Treffen will man vor allem über Energieversorgung, Bildung und Friedenspolitik reden. CDU, SPD, Grüne und Linke hatten das Gesprächsangebot der AfD ausgeschlagen. Hitze, Stürme, zu viel Regen. Der Klimawandel hat im vorigen Jahr weltweit über 170 Millionen Schüler vom Unterricht ferngehalten, vor allem in ärmeren Ländern. Das teilt das Kinderhilfswerk UNICEF mit.
4: Zu den häufigsten Ursachen, weshalb Kinder im vergangenen Jahr nicht am Schulunterricht teilnehmen konnten, gehörten Stürme. Sie trafen rund 109 Millionen Kinder und Jugendliche. Überschwemmungen verhinderten den Unterricht für mindestens 70 Millionen, Hitzewellen für etwa 50 Millionen Schüler. Laut UNICEF fielen dadurch Unterrichtsstunden aus, Schulen wurden beschädigt oder mussten zeitweise schließen.
2: Katharina Wilhelm aus der ARD-Klimaredaktion hat berichtet. Nicht erschrecken, heute Vormittag heulen wieder deutschlandweit die Sirenen. Punkt 11 wird der Katastrophenalarm getestet. Dass dann plötzlich das Handy schrillt, daran haben wir uns gewöhnt. Aber auch DAB-Plus-Radios im Standby-Modus können sich von allein einschalten. Wie das genau funktioniert, das hat uns Werner Jahn aus Neu-Ulm gefragt über bayern1.de. Und Carsten Zorger erklärt's. Er ist der Leiter vom Digitalradiobüro Deutschland.
5: Damit Sie die Warnung auf Ihr DAB-Plus-Radio bekommen, benötigen Sie eins mit ASA-Funktion. Bei Gefahr schaltet sich das Radio automatisch ein und übermittelt Hinweise der Behörden. ASA arbeitet regional für Ihren Wohnort. Damit das gut klappt, geben Sie einmal einen Standortcode ins Radio ein. Momentan sind rund 50.000 DAB-Plus-Radios mit ASA ausgestattet. In Zukunft sollen aber möglichst viele mit entsprechenden Chips ausgestattet werden, damit noch mehr Digitalradionutzer in Gefahrenlagen gewarnt werden können.
2: Schauen wir noch auf den Sport. In der Fußball-Champions League hat Stuttgart das Auftaktspiel gegen den norwegischen Meister Stavanger mit 3:1 gewonnen. Und bei den US Open steht Tennisprofi Alexander Zverev im Halbfinale. Er hat in der Nacht den Niederländer Botik van der Sandschulp in 3 Sätzen besiegt. Davor sind schon der Coburger Kevin Kravitz und Tim Pütz im Doppel ins Halbfinale eingezogen. 6:03.
6: Kompakt und zuverlässig das Bayern-Wetter jetzt hier auf Bayern 1. Aufschlag Hanna Hoffmann.
7: Schönen guten Morgen. Ja, heute früh ist nichts mit lauem Morgen, gell? Du bist jetzt auch mit dem Pulli da?
6: Ja, tatsächlich. Gestern habe ich gesagt, T-Shirt bis November, aber ich habe einen Pulli an. Genau.
7: Siehste?
6: Ja.
7: Genau. Nein, es ist nämlich wirklich deutlich frischer als gestern um die Zeit. Wir haben 5 bis 12 Grad momentan in Bayern. Meistens haben sie wirklich einstellige Werte. Nachmittags dann ähnliche Höchstwerte wie gestern, 17 bis 22 Grad. An den Alpen kann es heute noch ein bisschen regnen, wie zum Beispiel aktuell in Insel. Und von den Alpen

0: Alpen bis nach Niederbayern sind heute die meisten Wolken unterwegs. Ansonsten geht's mit so einer Mischung aus Sonne und Wolken durch den Tag. Ab morgen wird's dann eh schon wieder täglich eine Spur wärmer. Morgen 18 bis 25 Grad. Morgen auch wieder gemischt mit Sonne und Wolken. Im Südosten können an der Grenze zu Österreich einzelne Schauer dabei sein.
1: Der Bayern 1 Verkehrsservice mit einer Gefahreninfo zum Start. Vorsicht auf der A7 Füssen-Ulm zwischen Bad Grönenbach und Moringen. Das sind Rehe auf der Fahrbahn unterwegs. Und A8 München Richtung Salzburg zwischen Traunstein, Siegsdorf Ost und Anger. Da gibt es Behinderungen nach einem Unfall. Das war's. Gute Fahrt Ihnen, wo es geht.
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1: Ich stehe richtig gern mit dem Philipp auf, macht er echt gut, schreibt Silvia aus Bamberg ans Bayern 1 Studio-Handy. Grüße nach Oberfranken, ja vielen Dank und einen schönen guten Morgen. Meine Frühpremiere in der Woche ist ein Traum mit Ihnen. Wir gehören zusammengefühlt jetzt schon. Ich wechsle mich ja jetzt immer mit dem Markus, mit Markus Fahren ab. Und als Einstandsgeschenk die neue Staffel unserer 6 Richtigen, Bayerns Lieblingsmusikquiz. 3 frische Runden auch heute und Ihre große Chance auf bis zu 6.000 Euro. Anmelden jederzeit auf bayern1.de. Gleich rätseln Sie sich mit unseren Musikschnipseln hoffentlich zum Kontoglück nach Shakira und Pink Floyd.
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0: Klingt so ein bisschen wie ein moderner Handyweckerton. Shakira, zum Schluss zumindest. Whenever, wherever auf Bayern 1, 10 nach 6 oder in Bayern 1 Zeit, kurz vor bis zu 6.000 Euro. Auch heute Morgen 3 Spielrunden bei unseren 6 Richtigen. Unser Lieblingsmusikquiz mit den kultigen Musikschnipseln. Die erste Runde ist jetzt. Mitmachen geht am besten auf unserer Homepage bayern1.de, da gibt's auch die Hotline.
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3: Tina Caudaglio, Hotza und Niederbaum. Ich würde mich freuen, wenn ich ein paar Groschen gewinnen würde. So würde ich mit der Mama dann irgendwo hinfahren. Und mit dem Rest vom Geld dann würde ich nach Straubing fahren. Dass ich euch endlich einmal persönlich kennenlerne. Das war eine richtig geile Sache.
0: Das heißt, Sie kommen morgen auch auf Summer of Music Festival?
3: Ja, hundertprozentig. Das kann ich dir garantieren.
0: Ach, das ist doch schon mal super, Tina. Wir sind beim Du.
3: Ja, freilich sowieso.
0: Und jetzt sind wir aber erstmal um kurz nach 6 in der Früh. Bist du ein Frühmensch?
3: Ja, ich bin schon um 3:30 aufgestanden. Ich stehe
0: gerne. Ach echt? Oh, Wahnsinn.
3: Ja. Das ist kein Druck nicht und da ist, nein, das ist ganz kurz.
0: Ja, tipptopp. Aus der schönen Drei-Flüsse-Stadt Passau.
3: Ja, genau.
0: Und jetzt fließt hoffentlich gleich Geld aufs Konto, aufs Girokonto.
3: Genau.
0: Tina, in unserer neuen Staffel, da gibt's ja die Auswahl. Entweder auf Nummer sicher gehen und für jeden richtig erkannten Interpreten von meinen Musikschnipseln einen 100er kassieren oder volles Risiko mit 6.000 Euro. Die gibt's aber nur, wenn du dann wirklich alle 6 erkennst.
3: Nein, ich gehe auf Nummer sicher. Ich bin ein Steinbock. Ich gehe auf Nummer sicher.
0: Ach so, das ist Sternzeichen abhängig, okay?
3: Ja,
0: da,
3: genau.
0: Ich bin der Löwe, da muss ich mal nachschauen, wie das bei mir wird. Das
3: ist ein ganz schwieriges Horoskop.
0: Echt? Okay, ja. Alles
3: klar. Schwieriger Mensch.
0: Ich fühle mich eigentlich ganz umgänglich. Hier noch kurz die Spielregeln. Also es gibt 6 Musikschnipsel, alles Hits aus unserem Bayern 1 Programm, dann 20 Sekunden Zeit und du sagst mir Interpret, Sänger, Sängerin, Band und genau, dann der große Jubler. Das ist der Plan.
3: So ist geplant.
0: Los

0: Also die haben wir alle schon mal bei Bayer Lines gehört. Richtig gute Hits. Tina, Sinne sind geschärft. Jetzt gibt's 20 Sekunden Zeit. Wen hast du alles erkannt?
1: Also eins bin ich Flachkling, beim zweiten habe ich Tina Turner, beim dritten habe ich einen Rod Stewart, beim vierten bin ich Flachkling und beim fünften habe ich einen Grünemeier.
0: Also drei haben wir bisher.
1: Genau, mehr kommt nicht.
0: Da bist Flachkling, hast du schön gesagt.
1: Ja, leider.
0: Bisschen Zeit wäre doch.
1: Nein, da kommt nichts weiter. Nein, da kommt nichts mehr.
0: Macht aber nichts, wir haben drei, Tina Turner, Rod Stewart und Herbert Grünemeier.
1: Genau.
0: Auf jeden Fall schon mal die Hälfte. Und wenn die stimmen, dann wären es 300 Euro. 100 hätte es auf jeden Fall gegeben. Hätte für
2: Hathaway.
1: Tina
0: Turner. Tina Turner, richtig?
2: Rod Stewart.
0: Auch der stimmt 200.

0: Mister, Mister.
1: Mister, Mister. Mei, so oft höre ich den Scheiß, aber mei, wenn, ich hab mir zwei DIN A4 Zettel hergeschrieben. Ja, Herrschaft, naja, jetzt wurscht.
2: Tina, Tina, ja. das sind 300 Euro.
1: Ja, genau, und da komme ich auch für morgen zu euch.
2: Ja, das ist doch schick. Und der allererste, der Hathaway, der ist morgen übrigens auch dabei beim Summer of Music Festival. Einer Geile unserer Socke. 90er-Stars, der tritt auf.
1: Super.
2: Perfekt, hat saumäßig Spaß gemacht.
1: Merci, vielen Dank.
2: Und bis morgen.
1: Was?
2: Also Glückwunsch nach Niederbayern, 300 Euro und Summer of Music Festival, Verabredung auch schon ausgemacht, perfekt. Und vielleicht haben ja wir in einer Stunde eine Verabredung. Nächste Stunde, nächste Runde hier auf Bayern 1 und mitmachen jederzeit ganz einfach auf unserer Homepage bayern1.de.
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0: richtig schön angeraut, wie ein frisch geschnittenes Holzbrett. Mein Sohn ist Schreiner, deswegen fällt mir das sofort ein. Creedence Clearwater Revival auf Bayern 1. Kurz vor 6:30, schönen guten Morgen.
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0: Morgen feiern wir, die Tina hat es ja eben gerade bei den 6 Richtigen gesagt, mit Ihnen in Niederbayern unser großes Summer of Music Festival in Straubing. Der ganze Freistaat ist wirklich herzlich eingeladen. Viele Fragen auf unseren Kanälen, studio@bayern1.de oder auch aufs Bayern 1 Studio Handy, ja, mit einem ähnlichen Inhalt. Ich habe mir mal eins rausgepickt vom Manni aus Eichstätt. Guten Morgen, Philipp. Wie schaut es morgen eigentlich mit dem Wetter aus in Straubing? Hanna Hoffmann, perfekte Frage für dich natürlich aus unserem Bayern 1 Wetterteam. Sag bitte gut.
2: Gut. Doch, stand jetzt wirklich ganz gut.
0: Also,
2: ja, die Modelle waren in den letzten Tagen schon ein bisschen spannend, weil wir in der Nähe zu Österreich vielleicht ein paar Schauer haben, aber die sollten eben nicht bis nach Straubing hochreichen und wenn dann eher so gegen Mittag. Also es bleibt ziemlich sicher trocken. Ein paar Wolken haben wir, paar Sonnenstrahlen, die Temperaturen relativ angenehm. Beim Einlass um 16 Uhr haben wir so 20 Grad.
0: Gut,
2: aber ja, aber dann für den Abend würde ich auf jeden Fall schon Pulli und Jacke empfehlen. Das Showprogramm dauert ja bis 11:30 und da sind es dann so 11 Grad.
0: Danke, Hanna. Und alle weiteren Infos, wie Sie am besten hinkommen, zum Beispiel, was man alles mit aufs Gelände nehmen darf und so weiter, gibt es auf bayern1.de. Und unsere 90er Headliner, das sind Dr. Alban, Hathaway mit dabei, plus Abermania. Es wird echt der Knaller und es ist alles umsonst.
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5: 6:30, schönen guten Morgen. Es kommt eine Nachricht an unser Bahn, ein Studio-Handy. Hallo, hier ist Rosalinde Pichelmeier. Ich bin chronisch krank und auf Medikamente angewiesen. Was kann ich tun, wenn meine Hausarztpraxis schließt und ich keine andere Praxis finde? Christophers aus unserem Bayern 1 Nachrichten. Mit dieser Frage, da steht Rosalinde nicht alleine da.
6: Absolut nicht. Heute früh erst ist eine Umfrage im Auftrag des Hausärzteverbands rausgekommen und danach sagen 44% der Deutschen, ganz ähnlich wie Rosalinde, dass sich die hausärztliche Versorgung in ihrer Region in den vergangenen 5 Jahren verschlechtert hat. Die Politik tut schon was. So kann man in Bayern auch bei schlechter Abi-Note einen Medizinstudienplatz bekommen, wenn man sich verpflichtet, danach auf dem Land zu praktizieren. Und die Bundesregierung plant Arztassistenten, die mehr medizinische Aufgaben übernehmen dürfen. Schauen wir auf die weiteren Themen. Nach dem Wahlsieg der AfD in Sachsen-Anhalt flammt die Diskussion über ein Verbotsverfahren wieder auf. Kanzler Merz ist aber skeptisch. Er glaube nicht, dass man das Problem damit löst, hat er gestern Abend gesagt. Eher müsse man versuchen, Wähler durch die politische Auseinandersetzung zurückzugewinnen. Und der vorige Monat war weltweit der heißeste August seit Beginn der Wetteraufzeichnungen. Das teilt der EU-Klimadienst Copernicus heute früh mit. Die Durchschnittstemperatur lag demnach bei 16,96 Grad. Auch Westeuropa hat seinen wärmsten Sommer erlebt und auch die Meere waren warm wie nie. Jetzt die Nachrichten aus dem Freistaat, aus unseren BR-Studios in ganz Bayern. 6.31 Uhr.
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8: Mit Anna Paschan. Es war ein schrecklicher Unfall im Juni in Herbertshausen im Landkreis Dachau. Ein Reisebus und ein Linienbus sind zusammengestoßen. Zahlreiche Grundschüler wurden verletzt, ein Bub starb. Jetzt hat die Staatsanwaltschaft mitgeteilt, dass sie gegen einen der Busfahrer ermittelt.
9: Ein vorläufiges Gutachten ist zu dem Schluss gekommen, dass der Fahrer des Linienbusses im Bereich einer Kurve auf die Gegenspur geraten war. Bis auf den Fahrer war dieser Linienbus leer. Er ist dann mit einem Reisebus zusammengestoßen. In diesem saßen Zweitklässler aus einer Schule in Heimhausen. Sie waren im Rahmen eines Ausflugs mit dem Reisebus unterwegs. Dutzende der Grundschüler und eine Lehrerin wurden bei dem Zusammenstoß verletzt. Ein Zweitklässler ist gestorben. Warum der Mann mit dem Linienbus in den Gegenverkehr gefahren ist, sei aber nach wie vor unklar, teilte ein Sprecher der Staatsanwaltschaft München 2 mit. Die Staatsanwaltschaft habe ein weiteres Gutachten in Auftrag gegeben. Gegen den Busfahrer wird jetzt unter anderem wegen des Verdachts der fahrlässigen Tötung ermittelt. Julia Bender, Bayern 1, BR Oberbayern.
8: In 9 Tagen startet das Oktoberfest. Daher laufen auch bei der Deutschen Bahn die Vorbereitungen auf Hochtouren. Etwa 100.000 zusätzliche Fahrgäste werden erwartet. Um Engpässe zu vermeiden, werden Bauarbeiten beschleunigt oder unterbrochen. Ein aktuell gesperrter Bahnsteig wird extra geöffnet und auch der Starnberger Flügelbahnhof soll zugänglich sein. Außerdem setzen Bundespolizei und Deutsche Bahn zusätzliches Personal ein. Die Band Pampam Ida und das Silberfischorchester aus dem Landkreis Eichstätt erhält den Bayerischen Kunstförderpreis. Laut Kunstminister Markus Blume habe die 6-köpfige Band einen unverwechselbaren Stil entwickelt, mit bayerischer Sprache und einer Mischung aus Pop, Rock und klassischen Elementen. Die Preisverleihung findet im November in München statt. Und jetzt kompakt und zuverlässig das Wetter in Oberbayern. Es ist nicht mehr ganz so warm, nur noch 17 bis maximal 21 Grad werden es heute. Richtung Alpen kann es immer mal wieder regnen, sonst bleibt es meist bewölkt und selten sonnig. Am Freitag dann teils sonnig, teils bewölkt.
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5: Und aus unseren BR-Studios geht's auf die Straßen im Bayern 1 Verkehrsservice. Eine Gefahreninfo von der A92 Deggendorf Richtung München zwischen Ost und Dingolfing Mitte. Da steht ein unbeleuchtetes Fahrzeug und Menschen laufen da auch rum. Also bitte ganz besonders aufpassen. Ansonsten aber alles frei. Gute und sichere Fahrt Ihnen.
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5: Schönen guten Morgen. Meine jüngste Tochter, die wird 16 am Wochenende, die hat zu mir gesagt, Papa, ich habe leider noch keine einzige Sendung von dir gehört in der Früh. In deiner Premierenwoche jetzt aber. Ich habe ja auch noch Ferien. Ist völlig okay. Sie sind dafür dabei. Das freut mich sehr, auch heute Morgen. Und die Bangles, die sind auch mit dabei. Walk like an Egyptian gibt's gleich dazu. Westlife, balladig. Und Heinz-Rudolf Kunze zum Start.
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0: Mandisch. So klingt's jetzt zum Beispiel beim Bäcker in Franken romantisch. Und gleichzeitig erinnert's richtig schön an Bonnie Tyler. Total Eclipse of the Heart in der Westlife-Version. Kurz nach 6:30, guten Morgen. Was der Oscar für die Hollywood-Schauspieler ist, der deutsche Radiopreis für uns Radiomacher. Der wird heute Abend in Hamburg bei einer feierlichen Gala verliehen. Und wir von Bayern 1 sind nominiert, jawohl, wir heißt konkret Sina Wende, moderiert ja im Wechsel mit Markus Fahn und mir die Fußball-Kult-Sendung heute im Stadion am Samstagnachmittag. Und zwar ist sie nominiert als beste Newcomerin 2026. Guten Morgen, Sina.
1: Guten Morgen, wie schön dich zu hören, Philipp. Glückwunsch auch nochmal zur ersten Morgenwoche.
0: Ja, vielen Dank. Glückwunsch hoffentlich dann morgen im großen Stil, wenn du gewonnen hast. Gleich geht's los bei dir. Nach Hamburg ist ja auch deine alte Heimat. Was macht der Puls?
1: Oh ja, der steigt so langsam. Also ich glaube, je später wir an den Start der Veranstaltung kommen, desto mehr wird ich, glaube ich, meinen Puls spüren. Du, ich freue mich einfach so, so sehr, dass ich da nachher dabei sein darf. Und ich habe es aber auch immer noch nicht so richtig realisiert, sage ich dir ehrlich.
0: Ja, wie war denn der Moment eigentlich, als du das erfahren hast? Wow, jetzt bin ich tatsächlich für den Deutschen Radiopreis nominiert.
1: Oh, das war so, so ein schöner Moment. Die Bayern 1 Redaktion, die hat mich ja überrascht, unter einem ganz anderen Vorwand ins Büro gelotst. Und dann auf einmal Konfetti-Regen, Tröten, Applaus, da war irgendwie alles dabei. Und ich habe mich dann echt so, so sehr gefreut, weil ich finde, das ist so eine Wertschätzung für meine Arbeit. Also ich meine, du weißt ja, wie aufwendig diese ganze Fußballsendung heute im Stadion ist. Und für mich ist das ja die allererste Radiosendung und das ist einfach so genial, dass das jetzt auch andere sehen, wie viel Mühe ich mir da jedes Mal gebe, damit es am Ende dann ganz leicht und locker klingt.
0: Ja, und das leicht und locker ist gar nicht so leicht und locker und einfach, weil da so viel passieren kann bei heute im Stadion. Das kennen wir tatsächlich. Und jetzt ist es so, heute der feierliche Tag. Wie sieht denn da dein Plan auch konkret aus? Also wie läuft der ab?
1: Ja, du hast es ja vorhin gesagt, es geht nach Hamburg, dort wird der Deutsche Radiopreis verliehen. Da komme ich dann heute irgendwann hoffentlich pünktlich an, kann vielleicht im Hotel kurz durchatmen, den Steamer nochmal über die Klamotten fliegen lassen und dann geht's mit dem Outfit in die Maske, da werde ich dann hübsch gemacht und ein Shuttle bringt uns danach dann zur Location und dann geht's mit den 14 anderen nominierten Newcomern, die übrigens auch alle so, so toll sind, Philipp, mit denen geht's dann auf den roten Teppich und ab 20 Uhr geht's dann richtig los.
0: Steamer, das ist so ein kleines Bügeleisen, gell?
1: Genau, das habe ich dabei.
0: Da sind wir nämlich schon bei der Klamottenfrage. Ich soll dich von meiner Frau fragen, was ziehst du an?
1: Ja, das könnt ihr dann ja hoffentlich nachher alle auf der Bühne sehen.
0: Aber du weißt es schon.
1: Ja, natürlich, um Gottes Willen. Das war ja auch die erste Frage, die von Freunden kam. So, oh Gott, Sina, wir brauchen ein Outfit für dich. Und ich habe gedacht, ach ja, stimmt. Das ist zwar Radio, aber diesmal eben auch mit Übertragung im Fernsehen und im Livestream. Also man kann uns sehen. Das haben wir sonst nicht, wir Radioleute.
0: Ganz Bayern drückt die Daumen. Heute Abend, 20 Uhr, gibt's hier auf Bayern 1 auch ein Radiopreis-Spezial. Da schalten wir immer wieder auch live rüber zur Gala. Sina, toi, toi, toi und bring den Pott nach Hause.
1: Vielen, vielen Dank, Philipp. Danke.
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0: Der Bayern 1 Lachkurs um 10 vor 7 mit den Bee Gees. Ha, ha, ha, ha, staying alive. Und schon sind wir gut gelaunt an diesem Donnerstagmorgen.
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0: Außergewöhnliche Songs mit einer besonderen Story zum Hit in den 80ern. Da war ich zwar erst in der Grundschule, habe das Jahrzehnt eher als Stöpke erlebt, aber da ging es bei mir schon los mit der Musikliebe. Und bei dem Song haben wir sofort nach einer Sekunde Thomas Gottschalk vor Augen, wie er auf die Bühne kommt im Fernsehen und Namen sagt. After the Fire, Titelsong bei Na Sowas. Ganz ohne Text, rein instrumental. 1985.

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6: Um 7 mit Christoph Wöss. Schönen guten Morgen. Der Ärztemangel treibt immer mehr Menschen um. Das zeigt jetzt eine neue Umfrage im Auftrag der Kassenärzte. Demnach finden 44% der Deutschen, dass sich die hausärztliche Versorgung in ihrer Region in den vergangenen 5 Jahren verschlechtert hat.
7: 51% der Befragten gaben in der Umfrage an, dass die hausärztliche Versorgung ihre künftigen Wahlentscheidungen beeinflussen werde. Experten mahnen den Ärztemangel seit Jahren an. Die Regierung hat zuletzt weitere Maßnahmen erarbeitet, um etwas dagegen zu tun. Sogenannte Arztassistenten, wie es sie in den USA oder Großbritannien schon gibt. Anders als medizinische Fachangestellte sollen sie mehr medizinische Aufgaben übernehmen und die Ärzte unter anderem bei Untersuchungen, Diagnosen und Therapie unterstützen.
6: Conny Neumeier aus dem Bayern 1 Team hat berichtet. Schau mal in die USA. Da sind ja übernächsten Monat die Zwischenwahlen. Und Präsident Trump hat jetzt in Texas, genauer gesagt in Dallas, ein ungewöhnliches Wahlversprechen gemacht. $5,000 als Direktzahlung für jeden Erwachsenen, wenn seine Republikaner im Kongress und im Senat die Mehrheit behalten. Trump-Dividende nennt er das. Sie erinnern sich, im Juni hat es bei Hebertshausen im Kreis Dachau einen Busunfall gegeben, bei dem ein Bub ums Leben gekommen ist. Jetzt wird gegen den Fahrer eines der beiden kollidierten Busse ermittelt, und zwar wegen fahrlässiger Tötung.
8: Ein vorläufiges Gutachten ist zu dem Schluss gekommen, dass der Fahrer des Linienbusses im Bereich einer Kurve auf die Gegenspur geraten war. Er ist dann mit einem Reisebus zusammengestoßen. In diesem saßen Zweitklässler aus einer Schule in Heimhausen. Dutzende der Grundschüler und eine Lehrerin wurden bei dem Zusammenstoß verletzt. Ein Zweitklässler ist gestorben. Warum der Mann mit dem Linienbus in den Gegenverkehr gefahren ist, sei aber nach wie vor unklar, teilte ein Sprecher der Staatsanwaltschaft München 2 mit. Julia Binder, Bayern 1, BR Oberbayern.
6: In vielen Freibädern war es diesen Sommer schwer, einen Schattenplatz zu bekommen. Etliche Kommunen melden enormen Zulauf. Gestern haben wir schon über die Bilanz in Niederbayern berichtet, aber der Andrang war überall im Freistaat ziemlich groß.
9: Einige Freibäder hätten sogar Besucherrekorde erreicht, wie die Deutsche Gesellschaft für Badewesen meldet. Auf BR-Nachfrage ziehen sie eine positive Bilanz. Im Freibad Karlstadt im Landkreis Main-Spessart etwa waren es laut den Stadtwerken bisher knapp 130.000 Badegäste. Auch in Augsburg kamen laut der Stadt deutlich mehr Menschen zum Baden in der Sonne, 40.000 mehr als im gleichen Zeitraum letztes Jahr. Valentin Beige, Bayern 1.
6: Es läuft für die deutschen Tennisprofis in New York. Alexander Zverev hat heute früh Botik van der Sandschulp aus den Niederlanden in 3 Sätzen geschlagen und steht jetzt im Halbfinale der US Open. Und dahin hat es zuvor auch Kevin Kravitz aus Coburg mit seinem Doppelpartner Tim Pütz geschafft. Und in der Fußball-Champions League, da hat Stuttgart die Norweger aus Stavanger mit 3:1 besiegt. Und mit Norwegern bekommt es heute Abend auch der FC Bayern zu tun, nämlich mit Bodø, liegt nördlich vom Polarkreis. 7:03.
10: Und wie das Wetter südlich vom Polarkreis wird, das jetzt kompakt und zuverlässig im Bayern-Wetter auf Bayern 1 mit Hanna Hoffmann. Das sind wir Bayern. Auch. Das ist ja alles eigentlich, gell, dann drunter.
11: Ja, wir haben so eine norwegische Note heute Morgen. Also wenn Sie rausgehen heute, werden Sie gleich sagen, ui, doch so frisch. 4 Grad sind es aktuell nur in Kronach in Oberfranken, 11 Grad in Trostberg in Oberbayern. Eine sehr frische Nacht war das. Am Nachmittag geht es dann hoch auf 17 Grad direkt an den Alpen und bis auf 22 Grad in Unterfranken. Im Berchtesgader Land, da regnet es gerade, das zieht Richtung Österreich ab. Es kann heute an den Alpen noch ab und zu ein bisschen tröpfeln. Ansonsten wird es mal so eine Mischung aus Sonne und Wolken. Je näher Richtung Alpen, desto weniger Sonne. Und je weiter Richtung Hessen, desto mehr Sonnenschein heute. Ab morgen steigen die Temperaturen dann wieder täglich an. Morgen ähnliches Wetter wie heute mit ein bisschen mehr Sonne am Nachmittag. Morgen bei 18 bis 25 Grad.
10: Der Bayern 1 Verkehrsservice. Autobahn alle frei. Eine Bundesstraße, die B20 Straubing-Burghausen, ist zwischen der Abzweigung nach Obertürken und Barbingen nach einem Unfall mit mehreren Fahrzeugen gesperrt. Ansonsten läuft's. Gute Fahrt.
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10: Schönen guten Morgen. Ganz Bayern rätselt am Radio und Sie vielleicht gleich im Radio. Oh, richtig spannend. Die Chance auf bis zu 6.000 Euro in unseren 6 Richtigen. Das Lieblingsmusikquiz mit

0: dem Extra-Konto-Kick. Mitmachen auf bayern1.de, da finden Sie auch die Nummer für die Quiz-Hotline. Gleich die nächste Runde nach Aerosmith und Kim Carnes aus den 80ern.
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0: Wenn der Herzschlag um 10 nach 7 schneller geht, dann liegt es ein bisschen an Aerosmith und dem Top 90er Crazy. Und dann liegt es natürlich vor allem auch an unseren 6 richtigen Bayerns Lieblingsmusikquiz, die neue Staffel. Wir spielen wieder um kurz nach 6, um kurz nach 8 und jetzt um kurz nach 7. Bin sehr gespannt, wo wir rauskommen im Freistaat. Anmelden, mitmachen, jederzeit auf unserer Homepage bayern1.de. Wir starten.
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3: Ich bin Henry Bacar aus München, bin Bauarbeiter. Und das Geld würde ich verwenden für meine Hochzeit, obwohl meine Freundin tatsächlich noch gar nichts davon weiß.
0: Oh, Henry, das ist mein großer Plan. Guten Morgen.
3: Jawohl.
0: Heiratsantrag und das am besten mit einem großen Europolster.
3: Ganz genau.
0: Wo sind Sie gerade?
3: Ich bin gerade in meiner Wohnung, in meiner WG.
0: In Ihrer WG alleine?
3: Nee, der Elias ist auch dabei, der Nachbar und Arbeitskollege, also auch Bauarbeiterkollege.
0: Guten Morgen. Elias, servus, guten Morgen. Ja, und wenn es wirklich um Hochzeit dann mit der Freundin geht, Henry, jetzt ist die Frage noch nicht, willst du mich heiraten, ja oder nein? Die kommt dann später dran. Jetzt ist die Frage, Nummer sicher oder alles oder nichts. Also Nummer sicher heißt, für jeden Musikschnipsel, den Sie richtig erkennen, 100 Euro und dann maximal 600 Euro für alle 6. Oder volles Risiko, dann brauche ich wirklich die komplette Palette, alle 6, sonst gehen sie leer aus. Aber wenn alle richtig sind, dann gibt's das große Kontoleuchten, die 6.000 Euro.
3: Jawohl, wir machen alles oder nichts, Risiko.
0: Okay. Okay, also da werde ich jetzt auch gleich noch eine Spur wacher. Henry aus München, Bauarbeiter, und der Elias, der Nachbar, mit dabei. Ihr beide, beziehungsweise Sie, Henry, kriegen jetzt von mir 6 Schnipsel. Alles ganz bekannte Bayern 1 Hits, das ist unsere Abwechslung. Sie hören gut hin, schreiben vielleicht auch mit, ja, bekommen dann 20 Sekunden Zeit, beraten sich noch kurz mit dem Elias und dann sagen Sie mir Sänger, Sängerin, Band und dann haben wir sie hoffentlich.
3: Alles klar, let's do it.
0: Let's do it.

0: So, Henry, also die Freundin, die weiß ja von nichts bisher.
1: Jawohl.
0: Auch nicht vom Heiratsantrag, der kommen wird.
1: Nein, ich habe ihr davon noch nichts erzählt.
0: Ohohoho. Ist das spannend. 20 Sekunden. Wen habt ihr erkannt?
1: Also, wir haben einmal die Beatles, einmal Joe Cocker, einmal OMD, einmal.
0: Ja?
1: Pet Shop Boys, Take That und die Backstreet Boys.
0: Und die Backstreet Boys. Okay, also es sind auf jeden Fall 6 Namen. Das ist schon mal die erste Stufe. Aber stimmen sie auch? Stimmen alle? Weil die braucht ihr, die brauchen sie für die 6.000 Euro. Einmal großer Durchschnaufer.
1: Ja, bitte.
0: Und auf jeden Fall stimmt schon mal
2: Take That. Joe Cocker.
0: Mhm.
2: Pet Shop Boys.
0: Haben wir auch.
2: OMD.
0: Yes.
2: Beatles.
0: Okay.
2: Und Backstreet Boys.
0: Und die Backstreet Boys, das ist es.
1: Nein. Das gibt's ja nicht.
0: Henry, 6.000 Euro.
1: Oh mein Gott. Ich bin gerade so am Zittern. Mein Herz schlägt gerade so schnell. Ich muss natürlich an meine Freundin denken, aber wow. Also.
0: Wow, wow, wow. Glück im Spiel und auch Glück in der Liebe. Also das Sprichwort wird dank Bayern 1 umgeschrieben.
1: Ja, das kann man wohl sagen.
0: Das ist grandios. Und jetzt dann auch bitte bald den Heiratsantrag. Was passiert jetzt heute, jetzt dann gleich?
1: Ich glaube, Elias und ich machen das jetzt erstmal ein Bier auf.
0: Aber wir bekommen bitte den extra Platz dann auf der Hochzeitstorte. So ein schönes, großes Bayern 1 Logo irgendwie mit drauf.
1: Das kriegen wir auf jeden Fall hin.
0: Ja, sehr schön. Henry, Glückwunsch zu 6.000 Euro in die bayerische Landeshauptstadt nach München.
1: Jawohl, vielen lieben Dank.
0: Sehr, sehr gerne. Und Grüße auch an den Elias, der auch fleißig mitgeholfen hat.
1: Jawohl, das stimmt.
0: 6.000 Euro und den Heiratsantrag. Das ist mal ein Tag für den Henry. Wow. Und ihr ganz großer Glückstag, vielleicht ja auch schon in einer Stunde, dann die nächste Runde. Und gerne jederzeit mitmachen und anmelden auf unserer Homepage bayern1.de. Wow, was machen die 6 Richtigen bitte mit uns?
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0: Wilde blonde Igelmähne. Manche stehen genau mit so einer Frisur jetzt auf, müssen gar nichts dafür tun. Billy Idol auf Bahn 1 um 7:35, ganz genau am Donnerstagmorgen, an dem viele im Freistaat erschrecken werden, inklusive mir, wenn am Vormittag um 11 ein Geräusch wie das hier aus dem Handy kommt. Es ist mal wieder der sogenannte Warntag und zwar bundesweit, also auch bei uns in Bayern. Da werden nicht nur viele Sirenen im Land getestet, sondern auch Warnmeldungen ans Handy verschickt, die uns im Ernstfall vor Gefahr oder Katastrophen warnen sollen. Das funktioniert über Warn-Apps auf dem Smartphone, zum Beispiel Nina oder Catwarn, aber auch ohne, dann kriegt man eine Warn-SMS zugeschickt. Und ein bisschen später, um 11.45 Uhr, gibt es dann nochmal ein Signal, nämlich die Endwarnung. Also sind Sie jetzt schon mal drauf vorbereitet und genau darum geht es ja auch bei der ganzen Aktion.
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12: 7:30. Schönen guten Morgen. Deutschland spricht noch immer über die AfD nach dem Wahlsieg in Sachsen-Anhalt. Aber Christoph Wöss in unseren Bayern 1 Nachrichten. Mhm. Die absolute Mehrheit hat die AfD ja verpasst und deshalb sucht sie einen Partner.
13: Und da ist sie jetzt ein Stück weitergekommen. Das BSW, also das Bündnis Sarah Wagenknecht, hat ein Gesprächsangebot der AfD angenommen. Man will erstmal über Energieversorgung, Bildung und Friedenspolitik sprechen. Das sind dann aber wohlgemerkt zunächst mal Sondierungsgespräche. Also von einer Koalition ist da noch nicht die Rede. 3 Sitze fehlen der AfD zur absoluten Mehrheit. Das BSW hat 5. Stichwort Ärztemangel. 44% der Deutschen beklagen in ihrer Region eine schlechtere Versorgung mit Hausärzten als noch vor 5 Jahren. Das zeigt jetzt eine Umfrage im Auftrag des Hausärzteverbands. Eine Mehrheit sagt außerdem, dass sie ihre künftige Wahlentscheidung davon abhängig machen wird. Und Glanz und Glamour gestern Abend in Köln, da ist der Deutsche Fernsehpreis verliehen worden. Bester Schauspieler wurde Tom Schilling für seine Rolle als Anwalt in der Netflix-Verfilmung von Achtsam Morden. Für die beste Information ist ZDF-Talker Markus Lanz geehrt worden. Und auch wir vom BR dürfen uns freuen. Nach der Doku über die Münchner Löwen gab es jetzt auch noch einen Preis für Werwölfe. In dieser Reality-Show ziehen 13 Menschen in ein abgelegenes Dorf. Und 3 von ihnen müssen dann als getarnte Werwölfe die anderen nach und nach ausschalten. Damit sind wir bei den Nachrichten aus dem Freistaat, aus unseren BR-Studios in ganz Bayern, 7:31.
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15: Mit Anna Paschon. Neues zum Busunglück in Herbertshausen im Landkreis Dachau im Juni. Bei dem Unfall waren ein Reise- und ein Linienbus zusammengestoßen. Zahlreiche Grundschüler wurden verletzt, ein Bub starb. Jetzt wird gegen den Fahrer des Linienbusses ermittelt.
16: Ein vorläufiges Gutachten ist zu dem Schluss gekommen, dass der Fahrer des Linienbusses im Bereich einer Kurve auf die Gegenspur geraten war. Bis auf den Fahrer war dieser Linienbus leer. Er ist dann mit einem Reisebus zusammengestoßen. In diesem saßen 2. Klässler aus einer Schule in Heimhausen. Sie waren im Rahmen eines Ausflugs mit dem Reisebus unterwegs. Dutzende der Grundschüler und eine Lehrerin wurden bei dem Zusammenstoß verletzt. 1 Zweitklässler ist gestorben. Warum der Mann mit dem Linienbus in den Gegenverkehr gefahren ist, sei aber nach wie vor unklar, teilte ein Sprecher der Staatsanwaltschaft München 2 mit. Die Staatsanwaltschaft habe ein weiteres Gutachten in Auftrag gegeben. Gegen den Busfahrer wird jetzt unter anderem wegen des Verdachts der fahrlässigen Tötung ermittelt. Julia Bender, Bayern 1, BR Oberbayern.
15: Der Rosenheimer Kreistag will trotz angespannter Haushaltslage nicht beim öffentlichen Nahverkehr sparen. Für nächstes Jahr werden die Mittel sogar um 400.000 Euro auf insgesamt 3,7 Millionen Euro erhöht, das teilte das Landratsamt mit. Jetzt wollen Kreis und MVV verschiedene Ideen zur künftigen ÖPNV-Entwicklung erarbeiten, mit Blick auf Fahrplanerweiterung, Wirtschaftlichkeit und Umwelt. Die Polizei sucht nach Zeugen. Unbekannte haben am vergangenen Wochenende von einer Baustelle in Bad Aibling ein 190 Meter langes Stromkabel gestohlen. Das Kupferkabel wurde professionell abgetrennt, der Schaden mehr als 8.000 Euro. Wer den Transport von Kabelrollen oder Kupfermaterial bemerkt hat, soll sich bei der Polizei Bad Aibling melden. Und jetzt kompakt und zuverlässig das Wetter in Oberbayern. So langsam verabschiedet sich der Sommer. Wärmer als 21 Grad werden es heute nicht. Richtung Alpen regnet es noch etwas, sonst bleibt es meist bewölkt, selten sonnig. Morgen dann teils wolkig, teils sonnig, gebietsweise auch nochmal Regen bei maximal 23 Grad. Und der Samstag wird wieder sonniger.
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12: Und dann geht's auf die Straßen im Bayern 1 Verkehrsservice. Drei Meldungen sind es jetzt. A8 Salzburg Richtung München, kaputter LKW zwischen Weyern und Holzkirchen. A70 Bamberg Richtung Bayreuth zwischen Kulmbach, Neudrossenfeld und dem Dreieck Bayreuth-Kulmbach ist in einem Unfall die linke Spur blockiert. Und die B20 Straubing-Burghausen ist zwischen der Abzweigung nach Obertürken und Barbing nach einem Unfall mit mehreren Fahrzeugen gesperrt. Gute Fahrt, wo es geht.
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12: Alles noch ein bisschen Ferien- und Urlaubsentspannt, aber so langsam kommt der Freistart in Fahrt an diesem Donnerstag mit einem 2000er von Sia. Unstoppable. Dazu Rod Stewart, locker lässig. Und Michael Jackson mit seinem Earth-Song. Der Summer of Music kann auch September.
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0: Wenn die Fukuhila-Frisur, die Röhrenjeans schon wieder topmodern ist, Rod Stewart ist dabei. Legende auf Bayern 1 um kurz nach 7:30. Und 6.000 Euro für die Hochzeit, das ist auch Legende. Die hat heute früh bei uns schon der Henry, Bauarbeiter aus München, abgeräumt.
1: Das ist verrückt, das ist absolut verrückt. Also mein Herz schlägt gerade so schnell. Ich muss natürlich an meine Freundin denken, aber wow. Also.
0: Der hat er nämlich von der Hochzeit noch gar nichts gesagt. Und die nächsten 6.000 Euro gehören vielleicht schon Ihnen. Nächste Runde, 6 richtige in gut 20 Minuten um 7:45 hier auf Bayern 1. Am Tag, an dem die 5. und letzte Staffel von Babylon Berlin startet. Historische Krimiserie, super spannend und erfolgreich. Meine Frau und ich, wir haben uns da irgendwo nach Staffel 2 verloren, dann waren wir raus. Aber sehr guter Tipp von unserer Bayern 1 Film- und TV-Expertin Wally Müller. Alle bisherigen Staffeln zum Nachschauen gibt's auch gerade in der ARD Mediathek. Und Wally, los ging's bei Babylon Berlin 1929. In welchem Jahr sind wir denn jetzt in Staffel 5 gelandet?
2: Jetzt wird's wirklich unschön, denn die neue Staffel beginnt am 30. Januar 1933. Und da hört man im Radio Folgendes.
3: Wird Reichspräsident Hindenburg den Vorsitzenden der Nationalsozialistischen Deutschen Arbeiterpartei Adolf Hitler zum neuen Reichskanzler ernennen? Seit den frühen Morgenstunden wird verhandelt.
2: Und? Ergebnis bekannt, Hitler wird Reichskanzler und das Kripo-Team um Gerion Rath und Charlotte Ritter bekommt es postwendend mit einer Mordserie zu tun, die einen direkten persönlichen Bezug zu Hitler hat. Da geht es um eine verschwundene Krankenakte von ihm. Aber noch interessanter und richtig gespenstisch ist zu sehen, wie schnell die nun herrschende NSDAP den Rechtsstaat kippt. Deutschland wird umgebaut zur Diktatur und unabhängige Ermittlungen werden immer schwieriger. Wieder eine gelungene Kombi aus fiktivem Krimi und echter Geschichte.
0: Dankeschön, Bayern 1 Film- und Serienexpertin Wally Müller. Die 5. und letzte Staffel der Erfolgsserie Babylon Berlin ab heute in der ARD Mediathek. Ab Samstag in einer Woche, dem 19. September, dann auch im Fernsehen. Und in der Mediathek finden Sie auch alle vorherigen Staffeln von Babylon Berlin.
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0: Das ist der Extra-Wachmacher. Absoluter Lieblingssong, Jugendplaylist bei Ihnen auch, oder? Die Ärzte und Westerland auf Bayern 1. 7:10 ganz genau. Und da frühstücken Sie ab nächster Woche wieder mit unserem Bayern 1 Super Bayern. Also mit der lustigen Videokonferenz des Tages mit Edmund Stoiber, Markus Söder und Hubert Aiwanger. Sind in echt eine einzige Person, nämlich unser genialer Bayern 1 Kabarettist Wolfgang Krebs. Das wissen Sie, der macht die alle nach. Und bevor es bei uns wieder mit den Super Bayern losgeht, bekommt dieses Stimmengenie heute Abend ein großes Spezial im BR Fernsehen. Guten Morgen, Wolfgang.
1: Guten Morgen, lieber Philipp. Ich freue mich, dass du am Apparat bist und wünsche dir eine schöne Sendewoche. Du bist ja ganz neu. Wie geht's dir damit?
0: Genau, das ist ja sehr gut, sehr gut. Also es ist meine Premierenwoche, ist natürlich total aufregend, aber es läuft bisher wirklich rund.
1: Das ist schön. Das freut mich sehr zu hören und ich höre das Allerbeste.
0: Dankeschön. Und apropos rund, du hast einen runden Geburtstag hinter dir. 31. August war es, da bist du 60 geworden. Wir sprechen uns jetzt zum ersten Mal, deswegen gratuliere ich dir erstmal noch ganz herzlich nachträglich.
1: Dankeschön, Dankeschön.
0: Wie fühlt es sich an mit 60?
1: Du, nicht anders als mit 59. Das ist ja wirklich spannend. Ehrlich gesagt hatte ich immer so ein bisschen Angst vor dem 40. Dann hatte ich ein bisschen Sorge vor dem 50. Und auf den 60. habe ich mich lustigerweise gefreut.
0: Warum?
1: Ich weiß nicht, vielleicht, dass die Rente bald kommt in 7 Jahren. Ich weiß es nicht. Und ich habe wirklich ganz, ganz viele Gratulationen bekommen. Briefe aus der Staatskanzlei. Am Gillermoos in Abensberg hat das ganze Bierzelt für mich Happy Birthday gesungen. Also es war wirklich toll, ja.
0: Auf Social Media, da habe ich deinen Gillermoos-Auftritt gesehen, als Edmund Stoiber wieder eingezogen bist ins Bierzelt. Bist du da überhaupt noch ein bisschen Wolfgang Krebs oder bist du einfach voll der Politiker?
1: Ich habe während meiner Rede ja mehrfach die Perücken gewechselt und war dann irgendwann einmal der Söder. Und dann habe ich kurz überlegt, wer bin ich denn gerade? Du Markus, du Hubert. Und bin kurz zur Seite getreten, musste lachen und gesagt, jetzt haben wir beinahe selber nicht mehr gewusst, wer ich war. Und das ganze Bierzelt lachen müssen. Es gibt also in Abensberg eine ganz besondere Verbindung, da war letzten Endes mein Durchbruch und ja, das ist natürlich, wie soll ich sagen, also die kennen mich auch als mich.
0: Und heute Abend, da gibt es dann sogar ein Wolfgang Krebs Spezial. Auf was dürfen wir uns da freuen?
1: Also es gibt ja nur zwei Möglichkeiten, dass man so eine Flächenprogrammierung bekommt. Entweder es ist der letzte Tag, den man gelebt hat oder man feiert Geburtstag. Ich fühle mich sehr geehrt. Ich finde, ich habe das überhaupt nicht verdient, dass man eine Geburtstagssendung gemacht hat. Happy Birthday Wolfgang Krebs, 60 Jahre. Und unmittelbar danach kommt das vorherige Soloprogramm Bavaria First. Es ist ein völliger Wahnsinn.
0: Und am Montag, die Super Bayern sind dann wieder zurück, endlich bei uns aus der Sommerpause.
1: Ja, Gott sei Dank kommen die wieder mal. Mensch, das geht mir schon richtig ab. Also ehrlich gesagt ist es dann schon komisch, wenn man so lange Pause macht. Aber es hat auch gut getan. Es tut gut, man schnauft mal durch, man macht mal Pause.
0: Heute Abend auf jeden Fall, Wolfgang, lass dich nochmal so richtig hochleben zum 60. im BR Fernsehen. Freuen wir uns wirklich sehr drauf und sind natürlich auch alle mit dabei.
1: Vielen herzlichen Dank nochmal und dir viel Erfolg für deine Sendung jetzt in Zukunft, wenn du dich abwechselst mit Markus Fahn. Und natürlich ganz liebe Grüße an alle Bayern 1 Hörer.
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2: Um 8 mit Christoph Wörs. Schönen guten Morgen. Wir haben berichtet hier auf Bayern 1. Mehrere gesetzliche Krankenkassen und kassenärztliche Vereinigungen haben durch riskante Immobilienspekulationen Millionenbeträge verzockt. Jetzt aber zeigen Recherchen von NDR, WDR und Süddeutscher Zeitung, dass der Schaden weit höher liegen dürfte, nämlich bei 1,1 Milliarden Euro.
3: Das geht aus der Antwort der Bundesregierung auf eine kleine Anfrage der Grünen hervor, die NDR, WDR und SZ vorliegt. Im Mittelpunkt der Fehlinvestments steht unter anderem der Verius-Fonds, ein aus Sicht von Anlageexperten hochriskantes Anlagegeschäft. NDR, WDR und SZ hatten aufgedeckt, dass mehrere Krankenkassen in diesen Fonds investiert hatten, obwohl für sie strenge Anlagerichtlinien gelten und Krankenkassen ihre Gelder eigentlich nur risikoarm anlegen dürfen.
2: Anna Klüspies hat berichtet, meine NDR-Kollegin hat die Geschichte mitrecherchiert. 4 Tage nach der Landtagswahl in Sachsen-Anhalt will das BSW als einzige Fraktion mit dem Wahlsieger AfD Gespräche führen. Themen sollen Energie, Bildung und Friedenspolitik sein. Dabei geht es aber erstmal um Sondierungen. Von der Koalition ist noch nicht die Rede. Ob Sie Geld auf der hohen Kante haben oder Schulden, der heutige Tag ist für alle wichtig, denn die Europäische Zentralbank entscheidet über den Leitzins. Und Thomas Spindler aus der ARD-Finanzredaktion rechnet damit, dass er erhöht wird auf 2,5%.
4: Für Sparer bedeutet das, dass sie auf Tagesgeld- oder Festgeldkonten höhere Zinsen erwarten dürfen. Wenn sich das Sparen lohnt, dämpft das den Konsum. Bauzinsen und Kredite werden dagegen teurer. Die höheren Zinsen bedeuten auch für Unternehmen, dass die Investitionen teurer werden. Diese höheren Kosten könnten bei den Verbrauchern landen. Das wiederum dürfte die Konjunktur belasten.
2: Nicht erschrecken, heute Vormittag heulen wieder deutschlandweit die Sirenen. Punkt 11 wird der Katastrophenalarm getestet. Dass dann plötzlich das Handy schrillt, das wissen wir inzwischen. Aber auch DAB-Plus-Radios im Standby-Modus können sich von alleine einschalten. Wie das nun funktioniert, das hat uns Werner Jahn aus Neu-Ulm gefragt über bayern1.de. Entscheidend ist, dass das Gerät die ASA-Funktion hat, sagt Carsten Zorger. Er ist der Leiter vom Digitalradiobüro Deutschland.
5: Bei Gefahr schaltet sich das Radio automatisch ein und übermittelt Hinweise der Behörden. ASA arbeitet regional für ihren Wohnort. Damit das gut klappt, geben Sie einmal einen Standortcode ins Radio ein. Momentan sind rund 50.000 DAB-Plus-Radios mit ASA ausgestattet. In Zukunft sollen aber möglichst viele mit entsprechenden Chips ausgestattet werden, damit noch mehr Digitalradionutzer in Gefahrenlagen gewarnt werden können.
2: Übrigens, wie Sie checken können, ob Sie die Warnungen im Fall des Falles wirklich erreichen, das erklären wir auf bayern1.de. Noch zum Sport. In der Fußball-Champions League hat Stuttgart das Auftaktspiel gegen den norwegischen Meister Stavanger mit 3:1 gewonnen. Und bei den US Open steht Tennisprofi Alexander Zverev im Halbfinale. Er hat in der Nacht den Niederländer Botik van der Sandschuld in 3 Sätzen besiegt. Davor sind schon der Coburger Kevin Kravitz und Tim Pütz im Doppel ins Halbfinale gekommen. 8:03.
6: Kompakt und zuverlässig, das Bayern-Wetter jetzt hier auf Bayern 1 für Sie mit Hanna Hoffmann. Es herbstelt schon so ein bisschen, also in der Früh zumindest, gell?
7: So ein Dings, Vorgeschmack bekommen wir schon, gell?
6: Genau.
7: Das ist wirklich so ein Dings. Ah ja, sehr frisch ist es draußen wirklich. In Münsterhausen in Schwaben aktuell 9 Grad, in Hasloch in Unterfranken 7 Grad nur. Am Nachmittag haben wir dann ähnliche Höchstwerte wie gestern, 17 bis 22 Grad. Sonne und Wolken verteilen sich ziemlich ungleich heute in Bayern. Je näher sie Richtung Hessen sind, desto öfter scheint die Sonne. Und je weiter Richtung Alpen und Bayerischer Wald, desto dichter bleiben die Wolken und an den Alpen kann es auch mal regnen. Morgen ist die Aufteilung von Sonne und Wolken schon auch ähnlich. Insgesamt kommt die Sonne aber öfter raus als heute. In der Nähe zu Österreich kann es morgen mal regnen und es wird wärmer mit 18 bis 25 Grad.
6: Der Bayern 1 Verkehrsservice. Gefahreninfo von der A92 Deggendorf Richtung München. Bitte aufpassen, zwischen dem Kreuz Neufahrn und Oberschleißheim liegt ein Holzbrett auf der rechten Spur. Und minutengenaue Stauzeitmessung. 10 Minuten mehr auf der A99 Westumfahrung München Richtung Nürnberg zwischen dem Kreuz Münden West und Dreieckfeld-Moching. Hier stockt's. Ansonsten aber alles frei. Gute Fahrt.
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6: Servus, schönen guten Morgen. Ein Schwabe, der in Mittelfranken lebt und in Oberbayern arbeitet. Seit dieser Woche stehe ich mit Ihnen auf. Im Wechsel mit Markus Fahn. Und Sie haben mich so herzlich empfangen. Es kommen auch nach wie vor sehr viele nette Nachrichten ans Bayern 1 Studio-Handy. Dankeschön dafür. Und gleich Ihre nächste Chance auf bis zu 6.000 Euro. Die neue Staffel der 6 Richtigen. Bayerns Lieblingsmusikquiz.

0: Und die nächste Runde nach dem Superklassiker von den Contours und viel 80er-Gefühl mit Richard Sanderson, Reality.
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Spielen Sie mit uns. 0137 und 7 mal die 1. Für 14 Cent pro angenommenen Anruf. 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

0: Das sind doch die, wie heißen sie? Mir liegt's auf der Zunge. Genau, die Contours auf Bayern 1. Und genau so ist das Gefühl bei den 6 Richtigen. Ihr Lieblingsmusikquiz, entweder vorm Radio oder im Radio. Zeit für die dritte Spielrunde. Bis zu 6.000 Euro sind drin. Und vor einer Stunde, da hat der Henry, er ist Bauarbeiter, aus München abgeräumt.
1: Oh mein Gott, ich bin gerade so am Zittern.
0: Glückwunsch zu 6.000 Euro. Er will ja heiraten demnächst. Mitmachen geht am besten auf unserer Homepage bayern1.de. Da gibt's auch die Hotline.
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4: Die Beatrix aus Huisheim. Ich bin Erzieherin und mit dem Geld würde ich meine Tochter unterstützen.
0: Hui, wo ist denn Huisheim? Beatrix, guten Morgen.
4: Guten Morgen, das ist in der Nähe von Donauwörth.
0: Ach, in Schwaben.
4: In Schwaben, genau.
0: In meiner Heimat Schwaben. Ich bin ja ein Augsburger, ein Gebürtiger.
4: Ja, nach Augsburg hätte ich es auch nicht so weit, genau.
0: Und zum großen Geld ist es auch gar nicht so weit.
4: Ja.
0: Unsere 6 Richtigen, und das ist ja seit dieser Staffel neu, Beatrix. Das heißt, Sie können wählen. Entweder Sie gehen auf Nummer sicher, dann gibt es einen 100er für jeden richtigen Musikschnipsel und maximal 600 Euro. Oder Sie sagen all in, volles Risiko, dann 6.000. Aber wenn es keine 6 sind oder nur einer falsch ist, dann gibt es gar nichts. Wie entscheiden Sie sich?
4: Ich nehme die Sicherheitsvariante.
0: Auf Nummer sicher.
4: Genau.
0: Sicher für sicher?
4: Ja.
0: Okay, nein, ich will Sie gar nicht überreden, um Gottes Willen. Und wenn es vor allem darum geht, die Tochter zu unterstützen, dann ist das ja eine richtig gute Sache. Maximal 600 Euro sind dann auf jeden Fall drin. Sie kriegen 6 Musikschnipsel von mir, alles ganz bekannte Bayern 1 Hits. Und dann haben Sie 20 Sekunden Zeit und sagen mir Sänger, Sängerin, Band, wer ist es? Und dann Schwabenjubler bitte.
4: Genau, so machen wir es.
0: Wo sitzen Sie denn gerade?
4: Im Auto.
0: Ach ja, das macht doch gar nichts. Das ist doch perfekt. Alleine entspannt Autoradio Bayern 1 und hier
4: ja.
0: Ihre Songs.

0: klingt fast wie Hui, wie Huisheim am Schluss. Beatrix, 20 Sekunden Zeit, da sind doch sicher ein paar gute Ideen bei Ihnen dabei, ja, oder? Achtung, los geht's.
1: Die Skorpion, die Cranberry, der fällt nicht ein.
0: Ganz viel Gitarre war da doch dabei.
1: Ja,
0: einmal.
1: Ja.
0: Wie heißen die Jungs denn?
1: Die ACDC-Matur und ich glaube, die anderen drei weiß ich nicht.
0: Okay. Scorpions?
1: Ja.
0: Die Cranberries und ACDC.
1: Ja, genau.
0: Wir legen die Euro-Schablone drüber. 100 Euro für
2: Scorpions. I lose control. Cranberries.
0: Auch die stimmen.
2: Donna Summer. AC/DC.
0: Sind wir bei 300?
2: Kelly Family. Und Mr. Big.
0: Hui, 300 Euro gehen nach Huisheim, Beatrix.
1: Vielen, vielen Dank. Das versüßt mir den Donnerstag. Sehr schön, ich freue mich total.
0: Wie heißt denn Ihre Tochter? Wie alt ist sie?
1: Katharina und sie ist 21.
0: Ach, das ist ein Alter, in dem immer Geld gebraucht wird. Das weiß ich von meinem Sohn. Der ist jetzt 19, das ist dieselbe Richtung, genau.
1: Genau. Ja, vielen lieben Dank.
0: Scorpions übrigens, das war unser Bonustipp.
1: Den habe ich aber trotzdem nicht gehört. Habe ich aber sofort gewusst. Also das ist einfach auch so meine Musik.
0: Und die nächsten Bonustipps dann heute Nachmittag kurz nach 3 bei uns bei Bayern 1. Da verraten wir schon mal 3 Stars, die dann morgen in den Spielrunden garantiert dabei sein werden. Mitmachen jederzeit ganz einfach auf unserer Homepage bayern1.de. Danke, Beatrix.
1: Ich danke.
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0: Der extra starke Morgen-Espresso für die Ohren. Bon Jovi, Living on a Prayer, ist ja fast schon Doppio.
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0: Morgen feiern wir. Der ganze Freistaat ist herzlich eingeladen und viele Fragen erreichen uns auch über das Bayern 1 Studio-Handy zum Beispiel. Ich habe mir mal eine rausgepickt von Manni aus Eichstätt. Er schreibt, guten Morgen Philipp, wie schaut es denn eigentlich morgen mit dem Wetter aus in Straubing da bei eurem Summer of Music Festival? Hanna Hofmann aus unserem Wetterteam. Mhm. Dann frage ich doch dich, wahrscheinlich, hoffentlich gut.
2: Es sieht wirklich ganz gut aus, es sollte trocken bleiben. Wenn es morgen ein paar Tropfen in Straubing gibt, dann eher Vormittag, Mittag. Am Nachmittag haben wir dann Sonne und Wolken. Die Temperaturen relativ angenehm, so beim Einlass um 16 Uhr haben wir so 20 Grad. Abends dann auf jeden Fall Jacke und auf jeden Fall auch Pulli und auf jeden Fall Jacke mitnehmen. Das Programm dauert ja bis 11:30 und da sind es dann so 11 Grad.
0: Kann man ja alles immer noch ausziehen.
2: Genau.
0: Danke, Hada. Und alle anderen Infos, wie Sie hinkommen zum Beispiel, was Sie alles aufs Gelände mitnehmen dürfen, gibt es auf unserer Homepage bayern1.de. Und unsere 90er Headliner morgen, das sind Dr. Alban und Hathaway plus Abermania. Also es wird wirklich der Knaller. Und der Knaller ist sowieso alles umsonst, kostet nichts.
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5: Ganz genau 8:30. Schönen guten Morgen. Unsere Gesundheitsversorgung ist heute großes Thema in den Nachrichten bei Christoph Wöss. Da geht es nochmal um eine Recherche. Mhm. Es soll in großem Stil Beitragsgeld verzockt worden sein.
6: Ja, wir haben ja über diese Recherche vor ein paar Wochen schon mal berichtet. NDR, WDR und Süddeutsche Zeitung hatten damals herausgefunden, dass mehrere gesetzliche Krankenkassen und kassenärztliche Vereinigungen durch riskante Immobilienspekulationen Millionenbeträge verzockt haben. Aber jetzt kommt raus, dass der Schaden offenbar weit höher liegt als bisher gedacht, nämlich bei 1,1 Milliarden Euro. Viele Kassen wollten aber nicht sagen, ob und wie viel Geld sie in den Verlustfonds gesteckt haben. Schauen wir auf die weiteren Themen. Wichtige Entscheidung heute für Sparer und auch für Hausbesitzer. Die Europäische Zentralbank entscheidet über den Leitzins. Und es wird erwartet, dass sie ihn erhöht, und zwar auf 2,5%. Wenn ein Kredit braucht, für den könnte es dann teurer werden. Sparen brächte dagegen mehr. Und genau das soll den Konsum eindämmen und damit die gestiegene Inflation drücken. Und das letzte Ferienwochenende steht bevor und da dürfte es auf den Autobahnen wieder voll werden. Die Kollegen aus der Bayern 1 Verkehrsredaktion rechnen insbesondere auf den Routen aus dem Süden und natürlich auch von den Küsten her mit starkem Rückreiseverkehr. Staus erwarten wir konkret auf der A3, der A8, der A9, der A95 und der A96. Weitere Nachrichten aus dem Freistaat jetzt aus unseren BR-Studios in ganz Bayern. 8.31 Uhr.
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7: Mit Anna Parschon. Bergunfall in Kochel am See. Ein Wanderer ist gestern beim Aufstieg zur Orterer Alm abgestürzt. Einsatzkräfte fanden den 35-Jährigen aus dem Landkreis Weilheim-Schongau nach einer Vermisstensuche schwer verletzt im Flussbett. Er kam per Hubschrauber in die Unfallklinik Murnau. Seine beiden Hunde, ein Border Collie und ein Dalmatiner, werden noch vermisst. In 9 Tagen startet das Oktoberfest in München. Und wer auf die Wiesen geht, braucht ausreichend Geld in den Taschen. Eine Maß Bier kostet im Schnitt über 15 Euro, ein Liter Wasser etwas über 11 Euro. Aber wie kommt es eigentlich, dass selbst alkoholfreie Getränke teilweise zweistellig kosten?
8: Die Wiesenwirte nennen vor allem 3 große Kostenblöcke: Einkauf, Personal und Energie. Gerade bei den Löhnen sind die Kosten gestiegen, auch die Strompreise bleiben hoch. Ob die gemeldeten Preise angemessen sind, prüft dann die Stadt München vor jedem Oktoberfest. Als Vergleich dienen große Gastronomiebetriebe in der Münchner Innenstadt. Dort kostete ein Liter Tafel- oder Mineralwasser im Mai im Schnitt etwa 8,50 Euro bis 9 Euro. Auf der Wiesn sind es in diesem Jahr durchschnittlich 11,13 Euro, also rund 2 bis 2,5 Euro mehr. Die Stadt hält diesen Aufschlag angesichts der treibenden Preisfaktoren auf dem Oktoberfest für angemessen. Und wer trotzdem sparen will, auf dem Festgelände gibt es 10 kostenlose Trinkwasserbrunnen. Lukas Ebner, Bayern 1.
7: Der Bayerische Kunstförderpreis geht dieses Mal an die Band Pampam Ida und das Silberfischorchester aus dem Landkreis Eichstätt. Die 6-köpfige Band habe einen unverwechselbaren Stil mit bayerischer Sprache und einer Mischung aus Pop, Rock und klassischen Elementen. Die Preisverleihung findet im November in München statt. Und jetzt kompakt und zuverlässig das Wetter in Oberbayern. Richtung Alpen regnet es heute immer mal wieder, sonst bleibt es meist bewölkt. Die Sonne kommt nur selten raus, bei maximal 17 bis 21 Grad. Morgen wechseln sich Sonne und Wolken ab, vereinzelt gibt es auch hier Regen. Und der Samstag wird wieder sonniger mit bis zu 25 Grad.
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5: Und dann geht's auf die Straßen im Bayern 1 Verkehrsservice mit der A92 Deggendorf Richtung München zwischen Raik Flughafen München und Freising Süd. Da ist ein kaputter LKW in der Baustelle stehen geblieben. Die rechte Spur ist blockiert. Und A99 Westumfahrung München Richtung Nürnberg zwischen dem Kreuz Münden West und Raikfeld Moching. Da stockt's. 10 Minuten Zeitverlust. Ansonsten alles frei. Gute Fahrt Ihnen.
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5: Bier zum Frühstück.
10: Oh mein Gott, ich bin gerade so am Zittern.
5: Gab's heute früh schon bei Henry und Elias, zwei Bauarbeiter aus München, haben bei unseren sechs Richtigen 6.000 Euro abgeräumt. Wahnsinn, Bayerns beliebtestes Musikquiz. Auch morgen natürlich wieder bei mir um kurz nach 6, kurz nach 7 und kurz nach 8. Alle Infos finden Sie auf unserer Homepage bayern1.de. Und alle Fußballfans freuen sich heute auf den Champions-League-Auftakt. Die Bayern am Abend gegen Bodø Glimt aus Norwegen. Da hat Spielmacher Jamal Musiala im Training gestern so eine riesen Musikbox da mit auf den Platz gebracht. Und wenn bei Ihnen jetzt das Autoradio etwas kleiner ist als die Musikbox, macht gar nichts. Gerne lauter drehen, gleich bei Corey Hart. Oder bei Anastasia. Auch die gibt's gleich. Und hier ist Secret Service aus den 80ern. 10 o'clock Postman. Schönen guten Morgen.
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0: schiebt richtig an. Nastasia, Bayern 1 um 8:45. Schönen guten Morgen. 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Wenn bei Ihnen in der Familie der Nachwuchs irgendwo besonders gut ist und dafür vielleicht sogar eine Auszeichnung bekommt, dann sind Sie da ja ziemlich stolz. Und bei uns ist es quasi ähnlich. Meine Kollegin Sina Wende ist für den Deutschen Radiopreis nominiert in der Kategorie Beste Newcomerin. Sie moderiert seit einem Jahr im Wechsel mit Markus Fahn und mir die Fußball-Kultsendung am Samstagnachmittag heute im Stadion. Gerade ist sie auf dem Weg nach Hamburg, wo heute Abend die Preisverleihung stattfindet. Und allein, als sie von der Nominierung erfahren hat, das war schon Gänsehaut.
1: Oh, das war so ein schöner Moment. Die Bayern 1 Redaktion, die hat mich ja überrascht, unter einem ganz anderen Vorwand ins Büro gelotst. Und dann auf einmal Konfettiregen, Tröten, Applaus, da war irgendwie alles dabei. Und ich habe mich dann echt so sehr gefreut, weil ich finde, das ist so eine Wertschätzung für meine Arbeit. Also ich meine, du weißt ja, wie aufwendig diese ganze Fußballsendung heute im Stadion ist. Und für mich ist das ja die allererste Radiosendung und das ist einfach so genial, dass das jetzt auch andere sehen, wie viel Mühe ich mir da jedes Mal gebe, damit es am Ende dann ganz leicht und locker klingt.
0: Ja, und das leicht und locker ist gar nicht so leicht und locker und einfach, weil da so viel passieren kann bei heute im Stadion. Das kennen wir tatsächlich. Und jetzt ist es so, heute der feierliche Tag. Wie sieht denn da dein Plan auch konkret aus? Also wie läuft der ab?
1: Ja, du hast es ja vorhin gesagt, es geht nach Hamburg, dort wird der Deutsche Radiopreis verliehen. Da komme ich dann heute irgendwann hoffentlich pünktlich an, kann vielleicht im Hotel kurz durchatmen, den Steamer nochmal über die Klamotten fliegen lassen und dann geht's mit dem Outfit in die Maske, da werde ich dann hübsch gemacht und ein Shuttle bringt uns danach dann zur Location und dann geht's mit den 14 anderen nominierten Newcomern, die übrigens auch alle so toll sind, Philipp, mit denen geht's dann auf dem roten Teppich und ab 20 Uhr geht's dann richtig los.
0: Steamer, das ist so ein kleines Bügeleisen, gell?
1: Genau, das habe ich dabei.
0: Da sind wir nämlich schon bei der Klamottenfrage. Ich soll dich von meiner Frau fragen, was ziehst du an?
1: Ja, das könnt ihr dann ja hoffentlich nachher alle auf der Bühne sehen.
0: Aber du weißt es schon.
1: Ja, natürlich, um Gottes Willen. Das war ja auch die erste Frage, die von Freunden kam. So, oh Gott, Sina, wir brauchen ein Outfit für dich. Und ich habe gedacht, ach ja, stimmt. Das ist zwar Radio, aber diesmal eben auch mit Übertragung im Fernsehen und im Livestream. Also man kann uns sehen. Das haben wir sonst nicht, wir Radioleute.
0: Ganz Bayern drückt die Daumen. Heute Abend, 20 Uhr, gibt es hier auf Bayern 1 auch ein Radiopreis-Spezial. Da schalten wir immer wieder auch live rüber zur Gala. Sina, toi, toi, toi und bring den Pott nach Hause.
1: vielen Dank, Philipp. Danke.
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1: Meine Premierenwoche in der Früh. Es macht wirklich traumhaft Spaß mit Ihnen und ich bin ja auch einer, der viel schätzt. Aus Fahns finaler Frage wird jetzt auch Philipps finale Frage. Sie rätseln schon mal ein bisschen vorab. Meine Schätzfrage heute. Ist September eigentlich noch ein Hochzeits-, ein Heiratsmonat? Es wird immer geheiratet, also das geht schon. Und deswegen die Frage, wie lang war der längste Brautschleier der Welt? Und wer steigt für den Freistaat jetzt in den Rätselring? Es geht nach Roding in die Oberpfalz.
2: Bauer.
1: Irene, servus, hier ist Philipp Eger von Bayern 1.
2: Ah, servus. Wie komme ich zu der Erde?
1: Wie geht's Ihnen?
2: Ja, ganz gut soweit, ja. Kann mich nicht beschweren.
1: Ach schön, Sie kennen doch sicher den Thomas.
2: Ja, das ist mein Partner.
1: Das ist Ihr Partner, der hat Sie angemeldet bei uns, bei unserer Schätzfrage.
2: Das hat er gar nicht erwähnt.
1: Ja, das soll ja auch eine Überraschung sein.
2: Ah ja, das ist jetzt wirklich eine Überraschung.
1: Und ich habe mir gedacht, wir reden heute mal übers Heiraten.
2: Alec, okay.
1: Sie sind noch nicht verheiratet.
2: Nein.
1: Soll ich mit dem Thomas mal sprechen?
2: Nein, das muss dann schon so selber kommen.
1: Aber kommt's irgendwann?
2: Vielleicht, also abgedeckt bin ich nicht.
1: Ah, schön. Ja, das ist doch schon mal gut zu wissen. Meine Schätzfrage heute, die dreht sich ums Heiraten.
2: Okay.
1: Wie lang, was glauben Sie, war der längste Brautschleier der Welt?
2: Oleg, der längste Brautschleier der Welt.
1: Steht sogar im Guinness-Buch der Rekorde.
2: So, okay, das habe ich jetzt nicht im Kopf, aber es ist, ich sag mal, 2 Meter. Keine Ahnung.
1: 2 Meter? Ja. Der längste Brautschleier der Welt.
2: Ich weiß es nicht, ich habe ja noch nicht geheiratet, also ich bin Schleier nicht da.
1: Ehrlich gesagt, meine Frau hatte gar keinen Schleier dran, fällt mir gerade auf da hinten. Also ja, mit zwei Meter sind sie Lichtjahre entfernt, es ist viel mehr.
2: Lichtjahre, okay. 100 Meter?
1: Ich sag's Ihnen, es sind fast 7 Kilometer.
2: 7 Kilometer.
1: 6.962,6 Meter. Eine Braut aus Zypern hat sich da einen Lebenstraum erfüllt und sich wirklich einen knapp 7 Kilometer langen Brautschleier machen lassen.
2: Gibt es da Bilder davon?
1: Mit Sicherheit irgendwo. Ich weiß jetzt auch nicht, ob die Ehe noch Bestand hat, aber es war ein sehr langer Brautschleier.
2: Wow.
1: Ja.
2: Okay, das ist ja mal cool. Habe ich wieder was gelernt.
1: Ja, und eine Bayern 1-Tasse haben Sie auf jeden Fall auch.
2: Ah, oh, das freut mich sehr.
1: Und wenn es dann den Heiratsantrag geben sollte, dann sprechen wir nochmal.
2: Okay, alles klar.
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10: Um 9 mit Christoph.

0: buchen. Ein guter Tipp ist die Terminservicestelle der Kassenärztlichen Vereinigung Bayerns unter der Telefonnummer 116117. Die vermittelt nämlich Kontakte zu Hausärzten. Und wer online-affin ist, der kann auch den E-Terminservice nutzen. Den findet man am einfachsten, wenn man auf die Internetseite der Kassenärztlichen Vereinigung geht, unter kvb.de und dort auf Patienten klickt.
1: Das also unsere Antwort auf Ihre Frage. Am besten die Terminservicestelle der Kassenärzte nutzen, im Netz zu finden unter kvb.de. Nach dem Wahlsieg der AfD in Sachsen-Anhalt wird jetzt wieder über den Reformkurs der schwarz-roten Bundesregierung diskutiert. Die bayerische SPD-Chefin Endres findet, man muss die Abstiegsängste der Menschen mehr in den Blick nehmen. In der Münchner Runde im BR Fernsehen hat sie gestern Abend gesagt:
2: Das heißt, dass wir die Sozialsysteme zum Beispiel stabil machen, zuverlässig machen. Ich glaube, dann können auch einzelne Einschnitte für die Menschen verkaufbar sein. Aber es muss das Gefühl da sein, morgen, übermorgen ist es besser, als es gestern gewesen ist.
1: Einen anderen Schluss zieht CSU-Generalsekretär Huber. Für ihn ist das Wahlergebnis eher ein Zeichen dafür, dass die Menschen Veränderungen erwarten.
3: Insofern ist die Aufgabe aus diesem Ergebnis auch klar, dass wir auf Bundesebene den Reformprozess weiter kraftvoll gestalten müssen.
1: Wie weiter mit dem Reformkurs von Schwarz-Rot? Das waren Positionen von CSU und Bayern-SPD. 15,60 Euro kostet im Schnitt die Maß Bier auf dem Oktoberfest, das in gut einer Woche beginnt. Für den Liter Wasser zahlt man auf der Wiesn im Schnitt 11,13 Euro. Das sind gut 2 Euro mehr als in Lokalen in der Münchner Innenstadt. Wir wollten wissen, warum das so ist.
4: Die Wiesnwirte nennen vor allem 3 große Kostenblöcke: Einkauf, Personal und Energie. Gerade bei den Löhnen sind die Kosten gestiegen, auch die Strompreise bleiben hoch. Ob die gemeldeten Preise angemessen sind, prüft dann die Stadt München vor jedem Oktoberfest. Wer trotzdem sparen will, auf dem Festgelände gibt es 10 kostenlose Trinkwasserbrunnen. Lukas Ebner, Bayern 1.
1: Es läuft für die deutschen Tennisprofis in New York. Alexander Zverev hat heute früh Botik van der Sandschulp aus den Niederlanden in 3 Sätzen geschlagen und steht jetzt im Halbfinale der US Open. Dahin hat es zuvor auch Kevin Kravitz aus Coburg mit seinem Doppelpartner Tim Pütz geschafft. Und in der Fußball-Champions League, da hat Stuttgart die Norweger aus Stavanger mit 3:1 besiegt. Und mit Norwegern bekommt es heute Abend auch der FC Bayern zu tun. Nämlich Budö liegt nördlich vom Polarkreis. BR24 überträgt live ab 21 Uhr und auch hier auf Bayern 1 verpassen Sie natürlich kein Tor. Jetzt ist es 9.03 Uhr.
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6: Zur Sonne kommen heute einige Wolken. Die wenigsten Wolken haben sie in Unterfranken, die meisten von den Alpen bis hoch zur Oberpfalz. Ein bisschen Regen ist an den Alpen heute auch noch möglich. Und es ist immer noch ziemlich frisch. Am Nachmittag geht es dann hoch auf 17 bis 22 Grad, also ähnliche Temperaturen wie gestern. Die kommende Nacht ist dann auch wieder sehr kühl. In Franken ist stellenweise sogar Bodenfrost möglich. Es wird aber jetzt täglich wieder ein bisschen wärmer. Morgen haben wir 18 bis 25 Grad. Und auch morgen gibt es Sonne und mal mehr, mal weniger Wolken. In der Nähe zu Österreich kann es mal kurz regnen. Und der Bahn 1 Verkehrsservice mit minutengenauer Stauzeitrechnung und einer Gefahrenmeldung voraus. Bitte Vorsicht, ein Metallteil liegt auf der A3 Nürnberg Richtung Passau zwischen dem Kreuz Altdorf und Altdorf-Burgtann. Dieses Metallteil. Die A3 Würzburg Richtung Frankfurt zwischen Seligenstadt und Offenbach stockender Verkehr. Der Zeitverlust 10 Minuten. Und die A92 Deggendorf Richtung München zwischen dem Dreieck Flughafen München und Freising Süd Stau. Da steht ein kaputter LKW im Baustellenbereich und sie kommen 12 Minuten später an. Gute Fahrt.
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5: Einen guten Start in diesen Donnerstag. Wir freuen uns, dass Sie mit dabei sind. In der Arbeit, unterwegs oder daheim bei einer frischen Tasse Kaffee. Adi, gönnen Sie sich jetzt mal. Hanna gönnt sich Tee. Ja. Wir wissen. Aber wir alle starten rein mit den Commodores gleich, mit Toto. Und jetzt schon mal ein Vorgeschmack. Auf morgen, da wird die Hütte brennen. Wenn die ersten Töne von dem Song erklingen werden, Dr. Alban morgen live in Straubing beim Summer of Music Festival. Kommen Sie hin, ich werde natürlich auch da sein. Der Eintritt ist frei und wir grooven uns schon mal ein, oder? Oh, ich höre schon das Klatschen, wenn ich das höre.
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0: schön. Die Commodores mit Easy zu den Spätsommer-Sonnenstrahlen in weiten Teilen. Ja, auf Bahn 1. Wie ist das bei Ihnen zu Hause? Sind Sie der oder diejenige, die gefragt wird, wenn jemand einen neuen Handytarif sucht? Also ich muss gestehen, ich finde dieses Wirrwarr echt unübersichtlich. Unlimited XL Mega Dingsbums on Demand Staffeltarif. Und Marketingfachleute, die sagen, das ist genau so gewollt. Denn je unübersichtlicher und komplizierter diese ganze Sache ist mit den Tarifen und den Bonussystemen, desto schwerer ist für uns der Vergleich. Am Schluss schließen wir halt dann komplett genervt irgendwas ab. Wir geben auf Bahn 1 Tipps für mehr Durchblick mit den Handytarifen. Dabei hilft uns Jörg Marksteiner aus der ARD-Verbraucherredaktion. Ja, wie soll man jetzt vorgehen, um den besten Tarif für sich zu finden? Vergleichsportale checken war klar. Und wie fange ich an?
1: Und zwar, indem ich vor dem Vergleich überhaupt erstmal mir meine eigene Nutzung anschaue und analysiere. Also, wie viele Minuten telefoniere ich im Monat? Verschicke ich noch SMS? Bin ich auch mal im Ausland unterwegs? Das kann ich ja alles im Handy nachschauen. Und ganz besonders wichtig dabei, wie viele mobile Daten verbrauche ich im Monat? Denn es gibt Tarife, die werben mit riesigen Datenmengen. Einfach mal zur Orientierung, im Schnitt haben Handynutzer im vergangenen Jahr so 8 bis 11 Gigabyte pro Monat verbraucht an mobilen Daten. Selbst wenn ich da noch einen Puffer draufrechne, ist dann ja trotzdem die Frage, ob ich dann unbedingt 80, 100 oder 150 Gigabyte brauche und dafür bezahle. Denn viele sind ja zum Beispiel auch vor allem im WLAN unterwegs.
0: Jetzt sagen Sie vielleicht, ach, ich habe ja meinen Tarif und da bleibe ich jetzt. Und so machen es, glaube ich, die meisten von uns mal Hand aufs Herz. Einmal so einen Handyvertrag abgeschlossen und fertig mit der Sache. Lohnt es sich denn, den Vertrag öfter zu wechseln? Ist ja doch immer ein ganz schöner Aufwand.
1: Ja, stimmt. Das kostet ein bisschen Mühe, aber in der Regel lohnt sich das schon. Denn Bestandskunden, deren Vertrag dann einfach weiterläuft, die zahlen in der Regel mehr. Deshalb unbedingt in meinem Handykalender notieren, wann die Mindestlaufzeit endet. Ja, und dann rechtzeitig vorher den Anbieter anschreiben und sagen, wie sieht das denn mal aus, was sind neue Konditionen? Oder ich kann auch direkt per Mail die Kündigung schicken, denn dann startet in der Regel automatisch bei den Anbietern ein Kundenrückgewinnungsprogramm. Das kann sein, weniger Grundgebühr oder eine Rechnungsgutschrift, mehr Leistung, was auch immer. Das kann übrigens auch jeder, bei dem der Vertrag schon abgelaufen ist. Denn dann verlängert er sich immer nur um einen Monat. Das heißt, ich kann im Grunde dann jederzeit kündigen und neu verhandeln.
0: Sagt Jörg Marksteiner aus der ARD-Verbraucherredaktion. Vielen Dank dafür. Also so ein bisschen Muskeln spielen lassen bei diesen Handytarifen, das kann helfen.
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5: Mit Anna Parschan. Die Bahnstrecke zwischen Traunstein und Ruhpolding ist nun doch durchgehend bis Mitte November gesperrt. Stattdessen fahren Busse als Schienenersatzverkehr, teilte die Deutsche Bahn mit. Der Grund: Bauarbeiten. Auf der Strecke werden unter anderem 6 Kilometer Gleis erneuert sowie Brücken und Bahnübergänge saniert. Das Wetter wird langsam herbstlich. Dazu passt auch die Meldung, dass viele Freibäder in diesen Tagen schließen. Zum Beispiel am Wochenende in Rosenheim und am kommenden Dienstag in Ingolstadt. In allen oberbayerischen Freibädern war es eine Rekordsaison.
6: Über 117.000 Freibadgäste sind in diesem heißen Sommer in Rosenheim gezählt worden. Ein Besucherrekord, so die Stadtwerke. Auch die Münchner Bilanz fällt nach dem Hitzesommer ausgesprochen positiv aus. Gut 1,4 Millionen Badegäste sind gekommen. Das beste Ergebnis seit 10 Jahren. Auch in München ist in den meisten Bädern zum Ferienende Schluss. Nur das Schürenbad und das Westbad gehen noch bis zum 30. September in die Verlängerung. Auch das Freibad in Dachau verzeichnet die stärkste Saison seit langem mit 110.000 Besuchern, wie auch die Freibäder im Tegernseer Tal. Im Südosten Oberbayerns sieht es nicht anders aus. Burghausen verzeichnet ebenfalls einen Besucherrekord. Freilassing meldet über 122.000 Besucher, 12.000 mehr als im Vorjahr. Dagmar Bora-Glas, Redaktion Oberbayern.
5: Nach einer Verfolgungsjagd mit der Polizei am Dienstagabend im Landkreis Rosenheim sucht die Polizei nun nach einem bestimmten Zeugen. Ein Rentner ist bei Hülswang mit bis zu 80 Stundenkilometern davongerast, um einer Verkehrskontrolle zu entkommen. Der 73-Jährige überholte in einer Kurve ein anderes Auto gefährlich. Dieser Fahrer soll sich bei der Polizei melden. Und jetzt kompakt und zuverlässig das Wetter in Oberbayern. Richtung Alpen regnet es heute immer öfters, sonst bleibt es meist bewölkt. Rund um die Donau gibt es ein bisschen mehr Sonnenschein. Bei maximal 17 bis 21 Grad heute. Morgen wechseln sich Sonne und Wolken ab, vereinzelt gibt es etwas Regen. Und der Samstag wird wieder sonniger mit bis zu warmen 25 Grad.
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1: Der Bayern 1 Verkehrsservice mit minutengenauer Stauzeitmessung. 12 Minuten dauert es länger auf der A92 Deggendorf Richtung München. Zwischen dem Dreieck Flughafen München und Freising Süd staut es sich. Da steht ein kaputter LKW im Baustellenbereich. Ihnen gute Fahrt.
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3: Jetzt gleich für Sie.
0: Tears for Fears. Eros Ramazzotti.
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3: Und Peter Cornelius.
8: Du

0: So klingt dann der Donnerstagvormittag auf Bayern 1 mit Tears for Fears. Everybody wants to rule the world. Um 13 Minuten vor 10 und so allmählich werden wir kribbelig.
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0: Morgen ist es endlich soweit. Also ich weiß nicht, wie es Ihnen geht, aber wir könnten schon losfeiern. Also die riesige Bayern 1 Bühne auf dem Festplatz am Hagen, sie ist aufgebaut. Ich kann Ihnen sagen, da wird der Bär steppen. Und dafür sorgen diese Acts.
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0: Ah, das sind sie, die Kult-90er-Stars. Die Bayern 1-Moderatorinnen und Moderatoren sind auch mit dabei am Start. Markus Fahn, Melita Wahlam auf der Bühne. Bei mir denkt eh mal jeder nur ans Essen, deswegen bringe ich auch gleich was zu essen mit. Bayerische Tapas werden es sein. Wir alle freuen uns auf ein ganz besonderes Highlight, nämlich Sie persönlich zu treffen und ein bisschen mit Ihnen zu plaudern. Und was fragen vor allem wir Mädels uns, was ziehe ich da an? Also bei mir ist klar, bei mir steht dann Bayern 1 drauf, aber kommen Sie doch als Disco-Queen oder Disco-King? Also mehr Party-Feeling kann es ja gar nicht geben. Und so ein riesiger ABBA-Fan, der hat uns auch schon mal verraten, wie jetzt so der perfekte Look für so eine Show aussieht.
4: Ein ewig langes Hemd mit entsprechend bunten Oberteilen, Glitzerschuhe, Glitzerhose natürlich, also Glitzerstiefeletten. Muss ich erst mal auftreiben, das war gar nicht so leicht. Ja.
0: Das kann ich mir vorstellen in so einer Männergröße. Und auch für Frauen gibt es natürlich den Tipp.
4: Ein buntes Blumenkleid für die Frau. Es braucht natürlich ein Lämpchen oben drüber, ein Lampenring in die Haare drin. Ohne Stiefel geht bei den Mädels natürlich gar nichts. Ne?
0: Ja, mit denen, das sieht schön aus, ne? Mit diesen Lichterketten oben in den Haaren. Vielleicht haben sie auch noch ein paar Klamotten so von früher im Schrank. Da zwängen uns mal ein bisschen rein da. Und für den nötigen Glitzer und Shishi, da machen Sie sich mal keine Sorgen. Da kümmern wir uns dann drum. Kommen Sie einfach zur Schminkstation auf dem Festgelände. Sie können auch ganz einfach in Jeans und T-Shirt dahin kommen. Hauptsache, Sie haben einen Sensationsabend mit ganz vielen Gänsehautmomenten. Und die wird es geben. Wir haben ein Date. Das wird großartig. Versprochen.
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2: Um 10 mit Christoph Wöss. Haushaltswoche im Bundestag. Zur Stunde wird der Etat von Innenminister Dobrindt debattiert. Ihm steht im kommenden Jahr mehr Geld zur Verfügung, nämlich fast 17 Milliarden Euro. Geld, das auch dringend nötig ist, hat der CSU-Politiker gesagt, denn Deutschland sei tägliches Ziel von Attacken, zum Beispiel durch die hybride Kriegsführung von Russland.
3: Diese Kriegsführung, sie zielt auf das, was uns zusammenhält. Sie zielt auf unsere Infrastruktur, aber sie soll die Köpfe unserer Menschen treffen.

0: sich die hausärztliche Versorgung in ihrer Region in den vergangenen 5 Jahren verschlechtert hat. Die Unzufriedenheit könnte politische Konsequenzen haben. 51% der Befragten gaben in der Umfrage an, dass die hausärztliche Versorgung ihre künftigen Wahlentscheidungen beeinflussen werde.
1: Was man tun kann, wenn die langjährige Hausarztpraxis dicht macht, das haben wir die Kassenärztliche Vereinigung Bayerns gefragt. Und deren Tipp war, die Terminservicestelle der Kassenärztlichen Vereinigung telefonisch unter 116 117 oder gehen Sie im Netz auf kvb.de und klicken dort auf Patienten. Lehrer besser vor Gewalt an der Schule schützen. Das fordert Bildungsministerin Prien. Hintergrund ist das neue Lagebild zur Kinder- und Jugendkriminalität in Nordrhein-Westfalen. Im bevölkerungsreichsten Bundesland sind demnach über 860 Lehrer als Opfer registriert worden. So viele Fälle von Gewalt gegen Lehrer gab es noch nie. Almechtrainer Metzmecher dich A. Wenn Sie in den 80er Jahren aufgewachsen sind, dann kennen Sie diese Radiowerbung wahrscheinlich noch. Metz ist neben Löwe und Technisat einer der wenigen verbliebenen Hersteller, der noch in Deutschland Fernsehgeräte baut. Jetzt verlässt Metz zwar seinen bisherigen Standort in Zirndorf, bleibt aber in Franken. In der neuen Firmenzentrale in Nürnberg laufen heute die ersten Fernseher vom Band.
2: Bis zu 280 TV-Geräte made in Nürnberg will Metz hier täglich fertigen. Der Fernsehsteller hat extra nach einem neuen Standort nahe der alten Firmenzentrale in Zirndorf gesucht, um alle 150 Beschäftigten halten zu können. Eine Verlagerung ins Ausland sei keine Option gewesen, sagt Metz-Chef Norbert Kotzbauer. Man wolle an der Philosophie made in Germany festhalten. Tatsächlich fertigt Metz aber auch in Osteuropa. Andreas Schuster, Bayern 1 in Nürnberg.
1: Nicht erschrecken, in einer Stunde heulen wieder deutschlandweit die Sirenen. Punkt 11 wird der Katastrophenalarm getestet. Gleichzeitig sollen auch alle Handys eine Warn-SMS bekommen. Die AB-Plus-Radios im Standby-Modus können sich von alleine einschalten. Und zwar, wenn sie über die sogenannte ASA-Funktion verfügen. Heute dient das alles nur zum Testen der Systeme. Im Ernstfall hieße es, Radio einschalten und auf Durchsagen achten. 10 Uhr und 3 Minuten.
3: Was wir ja sowieso immer machen, ne? 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
1: Eingeschaltet lassen.
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4: Also grundsätzlich ist heute das Hochwukadin für Bayern zuständig. Die Sonne scheint immer wieder länger. Dazu ziehen mal mehr, mal weniger Wolken durch. Von den Alpen bis zur Oberpfalz hoch, da sind sie aber näher dran in einem Oberitalien-Tief. Und dadurch gibt es dort insgesamt mehr Wolken. An den Alpen kann es auch mal etwas regnen. Frisch ist es immer noch. Höchstwerte heute 17 bis 22 Grad. Auch morgen ist die Sonne-Wolkenaufteilung ähnlich wie heute. In der Nähe zu Österreich kann es vor allem bis zum Mittag mal regnen. Und es wird jetzt aber täglich wieder etwas wärmer. Morgen haben wir 18 bis 25 Grad, am Samstag im Schnitt 23.
5: Als Verkehrsservice mit einer guten Nachricht, normaler Verkehr auf den Fernstraßen in Bayern. Gute Fahrt.
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5: Und jetzt ganz herzliche Grüße an Sie. Gerade in der Arbeit umgeben von Ihren Kolleginnen und Kollegen, wo Sie ja vielleicht auch jemanden haben, der ab und zu mal was mitbringt. So ein Kuchen, oder? Hanna, das mögen wir gerne, ne?
3: Ja.
5: Oder wie bei uns gerade unsere liebe Kollegin Theresa. Die werden Sie kennenlernen, wenn Sie sich bei uns aufs Bayern 1 Studio Handy melden. Da kriegen Sie von ihr eine Antwort. Und die hat mir einen Zimtknoten mitgebracht. Ja, das ist jetzt so nichts, lecker, was man vom Arzt anschauen lassen muss. Das ist einfach nur eine herrliche kleine Sünde. Danke an alle, die beim Backen daheim an die lieben Kollegen denken. Das ist schon einfach schön, ne? Mhm. Und für Sie alle gleich Roxette, Chad Kroeger und jetzt Laura Branigan mit Self-Control auf Bayern 1.
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0: Roxette, Listen to Your Heart, und freuen Sie sich schon mal auf ABBA gleich auf Bayern 1. Und das hat Sie interessiert hier. Wir haben eben über das Wirrwarr bei Handytarifen gesprochen. Wir finden uns nur in diesem Dschungel zurecht. Und auch wenn Ihnen Ihr Anbieter schreibt, du bist aktuell im besten Tarif, Klammer auf, in unserem Unternehmen, Klammer zu, das Nachchecken lohnt sich in jedem Fall. Eine konkrete Frage ist da jetzt von Ihnen gekommen. Lohnt es sich denn, beim Telekommunikationsunternehmen ein neues Handy für ein paar Euro plus Vertrag zu buchen? Oder ist der Handykauf ohne Vertrag die günstigere Lösung? Jörg Markscheiner aus der ARD-Verbraucherredaktion.
1: Mir muss klar sein, natürlich bezahle ich das am Ende auch über die Gebühren von meinem monatlichen Vertrag. Und Fachleute, die haben immer wieder mal nachgerechnet und sehr oft kamen sie zum Ergebnis, am Ende ist es dann auch schon mal billiger, wenn ich das Gerät selbst kaufe, also einen Vertrag ohne Gerät mache. Und ganz wichtig ist auch, sich nicht von irgendwelchen vermeintlichen Schnäppchen oder Aktionszeiträumen oder so unter Druck setzen lassen. Also nicht auf das schauen, was ich angeblich spare, sondern immer auf das, was ich am Ende pro Monat zahlen muss und was ich dafür bekomme. Und das sollte ich dann vergleichen.
0: Ja, also es hilft nichts am Ende. Wir müssen uns ein bisschen Zeit nehmen und vergleichen. Auch wenn mit noch so günstigen Rabatten gelockt wird. Günstigere Handys gibt es übrigens auch, wenn wir sie uns gebraucht holen. Und auf was Sie dabei achten können, das finden Sie zum Nachlesen auf bayern1.de. Und jetzt was zum, Nachlesen, Auflesen. Ein Müllsack liegt auf der A9 München Richtung Nürnberg zwischen Fröttmanning Süd und dem Kreuz München Süd. Dieser Müllsack.

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9: Mit Anna Parschan. In Oberbayern sind immer wieder Rezeptfälscher unterwegs. In München hat die Polizei zuletzt einen 33-jährigen mutmaßlichen Betrüger festgenommen.
10: Der 33-Jährige legte in einer Apotheke in Trudering ein mutmaßlich gefälschtes Rezept für ein Antiallergikum im Wert von rund 1.000 Euro vor, das er am nächsten Tag abholen wollte. Eine Mitarbeiterin erkannte den Betrugsversuch und informierte die Polizei. Als der Mann tags darauf erschien, nahmen Polizeibeamte ihn fest. Vor der Apotheke wartete ein 42-jähriger Mann. Auch er wurde vorläufig festgenommen. Bei den weiteren Ermittlungen ergaben sich Hinweise, dass der 33-Jährige zuvor in mehreren weiteren Apotheken gefälschte Rezepte eingelöst hat. Daraufhin wurde das Hotelzimmer der beiden Männer durchsucht. Dort stellten Polizeibeamte 8 weitere Medikamente sicher. Frank Jordan, Bayern 1 in München.
9: So langsam verabschiedet sich der Sommer und viele Freibäder schließen in diesen Tagen. Zum Beispiel am Wochenende in Rosenheim und am kommenden Dienstag in Ingolstadt. In allen oberbayerischen Freibädern war es eine Rekordsaison.
11: Über 117.000 Freibadgäste sind in diesem heißen Sommer in Rosenheim gezählt worden. Ein Besucherrekord, so die Stadtwerke. Auch die Münchner Bilanz fällt nach dem Hitzesommer ausgesprochen positiv aus. Gut 1,4 Millionen Badegäste sind gekommen. Das beste Ergebnis seit 10 Jahren. Auch in München ist in den meisten Bädern zum Ferienende Schluss. Nur das Schürenbad und das Westbad gehen noch bis zum 30. September in die Verlängerung. Auch das Freibad in Dachau verzeichnet die stärkste Saison seit langem mit 110.000 Besuchern, wie auch die Freibäder im Tegernseer Tal. Im Südosten Oberbayerns sieht es nicht anders aus. Burghausen verzeichnet ebenfalls einen Besucherrekord. Freilassing meldet über 122.000 Besucher, 12.000 mehr als im Vorjahr. Dagmar Bora-Glas, Redaktion Oberbayern.
9: Jetzt kompakt und zuverlässig das Wetter in Oberbayern. Heute ist es oft bewölkt, vereinzelt schiebt sich nur die Sonne durch. Morgen wechselhaft und teilweise nass.
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7: Und jetzt in Bayern 1 Verkehrsservice mit Minuten genauer Stauzeitmessung. A8 München Richtung Salzburg zwischen Traunstein, Siegsdorf, Ost und Anger. 5 Kilometer stockender Verkehr. Dort laufen gerade Bauarbeiten, der Zeitverlust 12 Minuten. Auf der A94 München Richtung Passau ist die Ausfahrt Waldkraiburg-Ampfing blockiert, weil dort ein Pannen-Pkw steht. Und B307 Miesbach Richtung Bayerisch Zell. Zwischen Miesbach und Hausham staut es sich, der Zeitverlust 20 Minuten. Gute Fahrt!
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Ja, da darf man auch mal ein bisschen wegträumen bei Celine Dion, Think Twice. Sie sitzen vielleicht auch gerade gemütlich im Auto, hören Bayern 1, sind auf dem Weg zu einem Termin, holen jemanden ab oder sie sind in der Arbeit. In beiden Fällen will ich auf jeden Fall verhindern, dass sie gleich aus dem Sitz fahren. Denn so in circa einer Viertelstunde wird das passieren, denn dann wird ihr Handy sehr, sehr laut schrillen. Bundesweiter Warntag. Das Bundesamt für Bevölkerungsschutz verschickt probeweise Warn-SMS an Millionen von Handys. Und eins davon verursacht uns einen Herzinfarkt. Das funktioniert über Warn-Apps auf dem Smartphone bei Ihnen, zum Beispiel Mina oder Katwan, falls Sie das drauf haben. Aber auch ohne, dann kriegen Sie einfach eine Warn-SMS zugeschickt. Und ein bisschen später, nur dass Sie sich auch darauf schon einstellen können, 11.45 Uhr gibt es dann nochmal ein Signal. Das ist dann die Endwarnung und alle Infos dazu finden Sie auf bayern1.de. Und jetzt gucken wir noch ganz kurz auf die A3. Bitte Vorsicht, Passau. Richtung Würzburg, zwischen dem Kreuz Nürnberg und Nürnberg-Beringersdorf liegt ein Metallteil. Ihnen eine gute Fahrt.

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6: Um 11 Uhr mit Katja Lettmann. In diesen Minuten läutet, vibriert und tönt es wieder in ganz Deutschland. Der sogenannte Warntag mit Sirenenprobe, Handy-SMS und Automatik-Radioalarm findet seit 2020 am zweiten Donnerstag im September statt. Im Ernstfall sollen die Bürger beim Alarm Radio und Fernsehen einschalten und auf Durchsagen achten.
7: Der Warntag hat zwei Ziele. Zum einen ist er ein Stresstest für die Technik. Es soll sichergestellt werden, dass Warnungen schnell und zuverlässig bei den betroffenen Menschen ankommen. Zum anderen ist es eine Art Katastrophentraining. Wer die Abläufe einer Warnung kennt, kann im Ernstfall besser reagieren. Gegen 11.45 Uhr wird es nochmal laut. Dann kommt die Entwarnung. Sebastian Tittelbach, Bonn.
6: Schlechte Nachrichten für Bahnkunden. Die Generalsanierung vieler maroder Strecken wird wohl länger dauern als zunächst geplant. Bahnchefin Palla hat in Berlin erklärt, man habe das Konzept überarbeitet und dabei festgestellt, dass vier solcher Sanierungen pro Jahr nicht zu stemmen seien. Stattdessen plane man in Zukunft mit zwei oder drei. Einzelheiten

0: AfD-Innenpolitiker Curio, er warf der Regierung vor, bei der Ausweisung abgelehnter Asylbewerber nicht wirklich voranzukommen.
1: Jeden, der nicht eingebürgert ist, kann man abschieben. Es gibt bei Überschreiten der deutschen Grenze keine Flüchtlinge. Niemand wird in Österreich verfolgt. Aber Abschiebungen finden nicht statt. Mit einem Wort, die Migrationswende findet nicht statt.
0: Schon vor einiger Zeit haben Recherchen aufgedeckt, dass mehrere gesetzliche Krankenkassen und kassenärztliche Vereinigungen hohe Spekulationsverluste gemacht haben. War bisher von einem Minus in Millionenhöhe die Rede, so könnte sich der Schaden laut Bundesamt für Soziale Sicherung mittlerweile auf über 1 Milliarde Euro belaufen. Das haben NDR, WDR und Süddeutsche Zeitung aus Regierungsunterlagen erfahren. Im Mittelpunkt stehen Investitionen in fragwürdige Immobilienfonds. In die Oberpfalz. Dort hat die Polizei 5 mutmaßliche Fahrraddiebe geschnappt. Dafür hat sie gezielt Fahrräder mit GPS-Sendern aufgestellt, zum Beispiel in Regensburg und Weiden. Bei Durchsuchungen der Wohnadressen fanden die Beamten dann mehrere hochwertige Pedelecs und Fahrradteile. Die Polizei will noch mehr GPS-getrackte Fahrräder aufstellen. Es ist 11.03 Uhr.
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3: Ein Riesenregenklops hängt gerade über Teilen Österreichs, Sloweniens und Italiens. Ja, und dieses Tief schickt auch zu uns nach Bayern einige Wolken. Die dicksten gibt's heute von den Alpen bis zur Oberpfalz. An den Alpen sind auch ein paar Tropfen möglich. Ansonsten zeigt sich immer wieder die Sonne. Die meisten Sonnenstunden haben sie heute in Unterfranken. Höchstwerte heute 17 bis 22 Grad. Morgen wird schon wieder wärmer mit 18 bis 25 Grad in der Spitze. Die Sonne zeigt sich öfter als heute. Die meisten Wolken gibt's morgen auch wieder, so im Südosten Bayerns. Ein paar Schauer sind Richtung Österreich möglich.
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5: Bayern 1 Verkehrsservice mit minutengenauer Stauzeitmessung. A7 Fulda Richtung Würzburg. Zwischen dem Fuldaer Dreieck und Bad Brückenau-Volkers 5 Kilometer Stau, der Zeitverlust 20 Minuten. A8 München Richtung Salzburg. Zwischen Traunstein-Siegsdorf Ost und Anger 5 Kilometer stockender Verkehr. Dort wird gebaut. Kostet sie 14 Minuten. A8 Salzburg Richtung München. Zwischen dem Rastplatz Aying und dem Hoferlinger Forst blockiert ein kaputtes Fahrzeug die mittlere Spur. Und zum Schluss die A94 München Richtung Passau. Dort ist die Ausfahrt Waldgreiburg Amfing gesperrt, weil dort ein defekter PKW steht. Ihnen gute Fahrt.
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2: Hat's gerabbelt auf ihrem Handy schon, ne? Oder Hanna, du bist gerade draußen aus der Redaktion gekommen.
3: Ja, man weiß es und erschrickt halt trotzdem, wenn da 10 Handys auf einmal. Oh Gott.
2: Ja, ich habe meins nämlich rausgebracht, damit dort die Leute erschrecken und nicht sie und mich. Ne? Das ist ja, sie hatten ja ihr eigenes Handy. Aber zum Runterkommen haben wir jetzt gleich Sam Cooke für sie, Crowded House und jetzt auch schön Guns N' Roses, Knockin' on Heaven's Door.
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0: Sam Cooke, Wonderful World auf Bayern 1. Und genau in dem schönen Gefühl bleiben wir jetzt gerade mal alle zusammen um 16 Minuten nach 11. Ich erzähle Ihnen nämlich mal eine schöne Geschichte. Es ist die Geschichte von Henry, dem Musiker aus München. Henry kann aber von der Musik noch nicht leben und arbeitet deswegen fulltime auf dem Bau. Und Henry möchte gerne heiraten, dafür reicht aber das Geld nicht. Und deswegen hat er seiner Freundin auch noch keinen Antrag gemacht. Und dann spielt er auf Bayern 1 die 6 Richtigen. Unser Musikquiz.
1: Nein!
0: Doch! Henry holt sich 6.000 Euro. Ist das nicht ein modernes Märchen?
1: Mein Herz schlägt gerade so schnell. Ich muss natürlich an meine Freundin denken, aber wow. Also.
0: Krass, Henry wohnt in der WG mit seinem Kumpel Elias und die beiden haben natürlich zusammen gerätselt und zu allen 6 Musikschnipseln die richtigen Interpreten erkannt.
1: Elias und ich, wir haben schon ein bisschen überlegt, so ja, ist das möglich, ist das machbar? Unser Chef von der Baustelle, der hat dann gesagt, nein, das ist unmöglich. Und ich muss sagen, wenn wir jetzt heute die Arbeit kommen und ihm sagen, wir haben das gewonnen, das wird er uns nicht glauben.
0: Ja, wahrscheinlich inzwischen schon. Und ich wünsche dem Henry zu seinen 6.000 Euro jetzt noch ganz, ganz viel Erfolg beim Heiratsantrag. Und dafür gibt es auch schon Pläne.
1: Ich glaube, irgendwo auf jeden Fall am Strand. Wir haben uns in Portugal kennengelernt, also vielleicht irgendwo dort. Mal gucken.
0: Oh, herrlich, oder? 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
10: 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Es ist gleich eine Minute nach 11:30.
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12: Mit Anna Paschan. Der Ingolstädter Verein Wirbelwind, eine Beratungsstelle bei sexualisierter Gewalt, steht vor neuen Herausforderungen. Die Stadt hat die freiwilligen finanziellen Zuschüsse gekürzt. Zentral ist auch, dass sich das deutsche Gewalthilfegesetz geändert hat. Was das für den Verein bedeutet, erklärt Wirbelwind-Geschäftsführerin Bettina Pfahle.
13: Das Gewalthilfegesetz wird uns unterstützen, indem dass wir von der freiwilligen Förderung zu einer festen Förderung oder beziehungsweise dass fest verankert wird, dass jede Frau ab 2032 ein Recht auf Beratung hat. Gleichzeitig gibt es aber ein Klientel wie Jugendliche, Kinder, Männer, die wir genauso betreuen und beraten, hier in diesem Gesetz nicht verankert sind. Und da ist es wichtig, weiterhin eine gute Förderung, gute Zuschüsse zu erhalten.
12: Genau darum soll es heute Abend bei einer Podiumsdiskussion in Ingolstadt gehen. Der Verein will sich für die Zukunft rüsten, um Betroffene von sexualisierter Gewalt auch künftig begleiten zu können. Ein 35-jähriger Mann ist in Kochel am See beim Aufstieg zur Orterer Alm rund 80 Meter abgestürzt und schwer verletzt worden.
14: Aus bislang ungeklärter Ursache stürzte er oberhalb eines sehr steilen, teilweise felsdurchsetzten Grashangs rund 80 Meter ab und blieb schwer verletzt im Bachbett des Pessenbachs liegen. Als der Mann aus dem Landkreis Weilheim-Schongau am späten Abend nicht nach Hause zurückkehrte, meldeten ihn Angehörige als vermisst. Einsatzkräfte der Polizei, der alpinen Einsatzgruppe und der Bergwacht konnten ihn schließlich in dem schwer zugänglichen Bachverlauf auffinden. Nach einer Erstversorgung wurde der 35-Jährige mit einem Hubschrauber in die Unfallklinik Murnau geflogen. Frank Jordan, Bayern 1, BR Oberbayern.
12: Jetzt kompakt und zuverlässig das Wetter in Oberbayern. Heute ist es oft bewölkt, die Sonne zeigt sich eher selten. Wenn, dann aber in Richtung Donau. Morgen wird es sehr wechselhaft, mal sonnig, mal wolkig. Vereinzelt fällt auch hier Regen. Und wir schauen noch auf den Samstag Richtung Wochenende. Da wird es wieder sonniger mit bis zu 25 Grad.
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10: Und jetzt der Bayern 1 Verkehrsservice mit minutengenauer Stauzeitmessung. A7 Fulda Richtung Würzburg zwischen dem Fulda Dreieck und Bad Brücken auf Völkers. 5 Kilometer Stau, der Zeitverlust hier 13 Minuten. A8 München Richtung Salzburg zwischen Traunstein-Siegsdorf Ost und Anger. 5 Kilometer stockender Verkehr, dort wird gebaut. Der Zeitverlust 14 Minuten. A8 Salzburg Richtung München zwischen dem Rastplatz Aying und dem Hofwollinger Forst. Da blockiert ein kaputtes Fahrzeug die mittlere Spur. Und noch ein wichtiger Hinweis. Heute hat in Bayern ja ein sogenannter Warntag stattgefunden. Dabei wurden ja verschiedene Systeme getestet, mit denen sie vor Katastrophen gewarnt werden können. Unter anderem war ab 11 Uhr landesweit ein Sirenenheulton zu hören. Im Ernstfall, also bei schwerwiegenden Gefahren für die öffentliche Sicherheit, bedeutet dieser Sirenenton, bitte die Radiogeräte einschalten und auf Durchsagen achten.
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0: Mittagspause hier auf Bayern 1. Take on me. Und freuen Sie sich schon mal auf Alanis Morissette gleich. Na, was hat Ihr Handy jetzt noch mal so von sich gegeben? 11.45 Uhr, ja, die Entwarnung heute am bundesweiten Warntag. Um 11 gab es ordentlich Orchester. Bei uns haben einige jetzt dann am Ende nur geblinkt bei der Entwarnung oder so einen ganz kleinen Ton von sich gegeben. Mein Einzhörer Michi schreibt auf Studio-Handy, die Entwarnung hat sogar auf der Smartwatch funktioniert. Na bitte.
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0: Können wir uns ja wieder den wichtigen Dingen zuwenden, weil wir alle schon fürs Summer of Music Festival morgen packen müssen und ganz wenig Zeit haben, machen wir es uns heute richtig unkompliziert mit der cremigen Schupfnudelpfanne von Katrin aus unserer Bayern 1 Facebook-Gruppe. Was koche ich heute? Kommen Sie da gerne mit dazu. Und ich muss mich an der Stelle echt mal bei Ihnen bedanken. Also Sie sind ja eine Macht. So viele neue Mitglieder, die da gerade reinkommen. Fast 81.000 Menschen, die gerne kochen und wahrscheinlich noch lieber essen. Jeden Tag nehmen wir uns da eines Ihrer schönen Rezepte raus, was Sie vorschlagen. Und heute brauchen wir einen Bräter. Da kommen Schupfnudeln rein, Schinkenwürfel, Zwiebel, Frühlingszwiebeln und eine Soße aus Schmand, Sahne, Gewürzen, Gouda drüber, ab in den Ofen und fertig ist die Sause. Klingt super, oder? Und morgen um diese Zeit habe ich natürlich wieder was für Sie.
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4: Um 12 Uhr mit Katja Lettmann. Im Bundestag geht es diese Woche um den Haushalt für 2027 und heute konkret um den Etat von Bundesinnenminister Dobrindt. Der CSU-Politiker hat in der Debatte vor allem über sinkende Asylbewerberzahlen und hybride Angriffe aus Russland gesprochen, wie Markus Sambale aus unserem Hauptstadtstudio berichtet.
5: Cyberattacken, Spionage, Desinformation, der Leipziger Drohnenangriff, für den die Bundesregierung Russland verantwortlich macht. Aus Sicht von Bundesinnenminister Alexander Dobrindt gibt es viele Gründe, mehr Geld auszugeben für die innere Sicherheit. Fast 1 Milliarde Euro soll der Etat für das Innenministerium wachsen, auf dann knapp 17 Milliarden. Bundeskriminalamt und Bundespolizei sollen mehr Personal bekommen, die Nachrichtendienste zusätzliche Befugnisse. Warnungen vor einer Massenüberwachung dadurch weist Innenminister Dobrindt zurück.
4: In Deutschland geht die Zahl der Menschen zurück, die Asyl beantragen und entsprechende Leistungen beziehen. Laut Statistischem Bundesamt bekamen Ende 2025 rund 390.000 Personen Asylbewerberleistungen. Das waren rund 71.500 weniger als im Jahr davor. Und die Asylagentur der Europäischen Union teilte heute mit, dass in den ersten 6 Monaten dieses Jahres in Deutschland 55.000 Anträge auf Asyl gestellt wurden. Ein Rückgang um 15.000 im Vergleich zum Vorjahreszeitraum. Mit heulenden Sirenen und lärmenden Handys hat Deutschland einen bundesweiten Warntag absolviert. Vor einer Stunde erhielten die Menschen eine Warnmeldung. Um 11.45 Uhr gab es die Endwarnung. Weitere Verbreitung

0: Europa hat damit den heißesten Sommer seit Beginn der Messungen erlebt, mit erneut vielen Hitzewellen. Und gleichzeitig fehlt vielerorts der Regen. In Frankreich, Großbritannien, Ungarn, Rumänien und Serbien herrschte eine schwere Dürre. Flüsse wie Rhein und Donau etwa führten ungewöhnlich wenig Wasser. Auch die Meere waren so warm wie nie zuvor. Die durchschnittliche Temperatur der Meeresoberfläche außerhalb der Polarregion erreichte einen neuen Rekord.
1: Sängerin und Superstar Taylor Swift hat offenbar die Wissenschaft inspiriert. Mehrere Insekten wurden nach ihr benannt. Wie die University of California in Riverside mitteilt, gehören insgesamt 4 neu bestimmte Weichwanzenarten jetzt zur Gattung Swiftiphyllus. Einer der Forschenden bezeichnete sich als großen Taylor Swift-Fan. Sie hofft, dass der Schutz von Insekten durch den prominenten Namen mehr Aufmerksamkeit bekommt. Es ist 12.03 Uhr.
2: Das ist der Bayern 1 Verkehrsservice mit minutengenauer Stauzeitmessung. Die A7 Fulda Richtung Würzburg zwischen Fulda Dreieck und Bad Brückenau-Volkers. 5 Kilometer Stau, 20 Minuten dauert es länger dort. A8 München Richtung Salzburg zwischen Traunstein-Siegsdorf und Anger. 5 Kilometer stockender Verkehr wegen Bauarbeiten. Der Zeitverlust dort 22 Minuten. A9 Nürnberg Richtung München zwischen Ingolstadt Süd und Manching ist ein Unfall passiert. Und B12 Passau Richtung Freyung. Ein Unfall zwischen Salzweg und Straßkirchen. Ihnen eine gute Fahrt.
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4: Heute bestimmen die Wolken den Tag. An den Alpen kann es auch ein bisschen regnen. Es gibt aber hier und da auch sonnige Abschnitte. Temperaturtechnisch liegen wir jetzt immer so rund um die 20-Grad-Grenze. Heute und auch morgen. Morgen ist dann von allem was dabei. Wolken, ein bisschen Regen, aber auch Sonne, die sich auch später am Tag dann immer besser durchsetzt. Und der Samstag bringt dann mehr Sonne als Wolken und die Temperaturen steigen auf 21 bis 25 Grad.
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4: Also mir gefällt dieser Start in den Herbst eigentlich gerade echt gut. Ich habe viel Wärme getankt diesen Sommer, wie wir alle. Und ich genieße diese luftige, frische Phase gerade total. Der September, der markiert ja auch so eine Übergangszeit. Das Vieh kommt wieder ins Tal, das neue Ausbildungsjahr beginnt, das Schuljahr beginnt auch im Herbst bei uns. Und es ist besonders aufregend für alle, bei denen es jetzt ganz neu losgeht. Wir sprechen heute noch über die wichtigsten Tipps für einen gelassenen und vor allem freudigen Schulstart. Und wir schauen, wie es um die Wohnungssituation von Azubis bestellt ist und wie sie gerade in München an bezahlbaren Wohnraum kommen können.
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0: Die Beatles machen jeden Mittag perfekt. Das ist die Oberbayernstunde auf Bayern 1 an diesem Donnerstag. Wir haben den 10. September. Das Ausbildungsjahr ist losgegangen. Allein in München haben rund 4.500 Azubis neu angefangen. Und die steigen natürlich mit keinem Managergehalt ein, müssen aber trotzdem eine Wohnung finden in der Landeshauptstadt mit sehr hohen Mieten. Für ein WG-Zimmer werden im Monat schnell mal 600, 700 Euro in München fällig. Aber Azubis sind wichtig. Und darum hat sich Bayern 1 Reporter Max Gibbert mal auf die Suche nach Lösungsansätzen gemacht.
1: Hamza hat Feierabend. Wenn der 20-Jährige von seiner Ausbildung als Fachinformatiker bei der Landeshauptstadt München heimkommt, geht er ins Wohnheim.
2: Wir haben es relativ aufgeräumt, sage ich mal. Wir haben hier ein kleines Herd.
1: Die Einzimmerwohnung vom Azubi-Werk München hat knapp 20 Quadratmeter. Ein eigenes Bad, eine kleine Küchenzeile, Bett, Schrank, ein bodentiefes Fenster. Alles, was man als junger Mensch so braucht.
2: Ich bin jetzt seit einem Jahr hier, habe letztes Jahr meine Ausbildung begonnen und wohne glücklich seit einem Jahr hier. Hallöchen, wie geht's, wie steht's?
1: In dem städtisch geförderten Wohnheim in Neuperlach gibt es rund 220 Apartments. Hamza ist mittlerweile Haussprecher und plant mit Mitbewohnerin Anne die Begrünung des Gemeinschaftsraums.
2: Wir müssen mal vielleicht die alten Pflanzen ersetzen.
1: Ungefähr 300 Euro im Monat zahlt Hamza hier, rund ein Drittel seines Einkommens. Ohne das Wohnheim wäre es
2: katastrophal für meine Zustände, weil ich komme ursprünglich aus Düsseldorf. Und es war schon sehr passend, dass die Stadt mir einfach dann direkt eine Wohnung gegeben hat, im Gegensatz halt auf dem freien Wohnungsmarkt was suchen zu müssen.
3: Also wäre es für dich überhaupt möglich gewesen?
2: Nein.
1: Der angespannte Münchner Wohnungsmarkt ist eine Belastung für viele und für Auszubildende mit geringem Einkommen ganz besonders. Das wirkt sich auf München als Azubi-Standort aus, sagt Mareike Steveling von der Industrie- und Handelskammer München.
4: Sie können sich vorstellen, ein junger Mensch möchte gerne in München arbeiten. Es gibt ja attraktive Ausbildungsstellen. Aber dennoch kann er hier keine Wohnung finden oder bezahlbare Wohnung finden. Und dann überlegt er sich das tatsächlich nochmal. Kommt er nach München oder bleibt er woanders?
1: Auch die Betriebe sind deswegen gefragt. Einige große Unternehmen wie BMW, die Sparkasse München oder die Deutsche Bahn bieten ihren Azubis Wohnungen an. Auch das Gartencenter Seebauer im Münchner Osten hat insgesamt mehr als 40 Mitarbeiterwohnungen, die es auch an Azubis vergibt. Denn Geschäftsführer Bernhard Gerstenkorn weiß, dass seine Mitarbeiter und Azubis mit Beratern, Anwälten und Ärzten um Wohnungen konkurrieren.
5: Was mir wichtig ist, dass die Leute, die hier arbeiten, die sich die Finger schmutzig machen, die am Abend im Mai, wie wir alle auch am Samstag, 6-Tage-Woche arbeiten, denen der Rücken mal wehtut, dass es denen auch gut geht, dass die hier in München halbwegs ordentlich leben können.
0: Wer also einen Platz in einem Wohnheim bekommt, kann sich glücklich schätzen. Die Nachfrage ist groß und darüber spreche ich hier auf Bayern 1 gleich mit der Vorsitzenden vom Azubi-Werk mit allem, was für eine Bewerbung dort wichtig ist. Wow.

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1: Bezahlbaren Wohnraum, den brauchen alle, die in irgendeiner Form nach der Schule in den Beruf starten, sei es mit einem Studium oder mit einer Ausbildung. Wir waren gerade mit unserem Reporter in München unterwegs, denn in der Stadt ist bezahlbarer Wohnraum noch ein bisschen schwieriger zu finden als anderswo. Und hier kommt das Azubi-Werk ins Spiel, ein Verein, der seit 2022 Wohnprojekte für Auszubildende in München realisiert. Eine Herkulesaufgabe, und das weiß keine besser als die Vorstandsvorsitzende vom Verein, Simone Burger. Herzlich willkommen bei Bayern 1.
2: Dankeschön.
1: Frau Burger, das Münchner Studierendenwerk gibt schon seit rund 100 Jahren, das Azubi-Werk erst seit 4. Das ist ja eigentlich fast erstaunlich, denn Azubis haben ja auch wenig Geld, erfahrungsgemäß. Was hat denn da schlussendlich den Stein jetzt erst, kann man sagen, ins Rollen gebracht?
2: Also es gab schon immer Wohnprojekte für Azubis, es gibt auch viele kirchliche Wohnprojekte für Azubis. Aber wirklich, dass es ein Umdenken gab und zu sagen, die Studierenden haben ja ein Studierendenwerk und was haben eigentlich die Azubis? Das ist relativ neu, weil die Azubis immer älter werden. Lange war das kein Thema, von zu Hause auszuziehen und in eine andere Stadt zu ziehen für eine Ausbildung. Das hat sich geändert. Bei uns sind die Auszubildenden im Durchschnitt 25 Jahre alt und da möchte man nicht mehr zu Hause wohnen. Und das, glaube ich, hat den Stein ins Rollen gebracht.
1: Und was wäre jetzt so Ihre erste kleine Zwischenbilanz nach den ersten 4 Jahren? Wie hoch ist der Bedarf? Was kriegen Sie für einen Rücklauf?
2: Also wir machen wenig Werbung und wir haben pro Apartment, das wir vergeben können, 17 Bewerber.
1: Oh wei. Also man muss auswählen.
2: Wir haben ein Lossystem, also wir verlosen im Endeffekt unsere Apartments, um ein gerechtes System zu haben. Aber die Nachfrage ist enorm.
1: Wenn man sich jetzt bei Ihnen im Azubi-Werk auf einen Platz bewerben will, wie geht es? Was muss ich tun?
2: Es gibt zweimal im Jahr eine Verlosung. Im Monat vorher öffnen wir die Liste, da kann man sich bewerben. Man muss über 18 sein. Der Ausbildungsplatz muss in München sein, weil es von der Landeshauptstadt München gefördert wird. Und dann kann jeder sich bewerben. Wer ehrenamtlich aktiv ist oder wer in einer schwierigen, prekären Situation ist, bekommt mehr Lose, ein bisschen mehr Losglück. Aber rein theoretisch darf jeder Azubi sowohl schulische Ausbildung als auch duale oder Meister oder Techniker sich bei uns bewerben.
1: Wichtiger Partner fürs Azubi-Werk ist die Stadt München. Die hat den Verein auch mit gegründet. Da findet das Ganze ja statt sozusagen. Was braucht es denn in der Stadt in Sachen Azubi-Wohnen? Wo gibt es eventuell auch noch was zu tun, damit es in Zukunft gut läuft?
2: Also wir haben aktuell so 470 Plätze. Es werden 2 große Häuser gebaut, sodass wir über 800 kommen. Unser Ziel ist aber 1000. Und eigentlich auch nochmal drüber nachzudenken, mehr als 1000, um wirklich ein gutes Angebot für Azubis in dieser Stadt und nicht nur so ein Leuchtturm, so ein kleinen Tropfen auf dem heißen Stein zu sein.
1: Alle Infos zu den Wohnplätzen, den günstigen vom Auszubildendenwerk, gibt's beim Auszubildendenwerk im Web. Und bei uns zu Gast war Simone Burger vom DGB München, die mit dem Verein Auszubildendenwerk München e.V. für junge Menschen Wohnraum schafft, den sie sich auf dem Weg ins Berufsleben auch leisten können. Vielen Dank, dass Sie da waren und alles Gute für Ihre Projekte.
2: Dankeschön.

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1: Mit Manuel Rauch. Die Krise der Autoindustrie beschäftigt ganz Deutschland. Wie können die Arbeitsplätze gesichert werden? Bei Audi in Ingolstadt hofft man jetzt, dass die Trendwende gelingt mit einem neuen Elektromodell. Heute beginnt die Produktion des Audi A2 e-tron.
2: Laut Unternehmen werden über 700 Mitarbeiter am Standort Ingolstadt künftig den neuen Audi A2 e-tron bauen. Das Modell läuft erstmal im Einschichtbetrieb. Nach und nach soll die Fertigung dann hochgefahren werden. Die Stimmung bei Audi ist derzeit nicht gut. Die Diskussion um mögliche Werksschließungen im VW-Konzern, zu dem Audi gehört, sorgt für viel Unruhe. Die Lage sei sehr ernst, so Betriebsratschef Jörg Schlagbauer. Jetzt hofft man auf den A2 e-tron und auf die Einführung weiterer neuer Modelle. Denn die Audi-Werke in Ingolstadt und Neckarsulm sind seit Jahren nicht mehr ausgelastet. In Ingolstadt sind mittlerweile noch knapp 40.000 Menschen bei Audi beschäftigt. Dazu kommen noch die Zulieferer, die Krise noch deutlicher spüren. Aus Ingolstadt, Daniela Olivares, Bayern 1.
1: Nachdem im August ein Biber einen Schwimmer im Landkreis Rosenheim gebissen hat, darf das Tier vorerst an dem Natursee bleiben. Die Gemeinde Schächen wollte das Tier entnehmen lassen, doch das Landratsamt teilt nun mit, es gebe keine Hinweise darauf, dass der Biber dauerhaft auffällig oder besonders aggressiv sei. Stattdessen schlägt das Landratsamt vor, den Bereich um den Biberbau mit einer Bojenkette abzutrennen und weitere Hinweisschilder aufzustellen. Etwa, dass man während der Badesaison keine Hunde mit an den See bringen darf, denn auf die könnten Biber besonders stark reagieren, so das Landratsamt. In einem Hotel in Inzell im Landkreis Traunstein hat der Austritt einer chlorhaltigen Flüssigkeit gestern Abend zu einem Feuerwehr-Großeinsatz geführt. Laut der Polizei gab es ein Leck in einem Kellerraum in der Nähe des Hotelschwimmbads. Es war durch beißenden Geruch aufgefallen. Verletzt wurde niemand. Die Flüssigkeit wird zum Desinfizieren und Bleichen verwendet. Und jetzt kompakt und zuverlässig noch der Blick aufs Wetter in Oberbayern. Heute nochmal viele Wolken unterwegs. An den Alpen kann es auch mal regnen. Dazwischen zeigt sich aber auch mal hier und da die Sonne. Bei 17 bis 21 Grad, das sind heute so die Höchstwerte. Morgen teils wolkig, teils sonnig. Vereinzelt noch Regen bei bis zu 23 Grad. Und der Samstag bringt dann wieder mehr Sonnenschein als Wolken. Und es wird noch ein Ticken wärmer, dann bis 25 Grad.
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3: Und hier ist der Bayern 1 Verkehrsservice mit minutengenauer Stauzeitmessung. A7 Fulda Richtung Würzburg zwischen Fulda Dreieck und Bad Brückenau Vollgas 5 Kilometer Stau, Zeitverzögerung 20 Minuten. Und auch auf der A7 Fulda Richtung Würzburg zwischen Fulda Dreieck und Bad Brückenau Wildflecken 10 Kilometer Stau. Hier 30 Minuten länger. A8 München Richtung Salzburg zwischen Traunstein, Siegsdorf Ost und Anger 5 Kilometer stockender Verkehr wegen Bauarbeiten. 28 Minuten dauert es hier länger. Dann auf die A9 Nürnberg Richtung München zwischen Ingolstadt Süd und Manching ein Unfall. Und dann haben wir noch die B308 Sonthofen-Friedrichshafen zwischen Kienbach und Sigmarszelt. Sperre nach einem Unfall in beiden Richtungen. Hier ist der Rettungshubschrauber im Einsatz. Bayern 1 wünscht Ihnen eine gute Fahrt.
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0: Boy Meets Girl auf Bayern 1. Und das wird in München in den nächsten Wochen wahrscheinlich wieder häufiger passieren, wenn das Oktoberfest läuft. Am 19. September geht's los. Das heißt, auf der Theresienwiese geht's jetzt wirklich ans Feintuning. Die Logistik muss stehen und das ist für so ein riesiges Fest mit tausenden Menschen täglich vor allem auch die Ambulanz. Hunderte Einsatzkräfte, Ärzte und Sanitäter versorgen jedes Jahr verletzte oder erschöpfte Festgäste, aber bei Weitem nicht nur das. Die Eicher Ambulanzunion leitet den Sanitätsdienst auf dem Münchner Oktoberfest und hatte eigentlich eine Art kleines Krankenhaus eingerichtet. Heute war Besichtigung und da war unsere Wiesenreporterin Birgit Grundner mit dabei. Ja, Birgit, da landen wirklich nicht nur irgendwelche Betrunkenen, sondern eben ganz viele verschiedene Fälle. Was fällt denn da so alles vor und an?
1: Nix, was es nicht gibt, würde ich sagen. Es geht von Alkoholvergiftungen über Verletzungen nach Schlägereien bis zu Schnittwunden. Manche brauchen auch eher psychologische Betreuung. Aber es gibt schon auch immer wieder krasse Fälle, die auch medizinische Profis wie Chefarzt Philipp Kampmann nicht einfach so wegstecken können.
2: Also mir tun immer Menschen leid, die sich so verletzt haben, dass sie davon irgendwelche Folgeschäden haben. Ich erinnere eine Bedienung, die mit, glaube ich, 10 Krügen die Treppe runtergefallen ist und sich übelst zerschnitten hat. Das tut einem dann in der Seele weh, weil das nicht narbenfrei gelöst werden kann, das Thema.
1: Vergangenes Jahr waren insgesamt mehr als 7000 Patienten in der Wiesenambulanz. Die meisten, die konnten auch direkt dort behandelt werden. Keine 2% mussten noch in ein richtiges Krankenhaus. Das entlastet natürlich auch die Kliniken in der Stadt.
0: Aber ist eben auch eine große Herausforderung. Viele Patienten, man braucht Personal. Ist es denn schwierig für diese Zeit, Leute, die helfen, zu gewinnen?
1: Ganz im Gegenteil. Die Eicher Ambulanz hat ihr Bewerbungsportal nach gerade mal 7 Tagen wieder schließen müssen, weil sich schon so viele gemeldet hatten. Warum? Weil Helfer halt auch helfen wollen, hat mir der Geschäftsführer Michel Belzian von der Eicher Ambulanz gesagt.
3: Wir freuen uns immer über jeden Patienten, der nicht kommt, weil es ihm gut geht. Aber natürlich wollen Helfer auch gefordert werden. Und da ist natürlich das Oktoberfest schon auch ein idealer Ort. Also so viele Patienten an einem Ort kriegst du an keinem Ort der Welt zur gleichen Zeit.
1: 430 Angestellte und ehrenamtliche Einsatzkräfte werden heuer auf der Wiesn sein. Darunter fast 40 Ärztinnen und Ärzte.
0: Im vergangenen Jahr musste an einem Tag die Wiesn sogar mal wegen, wir erinnern uns, Überfüllung geschlossen werden. Wie gelangen denn Besucher, die Hilfe brauchen, am schnellsten zur Sanitätsstation, ohne sich erst wieder durch tausende Leute durchdrängeln zu müssen?
1: Ja, ganz ohne Drängeln geht auf der Wiesn eigentlich gar nichts. Aber im Ernstfall kommen die Leute von der Ambulanz ja zu den Patienten auf dem Festgelände. Keine 4 Minuten dauert es, wurde uns heute gesagt. Und wenn es weiter fehlt, werden die Patienten dann auch mit Lauftragen zur Wiesnambulanz gebracht. Jetzt könnte man sagen, wie kommen die Helfer zu mir, wenn alles dicht ist? Es gibt deshalb auch 2 dezentrale Sanitätscontainer auf dem Gelände, sodass die Rettungskräfte auf dem Weg zum Einsatzort nicht zwingend an der Wiesenambulanz starten müssen, sondern eben auch noch andere Ausgangspunkte haben. Die Ambulanz ist übrigens im Servicezentrum hinter dem Schottenhammelzelt, da wo zum Beispiel auch die Polizei ist.
0: Okay. Von Jahr zu Jahr gibt es ja immer so Themen, die manchmal neu dazukommen. Gibt es irgendwas, wo man in diesem Jahr ein besonderes Augenmerk möglicherweise drauf legt?
1: Ja, es gibt zum Beispiel 2 neue Laborgeräte zur Feststellung der Blutwerte. Da können Krankheiten noch schneller analysiert werden ohne Labor oder Krankenhaus. Also auch wieder eine Entlastung. Kann auch bei Verdacht auf Drogenmissbrauch nützlich sein, sowas. Und in dem Zusammenhang liegt natürlich die Frage nahe, wie schaut es mit dem Problem K.O.-Tropfen aus? Das beschäftigt uns ja immer wieder. Ich habe mit dem Chefarzt Philipp Kampmann auch darüber gesprochen. Er sagt, nach seinem Eindruck ist die Angst davor größer als das tatsächliche Problem. Allerdings geht er schon auch von einer Dunkelziffer aus, also aufpassen auf jeden Fall.
0: Genau, und aufeinander schauen ist ja eigentlich immer gut bei so einem Event. Mir persönlich wäre ja eine Wiesn lieber, auf der man gar keine Ambulanz braucht, aber das ist ein anderes Thema. Beim größten Volksfest der Welt ist es gut zu wissen, dass im Hintergrund für alle Eventualitäten gesorgt ist. Vielen Dank, Birgit Grundner.
1: Gerne.
0: Viel unterwegs auf der Theresienwiese und läuft sich schon mal warm fürs Oktoberfest in den nächsten Wochen. Danke dir.

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1: Das letzte Wochenende vor dem Schulstart steht an. Bei den Erstklässlern sind die Schultüten fertig gebastelt, der Ranzen liegt bereit. Und es ist schon einfach ein toller, auch ein aufregender Start in einen neuen Lebensabschnitt. Manche Eltern machen sich auch Sorgen. Kann mein Kind schon genug? Muss es vielleicht schon lesen können? Sorgen, die wir Ihnen jetzt gerne nehmen mit einem, der sich auskennt. Andreas Egelseer, Grundschullehrer an der Johannes-Hess-Grundschule in Burghausen. Herzlich willkommen. Herr Egelseer, wie empfangen Sie denn Ihre Erstis, damit Sie gut in die Schulzeit starten können? Haben Sie da irgendeine Sache, die Sie gerne machen?
2: Ja, also erstmal mit einem fröhlichen Gesichtsausdruck, dass die Kinder sich wohlfühlen und das Klassenzimmer ist schön gestaltet, es ist alles vorbereitet für die Kinder, dass die einfach gucken können, reinkommen können und wir haben ein Maskottchen, das das Ganze dann auch so mitbegleitet und vielleicht auch die eine oder andere Träne dann vertrösten kann und genau.
1: Das war ganz, ganz wichtig. Bei meinem Sohn gab es da einen Koala, der die Klasse mit reingenommen hat und dann sie das erste Schuljahr begleitet hat.
2: Ja.
1: Was sagen Sie den Eltern, die sich Sorgen machen, ihr Kind könnte nicht genug, ich sage mal in Anführungszeichen, können, wenn es in die erste Klasse kommt?
2: Keine Panik.
1: ganz wichtig.
2: Also das Kind muss nicht lesen, schreiben und rechnen können, schon im Vorfeld. Das ist unsere Aufgabe, das den Kindern beizubringen. Was wir halt brauchen, ist ein bisschen Eigenständigkeit im Sinne von, die Kinder sollen sich an- und ausziehen können, die sollen schneiden und kleben können, was sie im Kindergarten ja schon viel machen auch, aber was man auch zu Hause dann auch noch zusätzlich machen könnte, dieses Ein- und Auspacken, diese Eigenständigkeit in dem Bereich und warten ist auch noch so eine Sache, dass die Kinder es auch mal aushalten, nicht sofort eine Antwort präsentieren zu können, sondern dass die mal vielleicht um ein paar Sekunden aushalten müssen.
1: Also Dinge, die man einfach daheim eigentlich im familiären Alltag auch üben kann.
2: Genau.
1: Was ist Ihre Erfahrung? Wie viele Erwartungen hängen auf dem ersten Schultag? Klammer auf, wahrscheinlich ziemlich große Klammer zu. Aber wie kommt man aus denen am besten raus?
2: Also die Kinder und die Eltern sind alle super aufgeregt. Ja, der erste Tag ist einfach außergewöhnlich. Er spiegelt jetzt nicht den normalen Unterricht wider. Es ist ein besonderer Einstieg, schon eine Art Feier in diesen Schulstart. Und ab dem zweiten Schultag kann man dann sagen, jetzt beginnt der Unterricht und der Alltag.
1: Am kommenden Dienstag ist es dann also soweit. Abschließend Ihr Tipp für die letzten Tage vor dem Schulstart.
2: Nicht zu viel planen, den einen oder anderen Ausflug gerne machen, vor allem wenn das Wetter mitspielt. Aber es muss jetzt nicht Programm von morgens bis abends sein. Man sollte schon ein bisschen in diesen Schlafrhythmus der Schule reinkommen, dass man sagt, man geht rechtzeitig ins Bett, man steht normal auf. Jetzt auch nicht um 7, wenn um 8 die Schule beginnt. Also ein bisschen entspannt, aber schon so ein bisschen diese Routine reinbringen. Man könnte noch den Schulweg einmal ablaufen und nochmal gucken, auf was muss ich aufpassen. Genau.
1: Also Ruhe reinbringen und vor allem, ganz wichtig, sich freuen.
2: Genau.
1: Entspannt in die Grundschule mit Bayern 1. Tipps von Andreas Egelseer waren das, Grundschullehrer aus Burghausen. Ich wünsche Ihnen ein schönes Schuljahr und weiterhin viel Freude bei der Arbeit.
2: Danke.
1: Also ich habe auch immer viel Freude bei der Arbeit mit so netten, wunderbaren Gesprächspartnern. Das war Mittags in Oberbayern für heute. Ich bin Annette Kugler und gebe ab an Tilman Schöberl für Ihren Nachmittag auf Bayern 1.

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14: Servus, zum Ende der Mittagspause der Blick auf unseren gemeinsamen Nachmittag. Der Donnerstag mit viel Vorfreude. Wir schauen auf unser Summer of Music Festival morgen in Straubing. Freier Eintritt, viele, viele Gäste, gute Laune, die Bayern 1 Familie, viel, viel, viel Musik. Und dann, was lohnt im Kino, was lohnt im Stream? Unsere Tipps und apropos Tipps. Psst, Bonustipps für die 6 Richtigen um 3:15 bei mir. Dazu das Summer of Music mit einem Klassiker von Sweet. Oder Billy Joel, der geht doch immer, der macht doch immer gute Laune. Und falls Sie jetzt gerade ein Mittagstief haben, wir wecken Sie auf mit einem Rockbrett gleich nach 1 Liquido. Also, sitzt, passt, wackelt, hat Luft. Los geht's.
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15: Um 13 Uhr mit Katja Lettmann. Die Baupläne der Deutschen Bahn verzögern sich um Jahre. Nach Aussage von Konzernchefin Paller ist das bisherige Ziel zu ehrgeizig. Bisher war der Plan, dass innerhalb der nächsten 10 Jahre 40 Generalsanierungen gemacht werden sollen. Laut Paller wird das Konzept jetzt überarbeitet und bald vorgestellt.
16: Bei den Generalsanierungen versucht die Bahn, mehrmonatige Vollsperrungen von Strecken zu nutzen, um sie in dieser Zeit grundlegend auf Vordermann zu bringen. Nach Einschätzung von Paller sind 4 solcher Generalsanierungen pro Jahr zu viel. Zukünftig strebe die Bahn 2 oder höchstens 3 Komplettsanierungen pro Jahr an. Die Sanierungen seien ein beschwerlicher Weg, so Paller. Bahn und Kunden bräuchten einen langen Atem. Laut Deutscher Bahn wird das überarbeitete Konzept nach Abstimmung mit dem Bundesverkehrsministerium noch im Herbst vorgestellt. Martin Polanski, Berlin.
15: In 1,5 Wochen wird das Berliner Abgeordnetenhaus gewählt. Jetzt ist gestern bekannt geworden, dass gegen den SPD-Spitzenkandidaten Krach ermittelt wird. Ein Unternehmer soll Geld an die Berliner SPD überwiesen haben. Damit sollte, so der Vorwurf, Krach beeinflusst werden in der Frage, wer den Zuschlag für den Bau eines Gesundheitszentrums bekommt. Krach hat den Vorwurf zurückgewiesen und gesagt:
17: Es hat
8: einen Eingang einer Spende gegeben in Höhe von 9.900 Euro am 29.12., also kurz vor Silvester. Ich habe am 7. Januar die Information über diese Spende bekommen. Keine 24 Stunden später habe ich per Mail die Weisung erteilt, dass diese Spende nicht angenommen werden darf. Und das ist die Rücküberweisung vom 9. Januar 2026. Ich habe keine Spende von diesem Unternehmen angenommen.
15: Die Berliner SPD stärkt ihrem Spitzenkandidaten den Rücken. Wirtschaftssenatorin Giffey sagte im RBB, die Partei stehe trotz der Ermittlungen hinter Krach. In der Haushaltsdebatte des Bundestages hat Innenminister Dobrindt um mehr Geld geworben. Das will er in die innere Sicherheit stecken. Die Lage sei nach wie vor angespannt, sagte er und verwies auf den mutmaßlich islamistischen Anschlag auf den Berliner CSD. Attacken auf das Stromnetz, vor allem aber auf russische Sabotageakte. Amnesty International wirft Russland

0: Nötigung, häuslicher Gewalt und einer ganzen Reihe weiterer Straftaten zu 4 Jahren Haft verurteilt worden. Momentan verbringt der 29-Jährige die Untersuchungshaft mit elektronischer Fußfessel im Zuhause der norwegischen Königsfamilie. Es ist 13.03 Uhr.
1: Und jetzt kompakt und zuverlässig das Bayernwetter hier auf Bayern 1 mit Franziska Heinz.
2: Ja, an den Alpen und Richtung Ostbayern, da schiebt ein Oberitalien-Tief mal dickere Wolkenfelder durch. An den Alpen kann es auch ein bisschen regnen, sonst haben wir es größtenteils mit Sonne und Wolken zu tun. Maximal 17 bis 22 Grad. Also es ist noch recht frisch. Das wird in den nächsten Tagen wieder ein bisschen besser, morgen 18 bis 25. Und am Wochenende sind auch mal bis zu 27 Grad dabei. Morgen ist die Sonne-Wolken-Aufteilung ähnlich in der Nähe zu Österreich. Da kann es vor allem bis zum Mittag mal regnen. Samstag schaut dann trocken und auch öfter sonnig aus.
1: Dankeschön. Der Bayern 1 Verkehrsservice, minutengenaue Stauzeitmessung, A7 Fulda Richtung Würzburg, zwischen Fulda Dreieck und Bad Brückenau Volkers, 6 Kilometer Stau, 33 Minuten plus. Dann die A8 München Richtung Salzburg, zwischen Traunstein, Siegsdorf Ost und Anger, 5 Kilometer stockend wegen Bauarbeiten, 28 Minuten mehr. A8 München Richtung Stuttgart, zwischen Märklingen und Hohenstadt, 5 Kilometer Stau nach einem Unfall, die linke Spur ist blockiert, hier brauchen Sie 40 Stunden mehr. 40 Stunden, 40 Minuten. Also 40 Stunden wäre, das wäre üppig.
2: Wenn ich so.
1: Ja, da brauchst du vielleicht mit dem Dauerstau bis runter nach Apulien, Italien, dann vielleicht 40 Stunden, aber das wäre schon echt die Höchststrafe. A9 Nürnberg Richtung München, zwischen Ingolstadt Süd und Manching ein Unfall und A92 Deckendorf Richtung München, zwischen Dingolfing Mitte und Dingolfing West ein Unfall. Gute Fahrt.
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1: Schönen Nachmittag, Servus, kleine Geschichte. Um 11 ist mir fast die Kaffeetasse aus der Hand gefallen. Da arbeitet man so still dahin und auf einmal lärmt das Handy. Ich hatte diese Probewarnung für den bundesweiten Warnteig vergessen. Und kurze Schrecksekunde, aber dann Gott sei Dank keine Gefahr. Gott sei Dank, das Ganze hat mich aber nicht gestört beim weiteren Nasenbohren und deswegen gehen wir jetzt rein in den Nachmittag. Zur Beruhigung habe ich gleich ruhige Töne, ganz sanft von Bob Seger, aber am Anfang gibt's Rockmusik, die ähnlich aufrüttelt. Achtung, Made in Germany, Liquido.
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0: Viertel nach eins, Billy Joel, großer Künstler, leider gerade nicht ganz gesund. Er musste sich einer Gehirn-OP unterziehen. Zu viel Flüssigkeit und Druck im Kopf, aber es geht ihm anscheinend schon wieder besser. Rein in die Show, der Nachmittag mit Bayern 1. Drei weiße Streifen am Boden und auf jeder ein roter und blauer Kreis. Das sind drei Curlingbahnen und das, jetzt kommt's, vor dem Kolosseum in Rom. Spätestens seit den Olympischen Winterspielen in Cortina d'Ampezzo haben die Italiener ihre Grande Amore zum Curling entdeckt. Schaut immer so aus, als würden da drei Leute mit einem Besen in der Hand das Eis fegen und polieren. Curling vor dem Kolosseum. Hier natürlich kein Eis, sondern speziell beschichtete Kunststoffbahnen. Ja, ist schön, aber wir in Bayern denken gleich weiter und größer. Das können wir doch besser. Wie wäre es mit Eishockey auf der Kaiserburg in Nürnberg oder Eiskunstlauf mit doppelten Rittbergern vor dem Hofbräuhaus in München? Wenn man überlegt, mit welchen fließenden Bewegungen und gewagten Drehungen so mancher Besucher das Hofbräuhaus verlässt, das würde passen. Oder das wäre dann die Krönung, bayerisches Curling, Eisstockschießen vor Schloss Neuschwanstein.
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0: Metallica auf Bayern 1 und der Verkehrsservice. Vorsicht auf der A73 Nürnberg Richtung Bamberg am Kreuz Bamberg liegt in der Überleitung zur A70 Richtung Schweinfurt-Wenneck ein großer Müllsack.
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6: Mit Manuel Rauch. Vor einigen Wochen ist ein Mann im Waldsee im Landkreis Rosenheim von einem Biber gebissen worden. Die Gemeinde Schächen hat danach beantragt, dass das Tier aus dem See entfernt werden soll, damit keine weiteren Badegäste gefährdet werden. Doch jetzt ist klar, der Landkreis sieht das anders, berichtet unsere Korrespondentin Julia Haderecker.
7: Der Biber darf im Waldsee bleiben. Die untere Naturschutzbehörde des Landratsamtes Rosenheim hat den Fall geprüft und nun entschieden, dass eine Entnahme des Bibers aktuell nicht gerechtfertigt ist. Der Schwimmer wurde zwar verletzt und ärztlich behandelt, im Waldsee leben aber bereits seit mehreren Jahren Biber und obwohl der See schon immer intensiv von Badegästen genutzt wird, habe es zuvor noch nie einen Zwischenfall gegeben. Laut der Naturschutzbehörde gebe es keine Hinweise, dass am Waldsee ein einzelner, aggressiver oder auffälliger Biber lebt. Die Naturschutzbehörde schlägt der Gemeinde vor, dass bereits am Parkplatz weitere Hinweisschilder aufgestellt werden, die auf den Biber aufmerksam machen und nochmal deutlicher auf das Hundeverbot während der Badesaison hingewiesen wird. Denn auf Hunde reagieren Biber empfindlich.
6: Der Ingolstädter Verein Wirbelwind, eine Beratungsstelle bei sexualisierter Gewalt, warnt vor einer neuen Sparrunde. Die Stadt hat die freiwilligen finanziellen Zuschüsse gekürzt. Zentral ist auch, dass sich das deutsche Gewalthilfegesetz geändert hat. Nach Einschätzung der Wirbelwind-Geschäftsführerin Bettina Pfahler kommt es nur einem Teil der Betroffenen zugute. Sie hebt hervor, dass ab 2032 jede Frau ein Recht auf Beratung hat.
8: Gleichzeitig gibt es aber ein Klientel wie Jugendliche, Kinder, Männer, die wir genauso betreuen und beraten, hier in diesem Gesetz nicht verankert sind. Und da ist es wichtig, weiterhin eine gute Förderung, gute Zuschüsse zu erhalten.
6: Genau darum soll es heute Abend bei einer Podiumsdiskussion in Ingolstadt gehen. Der Verein will sich für die Zukunft rüsten, um Betroffene von sexualisierter Gewalt auch künftig begleiten zu können. Kompakt und zuverlässig noch der Blick aufs Wetter in Oberbayern. Oft bewölkt heute, nur vereinzelt schaut mal die Sonne vorbei bei Höchstwerten bis 21 Grad. Morgen dann teils wolkig, teils sonnig, hier und da Regen.
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0: Uhr, der Bayern 1 Verkehrsservice, minutengenaue Stauzeitmessung. A3 Passau Richtung Nürnberg zwischen Hengersberg und Kreuz Deckendorf. Hier steht ein defekter LKW im Baustellenbereich. A7 Fulda Richtung Würzburg zwischen Fulda Dreieck und Bad Brückenau-Volkers. 7 Kilometer Stau, 25 Minuten mehr. Und A8 München Richtung Salzburg zwischen Traunstein-Siegsdorf Ost und Anger. 8 Kilometer Stau wegen Bauarbeiten. Der Zeitverlust 32 Minuten.
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9: Jetzt gleich für Sie
1: David Bowie. Wille Wallo und Natalia Avellon.
10: And I will give to you summer wine.
9: und Münchner Freiheit.

0: unverkennbar David Bowie, China Girl. Auf Bayern 1, dreiviertel zwei.
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0: Donnerstag, nur noch einmal schlafen, dann ist der große Tag da, die größte Party des Jahres in Straubing. Der Eintritt ist für alle frei, die ganze Bayern 1 Familie trifft sich. Wir sehen uns, Susanne Rohrer und mich, Markus Fahn, Philipp Eger, Claudia Konrad und Milita Wahlam aus dem Vormittag. Unser Liebesbote Andy Weindl mit seinem Herzklopfen-Bulli freut sich über ihre ganz persönliche Paar-Love-Story. Das alles neben der Bühne. Und auf der Bühne natürlich auch volles Programm. Wir feiern die Disco-Jahre mit ABBA-Mania, eine der erfolgreichsten ABBA-Tribute-Shows der Welt. Dann die 90er-Stars Dr. Alban und Hathaway. Und sie gehören zum festen Bestandteil unserer Bayern-1-Partys, die Bayern-1-Band. Sängerin Tini Zettler ist die Frontfrau und jetzt bei mir in der Sendung. Servus Tini.
2: Servus Tillmann.
0: Ist es jetzt deine Nachmittagsstimme oder schon die Abendkonzertstimme?
2: Das ist noch meine Nachmittagsstimme. Ich muss mich noch ein bisschen einsingen. Sie klingt vielleicht gerade noch ein bisschen kratzig.
0: Ich habe es ja gerade gesagt, Tini, ihr seid fester Bestandteil unseres Bayern 1 Summer of Music Festivals. Ist das Routine nach vielen, vielen Auftritten oder hat man vor morgen dann noch so ein bisschen Hummeln im Bauch, ist man ein bisschen aufgeregt vor Straubing?
2: Bis zum ersten Lied bin ich immer kurz aufgeregt, weil dann doch irgendwie jeder Auftritt ja dann irgendwie anders ist. Eine andere Bühne, andere Leute, irgendwie eine andere Umgebung. Aber sobald der erste Ton dann gesungen ist und ich dann die Leute sehe und auf der Bühne stehe, dann ist es tatsächlich weg. Aber jetzt gerade bin ich nur tatsächlich ein bisschen aufgeregt. Das ist ja dann doch was Besonderes.
0: Tini, nimm uns mal mit. Wir stehen ja alle 20.000 Leute vor der Bühne und schauen dann rauf zu den Künstlerinnen und Künstlern. Wie ist eure Perspektive, wenn du oben auf der Bühne stehst? Sieht man da was? Sucht man sich einen Punkt ganz am Anfang, also in den ersten Reihen, oder schaut man irgendwie ein bisschen weiter weg über die Menschen drüber? Wie macht man das?
2: Das ist die schönste Aussicht der Welt, wenn man da oben steht und in glückliche Gesichter guckt. Ich suche tatsächlich immer in den ersten Reihen, ich suche mir immer Gesichter, weil ich einfach so den direkten Austausch mit den Leuten mag und singe die dann auch oft an. Manchmal, wenn mir irgendwas einfällt, dann schwätze ich sie ja irgendwie an.
0: Du, und Texte der Songs immer wieder neu lernen? Oder sind die einmal eingemeißelt und dann für die nächsten 100 Jahre fest?
2: Die sind eingemeißelt. Trotzdem höre ich mir vor jedem Auftritt alle Lieder immer nochmal an, einfach für mich, um sicher zu gehen.
0: Ihr habt ja mit der Bayern 1 Band wirklich schon häufig in Niederbayern gespielt. Auf der richtig gut drauf Skala, so von 1 bis 10. Wo sind da, wo stehen da die Niederbayern?
2: Die Niederbayern sind ganz gut dabei. Ich würde jetzt sagen, lass kurz nachdenken, ich muss mich schon ein paar Auftritte auf einer 9.
0: Können wir das ja noch steigern auf die 10. Das wird bestimmt morgen ein genialer Abend, da bin ich mir sicher.
2: Und ich mir auch.
0: Wir haben ja noch mehr von euch. Ihr spielt nicht nur die großen und beliebten Bayern 1 Songs, ihr gebt auch den Ton und die Songs an beim großen Bayern 1 Mitsing-Moment. Hatten wir ja letztes Jahr schon mal bei der Aktion Bayern singt, als alle im Freistaat zeitgleich das Bergwerk von Reinhard Fendrich gesungen haben. Totaler Gänsehautmoment. Und den holen wir morgen dann auch, Tini, in Straubing zusammen mit Gesangscoach Philipp Weiß nach. Kannst du da schon einen Song verraten, den wir alle gemeinsam singen werden?
2: Das ist Don't Stop Believin' von Journey. Da freue ich mich richtig drauf.
0: Großartige Nummer und jetzt ist es raus. Das wird legendär. Tini Zettler von der Bayern 1 Band. Heute noch in ihrem Lieblingsradio und morgen schon live und kostenlos zu sehen und zu hören. Beim Bayern 1 Summer of Music Festival in Straubing. Tini, alles Liebe. Wir sehen uns. Wir hören uns. Ich wünsche euch einen großartigen Auftritt und wir werden viel Spaß zusammen haben.
2: Davon gehe ich aus. Ich freue mich sehr. Bis dann.
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15: Um 14 Uhr mit Katja Lettmann. Dass die Deutsche Bahn ihre Pünktlichkeitsziele seit Jahren nicht einhalten kann, liegt nach Angaben des Konzerns an der maroden Infrastruktur. Und bis die erneuert ist, kann es noch dauern. Denn die Generalsanierung wichtiger Strecken wird nach Aussage von Bahnchefin Paller nicht so schnell gehen wie geplant.
16: Eine konkrete Jahreszahl wollte Paller aber nicht nennen. Zuletzt ist das Jahr 2036 im Gespräch gewesen. Die Bahn hatte vor 2 Jahren mit den Generalsanierungen begonnen, um Arbeiten im laufenden Betrieb mit entsprechenden Verspätungen zu vermeiden. Die ersten Korridorsanierungen auf der Riedbahn zwischen Frankfurt und Mannheim sowie zwischen Hamburg und Berlin hatten aber länger gedauert und mehr gekostet als ursprünglich geplant. Martin Polanski, Berlin.
15: Am Vormittag haben viele Menschen in Deutschland einen Alarm auf ihr Smartphone bekommen. Das bedeutet, der bundesweite Warntag hat viele erreicht. Im vergangenen Jahr hatten 97% der Befragten den Probealarm mitbekommen. Das Warnsystem wird seit dem ersten Testlauf 2020 immer weiter ausgebaut. Sebastian Tittelbach berichtet.
17: Für Bundesinnenminister Alexander Dobrindt hat der 6. bundesweite Warntag das erwünschte Ergebnis geliefert. Die Warnsysteme hätten funktioniert und die Bevölkerung auf den unterschiedlichsten Wegen erreicht. Dazu gehörten auch Meldungen im Radio und Fernsehen oder Anzeigen auf digitalen Werbeflächen. Im zuständigen Bundesamt für Bevölkerungsschutz und Katastrophenhilfe in Bonn ist man überzeugt, dass so im Ernstfall Millionen von Bürgern gewarnt werden können. Die eigentliche Auswertung läuft nun an. Auf einer Internetseite des Bundesamts kann jeder eine Woche lang online angeben, wie schnell und auf welchem Weg man die Warnmeldung erhalten hat.
15: Innenminister Dobrindt hat eine positive Bilanz der Migrationspolitik der Bundesregierung gezogen. In der Haushaltsdebatte des Bundestages sagte er, man habe aus der Migrationswelle eine Migrationswende gemacht. Die Zahl der Asylerstanträge sei innerhalb eines Jahres um etwa 75% zurückgegangen. Die AfD warf der Regierung vor, weiter Milliarden für Einwanderer auszugeben. Grüne und Linke kritisierten, dass Mittel für politische Bildung und Integration gekürzt würden. Etwa ein Fünftel der Kinder und Jugendlichen in Deutschland hat eine Studie zufolge schon einmal Cyber-Grooming erlebt. Das geht aus einer Untersuchung der Landesanstalt für Medien NRW hervor. Unter den 14- bis 17-Jährigen war demnach gut jeder Vierte betroffen, bei den 8- bis 13-Jährigen etwa jedes achte Kind. Das sind weniger als in den Jahren davor. Unter Cyber-Grooming versteht man die gezielte Anbahnung sexueller Kontakte mit Minderjährigen über das Internet, etwa die Aufforderung, Bilder oder Videos zu schicken. Die Rettungskräfte sind vorbereitet, wenn nächste Woche in München das Oktoberfest beginnt. Neu in der Sanitätsstation auf dem Festgelände sind Laborgeräte zum Blutwertecheck. Damit kann das Team anhand der Werte unter anderem Herzinfarkte erkennen und die weitere Versorgung beschleunigen. Erstmals wurden auch rund 70 Helfer darauf

0: Weise wolkiger ist. In den Alpentälern, da ist es heute frisch, maximal 16 Grad, sonst um die 20, in Unterfranken auch bis zu 23 Grad. Morgen schaut es dann in Nordbayern meist trocken aus, im Süden kann es mal regnen, abends dann kaum noch, dann lockert es auf. Bayernweit hat die Sonne morgen Nachmittag die besten Chancen bei rund 22 Grad. Samstag wird es dann noch ein Ticken wärmer und es scheint auch wieder oft die Sonne.
1: Der Bayern 1 Verkehrsservice, 14:04 Minuten, minutengenaue Stauzeitmessung, gleich mal ein Sorgenkind, A3 Passau Richtung Nürnberg, zwischen Hengersberg und Kreuz Deggendorf, defekter LKW, leider im Baustellenbereich, 6 Kilometer Stau, Zeitverlust 1 Stunde. Die A3 Würzburg Richtung Frankfurt zwischen Aschaffenburg Ost und Aschaffenburg West ein Unfall. A7 Fulda Richtung Würzburg zwischen Fulda Dreieck und Bad Brückenau-Volkers 7 Kilometer Stau, 25 Minuten mehr. A8 München Richtung Salzburg zwischen Traunstein-Siegsdorf Ost und Anger 8 Kilometer Stau wegen Bauarbeiten, 32 Minuten. Und noch die A8 München Richtung Stuttgart zwischen Ulm West und Mühlhausen 12 Kilometer Stau. Kommen Sie gut an.
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1: Jo, servus und herzlich willkommen zur 14-Uhr-Stunde. Während in Bayern vielleicht noch eine Kaffeepause ansteht und manch einer von einem Begleitkuchen träumt, serviere ich Ihnen die passende musikalische Begleitung für den Nachmittag. Ohne Kalorien, das wäre bei mir jetzt auch nicht so schlecht nach dem Sommer irgendwie. Ich dachte immer, mit dieser Bikini-Frisur-Figur haut es auch nicht mehr hin. Aber wir haben großartige Musik für Sie mit dabei. Es gibt jetzt gleich die 2017er Ed Sheeran, Perfect. Und wir haben die 80er für Sie mit Gloria Branigan, mit Laura Branigan.
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0: Another Holiday von The Other Ones, falls das mal bei den sechs Richtigen laufen sollte. Donnerstag, 14 Uhr 18 Minuten, Bayern 1, es wird feierlich. Eine Hochzeit, für viele einer der schönsten Momente ihres Lebens, der manchmal öfter kommt und manchmal sehr spät. Und dann wird die Hochzeit, um die es jetzt geht, auch noch still und heimlich gefeiert. Die ganze Familie weiß davon nichts. Das passiert sogar, wenn sie 88 Jahre alt ist und er 97. Das ist selten und gerade passiert in England. Franziska Hoppen. Ganz Großbritannien ist hingerissen von Jean und Robert. Auch im hohen Alter ist es für sie und die Liebe nicht zu spät.
1: Ja, also laut den Medienberichten hier sollen Jean Owen und Robert Soap sich schon seit Jahrzehnten gekannt haben, aber erst als ihre beiden Partner gestorben waren, sei während der Corona-Pandemie aus Freundschaft mehr geworden. Und die Kinder sollen die beiden noch öfter gefragt haben, ob sie nicht mal heiraten wollen, aber sie sind dann lieber still und heimlich zusammen durchgebrannt. Und zwar nach Gretna Green. Das ist ein Dorf direkt hinter der schottischen Grenze zu England, das früher bei Paaren aus England sehr beliebt war, die schnell und ohne große Vorschriften heiraten wollten. Denn in Schottland war die Gesetze lockerer. Und es gibt ein Video, das zeigt, wie die beiden da oben in Gretna Green zusammen tanzen. Jean in Pink mit Brautstrauß, Owen in Grau. Und Owen wird dann mit den Worten zitiert: Wir tanzen immer noch sehr gerne, aber ich kann Jean nicht mehr so gut über meine Schultern werfen wie früher. Was wahrscheinlich daran liegt, dass er mittlerweile 97 Jahre alt ist. Der Hochzeitstag war gleichzeitig Owens Geburtstag.
0: Was ist das für eine schöne Geschichte? Heimlich geheiratet, durchgebrannt. Sie 88, er 97 Jahre alt. Großartig. Ich wünsche den beiden eine glückliche Zeit. Wie lange, das wird man sehen. Aber neulich habe ich mal gelesen, eine Ehe sei wie WLAN. Man sieht sie nicht, aber wenn die Verbindung gut ist, läuft alles besser. Schönen Nachmittag.

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10: Mit Manuel Rauch. Die Krise der Autoindustrie beschäftigt ganz Deutschland. Wie können Arbeitsplätze gesichert werden? Bei Audi in Ingolstadt hofft man jetzt, dass die Trendwende gelingt mit einem neuen Elektromodell. In diesen Minuten geht's mit der Produktion los.
11: Laut Unternehmen werden über 700 Mitarbeiter am Standort Ingolstadt künftig den neuen Audi A2 e-tron bauen. Das Modell läuft erstmal im Einschichtbetrieb. Nach und nach soll die Fertigung dann hochgefahren werden. Die Stimmung bei Audi ist derzeit nicht gut. Die Diskussion um mögliche Werksschließungen im VW-Konzern, zu dem Audi gehört, sorgt für viel Unruhe. Die Lage sei sehr ernst, so Betriebsratschef Jörg Schlagbauer. Jetzt hofft man auf den A2 e-tron und auf die Einführung weiterer neuer Modelle. Denn die Audi-Werke in Ingolstadt und Neckarsulm sind seit Jahren nicht mehr ausgelastet. In Ingolstadt sind mittlerweile noch knapp 40.000 Menschen bei Audi beschäftigt. Dazu kommen noch die Zulieferer, die die Krise noch deutlicher spüren. Aus Ingolstadt, Daniela Olivares, Bayern 1.
10: In einem Hotel in Inzell im Landkreis Traunstein hat der Austritt einer chlorhaltigen Flüssigkeit gestern Abend zu einem Feuerwehr-Großeinsatz geführt. Laut der Polizei gab es ein Leck in einem Kellerraum in der Nähe des Hotelschwimmbads. Es war durch beißenden Geruch aufgefallen. Verletzt wurde niemand. Die Flüssigkeit wird zum Desinfizieren und Bleichen verwendet. Die Sanitätsstation für das Münchner Oktoberfest ist startklar. Heute ist sie samt modernisierter Einsatzzentrale auf der Theresienwiese vorgestellt worden. Eigentlich handelt es sich eher um ein Mini-Krankenhaus mit Behandlungszimmern, kleinen Operationssälen und einem Computertomographen. Neu sind etwa zwei Laborgeräte für Blutuntersuchungen. Das soll auch bei Verdacht auf Drogenmissbrauch zum Einsatz kommen. Das Oktoberfest beginnt dann in 9 Tagen. Und kompakt und zuverlässig das Wetter in Oberbayern. Heute sind noch mal viele Wolken unterwegs. An den Alpen kann es auch mal regnen. Dazwischen zeigt sich aber auch hier und da mal die Sonne. Ist bei 17 bis 21 Grad maximal. Morgen dann teils wolkig, teils sonnig. Vereinzelt Regen bis 23 Grad. Und der Samstag bringt dann wieder mehr Sonnenschein als Wolken. Und es wird ein Ticken wärmer.
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8: Es ist kurz nach 14:30, der Bayern 1 Verkehrsservice, minutengenaue Stauzeitmessung. A3 Passau Richtung Nürnberg zwischen Hengersberg und Kreuz Deggendorf. Ein defekter LKW leider im Baustellenbereich, 6 Kilometer Stau. Es geht sehr langsam auf der linken Spur an der Unfallstelle vorbei, deswegen 55 Minuten der Zeitverlust. A3 Würzburg Richtung Frankfurt zwischen Aschaffenburg Ost und Aschaffenburg West, ein Unfall. A7 Würzburg Richtung Fulda zwischen Bad Brückenau-Volkers und Dreieck Fulda, Unfall linke Spur. A7 Fulda Richtung Würzburg zwischen Fulda-Dreieck und Bad Brückenau-Volkers, 7 Kilometer Stau, 38 Minuten. Jetzt die A8 München Richtung Salzburg zwischen Traunstein-Siegsdorf Ost und Anger, 8 Kilometer Stau, es wird gebaut, 32 Minuten der Zeitverlust. Und die A8 München Richtung Stuttgart zwischen Ulm-West und Mühlhausen, 12 Kilometer Stau. Kommen Sie gut an, fahren Sie vorsichtig.
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1: Tasman Archer. Man Without Hands.
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0: Und Leona Lewis.

0: Tasman Archer Sleeping Satellite. Schön und gleich ein Jahrhunderthit von Lynn Anderson.
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0: Viertel vor drei in unserer kleinen, feinen Nachmittagsshow.
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0: Und das ist ab Montag nächster Woche wieder die Zeit, in der unsere Bayern 1 Super Bayern aus der Sommerpause zurückkommen. Die legendäre Videokonferenz mit Edmund Stoiber, Markus Söder, Hubert Aiwanger. Dahinter steckt der großartige Bayern 1 Kabarettist Wolfgang Krebs und der ist gerade Ende August 60 geworden. Gratuliere! Und deswegen bekommt er zu seinem runden Geburtstag heute Abend ein großes Spezial im BR Fernsehen. 21 Uhr, das schaue ich mir an, ich mag den Wolfgang sehr. Und so ein 60. Geburtstag, sagt er, der tut auch nicht weh.
2: Du, nicht anders als mit 59, das ist ja wirklich spannend. Ehrlich gesagt hatte ich immer so ein bisschen Angst vor dem 40. Dann hatte ich ein bisschen Sorge vor dem 50. Und auf den 60. habe ich mich lustigerweise gefreut. Vielleicht, dass man einfach schon mal ein paar Sachen einfach schon erledigt hat. Ich habe wirklich ganz, ganz viele Gratulationen bekommen. Briefe aus der Staatskanzlei, ebenso wie am Gillermoos in Abensberg hat das ganze Bierzelt für mich Happy Birthday gesungen. Also es war wirklich toll, ja.
0: Ein paar Sachen schon erledigt. Schön, wenn man das sagt. Kann. Gerade live ist Wolfgang Krebs, wenn Sie ihn schon mal erlebt haben, wirklich klasse, wie er da in die verschiedenen Persönlichkeiten schlüpft. Und da kann man schon manchmal durcheinander kommen, auch beim aktuellen Auftritt am Gillermoos.
2: Ich habe während meiner Rede ja mehrfach die Perücken gewechselt und war dann irgendwann einmal der Söder und habe dann irgendwie einen Text gehabt, wo ich gesagt habe, so und dann frage ich mich natürlich, du, und dann habe ich kurz überlegt, wer bin ich denn gerade? Du, Markus, bin kurz zur Seite getreten, muss lachen und gesagt, jetzt habe ich beinahe selber nicht mehr gewusst, wer ich war. Es gibt also in Abensberg eine ganz besondere Verbindung, da war letzten Endes mein Durchbruch und ja, das ist natürlich, wie soll ich sagen, also die kennen mich auch als mich.
0: Wer bin ich? Diese große Frage müssen wir alle ab und zu mal beantworten. Wolfgang Krebs, heute Abend können Sie ihn alle erleben ab 21 Uhr im BR Fernsehen. Das große Spezial, insgesamt 1,5 Stunden.
2: Ich werde historisch aufgearbeitet beim BR. Also es gibt ja nur zwei Möglichkeiten, dass man so eine Flächenprogrammierung bekommt. Entweder es ist der letzte Tag, den man lebt, oder man feiert Geburtstag. Ich fühle mich sehr geehrt. Ich finde, ich habe das überhaupt nicht verdient, dass man eine Geburtstagssendung gemacht hat. Alle Happy Birthday, Wolfgang Krebs, 60 Jahre. Und danach kommt dann, unmittelbar danach kommt das vorherige Soloprogramm Bavaria First. Es ist ein völliger Wahnsinn.
0: Wolfgang Krebs, wir feiern im BR Fernsehen seinen 60. Schön und ab nächsten Montag hören wir ihn wieder hier an dieser Stelle auf Bayern 1 mit den Super Bayern.

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1: Ja, hallo Mausi. 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
3: Um 15 Uhr mit Katja Lettmann. Der mutmaßliche Täter, der Nordrhein-Westfalen, in Brandenburg und in Sachsen Anschläge auf das Stromnetz begangen haben soll, hatte offenbar noch weitere Sabotageziele. Das hat NRWs Innenminister Reul heute bekannt gegeben und gefordert, dass die kritische Infrastruktur künftig besser geschützt werden muss. Julia Walter aus unserem Nachrichtenteam mit den Einzelheiten.
4: Herbert Reul sagte im Innenausschuss des Landtags in Nordrhein-Westfalen, dass im Wohnmobil des 48-Jährigen ein Notizbuch mit mehr als 160 weiteren möglichen Sabotagezielen gefunden wurde. Der 48-Jährige war am Dienstag festgenommen worden. Reul sagte, wir haben nicht nur den mutmaßlichen Täter der Anschläge gefasst, sondern damit womöglich immer weitere Anschläge verhindert. Dem NRW-Innenminister zufolge nannte der Mann dem Haftrichter außerdem 7 Orte, die er als Lager genutzt habe. Der Verdächtige führe die Ermittler jetzt im Streifenwagen dorthin. An 3 Orten sei die Polizei schon fündig geworden.
3: Das Thema innere Sicherheit war heute auch zentrales Thema im Bundestag. Dort ging es um den künftigen Etat des Innenministeriums. Das Ressort soll nach den aktuellen Planungen künftig knapp 17 Milliarden Euro bekommen, fast 1 Milliarde mehr als heuer. Minister Dobrindt sagte, die Lage sei nach wie vor angespannt und verwies auf russische Sabotageakte, den mutmaßlich islamistischen Anschlag auf den Berliner CSD und auf die Attacken auf das Stromnetz. Die Baupläne der Deutschen Bahn verzögern sich um Jahre. Nach Aussage von Bahnchefin Palla ist das bisherige Ziel zu ehrgeizig. Bisher war der Plan, dass innerhalb der nächsten 10 Jahre 40 Generalsanierungen gemacht werden sollen. Laut Palla wird das Konzept jetzt überarbeitet und bald vorgestellt.
5: Bei den Generalsanierungen versucht die Bahn, mehrmonatige Vollsperrungen von Strecken zu nutzen, um sie in dieser Zeit grundlegend auf Vordermann zu bringen. Nach Einschätzung von Palla sind 4 solcher Generalsanierungen pro Jahr zu viel. Zukünftig strebe die Bahn 2 oder höchstens 3 Komplettsanierungen pro Jahr an. Die Sanierungen seien ein beschwerlicher Weg, so Palla. Bahn und Kunden bräuchten einen langen Atem. Laut Deutscher Bahn wird das überarbeitete Konzept nach Abstimmung mit dem Bundesverkehrsministerium noch im Herbst vorgestellt. Martin Polanski, Berlin.
3: Die Europäische Zentralbank hat zum 2. Mal in diesem Jahr den Leitzins erhöht um 0,25 Punkte auf 2,5%. Die europäischen Währungshüter reagieren damit auf die vom Iran-Krieg wieder angefachte Inflation. Sparer profitieren von der Zinserhöhung indirekt. Sie können zum Beispiel mit höheren Renditen auf dem Tagesgeldkonto rechnen. Kredite werden hingegen teurer. Im oberbayerischen Penzberg gibt es schon wieder anti-islamische Hetze, nachdem dort in den vergangenen Wochen mehrfach ein Schild mit Hinweisen zu muslimischen Gebetszeiten beschmiert wurde, ist nun ein Hassbrief aufgetaucht. Das teilte der örtliche Imam Idris auf Instagram mit. Außer ihm hätten noch weitere Menschen den mehrseitigen anonymen Brief bekommen. Demokratische Parteien rief Idris auf, entschlossener gegen Islam und Muslimfeindlichkeit vorzugehen. Es ist 15.03 Uhr.
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7: Ja, und locker bewölkt und oft sonnig, so wird der Samstag, falls Sie da was vorhaben. Hochzeit zum Beispiel, also schaut gut aus, auch nicht zu heiß, 23 Grad. Heute, um beim Thema zu bleiben, Schleierwolken, auch mal kompaktere, dazwischen.

0: Jetzt sind es leider 11 Kilometer Stau. Es geht nur langsam auf der linken Spur an der Unfallstelle vorbei. Der Zeitverlust eine Stunde. Dann die A3 in Nürnberg Richtung Frankfurt. Zwischen Würzburg-Randersacker und Würzburg-Kist. 6 Kilometer Stau, 36 Minuten. A7 Würzburg Richtung Fulda. Zwischen Bad Brückenau-Volkers und Dreieck Fulda. Ein Unfall auf der linken Spur. A7 Fulda Richtung Würzburg. Zwischen Fulda Dreieck und Bad Brückenau-Volkers. 7 Kilometer Stau, 38 Minuten. A8 München Richtung Salzburg zwischen Traunstein-Siegsdorf-Ost und Anger, 8 Kilometer Stau, es wird gebaut, 32 Minuten, dauert's länger. Und A8 München Richtung Stuttgart zwischen Ulm-West und Mühlhausen, 12 Kilometer Stau. Dann noch eine Vermisstenmeldung der Polizei für München. Seit heute Vormittag wird der 90-jährige Alfred Aiwanger aus einem Altenheim im Münchner Westen vermisst. Gegen 9 Uhr wurde er zuletzt gesehen. Er ist stark dement und kann sich zeitlich und örtlich nicht orientieren und befindet sich eventuell in einer hilflosen Situation. Außerdem ist er auf seine Medikamente angewiesen. Vielleicht ist er mit der Trambahn unterwegs, weil er selbst früher Trambahnfahrer war. Er ist ca. 1,78 Meter groß und schlank und hat einen kurzen weißen Haarkranz. Bekleidet ist er mit einer langen grünen Hose, einem blau-grün gestreiften Pulli und dunklen Schuhen. Hinweise bitte an jede Polizeidienststelle.
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0: Dann hoffen wir, dass der alte Herr bald gefunden wird. Servus beieinander, kurz nach 15 Uhr, höchste Zeit vielleicht für eine kleine Pause am Nachmittag. Die Weißwürste sind längst Geschichte, die Brezen vielleicht auch schon, aber keine Sorge, frische Unterhaltung, die Hammer. Gleich gibt es die Bonustipps für unsere 6 Richtigen mit bis zu 6.000 Euro. Außerdem ja einiges geboten für die Bayern 1 Familie. Morgen sehen wir uns in Straubing beim Summer of Music Festival. Also, läuft genauso wie unsere Musik. Wie wäre es mit Michael Bolton, Kategorie sanft, oder mit U2, Kategorie Stadionrock?
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0: Michael Bolton. Das war er, nur als kleiner Tipp so zwischendurch, für die 6 Richtigen für unser Musikquiz auf Bayern 1. Was für eine großartige Geschichte heute Morgen kurz nach 7 beim Philipp. Henry, Bauarbeiter aus München, holt sich 6.000 Euro bei unserem Kultquiz. Er weiß zu allen 6 Musikschnipseln Sängerin, Sänger oder Sänger und hat jetzt ja endlich das Geld, um seiner Freundin einen Heiratsantrag zu machen.
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0: Also, was kann ich Ihnen heute bieten? Morgen garantiert in einer der Spielrunden mit dabei. Opus oder das hier? CC Top aus Texas. Und noch ein Tipp. Das ist Cock Robin. Sie merken sich für morgen also Opus, CC Top und Cock Robin. Wir spielen wie immer um 6:15, 7:00 und 8:15.
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7: Mit Manuel Rauch. Auf dem Dach des Klinikums Traunstein ist heute ein ganz besonderes Jubiläum gefeiert worden. Seit genau 50 Jahren ist der Rettungshubschrauber Christoph 14 in Traunstein stationiert. Beim Festakt am Klinikum würdigte Bayerns Innenminister Joachim Herrmann vor allem die Zusammenarbeit der Einsatzkräfte.
8: Der Bund stellt den Zivilschutzhubschrauber, die Bundespolizei, die Piloten und das Bayerische Rote Kreuz, die Notfallsanitäter. Hinzu kommen derzeit 22 Ärzte der Notarztgemeinschaft Traunstein. Mehr als 1300 Mal wurde Christoph 14 im vergangenen Jahr alarmiert. Zum Jubiläum gehört auch die Erinnerung an den Absturz im Jahr 1983. Stationsleiter Robert Portenkirchner.
9: Auf dem Rückflug von einem Einsatz stürzte Christoph 14 bei Gröben im Gemeindegebiet Teisendorf im Landkreis Berchtesgadener Land ab. Dabei kamen alle Besatzungsmitglieder ums Leben.
8: Aus dem Gedenken leitet die Station zugleich einen Auftrag für die Zukunft ab. Die Luftrettung soll weiterentwickelt werden. Denn angesichts längerer Wege zu spezialisierten Kliniken rechnet Innenminister Herrmann künftig mit noch mehr Hubschraubereinsätzen. Aus dem BR-Studio in Traunstein, Laura Krautkamp.
7: Sie frisst Bienen und einheimische Insekten. Die asiatische Hornisse verursacht Schäden im Wein- und Obstbau. Jetzt ist sie auch in München nachgewiesen worden. Bis jetzt der südlichste Fundort in Bayern. Der Bund Naturschutz fordert, dass der Freistaat mehr zur Bekämpfung tut. So müssten etwa noch mehr ehren- und hauptamtliche Menschen ausgebildet werden, die die Nester der invasiven Hornisse entfernen. Dafür brauche es auch spezielle Anzüge und Helme mit Visier. Im Kampf gegen überhöhte Mieten plant die Stadt München einen digitalen Mietenmonitor. Er soll öffentlich verfügbare Online-Angebote automatisch nach verdächtig hohen Mieten scannen. Die betreffenden Vermieter sollen dann auf die möglicherweise rechtswidrigen Mietpreise hingewiesen werden. Man wolle damit die Preisspirale auf dem Mietmarkt bremsen, sagt Oberbürgermeister Dominik Krause. Und kompakt und zuverlässig noch das Wetter in Oberbayern. Es ist oft bewölkt, nur vereinzelt schaut mal die Sonne vorbei. Höchstwerte 17 bis 21 Grad. Morgen teils wolkig, teils sonnig, hier und da Regen und bis 23 Grad.
5: Uhr, der Bayern 1 Verkehrsservice, minutengenaue Stauzeitmessung. A3, Passau Richtung Nürnberg, zwischen Hengersberg und Kreuzdeckendorf Sperrung. Hier muss ein defekter LKW aus der Baustelle weggeschleppt werden. Es staut sich ab Garham-Vilshofen. A3 Nürnberg Richtung Frankfurt, zwischen Würzburg-Randersacker und Würzburg-Kiss, 6 Kilometer Stau, 43 Minuten Zeitverlust. A3 Nürnberg Richtung Passau, zwischen Schwarzach und Hengersberg, 10 Kilometer Stau, 35 Minuten. A7 Würzburg Richtung Fulda zwischen Bad Brückenau-Volkers und Dreieck Fulda. Ein Unfall auf der linken Spur. Stau ab dem Gramschatzer Wald. A7 Fulda Richtung Würzburg zwischen Fulda-Dreieck und Bad Brückenau-Volkers. 7 Kilometer Stau, 38 Minuten. A8 München Richtung Salzburg zwischen Traunstein-Siegsdorf-Ost und Anger. Stau wegen Bauarbeiten. 18 Minuten brauchen Sie länger. A93 Holledau Richtung Regensburg zwischen Regensburg-Königswiesen und Prüfening nach einem Unfall die linke Spur blockiert. A99 Ostumfahrung München Richtung Salzburg zwischen Neuherberg und Aschheim-Ismaning. 7 Kilometer Stau, 24 Minuten mehr. Und B471 Oberschleißheim Richtung Haar zwischen Hochbrück und Ismaning. 4 Kilometer Stau, 26 Minuten der Zeitverlust.
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0: Die Hooters.
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0: OMD auf Bayern 1. 3:15. Die ARD-Mediathek ist wirklich was Schönes, ein riesiges Angebot für groß, klein, jung, alt, dick, dünn. Und dort können wir zum Beispiel alle 4 Staffeln von Babylon Berlin schauen, die Krimiserie aus den 20er, 30er Jahren des 20. Jahrhunderts. Als Hauptfiguren begleitet man vor allem Kriminalkommissar Gerion Rath und die junge Lotte Ritter. Die arbeitet sich im Lauf der Serie zur Kriminalassistentin hoch. Und man lernt auch historisch was über Deutschland. Und unsere Film- und Serienexpertin Walli Müller hat jetzt was Neues zu Babylon Berlin. Walli, ab heute gibt es die 5. und letzte Staffel in der ARD-Mediathek. Frage für alle, die jetzt vielleicht Lust bekommen, aber noch nie eine Folge gesehen haben. Kann man mit Staffel 5 einsteigen?
1: Ja, kann man, weil das Kapitel, das jetzt kommt, für sich steht. In Folge 1 wird am 30. Januar 1933 Adolf Hitler zum Reichskanzler ernannt. Und damit weht ein neuer Wind, den sofort auch die Kripo-Leute zu spüren bekommen. Sie ermitteln in einer Mordserie, die offenbar mit einer Krankenakte von Hitler zu tun hat, von der keiner wissen soll. Auch der behandelnde Arzt ist verschwunden.
2: Hitler wurde im Oktober 1918 ins Lazarett in Pasewalk eingeliefert. Angeblich erblindet bei einem Gasangriff. In Pasewalk leitete Dr. Forster das Lazarett für Kriegszitterer und Schüttelneurotiker.
1: Geschickt werden hier historische Fakten in einen fiktiven Kriminalfall eingebaut. Und im Hintergrund sieht man, wie die Nazis in wenigen Wochen den demokratischen Rechtsstaat zerlegen und ihre Terrorherrschaft errichten. Zum 5. Mal jetzt schon eine klasse Kombi aus Krimi und Geschichtsdrama.
0: Eine Leinwandgröße höher, im Kino erwartet uns eine Fortsetzung, Practical Magic 2. Zauberhafte Schwestern Sandra Bullock und Nicole Kidman spielen zwei Schwestern, die Hexen können. Wen verzaubern sie?
1: Ja, das Problem der Owens-Frauen war ja schon im Original vor 28 Jahren, dass sie sich nicht verlieben dürfen. Denn es lastet ein Fluch auf ihnen, der die Männer an ihrer Seite sterben lässt. Dieses Schicksal trifft nun die Filmtochter von Sandra Bullock. Und zusammen mit ihrer Hexenschwester Nicole Kidman muss sie all ihre Zauberkräfte aktivieren, um den Fluch ein für alle Mal zu brechen.
3: Ich habe gesehen, wozu meine Macht imstande ist.
4: Es birgt große Gefahr, dass sie ihre Macht ignorieren. Sie sind blockiert.
3: Ich bin kein Abflussrohr. Ich bin ein menschliches Wesen.
5: Ein verklemmtes menschliches Wesen.
1: Der Film ist nicht nur spaßig. Mittendrin geht's Richtung dunklem Okkultismus. Das ist dann eher was für Harry Potter-Fans. Insgesamt aber wird der Zusammenhalt unter Schwestern gefeiert. Und da sind Sandra Bullock und Nicole Kidman immer noch ein Top-Team.
0: Dankeschön bei Bayern 1 Film- und Serienexpertin Walli Müller. Ab heute die 5. und finale Staffel der Krimiserie Babylon Berlin in der ARD-Mediathek. Im Fernsehen läuft sie ab 19. September und in der Mediathek finden Sie auch alle vorherigen Staffeln von Babylon Berlin. Und im Kino gibt's 2 Superstars in einem Film, Sandra Bullock und Nicole Kidman in Zauberhafte Schwestern 2.
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5: Um 16 Uhr mit Katja Lettmann. Offenbar sollte es nicht bei den bisherigen Attacken auf das Stromnetz in Deutschland bleiben. Der Verdächtige, der am Dienstag festgenommen wurde, hat sich wohl entsprechende Notizen gemacht. Arne Hell berichtet aus Düsseldorf.
6: Die Ermittler haben laut NRW-Innenministerium ein Notizbuch gefunden im Camper des Verdächtigen Daniel V. Darin soll er handschriftlich mehr als 150 Orte in ganz Deutschland als Anschlagsziele aufgelistet haben. Für viele davon waren die Planungen offenbar schon sehr konkret. Allein in NRW wurden demnach an 40 Orten Abschussrampen entdeckt. Mit denen soll Daniel V. geplant haben, Draht auf Stromleitungen zu schießen, etwa an Umspannwerken, um so einen Kurzschluss und einen Stromausfall auszulösen. So soll er das auch in Bergheim in NRW gemacht haben, genau wie in Brandenburg und mehreren anderen Orten.
5: Der erste bundesweite Warntag 2020 war gründlich missglückt. Der Probealarm hatte viele Menschen damals nicht erreicht. Seitdem wurde das Warnsystem ausgebaut und heute einmal mehr getestet. Mit Erfolg, wie Sebastian Tittelbach berichtet.
7: Für Bundesinnenminister Alexander Dobrindt hat der sechste bundesweite Warntag das erwünschte Ergebnis geliefert. Die Warnsysteme hätten funktioniert und die Bevölkerung auf den unterschiedlichsten Wegen erreicht. Dazu gehörten auch Meldungen im Radio und Fernsehen oder Anzeigen auf digitalen Werbeflächen. Im zuständigen Bundesamt für Bevölkerungsschutz und Katastrophenhilfe in Bonn ist man überzeugt, dass so im Ernstfall Millionen von Bürgern gewarnt werden können. Die eigentliche Auswertung läuft nun an. Auf einer Internetseite des Bundesamts kann jeder eine Woche lang online angeben, wie schnell und auf welchem Weg man die Warnmeldung erhalten hat.
5: Der Berliner SPD-Spitzenkandidat Krach hat Bereicherungsvorwürfe zurückgewiesen. Auf einer Pressekonferenz sagte er, er habe niemals Privatgeld und auch als SPD-Vorsitzender in Berlin niemals eine Spende angenommen. Bei den Vorwürfen soll es um ein Vergabeverfahren gehen. Die Berliner SPD steht zu Krach und erklärte, es gebe keinen Grund, an seinen Worten zu zweifeln. In anderthalb Wochen wird in Berlin ein neues Abgeordnetenhaus gewählt. Der Fall Marius Borg-Heuby wird neu verhandelt. Nach dem Urteil gegen den Sohn von Norwegens Königin Mette-Marit hat ein Gericht dessen Berufung zugelassen. Heuby war im Juni wegen Vergewaltigung, häuslicher Gewalt und einer ganzen Reihe weiterer Straftaten zu 4 Jahren Haft verurteilt worden. Momentan verbringt der 29-Jährige die Untersuchungshaft mit elektronischer Fußfessel im Zuhause der norwegischen Königsfamilie. Bildungs- und Verkehrsverbände fordern weniger Autoverkehr vor bayerischen Schulen. Sie sagen, Kommunen sollten ihren Spielraum nutzen und mehr Schulstraßen einrichten. Diese wären vor Schulbeginn und nach Schulschluss für Autos gesperrt. Das Kinderhilfswerk, der Verkehrsclub VCD und der Verband Bildung und Erziehung riefen außerdem Eltern dazu auf, ihre Kinder zu Fuß oder mit dem Rad zur Schule zu begleiten und nicht im Elterntaxi zu fahren. Es ist 16.03 Uhr.
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9: Also heute Nacht, da kann es in Teilen Frankens stellenweise so ein bisschen Bodenfrost geben, falls Sie da pflanzentechnisch noch was einpacken wollen. Sonst werden es rund 8 Grad. Jetzt kann es am Alpenrand ein bisschen regnen, nachts dann in Niederbayern und in Teilen Oberfrankens. Sonst ist es trocken, es sind aber einige Wolken unterwegs, meistens scheint die Sonne drumherum. Aber an den Alpen und von Baden-Württemberg her sind die Wolken dichter. 16 bis 23 Grad heute. Morgen gibt es im Schnitt 2 Grad obendrauf. Im Südosten regnet es teilweise noch etwas, aber zum Abend hin ist es meist trocken, auch die Sonne, die traut sich dann immer öfter raus. Und am Samstag, da gibt es dann viel Sonne und rund 23 Grad.
8: Bodenfrost, ich habe heute Morgen schon drüber nachgedacht, Handschuhe oder Mütze wäre gar nicht so verkehrt gewesen.
9: Ja, aber es wird jetzt wärmer wieder.
8: Ja, also. Ja, gut. Dann wenigstens bleibt es nicht so frostig. Herzlichen Dank, Franzi, der Bayern 1 Verkehrsservice. Minutengenaue Stauzeitmessung A3 Passau Richtung Nürnberg. Zwischen Garham-Vilshofen und Hengersberg 5 Kilometer Stau, Unfallstelle geräumt. A3 Nürnberg Richtung Frankfurt zwischen Würzburg.

0: Richtung Regensburg zwischen Regensburg-Königswiesen und Prüfening nach einem Unfall die linke Spur blockiert. A99 Ostumfahrung München Richtung Salzburg zwischen Neuherberg und Aschheim-Ismaning 7 Kilometer Stau, 24 Minuten. A99 Westumfahrung München Richtung Lindau zwischen Neuherberg und Dreieck-Allach 9 Kilometer stockend, 15 Minuten. B20 Straubing-Burghausen zwischen Landau an der Isar und Haunersdorf Behinderungen nach einem Unfall. Und die Bundesstraße 471 Oberschleißheim Richtung Haar zwischen Hochbrück und Ismaning. 4 Kilometer Stau, 26 Minuten, dauert das länger.
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0: Damit kurz nach 4, gute Nachricht. Der Feierabend kommt näher, schlechte, er blinkt noch nicht. Aber der Feierabend ist ja wie gute Musik bei Bayern 1. Wenn man denkt, er lässt auf sich warten, kommt plötzlich der nächste Hit. Und so halten wir es natürlich auch jetzt. John Byers ist mit dabei, The Old Dixie, das sind die 70er mit Stimme und Akustikgitarre. Und dann habe ich ganz anders Ultra Fox New Wave aus den 80ern.
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0: Sweet Harmony von Beloved auf Bayern 1, 16.18 Uhr. So, jetzt wird der rote Teppich ausgerollt.
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0: Das ist der Oscar für uns Radiomacher und jedes Jahr ein spannendes Highlight. Und wir von Bayern 1 sind beim Deutschen Radiopreis nominiert für diese Auszeichnung. Wir, das heißt konkret Sina Wende, die kennen Sie als treue heute im Stadion Hörerinnen und Hörer, immer Samstagnachmittag unsere Kult-Fußball-Sendung. Sina moderiert dort seit einem Jahr und sie ist nominiert in der Kategorie Beste Newcomerin. Und der Countdown läuft. Heute Abend ist es soweit. Servus Sina.
2: Moin, Tillmann aus Hamburg.
0: Ach du meine Güte. Deswegen haben wir dich nicht hingeschickt, dass du da schlechtes Deutsch lernst.
2: Schon beim Bayerisch bleiben. Ich bin schon mal eingenordet. Ja, auf jeden Fall, auf jeden Fall.
0: Sina, die Gala in Hamburg, 20 Uhr geht's los. Bist du gut im Hotel in der Hansestadt angekommen?
2: Es hat alles pünktlich geklappt. Ich bin sehr, sehr froh. Das war meine größte Sorge, glaube ich, für diesen Tag, pünktlich anzukommen. Aber da kann ich einen Haken hintermachen. Das hat funktioniert. Ich bin im Hotel eingecheckt, alles schon vorbereitet. Ich weiß, wo ich nachher hin muss. Also das hat wirklich, wirklich gut geklappt. Und jetzt kann ich ein bisschen die Zeit noch nutzen, genießen, ein bisschen ankommen und mich auf das vorbereiten, was dann nachher noch so passieren wird.
0: Großartig. Wir drücken natürlich alle im Team und auch unsere Hörerinnen und Hörer die Daumen. Das ist ja alles feierlich heute Abend, also spielt vielleicht auch das Outfit eine gewisse Rolle. Was wirst du anziehen?
2: Ja, also das wird ein, sagen wir mal, ein Zweiteiler, ein eleganter Zweiteiler aus Schokobraun und dazu goldene Accessoires. Also sportlich elegant, würde ich sagen, Tillmann. Sieht schick aus.
0: Jetzt wissen wir alle, auf welches Outfit wir achten müssen, wenn wir uns die Verleihung heute Abend im Livestream oder im Fernsehen anschauen. Du bist zusammen, Sina, mit 14 anderen in der Kategorie Beste Newcomerin nominiert. Kennst du die anderen Teilnehmer schon alle oder lernt ihr euch noch kennen?
2: Ja, das ist ganz lustig. In der heutigen Zeit, muss ich sagen, kennt man sich über Instagram zum Teil. Ganz lustig. Also wir folgen uns da zum Teil gegenseitig. Lustig war aber heute Morgen, da bin ich direkt in einen anderen reingelaufen und dachte, hä, das Gesicht kenne ich doch. Der hat genau die gleiche Anreise gewählt. Und das war die erste Begegnung von einem anderen Nominierten. Und am Hotel stand direkt neben uns am Check-in auch eine andere von den 14. Die sind auch alle total aufgeregt, super gut, aber natürlich auch zu Recht nominiert. Also wir freuen uns einfach tierisch auf das. Und jetzt ist es auch so, dass wir jetzt hier gerade noch mal eine kleine Pause gemacht haben, eine Fischfrikadelle, wie es so schön heißt, gegessen haben und auch mit anderen zusammen. Also das ist echt ganz schön.
0: Okay, und dann, du weißt ja, für die Ansprache nach deinem Sieg vorher noch mal Zähne putzen wegen der Fischfrikadelle.
2: Okay, ich höre auf dich. Vielen Dank für den Tipp.
0: Aber ganz klar, egal wie es heute Abend ausgeht, du bist für uns die Gewinnerin. Denn ich finde, allein die Nominierung ist doch, kann man schon so sehen, auch eine Auszeichnung.
2: Total, das ist eine geniale Wertschätzung. Ich freue mich da so, so sehr drüber und freue mich extrem auf den Abend. Bin super neugierig. Mal gucken, was passiert.
0: Ja, ab 20 Uhr gibt es heute hier auf Bayern 1 ein Spezial zum Deutschen Radiopreis. Alle wichtigen Momente, wir sind dabei. Dir alles Gute, alles Liebe. Genieß vor allen Dingen den Abend heute. Und dann hören wir uns wieder, dich am Samstag bei heute im Stadion hier auf Bayern 1.
2: So sieht's aus. Vielen, vielen lieben Dank, Tillmann. Danke
0: ciao, ciao.
2: Dir. Ciao, ciao. Ciao.

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8: Mit Manuel Rauch. Im August ist ein Mann im Waldsee im Landkreis Rosenheim von einem Biber gebissen worden. Die Gemeinde Schächen hat danach beantragt, dass das Tier aus dem See entfernt werden soll, damit keine weiteren Badegäste gefährdet werden. Jetzt ist eine Entscheidung gefallen, berichtet unsere Korrespondentin Julia Haderecker.
9: Der Biber darf im Waldsee bleiben. Die untere Naturschutzbehörde des Landratsamtes Rosenheim hat den Fall geprüft und nun entschieden, dass eine Entnahme des Bibers aktuell nicht gerechtfertigt ist. Der Schwimmer wurde zwar verletzt und ärztlich behandelt, im Waldsee leben aber bereits seit mehreren Jahren Biber und obwohl der See schon immer intensiv von Badegästen genutzt wird, habe es zuvor noch nie einen Zwischenfall gegeben. Laut der Naturschutzbehörde gäbe es keine Hinweise, dass am Waldsee ein einzelner, aggressiver oder auffälliger Biber lebt. Die Naturschutzbehörde schlägt der Gemeinde vor, dass bereits am Parkplatz weitere Hinweisschilder aufgestellt werden, die auf den Biber aufmerksam machen und nochmal deutlicher auf das Hundeverbot während der Badesaison hingewiesen wird. Denn auf Hunde reagieren Biber empfindlich.
8: Bei ihrer Einrichtung war sie hoch umstritten, die Unterkunft für Geflüchtete in Warngau im Landkreis Miesbach. Nach 2 Jahren wird sie nun wie angekündigt abgebaut. Die Menschen, die derzeit noch dort wohnen, sollen auf andere Unterkünfte im Landkreis verteilt werden. Das teilt das Landratsamt Miesbach mit. Die Großunterkunft bestand aus mehr als 400 Containern. Auf dem Rosenheimer Herbstfest steht am Abend der nächste Höhepunkt an, das traditionelle Feuerwerk am 2. Wiesendonnerstag. Klaus Hertreiter, der Geschäftsführer des Wirtschaftlichen Verbands Rosenheim, freut sich schon drauf.
10: Ist auch hier eines wirklich der Highlights. Man sieht ja hier in der Lage auch vom Irschenberg, vom Samerberg wirklich, dieses Feuerwerk ist ja für die ganze Region, nicht nur für den Platz drüber hinaus. Wir haben ja immer einen sehr hohen, regen Zuschauerzuspruch. Dann erwarten natürlich auch wieder sehr viele Besucher und ein wunderbares Feuerwerk.
8: Los geht's um 21 Uhr. Hoffen wir, dass es trocken bleibt. Kompakt und zuverlässig das Wetter. An den Alpen kann es noch vereinzelt regnen, sonst ist es einfach stark bewölkt. Morgen dann wechselhaft, hier und da Regen, aber auch die Sonne schaut mal vorbei. 19 bis 23 Grad, die Höchstwerte.
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6: Uhr, der Bayern 1 Verkehrsservice, minutengenaue Stauzeitmessung. A3 Passau Richtung Nürnberg zwischen Garmfilzhofen und Hengersberg, 5 Kilometer Stau, die Unfallstelle geräumt. Weiter auf der A3 Richtung Frankfurt zwischen Würzburg-Randersacker und Würzburg-Kist, 6 Kilometer Stau an einer Baustelle, 50 Minuten. A3 Würzburg Richtung Nürnberg zwischen Erlangen-Tennenlohe und Nürnberg-Beringersdorf, 8 Kilometer Stau, 45 Minuten. Weiter auf der A3 wieder Richtung Passau zwischen Schwarzach und Hengersberg, 9 Kilometer Stau und stockend an einer Baustelle, 25 Minuten. A7 Würzburg Richtung Fulda zwischen Bad Kissingen Obertulba und Bad Brückenau-Volkers, 7 Kilometer Stau nach einem Unfall, linke Spur 25 Minuten. Fulda Richtung Würzburg zwischen Fulda Dreieck und Bad Brückenau-Volkers, 7 Kilometer Stau, 30 Minuten. A9 München Richtung Nürnberg zwischen Manching und Denkendorf, 17 Kilometer Stau und stockend, Unfall 35 Minuten. A93 Holledau Richtung Regensburg zwischen Bad Abbach und Regensburg Nord, 8 Kilometer Stau, 25 Minuten plus. A99 Westumfahrung München Richtung Nürnberg zwischen Dreieck München Südwest und Lochhausen stockend, Viertelstunde mehr. A99 München Süd Richtung München Südwest zwischen Kreuz München Nord und Dreieck Allach 12 Kilometer stockend, 20 Minuten plus. Und B471 Fürstenfeldbruck Richtung Garching zwischen Karlsfeld und Lustheim Stau, der Zeitverlust 25 Minuten.
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0: Die Roubettes, die 70er auf Bayern 1, unser gemeinsamer Nachmittag. Sie können auch Meister Propper zu mir sagen. Ich habe alles gerichtet, sauber gemacht für die Kollegin Rose im Bayern-Magazin auf Bayern 1. Studio top, Sendung top. Und bevor ich Schluss mache, möchte ich noch was loswerden. Vielleicht haben Sie schon mal was gehört vom Teppich von Bajeux. Das ist ein 70 Meter langer Wandteppich, der fast 1000 Jahre alt ist und der ein wichtiges Ereignis der Geschichte Englands in wertvoller filigraner Stickerei erzählt. Das Jahr 1066, als die Normannen aus Nordfrankreich über den Ärmelkanal gekommen sind und sich England unter den Nagel gerissen haben. Stichwort Wilhelm der Eroberer. Dieser Teppich, so etwas wie ein mittelalterlicher Comicstrip, der gehört Frankreich. Und er ist jetzt nach 1000 Jahren leihweise nach England zurückgekehrt. In London wird er ausgestellt im berühmten British Museum. Und der Ansturm der Besucher ist gewaltig. Jeder möchte anscheinend diesen berühmten Teppich sehen. Das Interesse ist so groß, dass die BBC im Livestream die Warteschlangen vor dem Eingang überträgt. Gut, das wäre jetzt in etwa so, als würden wir vom Bayerischen Rundfunk im Livestream übertragen, wie Leute stundenlang Schlange stehen und darauf warten, auf der Münchner Wiesn endlich in ein Bierzelt zu kommen. Und wir liegen daheim auf der Couch und freuen uns, dass wir es dort deutlich bequemer haben. Verrückt, oder? Vielleicht sollten wir, das muss ich noch loswerden, diese Meldung unter den Teppich kehren.
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5: Um 17 Uhr mit Katja Lettmann. Nach einer Reihe von Sabotageangriffen auf das deutsche Stromnetz hat die Bundesanwaltschaft die Ermittlungen gegen den Verdächtigen übernommen. Und der hatte wohl noch sehr viel mehr vor. In einem Notizbuch des 48-Jährigen entdeckten Ermittler mehr als 160 weitere mögliche Sabotageziele, gab heute NRW-Innenminister Reul bekannt. Mehr von Julia Walter aus unserem Nachrichtenteam.
6: In einem seiner Bekennerschreiben wird als Motiv der Kampf gegen die Stromerzeugung aus fossilen Brennstoffen genannt. Der Tatverdächtige wollte laut Reul die Netzstabilität gezielt angreifen und damit einen Blackout verursachen. Inzwischen wurden in Nordrhein-Westfalen mehr als 40 Abschussvorrichtungen für Raketen festgestellt. Weitere waren unter anderem in Brandenburg und Sachsen gefunden worden. Außerdem hätten die Ermittler bei einer Durchsuchung der Meldeanschrift des Mannes Substanzen zum Bau von Sprengsätzen sichergestellt. Bisher gäbe es keine Belege dafür, dass der Mann Komplizen hat oder durch fremde Mächte gesteuert wurde.
5: Das Thema innere Sicherheit war heute auch ein zentrales Thema im Bundestag. Dort ging es um den künftigen Etat des Innenministeriums. Das Ressort soll nach den aktuellen Planungen künftig knapp 17 Milliarden Euro bekommen, fast eine Milliarde mehr als heuer. Minister Dobrindt sagte, die Lage sei nach wie vor angespannt und verwies unter anderem auf die Attacken auf das Stromnetz. In 1,5 Wochen wird in Mecklenburg-Vorpommern ein neuer Landtag gewählt und auch dort könnte die AfD stärkste Kraft werden. Würde schon am kommenden Sonntag gewählt, würden 38% der Wählerinnen und Wähler ihre Stimme der AfD geben, sagten sie in einer ARD-Umfrage. Das wären doppelt so viele wie bei der letzten Wahl. Die SPD käme auf 33%, die Linke auf 9%, die CDU nur noch auf 7% und die Grünen auf 5%. Dass die Deutsche Bahn ihre Pünktlichkeitsziele seit Jahren nicht einhalten kann, liegt nach Angaben des Konzerns an der maroden Infrastruktur. Und die wird sich so schnell wohl auch nicht erneuert werden. Die Generalsanierung wichtiger Strecken wird nämlich laut Konzernchefin Paller länger dauern als geplant.
7: Eine konkrete Jahreszahl wollte Paller aber nicht nennen. Zuletzt ist das Jahr 2036 im Gespräch gewesen. Die Bahn hatte vor 2 Jahren mit den Generalsanierungen begonnen, um Arbeiten im laufenden Betrieb mit entsprechenden Verspätungen zu vermeiden. Die ersten Korridorsanierungen auf der Riedbahn zwischen Frankfurt und Mannheim sowie zwischen Hamburg und Berlin hatten aber länger gedauert und mehr gekostet als ursprünglich geplant. Martin Polanski, Berlin.
5: Heute startet der FC Bayern in die neue Saison der Fußball-Champions League. Um 21 Uhr ist Anpfiff gegen die norwegische Mannschaft Bodø Glimt. Das Team hatte schon letzte Saison Teams wie Manchester City, Atletico Madrid oder Inter Mailand geschlagen. Es ist 17.03 Uhr.
8: Kompakt und zuverlässig das Bayernwetter auf Bayern 1 mit Franziska Heinz. Franzi, kommen wir heute trocken in den Feierabend oder braucht man nur einen Schirm?
9: Also größtenteils kommen wir trocken durch. Wenn, dann kann es jetzt abends an den Alpen kurz regnen. Und heute Nacht auch in Teilen Oberfrankens und in Niederbayern mal. Es kühlt ganz gut ab. Die Temperaturen, die rodeln dann nachts auf 8 Grad runter. In manchen Ecken Frankens auch mal bis auf 3 Grad. Morgen, da wird es tagsüber aber wärmer als heute, rund 22 Grad. Anfangs regnet es im Südosten streckenweise mal. Nachmittags kommt dann bayernweit immer öfter die Sonne dazu. Und am Wochenende scheint sie auch zu ein paar Wolken. Erst Sonntagnachmittag kann es dann in Franken mal regnen. Rund 23 Grad am Wochenende.
8: Dann schauen wir auf die Straßen. Der Bahn 1 Verkehrsservice, da ist richtig was los. Wir starten auf der A3 Passau Richtung Nürnberg zwischen Garham-Vilshofen und Hengersberg. 5 Kilometer Stau. Unfallstelle ist aber geräumt. Weiter auf der A3 Richtung Frankfurt, 6 Kilometer Stau an der Baustelle zwischen Würzburg-Randersacker und Kist. Da dauert es 50 Minuten länger, meldet der Bayern 1 Stauzeitmesser. A3 Würzburg Richtung Nürnberg zwischen Erlangen-Tennenlohe und Nürnberg-Beringersdorf, 8 Kilometer Stau, 3 Viertelstunde drauf. Weiter auf der A3 Richtung Passau zwischen Schwarzach und Hengersberg, 9 Kilometer Stau und stockend. Baustelle dort plus 25 Minuten. A7 Würzburg Richtung Fulda zwischen Bad Kissingen-Obertulba und Bad Brückenau-Volkers, 7 Kilometer Stau. Da hat es einen Unfall auf der linken Spur gegeben, 25 Minuten mehr. Und dann von Fulda Richtung Würzburg auf der A7 zwischen Fulda Dreieck und Bad Brückenau-Volkers, 7 Kilometer Stau, 1/2 Stunde länger.

0: Allacher Dreieck 12 Kilometer stockender Verkehr, 20 Minuten dauert es da länger. Und B471 Fürstenfeldbruck Richtung Garching, Stau und 25 Minuten mehr zwischen Karlsfeld und Lustheim. Herrschaft, gute Fahrt und gute Nerven.
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0: Ah, letzter Feriendonnerstag. Merkt man auf den Straßen, so langsam kommen alle wieder zurück aus dem Urlaub. Willkommen daheim. Wir machen richtig schön entspannten Feierabend-Sound mit Manfred Mann oder jetzt Robbie Williams.
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0: Der Countdown läuft. Donnerstag, 16:45. Morgen geht's endlich los mit der größten Bayern 1 Party des Jahres, das Summer of Music Festival in Straubing. Alle Infos dazu haben wir auf bayern1.de, was alles geboten ist, wie Sie am besten hinkommen und auch wieder zurück. Das wird Wahnsinn. Und am Samstag dann vielleicht gleich der nächste Ausflug nach Traunstein zum ganz neuen Straßenkunstfestival Buntes Pflaster mit Musik, Kinderprogramm, Artisten, mit einem Motorsägenkünstler und mit einem Weltrekordversuch. Friedi Kühne aus Kolbermoor ist Weltmeister im Slackline. Er balanciert sogar hauptberuflich auf Seilen und das gerne mal richtig weit hoch oben. Auch am Samstag in Traunstein. Friedi, da wollen Sie den längsten und höchsten Bierlieferservice der Welt eröffnen. Oben auf dem Seil?
1: Genau so ist es. Ich werde mit 3 Flaschen Bier über die Slackline, um genau zu sein, über die Highline in der Innenstadt von Traunstein balancieren und sozusagen das Bier von einem Turm zum anderen liefern. Und auf der anderen Seite nimmt es dann jemand entgegen. Und ich muss es auch noch auf der Highline balancierend in Gläser einschenken.
0: Okay, nur dass wir uns vorstellen können, in welcher Höhe?
1: Ungefähr 30, 35 Meter hoch.
0: Haben Sie sowas schon mal gemacht?
1: Ich habe letztes Jahr den längsten Slackline-Masskrug-Lauf gemacht und das ist auch geglückt, auch wenn es sehr schwierig war. Und ich habe schon alle möglichen verschiedenen Weltrekorde aufgestellt im Slackline, manche davon auch skurril und einfallsreich.
0: Zum Beispiel?
1: Zum Beispiel die längste Slackline-Überquerung mit verbundenen Augen.
0: Aha.
1: Oder auch ja, die höchste Slackline über dem Grund. Das war auch bei uns hier in Bayern in der Nähe von Rosenheim. Und zwar war das zwischen 2 Heißluftballons in 2500 Metern Höhe. Und zwischen den Körben der Ballons hängt eine Slackline. Und da musste ich dann drüber balancieren, hoch über den Wolken. Und das ist auch noch der aktuelle Rekord für die höchste Slackline.
0: Ich krieg schon einen flauen Magen nur vom Zuhören.
1: Ja, Mai, irgendjemand muss es ja machen, gell?
0: Klar, aber Sie sind schon gesichert.
1: Zumindest da in Traunstein. Ich habe in der Vergangenheit auch ungesicherte Begehungen manchmal gemacht, habe da auch mal den Weltrekord aufgestellt vor einigen Jahren. Aber immer wenn ich über Publikum balanciere, dann mache ich das natürlich ganz grundsätzlich mit Sicherung.
0: Mhm. Und was ist jetzt die Herausforderung speziell in Traunstein so groß?
1: Na, also das mit den 3 Flaschen Bier, die werde ich ja sozusagen vor mir hertragen.
0: Mhm.
1: Das macht das Ganze schon etwas wackeliger. Und Slacklines, Highlines in der Stadt sind immer interessanter, weil da ist ja überall Action. Und man hat unter sich die Straßen und die Menschen und die Fußgängerzone. Und man macht sich vielleicht auch ein bisschen Druck, weil mehr Leute zuschauen. Also es ist schon was Besonderes, zwischen Häusern zu balancieren im Vergleich zum Balancieren über Schluchten.
0: Also ich sag's ganz ehrlich, für mich wäre das nix, aber ich kann mir vorstellen, dass der eine oder die andere sagt, boah, das würde ich auch gerne mal ausprobieren. Und das geht ja am Samstag in Traunstein.
1: Ja, absolut. Wir haben natürlich nicht nur eine Show-Highline, sondern auch eine kleine, anfängerfreundliche Slackline, also ganz, ganz niedrig, ganz kurz gespannte Slackline, wo dann jeder Mensch, egal welchen Alters, mit der helfenden Hand eines Profis die ersten Schritte ausprobieren kann. Ja.
0: Ich bin schwer beeindruckt. Und drücke natürlich alle Daumen. Friedi Kühne aus Kolbermoor, Weltmeister im Slackline, der am Samstag in Traunstein den längsten und höchsten Bierlieferservice der Welt eröffnen möchte. Neuer Weltrekord. Ich bin ziemlich sicher, dass das klappt.
1: Ja, verschreien Sie es nicht, aber vielen Dank für die Glückwünsche. Ich freue mich auch drauf.
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12: Mit Manuel Rauch. Auf dem Dach des Klinikums Traunstein ist heute ein ganz besonderes Jubiläum gefeiert worden. Seit genau 50 Jahren ist der Rettungshubschrauber Christoph 14 in Traunstein stationiert. Beim Festakt am Klinikum würdigte Bayerns Innenminister Joachim Herrmann vor allem die Zusammenarbeit der Einsatzkräfte.
13: Der Bund stellt den Zivilschutzhubschrauber, die Bundespolizei, die Piloten und das Bayerische Rote Kreuz, die Notfallsanitäter. Hinzu kommen derzeit 22 Ärzte der Notarztgemeinschaft Traunstein. Mehr als 1300 Mal wurde Christoph 14 im vergangenen Jahr alarmiert. Zum Jubiläum gehört auch die Erinnerung an den Absturz im Jahr 1983. Stationsleiter Robert Portenkirchner.
14: Auf dem Rückflug von einem Einsatz stürzte Christoph 14 bei Gröben im Gemeindegebiet Teisendorf im Landkreis Berchtesgadener Land ab. Dabei kamen alle Besatzungsmitglieder ums Leben.
13: Aus dem Gedenken leitet die Station zugleich einen Auftrag für die Zukunft ab. Die Luftrettung soll weiterentwickelt werden. Denn angesichts längerer Wege zu spezialisierten Kliniken rechnet Innenminister Herrmann künftig mit noch mehr Hubschraubereinsätzen. Aus dem BR-Studio in Traunstein, Laura Krautkamp.
12: In einem Fitnessstudio in Rosenheim hat es heute Morgen gebrannt. Das Feuer war im Saunabereich ausgebrochen. Mitarbeiter und Besucher des Studios konnten sich in Sicherheit bringen. Es entstand eine weithin sichtbare Rauchsäule. Nach ersten Erkenntnissen liegt der Sachschaden im sechsstelligen Bereich. Die Kripo Rosenheim ermittelt zur Brandursache. Im Kampf gegen überhöhte Mieten plant die Stadt München einen digitalen Mietenmonitor. Er soll öffentlich verfügbare Online-Angebote automatisch nach verdächtig hohen Mieten scannen. Die betreffenden Vermieter sollen dann auf die möglicherweise rechtswidrigen Mietpreise hingewiesen werden. Man wolle damit die Preisspirale auf dem Mietmarkt bremsen, sagt Oberbürgermeister Dominik Krause. Kompakt und zuverlässig das Wetter in Oberbayern. Bis zum Abend wechselnd bis stark bewölkt. An den Alpen kann es örtlich noch regnen. Morgen dann teils wolkig, teils sonnig. Hier und da ein bisschen Regen. Später setzt sich die Sonne immer besser durch. Die Höchstwerte dann bis 23 Grad.
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10: Der Bayern 1 Verkehrsservice mit der A3 Passau Richtung Nürnberg. Stau und stockender Verkehr zwischen Eicher vorm Wald und Kreuz Deggendorf. Da meldet der Bayern 1 Stauzeitmesser 35 Minuten mehr. A3 Nürnberg Richtung Frankfurt zwischen Würzburg-Randersacker und Kist. 8 Kilometer Stau, auch hier ein Plus von 35 Minuten. Dann A3 Würzburg Richtung Nürnberg zwischen Kreuzfürth-Erlangen und Nürnberg-Beringersdorf hat es einen Unfall gegeben. Es staut sich auf 12 Kilometern, deswegen eine Stunde länger als sonst. A7 Würzburg Richtung Fulda zwischen Bad Kissingen-Obertulba und Bad Brückenau-Volkers. Stau nach einem Unfall auf der linken Spur, da eine Viertelstunde drauf. Weiter auf die A93, erstmal Holledau Richtung Regensburg, zwischen Bad Abbach und Regensburg Nord 10 Kilometer Stop and Go plus 20 Minuten. Dann die 93 Weiden Richtung Holledau, da 7 Kilometer Stau an der Baustelle zwischen Regenstauf und Kreuz Regensburg, 25 Minuten mehr. Dann sind wir auf der A94 Richtung Passau, Stau und eine Viertelstunde länger, wenn Sie zwischen Paarstetten und Lengdorf unterwegs sind. A99 Westumfahrung Richtung Nürnberg, Stau und stockender Verkehr zwischen dem Dreieck München, Südwest und Lochhausen, 20 Minuten drauf. Und auf der Ostumfahrung Richtung Nürnberg sind es 9 Kilometer Stop and Go zwischen Hohenbrunn und Kirchheim, da Viertelstunde länger. Dann noch die A99 Westumfahrung Richtung Lindau zwischen Fröttmanning Nord und Allacher Dreieck, 11 Kilometer Stau und stockend, 25 Minuten mehr. Und zum Schluss noch B307 Miesbach Richtung Bayerisch Zell. Stau zwischen Miesbach und Hausham, da dauert es 25 Minuten länger. Gute Fahrt!
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1: Patrick Swayze.
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1: Kings of Leon. 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

0: Bam, auch das ist Bayern 1, Kings of Leon, Sex on Fire. Kennt Henry aus München natürlich auch. Er ist selber Musiker, spielt selber Gitarre und singt. Leben kann er davon allerdings noch nicht, deswegen arbeitet er fulltime auf dem Bau. Eigentlich würde Henry auch ganz gerne heiraten, dafür reicht's Geld aber nicht. Und deshalb hat er seiner Freundin auch noch keinen Antrag gemacht. Aber dann hat Henry heute früh die 6 richtigen geknackt, hier bei uns auf Bayern 1, unser Musikquiz.
1: Nein!
0: Doch, Henry holt sich die 6.000 Euro.
1: Mein Herz schlägt gerade so schnell, ich muss natürlich an meine Freundin denken, aber wow. Also.
0: Mit Hilfe von seinem WG-Kumpel, vom Elias, hat er bei allen 6 Musikschnipseln gewusst, von wem die Songs sind.
1: Elias und ich, wir haben schon ein bisschen überlegt, so ja, ist das möglich, ist das machbar? Unser Chef von der Baustelle, der hat dann gesagt, nein, das ist unmöglich. Und ich muss sagen, wenn wir jetzt heute die Arbeit kommen und sagen, wir haben das gewonnen, das wird er uns nicht glauben.
0: Ja, da glaube ich, ist jetzt eine runde Feierabend heute fällig. Und ich wünsche dem Henry zu seinen 6.000 Euro auch noch ganz viel Erfolg beim Heiratsantrag, weil der dürfte jetzt fällig sein.
1: Ich glaube, irgendwo auf jeden Fall am Strand. Wir haben uns in Portugal kennengelernt, also vielleicht irgendwo dort. Mal gucken.
0: Doch eine schöne Idee. 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

0: Da hat er die ganze Bandbreite ausgepackt in den 90ern. Schlagzeug, Gitarre und die fetten Bläser. Phil Collins. Keine 3 Stunden mehr. Dann hört sich das in der Münchner Fußballarena vermutlich so an. Kommt uns noch bekannt vor, oder? Den Sound kennen wir noch von der WM. So haben die norwegischen Fans ihre Mannschaft angefeuert. Und heute Abend zum Start in die Champions League hat der FC Bayern FK Bodø/Glimt zu Gast. Wenn Sie jetzt sagen, bitte wer? Klingt ja auch erst so. FK Bodø/Glimt. Müssen wir uns dran gewöhnen? Sollten wir uns merken, weil der Verein hat es vergangene Saison immerhin ins Achtelfinale der Champions League geschafft und zum Beispiel Inter Mailand rausgeworfen. Wie machen die Norweger das nur? Sportreporter Edgar Enriss.
1: Der Macher ist Trainer Kjetil Knudsen, seit 2018 im Amt. Er lässt einen brutalen Pressing-Fußball spielen, vertraut im Prinzip fast nur auf Norweger und predigt das absolute Wir-Gefühl. Loyalität und Zusammenhalt sind die Zauberworte bei Bodø. Glimt heißt ja im norwegischen Schimmer oder Lichtblitz. Und das Team aus der 50.000 Einwohnerstadt nördlich des Polarkreises, das schimmert richtig hell. Seit 18 Pflichtspielen hat Glimt nicht mehr verloren. Und trotzdem ist Bodø heute Abend natürlich krasser Außenseiter in der Arena.
0: Wird also spannend. Ab 21 Uhr die Bayern mit ihrem Champions-League-Auftakt gegen eher unbekannte, aber hochmotivierte Norweger. Haben wir natürlich im Auge hier auf Bayern 1. Die Kollegen von BR24 Sport übertragen ganz.

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7: Um 18 Uhr mit Veit Schmelter. Offenbar sollte es nicht bei den bisherigen Attacken auf das Stromnetz in Deutschland bleiben. Der Verdächtige, der am Dienstag festgenommen wurde, hat sich wohl entsprechende Notizen gemacht. Inzwischen ermittelt die Bundesanwaltschaft. Arne Hell berichtet aus Düsseldorf.
8: Die Ermittler haben laut NRW-Innenministerium ein Notizbuch gefunden im Camper des Verdächtigen Daniel V. Darin soll er handschriftlich mehr als 150 Orte in ganz Deutschland als Anschlagsziele aufgelistet haben. Für viele davon waren die Planungen offenbar schon sehr konkret. Allein in NRW wurden demnach an 40 Orten Abschussrampen entdeckt. Mit denen soll Daniel V. geplant haben, Draht auf Stromleitungen zu schießen, etwa an Umspannwerken, um so einen Kurzschluss und einen Stromausfall auszulösen. So soll er das auch in Bergheim in NRW gemacht haben, genau wie in Brandenburg und mehreren anderen Orten.
7: In Deutschland haben am Vormittag Sirenen geheult und Handys geschrillt. Am Warntag werden jedes Jahr die Systeme getestet. Beim ersten Mal 2020 war noch von gravierenden Pannen die Rede. Heuer gab es offenbar keine größeren Probleme. Bayerns Innenminister Herrmann mit einem Überblick.
9: Die Sirenen haben hervorragend funktioniert. Das kann im Einzelfall mal in einer Gemeinde anders gewesen sein. Das müssen wir noch sehen. Wir haben eine Zwischenmeldung, dass von diesen Warn-Apps in zwei Städten oder Landkreisen jeweils nicht ganz funktioniert hat. Das muss nachgearbeitet werden. Und ich habe es an meinem eigenen Handy erlebt, dass ich auch in Traunstein perfekt sowohl den Alarm wie auch die Entwarnung gut wahrgenommen habe.
7: Es ist Haushaltswoche im Bundestag und heute ist es um den Etat von Innenminister Dobrindt gegangen. Der verteidigte seinen Kurs und sprach vor allem über eine härtere Migrationspolitik und mehr Personal und Befugnisse für die Sicherheitsbehörden. Deutschland sei tägliches Ziel von Cyberangriffen und Spionage, sagte Dobrindt. Grün und Linke kritisierten, dass dafür Mittel für politische Bildung gekürzt würden. Die AfD warf der Regierung vor, weiter Milliarden für Einwanderer auszugeben. In 10 Tagen wird das Berliner Abgeordnetenhaus neu gewählt. Laut einer Umfrage von Infratest DIMAP für die ARD liefern sich dort die Linke und die CDU ein enges Rennen um die Mehrheit. Stand heute kommt die Linkspartei auf 21%, die regierenden Christdemokraten auf 20. Dahinter folgt die AfD mit 18%, die Grünen mit 16% und die SPD mit 12%. Das BSW würde den Einzug ins Landesparlament verpassen. Seit dem oberbayerischen Penzberg zum ersten Mal Schilder beschmiert wurden, auf denen Hinweise zu den Gebetszeiten in der Moschee stehen, kommt die Stadt nicht zur Ruhe. Jetzt sind anti-islamische Hassbriefe aufgetaucht. Der örtliche Imam Benjamin Idris teilte mit, er und weitere Persönlichkeiten in der Stadt hätten mehrere Seiten erhalten. Darin zahlreiche Beleidigungen und Hetze gegen Muslime und die Unterschrift NSU 2.0. Idriz appellierte an alle demokratischen Parteien, sich gegen antimuslimischen Rassismus zu positionieren. Die Zeit, es ist 18.03 Uhr.
10: Kompakt und zuverlässig, das Bayernwetter auf Bayern 1 mit Franziska Heinz. Boah, war das heute früh frisch, Franzi. Wird's denn heute Nacht wieder so?
11: Ja, schon. Also heute Nacht auch 8 Grad im Schnitt und in einigen Muldenlagen Frankens, da kann es auch bis auf 3 Grad runtergehen. Also ganz vereinzelt ist da sogar Bodenfrost möglich. Es kann nachts auch so ein bisschen regnen in Niederbayern und in Teilen Oberfrankens. Jetzt am ehesten noch an den Alpen mal. Sonst bleibt es aber trocken. Morgen haben wir stellenweise im Südosten noch Regen dabei. Nachmittags gibt es dann öfter mal Sonne und rund 22 Grad. Am Wochenende 23 Grad, Sonne, Wolken. Erst Sonntag steigt dann in Franken die Schauerneigung.
10: Und schon sind wir auf den Straßen. Der Bayern 1 Verkehrsservice mit minutengenauer Stauzeitmessung. A3 Passau Richtung Nürnberg zwischen Iggensbach und Kreuz Deggendorf. 14 Kilometer Stau macht ein Plus von 30 Minuten. Und weiter Richtung Frankfurt auf der A3 nochmal 8 Kilometer Stau zwischen Würzburg-Randersacker und Kist. Da sind es 35 Minuten. A3 Würzburg Richtung Nürnberg zwischen Erlangen-Frauenaurach und Nürnberg-Beringersdorf. 12 Kilometer Stau. Da hat nach einem Unfall 2 Spuren sind da gesperrt. Eine Stunde bitte mehr einrechnen. A3 Nürnberg Richtung Linz. 5 Kilometer Stau zwischen Passau-Nord und Pocking. 20 Minuten drauf. Genauso auf der A9 Richtung Nürnberg. 20 Minuten mehr zwischen Manching und Denkendorf. Da Stau und stockender Verkehr. A94 Richtung Passau. Viertelstunde dauert es länger zwischen Paarstetten und Lengdorf wegen Stau. A99 Westumfahrung Richtung Nürnberg. Stop and go zwischen dem Dreieck München, Südwest und Lochhausen. Auch da Viertelstunde. Auf der Ostumfahrung Richtung Nürnberg sind es 10 Minuten mehr. Da stockt der Verkehr zwischen Ottobrunn und Kirchheim. Und B307 Miesbach Richtung Bayerisch Zell. Stau zwischen Miesbach und Hausham, 25 Minuten dauert's länger. Gute Fahrt!

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2: Die schönsten Liebesgeschichten aus ganz Bayern auf unserem Instagram-Kanal. Dieses Ehepaar aus Hirschau in der Oberpfalz hat etwas längeren Anlauf genommen.
3: Kind haben wir uns schon vorher. Wir waren beide im Tischtennisverein.
4: Wir sind immer zum Tanzen am Sport gegangen. Und ich habe mir immer gedacht, der glaube ich will nichts von mir, der will bloß mit mir tanzen. Mir hat er gefallen. Aber ich habe mir gedacht, ich glaube, der will bloß mit mir tanzen.
3: Und dann waren wir in einer Disco. Ich habe mich schon immer gefallen, gell? Und näher das, wenn man dann zusammenkommt, das ist dann das Problem. Ich habe meinen ganzen Mut zusammengenommen und hab's dann auf der Tanzfläche geküsst. Entweder oder.
4: Er ist mein bester Freund. Wir können uns gegenseitig aufeinander verlassen. Wir wissen, was der andere denkt.
3: Man liebt sich immer noch. Ja. Weil das ist ja auch das Wichtige. Wir freuen sich jeden Tag, dass wir sie sehen. Weil? Und dass wir uns haben. Genau.
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1: Es ist sozusagen der Oscar für uns Radiomacher, der Deutsche Radiopreis. 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
1: Herrlich. Fischfrikadelle, ja klar, Hamburg. Wir drücken unserer Sina alle Daumen und selbst wenn es nicht klappt. Hey, allein schon die Nominierung ist doch eine Riesenauszeichnung. Ab 20 Uhr heute Abend hier auf Bayern 1 der Deutsche Radiopreis.

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2: Kompakt und zuverlässig, das Bayernwetter auf Bayern 1 mit Franziska Heinz. Franzi, morgen um die Zeit machen wir ja schon Fettparty beim Bayern 1 Summer of Music Festival in Straubing. Mit oder ohne Regencape?
3: Also wahrscheinlich werden wir es nicht brauchen. Es lockert morgen zum Abend hin immer besser auf. Morgen um die Zeit, da sind es noch 19 Grad. Also so ein kuscheliger Pulli ist ganz gut mit dabei, würde ich sagen. Nachts wird es nämlich dann schon frisch. 23 Uhr, wenn Schluss ist, da haben wir dann morgen in Straubing auch noch 11 Grad. Ja, und auch sonst schaut morgen Nachmittag immer öfter die Sonne raus. Im Südosten sind bis zum Abend stellenweise noch Schauer dabei. Im Nordwesten, da scheint die Sonne am besten zu, auch mal ein paar Wolken. Und schauen wir mal aufs Wochenende. Da ist erst am Sonntagnachmittag in Franken mal ein Schauer dabei. Sonst Sonne und Wolken, Samstag wie Sonntag und dazu rund 23 Grad.
2: Dann schauen wir gleich weiter auf die Straßen. Der Bayern 1 Verkehrsservice mit minutengenauer Stauzeitmessung. A3 Passau Richtung Nürnberg, 11 Kilometer stockender Verkehr zwischen Igensbach und Kreuz-Deggendorf. 20 Minuten dauert es länger. Dann weiter auf der A3 Richtung Frankfurt, nochmal 8 Kilometer Stau zwischen Würzburg-Randersacker und Kist. Da ein Plus von 35 Minuten. A3 Würzburg Richtung Nürnberg zwischen Erlangen, Frauenaurach und Nürnberg-Nord. 12 Kilometer Stau und Stelle ist geräumt, aber dreiviertel Stunde dauert es noch länger. Dann A3 Nürnberg Richtung Linz. 5 Kilometer Stau zwischen Passau Nord und Passau Süd. 20 Minuten mehr. Weiter auf die A9 Richtung Nürnberg. Stau und stockend zwischen Manching und Denkendorf. Auch da ein Plus von 20 Minuten. A94 Richtung Passau. Stau und eine Viertelstunde mehr zwischen Paarstetten und Lengdorf. Dann die A99, erstmal die Westumfahrung Richtung Nürnberg. Stop and go zwischen Dreieck München, Südwest und Lochhausen, Viertelstunde mehr. Und auf der Westumfahrung Richtung Lindau sind es 10 Minuten. Da stockt der Verkehr zwischen Neuherberg und dem Allacher Dreieck. Gute Fahrt!
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4: Shania Twain.

0: Shania Twain's Frauenpower Song auf Bayern 1. That don't impress me much. Gleich 5:07, früher Donnerstagabend. Krimis vor schöner Kulisse, gerne auch in Bayern, sind ja sehr beliebt. Auch die Krimi aus Passau-Reihe. Kein Wunder, die Drei-Flüsse-Stadt gehört zum Schönsten, was wir im Freistaat haben. Heute Abend läuft wieder eine neue Folge. Im ersten ab 20.15 Uhr Verlorene Seelen. Da hilft eine ehemalige Polizistin, die durchs Zeugenschutzprogramm nach Passau gekommen ist, einem Privatdetektiv bei seinen Ermittlungen. In der Hauptrolle als Friederike Bader natürlich wieder Schauspielerin Marie Leuenberger, die ich jetzt in der Bayern 1 Leitung habe. Marie, Sie leben ja privat im großen Berlin, drehen aber seit 6 Jahren immer wieder in Passau. Das ist schon ein Unterschied, oder? Von der großen, anonymen Hauptstadt ins beschauliche Passau?
1: Ja, das ist natürlich ein Riesenunterschied. Aber durch die Studenten ist es echt sehr lebendig und ich genieße es auch immer wieder, dass es so klein ist. Und ich habe gern mein Klapprad dabei und dann radel ich entweder durch die Stadt oder aber in der Donau oder dem Inn entlang. Das finde ich wahnsinnig toll da.
0: Mhm. Haben Sie schon so Lieblingsorte in der Drei-Flüsse-Stadt, wo Sie sagen, also da bin ich eigentlich jedes Mal?
1: Die gibt es tatsächlich inzwischen. Also ich lerne auch immer wieder was Neues kennen, aber es gibt so ein Café, das ich besonders gerne mag oder 2, 3 Restaurants, die eigentlich schlicht sind, da mal essen zu gehen abends und eben ein paar Spazierwege, wie zum Beispiel an der Donauspitze, also untenrum. Das ist einfach jedes Mal total schön. Und das ist auch immer drin. Also auch selbst wenn der Drehtag super lange dauert, dann gibt es irgendwann den Moment, wo ich sage, so, jetzt mache ich noch den und den Spaziergang, das und das will ich noch sehen.
0: Ich habe mir sagen lassen, dass Sie auch ganz gerne mal joggen.
1: Ja, mache ich ab und zu. Ich wurde schon erwischt in Passau beim Joggen. Ja, weil am Drehtag, es ist ja doch so, dass man relativ viel auch steht und manchmal nicht so dazu kommt, sich zu bewegen. Und dann tut es gut, einfach abends mal noch eine Runde eben an einem der Flüsse entlang zu joggen.
0: Da gäbe es zum Beispiel eine schöne Strecke am Inn entlang, so vom Ruderhaus in Ingling, ein paar Kilometer nach Österreich tatsächlich, Wernstein.
1: Ah, ja.
0: Und da ist eine sehr, sehr schöne Brücke. Also das ist so eine ganz nette kleine Runde.
1: Eine Joggingstrecke und danach Spätzle essen.
0: Genau. Dann freuen wir uns heute Abend auf eine neue Folge. Krimi aus Passau, 7:45 im ersten Verlorene Seelen gibt es schon in der ARD Mediathek. Und ich sage herzliches Danke an die Hauptdarstellerin, an Marie Leuenberger. Und viel Spaß noch in Passau.
1: Ja, vielen Dank und schaut rein. Sie sind wirklich schön geworden, die beiden neuen Teile.
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2: Ja, hallo Mausi. Ja, danke. Ja, Papa geht's auch gut. Am Montag? Na, da sind wir Radfahren. Dienstag? Ja, geht auch nicht, da sind wir wandern. Und bevor du jetzt wieder fragst, die restliche Woche geht's auch nicht. 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
4: Um 19 Uhr mit Veit Schmelter. Die Sabotageaktionen auf die Energieinfrastruktur in Deutschland hätten noch weitergehen können. Der am Dienstag festgenommene Tatverdächtige soll, das geht aus seinem Notizbuch hervor, mehr als 150 Ziele ins Visier genommen haben. Jetzt ermittelt die Bundesanwaltschaft.
5: Wie NRW-Innenminister Reul im Innenausschuss des Landtags mitteilte, wurden potenzielle Tatorte nicht nur in Nordrhein-Westfalen, sondern auch in anderen Bundesländern und im benachbarten Ausland bekannt. Immer wieder sollte dabei leitfähiges Material auf Stromleitungen geschossen werden, um Kurzschlüsse und Stromausfälle auszulösen. Nach seiner Festnahme soll Daniel V. zudem weitere Verstecke genannt haben. Die genannten Orte wurden überprüft. An den Ermittlungen waren in Nordrhein-Westfalen rund 1.700 Polizeikräfte beteiligt.
4: 10 Tage vor der Landtagswahl in Mecklenburg-Vorpommern kann die AfD dort in einer Umfrage weiter zulegen. Sie kommt auf 38%, ergab die Erhebung von Infratest DIMAP für die ARD. Die SPD von Ministerpräsidentin Schwesig erreicht 33%, die Linke 9%, die CDU 7% und die Grünen 5%. Das BSW würde es nicht in den Landtag schaffen. In den ersten 8 Monaten des Jahres sind weniger Menschen illegal in die EU gekommen. Das meldet die Grenzschutzbehörde Frontex. Im Vergleich zum Vorjahreszeitraum sei die Zahl der unerlaubten Grenzübertritte um ein Drittel gesunken. Insgesamt verzeichnete Frontex mehr als 74.000 Verstöße. Der Weg über das Mittelmeer sei laut Frontex nach wie vor die Hauptflüchtlingsroute. Die vor allem für Bienen gefährliche asiatische Hornisse ist erstmals auch in München nachgewiesen worden. Es ist bisher der südlichste Standort in Bayern, an dem das Insekt entdeckt wurde. Naturschützer fordern nun endlich mehr Anstrengungen des Freistaats zum Schutz heimischer Arten, aber auch von Obstbauern.
6: Für Christian Hirneist, den Vorsitzenden des BUND München und Landtagsabgeordneten der Grünen, Anlass, einen Aktionsplan zur Bekämpfung der asiatischen Hornisse in München zu fordern. Es müssten verstärkt Ehren- und hauptamtliche Nestentferner ausgebildet werden. Außerdem müsse die notwendige Schutzausrüstung mit besseren Schutzanzügen und Visierhelmen zur Verfügung gestellt werden. Denn die asiatische Hornisse ist aggressiver als die heimischen Arten. Sie frisst Honig und Wildbienen und andere Insekten. Dadurch verursacht sie große Schäden im Wein- und Obstbau. Anton Rauch, München.
4: Die Rettungskräfte sind vorbereitet, wenn nächste Woche in München das Oktoberfest beginnt. Neu in der Sanitätsstation auf dem Festgelände sind Laborgeräte zum Blutwertecheck. Damit kann das Team anhand der Werte unter anderem Herzinfarkte erkennen und die weitere Versorgung beschleunigen. Erstmals wurden auch rund 70 Helfer darauf vorbereitet, in Bedrohungssituationen verbal zu deeskalieren und sich bei Bedarf auch verteidigen zu können. Die Zeit, es ist 19.03 Uhr.
1: Kompakt und zuverlässig jetzt das Bayernwetter hier auf Bayern 1 für Sie. An den Alpen und im Osten von Bayern, da kann es mal regnen heute Nacht. Geht runter auf 12 bis 3 Grad, ganz schön kalt. Morgen im Südosten Wolken mit ein paar Regentropfen im Nordwesten. Da bleibt es trocken und da schaut die Sonne auch mal raus. 18 bis 26 Grad morgen. Der Bayern 1 Verkehrsservice mit minutengenauer Stauzeitmessung. Die A3 Nürnberg-Frankfurt. Zwischen Würzburg-Randersacker und Würzburg-Kist stehen sie 5 Kilometer im Stau, ein Plus von 25 Minuten. A3 Nürnberg-Linz. Zwischen Passau-Nord und Passau-Süd ein 3 Kilometer Stau, 20 Minuten plus. Weiter auf die A99, die Westumfahrung München Richtung Nürnberg. Zwischen dem Dreieck München-Südwest und Ludwigsfeld stockt es auf 12 Kilometer. Auch hier 20 Minuten Zeitverlust. Und die Ostumfahrung Richtung Nürnberg nochmal 12 Kilometer. Kilometer stocken zwischen Ottobrunn und Kirchheim. Zeitverzögerung hier 15 Minuten. Und das war's. Gute Fahrt.
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1: Ich freue mich sehr, dass Sie wieder dabei sind heute im Radiotalk. 30 Jahre lang hat er Sie zu allen Tages- und Nachtzeiten im Radio begleitet hier auf Bayern 1. Über 40 war er sogar beim Bayerischen Rundfunk. Und wenn er das Mikro angemacht hat, ja, dann ist irgendwie immer so ein bisschen die Sonne aufgegangen in Bayern. Da gab es immer viele Rückmeldungen zu dieser wunderschönen Radiostimme meines heutigen Gastes. Bayern 1 Moderator Achim Seppenfeld ist auf der blauen Couch. Achim, ich freue mich sehr.
7: Ja, ich bin etwas baff jetzt, weil es ist sehr, sehr ungewohnt, dass ich interviewt werde.
1: Ich glaub's dir.
7: Ich danke für die Einladung. Es ist eine große Ehre für mich.
1: Das war mein großer Wunsch, weil ich mir gedacht habe, wenn man so viele Jahre für so viele Hörer so eine wichtige Rolle gespielt hat, dann möchte ich dich einfach hier auf die blaue Couch setzen und deine Geschichte nochmal erzählen. Weil auch du bist einer meiner Lieblingskollegen wirklich, weil du ein riesengroßes Herz hast. Das hat man auch gemerkt bei deiner Abschiedsfeier. Du hattest ja schon deine letzte Sendung.
7: Ja, Wahnsinn war die.
1: Ja, da wurdest du überrascht. Erzähl doch noch mal kurz für alle, die es verpasst haben.
7: Ja, ich hatte eine dunkle Ahnung, dass irgendwie was passieren könnte. Und dann um kurz vor 10, das war ja Sonntagabend, sanft und besonders, und die geht ja bis 23 Uhr, die Sendung. Und kurz vor 10 plötzlich tauchten vor der Scheibe vorm Studio Ulla Müller, Tillmann Schöberl, meine beiden Chefs, Maximilian Berg und Bernd Diestel aus und ungefähr 5, 6, 7 Leute, ich weiß es nicht mehr genau, aus dem Team, inklusive unserem Techniker Martin Deininger mit einer Kamera in der Hand und haben das Studio übernommen und haben mich ans Gastmikrofon gesetzt, so wie jetzt auch im Grunde. Und ich durfte ja nur noch reagieren.
1: Und du hast auch ein schönes Abschiedsfest schon gefeiert mit uns. Und da waren ganz viele Kollegen von früher da, die schon vor dir in den Ruhestand gegangen sind. Conny Glocker zum Beispiel.

0: Wie ging es dir denn jetzt eigentlich so diese letzten Tage und Wochen vor deiner letzten Sendung? Weil ich meine, das ist ja ein krasser Einschnitt, ne? Mit 30 Jahre gewohnt zu sein, immer zu senden, immer nach außen zu gehen, in Kommunikation zu sein mit den Hörerinnen und Hörern und dann dieses Wissen, okay, das kommt bald zu einem Ende.
1: Es ging mir die Wochen vorher gut, weil ich mich innerlich schon darauf eingestellt hatte. Und dann hatte ich ja die ganze Woche vor der letzten Sendung nochmal hier im Tagesprogramm den Nachmittag und dann den einen Vormittag. Und es war nochmal so richtig drin, voll in der Arbeit und so. Mhm. Ja, warum höre ich eigentlich auf? Nee, aber es ist klar, irgendwann ist ja mal Schluss. Ne? Mhm. Also je länger du es wartest, desto schwieriger wird es. Ja. Und es war jetzt eine Gelegenheit für mich, das zu machen. Ich habe auch neue Projekte, kommen wir ja vielleicht noch drauf.
0: Natürlich.
1: Und ja, ich habe ein kleines Tränchen im Auge, weil ich die Arbeit wirklich gern gemacht habe, vor allem auch mit der Musik und so. Aber so ist das Leben und jetzt geht es mir gut und durch die neuen Projekte bin ich so in Anspruch genommen. Also Unruhestand absolut. Ja. Insofern alles gut.
0: Wir verabschieden heute einen unserer liebsten Kollegen auf der blauen Couch, Achim Zeppenfeld. Geht gleich weiter nach Kenny Rogers und der fabelhaften Dolly Parton. Islands in the Stream hier auf Bayern 1.

0: der macht einfach so ein warmes Bauchgefühl, oder? Islands in the Stream. Ja, und das ist ein Radioabschied heute auf der blauen Couch. Bayern 1 Moderator Achim Zeppenfeld geht in den Ruhestand. Und wir sagen auch im Radiotalk heute Servus. Achim, deinen Weg als gelernter Nachrichtenmechaniker zur Bayern 2 Sendung Teenie Rock über Bayern 3 zu Bayern 1, den werden wir heute nochmal gehen zusammen. Auch über dein Privatleben so ein bisschen was erfahren. Aber vorher bekommst natürlich auch du einen Lebenslauf zum selber vorlesen.
1: Ich heiße Achim Zeppenfeld, ich bin ein redefreudiger Menschenfreund. Über 40 Jahre war ich Radiomoderator vor dem Mikrofon, aber ich verstehe auch was davon, wie die Technik dahinter funktioniert. Geprägt haben mich meine mutterlose Kindheit, die Reisen mit meinem Vater und die Liebe meiner Frau Margret. Das Leben ist zum Lernen da, der Spruch von meinem Opa hat mich immer begleitet, nicht nur in der Schule. Da hat nicht mal die Quelle von Delphi

0: viel geholfen, aber ich probiere alles aus, was mich interessiert. Ich habe Autos repariert, die Webseiten aufgebaut, ich bin Regatta gesegelt und habe mich zum Mediator ausbilden lassen. Ich habe ein Ökohaus gebaut und singen gelernt. In Zukunft möchte ich noch mehr für die Umwelt tun und, ach schön, vielleicht auch mal mit einem Geparden schmusen.
1: Na, da bin ich gespannt.
0: Ja, kann ich so hundertprozentig stehen lassen.
1: Mit einem Geparden schmusen?
0: Ja, ich bin ja Katzenfreund. Wobei, ich mag Hunde genauso gerne. Also,
1: du bist ein Riesenkatzenfreund. Ja. Du hast die süßesten Katzen der Welt und schickst immer Bilder rum von den zwei.
0: Ja, ja, und die haben sogar eine eigene Instagram-Seite. und Geparden faszinieren mich deshalb, weil die erstens ja auch schnurren. Ich weiß nicht, ob es die einzigen sind. Und weil sie eben, es gibt ja diese Geparden-Aufzugsstationen in Namibia, glaube ich, in Südafrika, wo also zum Teil die kleinen Geparden, wo die Mutter erschossen worden ist, von irgendjemandem aufgezogen werden. Und wenn man diese Bilder sieht und wie die dann kommen, wie meine Katzen sich ans Bett legen, aufs Bett legen, das wäre ein Traum von mir, damals so ein Volunteer zu spielen. Ich weiß, da muss man auch viel Dreckarbeit machen, aber einfach denen nah zu sein, so 2 Wochen oder einen Monat oder 2 Monate, vielleicht ergibt sich's nochmal.
1: Ich bin da guter Dinge, Achim. Du hast ja jetzt Zeit. Am 22. Januar 1962, da hat der kleine Achim in München das Licht der Welt erblickt. Da gab es schon eine Schwester und einen Bruder, 6 und 9 Jahre älter als du. Und wir haben gerade im Lebenslauf von deiner mutterlosen Kindheit gehört. Du warst gerade mal 5 Jahre alt, als deine Mama gestorben ist, ne? Erinnerst du dich da eigentlich noch daran, wie du das als Kind überhaupt erfahren, wahrgenommen, verstanden hast?
0: Also ich habe deswegen sogar eine Psychotherapie gemacht, um da mehr ranzukommen. Fakt ist, dass ich mich direkt an sie nicht erinnere, also so richtig an Begebenheiten, weil sie war natürlich schon 2, 3 Jahre vorher immer wieder in der Klinik. Sie ist an Krebs gestorben, mehrere Krebsfolgeerkrankungen. Ja. Und deswegen gibt es zwar Filmaufnahmen, mein Vater hat immer nur mit der kleinen Kamera gedreht, da interpretiert man dann sowas rein, aber mir fehlt so richtig ein bisschen die konkrete Erinnerung. Ich habe erst Erinnerungen an den Winter, wo sie gestorben war, wie mein Vater mit mir alleine eine Woche zum Skifahren gegangen ist, sozusagen mit dem Kleinen. Ab da sind alle Erinnerungen da. Davor ist so ein bisschen, ich würde nicht sagen schwarzes Loch, aber schön wäre es gewesen, sie hätte vielleicht nochmal, damals gab es ja schon, glaube ich, Kassettenrekorder, weiß ich gar nicht, 67, so ihre Stimme zu hören oder sowas, um dann vielleicht Erinnerungen hochzuholen, aber ist leider nicht.
1: Die ist nicht auf den Filmen drauf?
0: Nein, es waren alles noch ohne Tonspur. Das waren normal 8 Filme, die du mit der Hand aufgezogen hast zu einer Kamera. Also leider nicht.
1: Ja. Also die Erinnerung ist da ganz viel wahrscheinlich aus Fotos und Filmen an die Mama, ne? Wurde denn gesprochen über sie?
0: Ja, aber erst später. Also direkt nach ihrem Tod hat die Familie einfach zusammenhalten müssen. Ich war auch nicht auf der Beerdigung, was ich heute bedauere. Ich kann es ein bisschen nachvollziehen. Da war die Zeit so damals, wo die Eltern wahrscheinlich sagten, das ist zu viel für den Kleinen. Ich würde heute jeden Eltern raten, wenn also die Oma, wenn ein naher Verwandter stirbt und das Kind jetzt nicht 1 oder 2 Jahre alt ist, aber 3, 4, 5, nehmt es mit auf die Beerdigung. Auch wenn es nicht versteht genau, was da ist, aber die Emotionen, die übertragen werden. Und
1: total.
0: Heute noch geht es mir so, wenn ich auf Beerdigungen gehe, es können sogar Leute sein, die ich gar nicht kenne, mir laufen die Tränen, ich muss weinen. Das ist so ein großer Trauerberg, der da immer wieder hochkommt. Es ist sehr befreiend im Nachhinein, die Trauer zuzulassen. Nehmt die Kinder mit, dann ist das geklärt.
1: Das ist heute, glaube ich, grundsätzlich einfach auch anders, ne? Also, dass man da offener umgeht, auch mit Trauer, Tod, Abschied als damals. Aber sicherlich wollte dein Vater dich nur schützen.
0: Er hat es mir 14 Tage später erzählt im Auto und dann haben wir uns beide in den Armen gelegen und geweint. Das erinnere ich mich noch sehr gut.
1: 14 Tage nach ihrem Tod?
0: Nach ihrem Tod, ja.
1: Hat er dir von ihrem Tod erzählt?
0: Ja, vielleicht war es auch eine Woche, da bin ich mir nicht ganz sicher. Aber im Auto, wie wir vom Einkaufen vom damaligen C&C in München, Pasing, kamen, wo dann Großeinkauf für die Familie gemacht wurde, hat er es mir erzählt. Ich wusste ja, dass sie in der Klinik war schon lange. Ne?
1: Ja. Dein Vater war dann alleinerziehend mit 3 Kindern. Wie habt ihr euch denn organisiert? Du warst ja total klein und es gab ja jetzt nicht so Hort und sowas. War ja alles noch nicht so verfügbar damals, ne?
0: Also es sind seine Eltern, meine Großeltern, also väterlicherseits zu uns gezogen, die Oma und der Opa. Die haben dann bei uns im Haus gewohnt, im kleinen Einfamilienhaus in Obermenzing. Und er war viel auf Geschäftsreise, weil er war Verkaufsleiter bei Krauss-Maffei. Und dann wurde eine große Tiefkühltruhe angeschafft, dann wurde ein Elektroherd angeschafft mit Zeitschaltuhr. In der Früh haben wir dann ausgesucht, was es mittags nach der Schule zu essen gab. Königsberger Klopse, Sauerbraten, was ich mir noch erinnere, weiß ich noch, ja. Süß. Und dann hast du eingestellt, irgendwie 180 Grad, fertig bitte um 13 Uhr. Dann kamst du aus der Schule und hast dein Essen. Und die Oma hat am Wochenende immer Schweinebraten oder Sauerbraten gemacht und er die Knödel. Also Wochenende war Familienzeit mit meinem Vater. Schön. Unter der Woche war er fast nie da.
1: Aber das heißt, du bist dann auch schon sehr früh selbstständig geworden, oder?
0: Ja, also ich kann mich erinnern, durch München mit der Straßenbahn gefahren oder ins Westbad. Da saß noch der Schaffner hinten in der Münchner Straßenbahn drin und du hast die Karte abstempeln lassen. Ne? Also gab es alles noch. Also das waren schöne Erinnerungen, sehr viel Freiraum nach den Hausaufgaben oder vor den Hausaufgaben noch draußen umeinander gefahren. Meine Großeltern, die haben halt aufgepasst, dass nichts Schlimmes passiert, aber so richtig aufpassen konnten sie auch nicht. Wenn da so ein 5-, 6-, 7-Jähriger dann sagt, ich gehe mal schnell auf den Bolzplatz und dann war Freiheit angesagt.
1: Wie man trotz verhaltener schulischer Erfolge eine funkelnde Radiokarriere hinlegen kann, das besprechen wir gleich bei N1-Moderator Achim Zeppenfeld geht in den Ruhestand und wir verabschieden ihn heute hier auf der blauen Couch.

0: Fast so eine schöne Stimme wie mein heutiger Talkgast Adele auf Bayern 1. Nach 30 Jahren am Bayern 1 Mikro geht er in den Ruhestand. Sein letzter offizieller Radioauftritt ist es heute bei uns auf der blauen Couch. Achim Zeppenfeld ist bei mir. Achim, deine Großeltern, die sind nach dem frühen Tod deiner Mama ja dann zu euch gezogen, haben sich gekümmert um die drei Kinder. Und dein Opa, der hat dir einen ganz prägenden Spruch mit ins Leben gegeben, ne?
1: Ja, der hat gesagt, das Leben ist zum Lernen da. Mhm. Und damit hat er, das habe ich allerdings nicht sofort verstanden, ein bisschen später gemeint, Lernen heißt also fürs Leben lernen, Erfahrungen sammeln. Ne? Nicht jetzt hier die Matheaufgabe ja, ja. und das Mathebuch für den Lehrer. Und ich lerne nicht für den Lehrer, sondern für mich. Also sprich, probiere aus, was dich interessiert, lerne dazu, sammle Erfahrungen und das erweitert sozusagen meinen Charakter, meinen Blick auf die Menschheit, auf die Welt, auf mich selber natürlich auch.
0: Ja, und das werden wir heute auch noch hören, was du alles neben deiner Radiotätigkeit alles gemacht hast. Nee, weil das finde ich einfach total beeindruckend. Jetzt bleiben wir aber noch mal kurz in deiner Kindheit. Du bist mit deinem Vater ja viel verreist. Unter anderem wart ihr auch in Griechenland. Und wir haben ja gerade im Lebenslauf von der Quelle von Delphi gehört.
1: Ja, also mein Vater hat sich von meinem Onkel, der hatte einen Mercedes-Bus, Wohnmobil, den im Sommer ausgeliehen. Da hatte er ja dann die Zeit, den Urlaube und ist dann mit uns drei Kindern immer auf lange Reisen gegangen. ADAC hat die Reiseroute festgelegt, da gab es da so ein Heftchen, so Ringbücher, fahren Sie hierhin, da gibt es den Tempel, da ist das. Und wie wir in Griechenland unterwegs waren, da sind wir natürlich zur Quelle von Delphi und dann sollte ich da unbedingt aus diesem Wasser, was da aus dem Felsen, aus dieser Quelle rauskam, trinken, damit die Schulleistungen besser werden.
0: Waren die nicht so?
1: Ja, ich war eher schlechter Schüler.
0: Auf dem Gymi?
1: Ja, Grundschule auch. Also ich habe den Übertritt aufs Gymnasium noch geschafft, aber dann Gymnasium war schon sehr abstrakt. Bis zur 10. habe ich durchgehalten.
0: Gymnasium war sehr abstrakt. Sehr schön. Was waren denn so deine Problemfächer?
1: Französisch, Englisch, also Sprachen.
0: Die Sprachen?
1: Sprachen wurde erst besser, als ich dann 4 Wochen in London in meinem deutschen Austauschdienst war. Und da bei einer Gastfamilie und musste Englisch sprechen. Danach bin ich von Englisch von 5 auf 2 hoch.
0: Wow, das also siehst du mal, ne?
1: Ja, der Abschluss war toll. Ich durfte sogar im Hyde Park, haben die eine Theateraufführung gemacht und da durfte ich den Puck vom Midsummer Night.
0: Auf Englisch?
1: Auf Englisch, ja.
0: Oh, Achim.
1: Ja.
0: Du kriegst ja heute noch Gänsehaut, ne, wenn du dran denkst. Kannst du dich eigentlich noch an eine Bemerkung, ein Zeugnis von dir erinnern? Meine schönste war, Dominiques Verhalten gab wiederholt zu ernsthaften Beanstandungen Anlass. Oh Gott, wenn ich das jetzt so sage, das klingt schlimm.
1: Bei mir stand in einem Zeugnis, der lebhafte Schüler konnte seine Zunge nicht im Zaum halten.
0: Wie gut, dass du zum Radio gegangen bist, Achim. An Knöpfchen rumzudrehen, das hat dir ja schon als Teenager Spaß gemacht. Du bist dann irgendwann DJ geworden.
1: Naja, also technikaffin war ich schon immer, weil mein Vater hat sehr viel selber repariert zu Hause. Auch bei der Elektrik war ich immer mit dabei. Der erste Stromschlag war auch in einem Urlaub bei der Steckdose in Italien mal richtig hingelangt. Und das mit der Musik kam über meinen Bruder, der sehr viele Platten gehört hat und wir hatten dann einen kleinen Plattenspieler und in der evangelischen Jugend, also nach der Konfirmation gab es eine Jugendgruppe natürlich und da wurden dann Partys gefeiert und weil wir einen Plattenspieler hatten und ich eine kleine Anlage, durfte ich dann immer auflegen und dann haben wir ein Mischpult besorgt, so ein kleines Mini-Analog-Mischpult und so kam es dann dazu. Es hat mir unheimlich Spaß gemacht, möglichst tolle Übergänge hinzubekommen und vor allem dieses Gefühl zu entwickeln, was passt jetzt als nächstes? Musst du einen Themenwechsel machen? Vom Rock jetzt mehr in die Schmuse-Ecke, die wollen Schieber tanzen oder machen wir jetzt Disco-Musik, dann Saturday Night Fever, wie es rauskam und solche Dinge. Und das hat immer gut funktioniert und das Tollste war immer, wenn die Tanzfläche möglichst voll war und wenig Leute kamen mit, oh, so eine Scheißmusik, kannst nicht mal mit anderen spielen. Nein, es war immer super.
0: Ja. Da sind wir jetzt zeitlich Ende der 70er, nehme ich an,
1: ja,
0: oder?
1: So Mitte der 70er.
0: Was waren denn da so für Songs, wo die Tanzfläche am Kochen war?
1: Ah, Hit the Road Jack zum Beispiel, aber in der Version von Stampeders, also nicht den Original Ray Charles oder Saturday Night Fever auf jeden Fall. Dann natürlich Radar Love von Golden Earring und solche Sachen.
0: Was warst denn du eigentlich für ein Teenager, junger Mann? Warst du so ein Draufgänger? Warst du eher schüchtern? Wann ging es mit der Liebe los? Das kann ich dich jetzt alles fragen, ne? Das ist cool.
1: Ein bisschen Spätzünder, würde ich sagen.
0: Ja.
1: Also Mofa-Fahren war bei uns allen in der Clique. Wir hatten alle so ein kleines Mofa. Aber so draufgängerisch war ich eigentlich nicht, sondern immer schon ein bisschen vorsichtig in dem Sinne, was könnte da jetzt passieren. Mhm. Aber mitmachen musste natürlich dann damals. Ich überlege gerade, ob mir dann irgendein, naja gut, wir sind dann zum Beispiel im Sommer in den Nymphenburger Park eingestiegen über die Mauer und haben dann auf der Insel am Großen See auch mal Lagerfeuer gemacht.
0: Illegal.
1: Und da, ja, illegal, bis dann plötzlich der Parkwärter kam und wir dann in Klamotten weggeschwommen sind und wieder abgehauen sind.
0: Und wann hattest du deine erste Freundin?
1: Die erste Freundin, wie meinst du, den ersten Kuss oder die erste richtige Freundin?
0: Also wir können beides machen. Fangen wir doch mal mit dem ersten Kuss an.
1: Der erste Kuss war mit 14. Mhm. Also der richtige Kuss.
0: Wenn,
1: ja. Und das war sehr schön, das hat leider nicht funktioniert. Da war ja noch dieser schöne Satz damals, willst du mit mir gehen?
0: Ja.
1: dann ein Ja oder ein Nein.
0: Sie hat dich geküsst und dann Nein gesagt, na Achim,
1: nein,
0: was
1: nicht
0: war
1: so
0: da
1: viel,
0: los?
1: Ja, nee, ja. Und die erste richtige Freundin war dann mit 18 erst.
0: Relativ spät.
1: Ja, relativ spät.
0: Hast du eigentlich gemerkt, als du dann die erste Liebesbeziehung geführt hast, dass sich das irgendwie ja auf dein Beziehungsverhalten ausgewirkt hat, dass du so früh deine Mama verloren hast? Weil Menschen, die so früh Verluste erleiden, die leiden ja oft unter Verlustängsten dann in späteren Beziehungen.
1: Ja, das hat sich natürlich ausgewirkt, weil es war der Ausgangspunkt für meine Psychotherapie, die ich gemacht habe. Weil die erste Beziehung hat gute vier Jahre gedauert. Ich würde heute sagen, wir hätten da viel früher beide Seiten sagen müssen, was passt uns hier nicht, was stimmt hier nicht. Ich hatte solche Verlustängste, dass ich, glaube ich, auch sehr viel mir habe gefallen lassen, wobei meine Freundin damals, die hat mich nicht geschlagen oder so, aber was will ich denn oder wo sind die Grenzen gegenseitig? Ja. Das hat einfach nicht funktioniert. Die zweite längere Beziehung endete wieder so, dass die Verlustängste da waren, ich nicht loslassen wollte, die Partnerinnen auch mir nicht so richtig die Wahrheit gesagt haben, vielleicht neu verliebt oder so, aus Angst, ich möchte ihn ja nicht verletzen und so. Und dann habe ich, Gott sei Dank, mein bester Freund damals sagte zu mir, du, mein Vater ist Psychotherapeut, ist zwar eigentlich ein Arschloch, aber er ist ein guter Psychotherapeut, geh mal hin, du musst was machen, du redest nur noch mehr von der Frau, das geht nicht. Und das hat mein Leben verändert.
0: Unser Kollege Bayern 1 Moderator Achim Zeppenfeld sagt heute endgültig auf Wiedersehen in unserem Radiotalk auf der blauen Couch. Wie er überhaupt beim Radio gelandet ist, das verrät er uns gleich nach den Patch Boys, West and Girls.
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1: Und wir schauen kurz auf die Straßen, jetzt um kurz nach halb acht. Bayern 1 Verkehrsservice mit minutengenauer Stauzeitmessung. Die A3 Nürnberg-Frankfurt zwischen Würzburg-Randersacker und Würzburg-Kist stehen sie 5 Kilometer im Stau, ein Plus von 25 Minuten. A3 Nürnberg-Linz zwischen Passau-Nord und Süd, 3 Kilometer Stau, 20 Minuten plus. A9 Nürnberg-München zwischen Garching-Nord und Freudmanning-Süd, auch hier ein Stau. Die A99 Westumfahrung München Richtung Nürnberg zwischen dem Dreieck München-Südwest und Ludwigsfeld stockt 15 Minuten Zeitverzögerung und die Ostumfahrung in Richtung Nürnberg zwischen Hohenbrunn und Kirchheim nochmal 9 Kilometer stockend mit 10 Minuten plus. Das war's, wir wünschen gute Fahrt.
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1: Achim, nach der 10. Klasse bist du vom Gymnasium runtergegangen, hast dann 2 Lehren gemacht bei Siemens. Nachrichtengerätemechaniker und Informationselektroniker, nicht, dass ich wüsste, was das ist. Fachabi hast du gemacht, dann studiert und nebenbei eben schon beim Bayerischen Rundfunk gearbeitet, bei Bayern 2. Wie bist du denn da hingekommen?
2: Das mit dem Radio kam so, dass die Privatsender sollten kommen und dann gab es ja auch schon Piratensender. M1, die von Südtirol aus gesendet haben.
1: Ja.
2: Der erste Piratensender hier in Bayern praktisch. Mhm. Und in der Zeitung stand damals, dass zum Beispiel Radio Gloria am Gardasee für den Sommer Moderatoren sucht. Dann habe ich mich da beworben, habe nie was gehört. Dann kam dieses Radio M1. Dann habe ich rausgekriegt, die sitzen in Gossensass, da oben am Brenner, habe da hingeschrieben, habe ich nie wieder was gehört.
1: Ist ja voll am
2: Mut. Und meine damalige Freundin hat dann in einer Münchner Zeitung eine ganz kleine Anzeige entdeckt. BR sucht für alte und neue Sendungen Moderatoren. Wer sich auf dem Gebiet etwas zutraut, kann sich bewerben. Mehr stand da nicht.
1: Eine Zeitungsanzeige.
2: Genau, dann habe ich das Telefonbuch genommen, Bayerischer Rundfunk, angerufen, Zentrale, ich verbinde sie weiter, bis ich bei der Abteilung Leichte Musik landete und die Dame mir sagte, ja, da schicken Sie uns bitte eine Kassette, so wie ich mir die Sendungen vorstelle und Lebenslauf, aber Einsendeschluss ist morgen.
1: Hossa.
2: Dann habe ich mich nachts hingesetzt, habe mit meinem Mischpult Telefon angezapft, konnte ich ja hier Drähtchen und so weiter, Chinstecker, habe mit einer Freundin ein Telefonspiel inszeniert, habe auf die Maxi-Version von On My Way in L.A. von Phil Carmen aus dem Telefonbuch Hörergrüße aufgenommen und habe den Lebenslauf mit der Schreibmaschine geschrieben und habe den am Freitag früh da abgegeben und habe mir gedacht, so, das war's jetzt.
1: Ja.
2: Das klappt ja nie, also das habe ich vergessen.
1: Aber was du da dich reingehauen hast.
2: Und, und 2 Monate später, da habe ich gewohnt im Zivildienstwohnheim im Schwabinger Krankenhaus mit dem Telefonanschluss. Klingelt um 10 Uhr das Telefon, vormittags, weiß ich noch. Und ich war zufällig da, ja, Bayerischer Rundfunk, ob ich mich am Samstag im Foyer des Bayerischen Rundfunks einfinden könnte. Sie kommen nicht mit der Beantwortung nach. Sag ich, ja gut, komme ich. Dachte ich mir, oh, da sind jetzt 20, 30 Leute, da hat sich ja ganz Bayern beworben. Da waren wir da zu fünft.
1: Ach.
2: Da war ein Kollege aus Obermenzing dabei, der Sohn vom Chefsprecher hier beim Bayerischen Rundfunk, noch 2 junge Leute und Sandra Maischberger.
1: Die war mit dir
2: die
1: da
2: war
1: im
2: mit
1: Casting.
2: Mir da, dem Casting, ja.
1: Und ihr habt es beide geschafft.
2: Ja, sie hat dann eine Sendung auf Bayern 2 unter der Woche am Nachmittag bekommen. Und wir anderen 4 haben dann eine Sendung am Wochenende bekommen, so eine halbe Stunde Teenie Rock. Zwischen Kinderfunk,
1: der Name ist so großartig.
2: Zwischen Kinderfunk und dem Jugendfunk, dem Zündfunk. Da haben sie gesagt, dann machen wir was für die Teenies. Und ich kann mich noch erinnern, dass dann in den Hauptnachrichten des Bayerischen Rundfunks kamen die Programmhinweise am Schluss.
1: Ja.
2: Auf Bayern 1 das Glückwunschkonzert, auf Bayern 2. Kommt jetzt der Kinderfunk und um 14.30 Uhr Teenie Rock mit Achim Zeppenfeld.
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0: Das tut gut, oder? Nach einem langen Arbeitstag Westlife auf Bayern 1 und The Rose. Ausatmen. Sie hören die blaue Couch, den Bayern 1 Radio Talk heute mit meinem lieben Kollegen Achim Zeppenfeld, bevor er endgültig in den Ruhestand geht. 30 Jahre hat er bei uns moderiert. Los ging's, Achim, bei Bayern 2 mit Teenie Rock, das hast du uns gerade schon erzählt. Dann kamen 10 Jahre bei Bayern 3 und 1996 ging es dann für dich zu Bayern 1. Da gab's eine richtig große Programmreform und da war Bayern 1 auf der Suche nach neuen frischen Stimmen. Und dann haben sie dich entdeckt und ich habe wirklich deine allerersten Worte auf Bayern 1 im Archiv gefunden. Achtung.
1: Oh Gott.
2: Gleich 8:45, der Bayern 1 Radiotreff am Montag. Der erste Radiotreff für Sie, die Bayern 1 hören, auch der erste Radiotreff für uns. Genauer gesagt für Ihre Bayern 1 Moderatoren, die Sie ab heute von Montag bis Samstag durch den Vormittag begleiten werden.
0: So ein Baby. Wie jung du klingst. Da hast du zusammen moderiert mit der Conny Glocker und dem Christoph Däumling. Ne?
1: Ja, und Christopher Ricke war auch noch dabei.
0: Wir waren
1: erst zu viert und dann waren wir noch zu dritt.
0: Ja. Das war eine Aufbruchzeit damals bei Bayern 1. Da wurde viel verändert unter Maximilian Berg. Da war dann der neue Programmchef, ist er ja immer noch. Und du hast wirklich so viel miterlebt hier in diesem Sender. Du hast eigentlich alles moderiert, außer heute im Stadion hast du nicht gemacht, oder?
1: Und den Classic Rock von Tom Glase als Urlaubsvertretung. Das hätte ich mir doch nochmal gewünscht, aber das hat nicht hingehauen.
0: Aber sonst wirklich jede Sendung, kann man sagen, hast du moderiert,
1: jede
0: oder?
1: Jede Sendung, auch die Morningshow mal, Markus Fahn war mal krank oder ist krank geworden am Abend und dann rief man mich an und ich glaube nachts um 2 ans Telefon gesagt, kannst du kommen? Ich hätte Vormittag gehabt und dann war ich halt um 5 Uhr da gestanden und super nervös, aber hat alles wunderbar geklappt. Gab keine Beschwerden.
0: Du hast jede Menge Menschen getroffen, mit Hörern gesprochen, Interviews geführt. Wenn du jetzt mal so zurückschaust, ich weiß, das ist immer wahnsinnig schwer, weil so viel war. Aber vielleicht gibt es ja doch einen Gesprächspartner oder eine Situation, einen Menschen, den du getroffen hast, der dich nachhaltig beeindruckt hat oder woran du heute noch gerne denkst.
1: Naja, es gab sehr nette Begebenheiten, auch manchmal skurrile. Also zum Beispiel André Costolani war da, wie die Telekom-Börsengang war, das ist der Börsenpapst damals gewesen und der, so ein alter Mann, der hatte so eine Stimme wie Reich Ranitzky und kam dann rein, live, alles live und fragte mich vor dem Interview, sagen Sie mal, wie viele Hörer haben Sie jetzt eigentlich? Und ich so, dann habe ich ihm gesagt, ja, jetzt so kurz nach 11, so 1,5 Millionen, dann kam, gut, dann bleibe ich.
0: Wäre er sonst gegangen,
1: oder? Ja, ich weiß es nicht. Und wir hatten eine tolle Rubrik im Radiotreff am Anfang, Brotzeit mit.
0: Ja.
1: Das heißt, Gäste konnten sich etwas wünschen zu essen, was wir wirklich gemacht haben, ob das jetzt Sushis besorgt haben oder eine Gemüsebrühe, meistens waren es Weißwürste, die die Leute bestellt haben, war ja Vormittag, das waren Schauspieler, zum Beispiel Pierre Brice war mal da, der Darsteller von Winnetou in den alten Filmen, kam rein und haben uns hingesetzt, hatte Weißwürste bestellt mit Senf und Brezen, haben wir alles besorgt, frisch da gewesen, haben ein schönes Interview geführt und dann waren wir fertig und dann kam seine Frau rein und sagte, ach, die Brezen nehme ich noch mit und steckte sie in die Handtasche rein und ich so, hä?
0: Sie hatten ja nichts damals, Achim, ja, das muss man verstehen.
1: Also da war ich etwas überrascht. Das war eine sehr, sehr lustige Begebenheit.
0: Ja, ja. Ich bin vor 13 Jahren zu Bayern 1 gekommen und dann fragt man sich ja noch so ein bisschen durch, was ist denn das für einer und was gibt es denn von dem für Geschichten? Und da wurde mir von dir eine Geschichte erzählt. Das war ein legendäres Live-Interview mit einem Wissenschaftsjournalisten, mit Jean Pütz.
1: Oh Gott.
0: Oh je. Für alle, die ihn vielleicht nicht kennen, das ist so ein Typ mit so einem dicken, grauen Schnauzbart und so einer kleinen Nickelbrille. Der hat auch eine eigene Fernsehsendung gehabt, war Moderator.
1: Stellen
0: und so
1: Sie sich Horst Lichter mit Wuschelhaaren
0: ja,
1: vor.
0: Ja, genau. Und der hat also ein Buch geschrieben und eigentlich wolltet ihr reden über Darmkrebsvorsorge in einem Live-Interview.
1: Ja, der saß beim WDR in Köln live mit Leitung. Wir haben uns nicht gesehen. Und das Buch hieß Darm und Po. Da ging es um Darmkrebsvorsorge, Ernährung, was man da machen kann. Mhm. Und die Redaktion hatte mir auch was vorbereitet. Ich habe das Buch natürlich auch angeschaut, quer gelesen und was kannst du noch fragen, was fällt dir noch ein? Und da war der erste Teil vorbei, dann war eine Musik und dann war der zweite Teil und ich hatte eigentlich alle meine Fragen durch, aber es war noch genug Zeit. Dann habe ich gesagt, Herr Pütz, ein Kapitel in Ihrem Buch heißt Anus, Po und Sexualität. Worum geht's denn da? Und dann hat er gesagt, ja, da müssen wir ja mal drüber reden, das ist alles so tabuisiert und so weiter und jeder hat so seine Neigungen und wir haben halt ein paar Tipps einfach, was man beachten muss, Kondome verwenden, wir haben ein Rezept von einer Gleitcreme da drin und so weiter. Und dann war er fertig Und dann habe ich gesagt, also wenn Sie weitere Informationen zu dem Buch brauchen, vielen Dank, Herr Pütz, rufen Sie den Hörerservice an, ISBN-Nummer und Preis und fertig. Das war zwischen 9 und 10, da komme ich um 12 runter in die Redaktion, da kommt das Sekretariat auf mich zu, habt ihr das Rezept von einer Creme in der Sendung gehabt? Wir haben hier hunderte Anrufe.
0: Hunderte an. Ja, haben die sich beschwert oder wollten die das Rezept?
1: Nein, es gab keine einzige Beschwerde.
0: Ach so.
1: Keine einzige
0: Beschwerde. Ach, die wollten das Rezept?
1: Die wollten das Rezept von dieser Gleitcreme haben.
0: Das ist ja zum Schreien wirklich.
1: Das war wirklich, da habe ich mir gedacht, mutig die Frage zu stellen und das gewisse Wort ist auch nicht gefallen.
0: Sehr gut. Achim, du hast ja auch schon immer viel am Wochenende und am Abend und so weiter moderiert. Wie hat sich das denn eigentlich mit deinem Privatleben vertragen?
1: Ja, das hat am Schluss ein bisschen gelitten. Am Anfang war klar, die Sendung machst du, willst auch Geld verdienen und so weiter. Da hat man noch nicht so viel. Und es ist natürlich dann so, wenn du dann um 11 oder beziehungsweise 11:30, dreiviertel zwölf nach Hause kommst. Jetzt habe ich den Vorteil, dass meine Frau sehr lange gern vorm Fernseher sitzt. Mhm. Meistens kam ich nach Hause und habe sie dann, hallo, nein, ich bin wach. Und so, aber wir haben ja genügend sonstige Zeit. Meine Frau hat ja das Arbeiten auch schon länger aufgehört. Insofern, das war eigentlich nicht das Problem.
0: Du bist ja seit über 30 Jahren glücklich liiert mit ihr, ne?
1: Ja.
0: Ihr habt euch kennengelernt, auch in so einem Seminar.
1: Ja, das war so ein Wochenend-Workshop, wo ich erzählt hatte, ich bin nur hin, um eine kleine Schwierigkeit mit meinem damaligen Chef bei Bayern 3 nochmal anzusprechen, ob ich da einen Denkfehler habe. Und sie war da, weil sie gehört hatte, dass der Therapeut gut ist, weil sie war schon geschieden, hat ein Adoptivkind gehabt, war mein Beute-Adoptivkind und wollte da was klären. Und da haben wir uns kennengelernt. Ja, und dann nach dem Seminar sind wir im Biergarten gegangen und haben uns dann ein paar Tage später verabredet bei ihr. Und dann hat es da gefunkt an dem Abend. Ich möchte jetzt keine weiteren Details nennen.
0: Es
1: war auf jeden Fall, es ging so weit, dass sie sagte, du kannst nicht mehr heimfahren, Taxi oder Gästezimmer oder was auch immer. Mhm. Und ja, ab da waren wir zusammen.
0: Und ich nehme mal an, du hast nicht im Gästezimmer geschlafen.
1: Ich habe gesagt, wenn ich da bleibe, nicht im Gästezimmer. Das wolltest du doch hören.
0: Aber schau, wie lange dich das jetzt glücklich im Leben bereichert hat, ne? Diese Liebesbeziehung. Man muss einfach mutig mal nach vorne gehen.
1: Ja, und es war die richtige Entscheidung, weil meine Frau hat mir viel geholfen, hat mir immer den Rücken gestärkt. Sie ist Geschäftsfrau gewesen, hat eine Theaterfirma geleitet, über 40 Jahre, richtig tough und hat ihm gesagt, nein, das lässt du dir nicht gefallen und hier machen wir das und hat mir auch viel Mut gegeben, wenn es mal Schwierigkeiten gab.
0: Ja.
1: Und ich konnte ihr dafür, glaube ich, so ein bisschen Herzenswärme auch geben.
0: Über dein tolles ehrenamtliches Engagement und jede Menge Pläne im Ruhestand sprechen wir gleich. Mein Kollege Bayern 1 Moderator Achim Zeppenfeld, heute mein Gast auf der blauen Couch. Geht gleich weiter nach ABBA, Mama Mia auf Bayern 1.

0: So ein ABBA geht immer, oder? Mama Mia auf Bayern 1.
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0: Und mit Bayern 1 Moderator Achim Zeppenfeld. Wir verabschieden ihn auch auf der blauen Couch jetzt schweren Herzens in den Ruhestand. Achim, wie schaut denn eigentlich deine Frau auf diesen neuen Lebensabschnitt? Denn ja, jetzt bist du ja plötzlich ganz schön viel daheim, ne?
2: Ja, hast du die letzte Sendung gehört? Da haben sie angerufen und da sollte sie was sagen und hat sie gesagt, jetzt ist der Tango-Kurs fällig. Und ich habe dann noch gesagt, ich werde mein Zimmer jetzt aufräumen, weil ich ihr das seit 25 Jahren verspreche. Mhm. Ich räume das schon immer wieder auf, aber die berühmte Kiste, alles weg, damit es aufgeräumt aussieht. Mhm. Es muss alles mal wirklich ausgemistet werden und ordentlich eingeräumt werden. Und das ist gerade am Werden.
0: Also ihr freut euch auf mehr Zeit zusammen.
2: Ja, wobei sie schon sagt, was, da bist du ja noch mehr zu Hause. Nein, wir lassen das auf uns zukommen. Ich habe ja ein neues Projekt, was heißt neues, altes. Ich habe das parallel schon gemacht, ein bisschen mit Solar- und PV-Anlagen und Smart-Home-Beratung. Und da habe ich jetzt mit einer Firma mich zusammengetan, kann da ein bisschen unterstützen, weil das ist mir ein Herzensanliegen, dass da, wo es möglich ist und wo die Menschen, die Familien auf den Häusern. Ich fahre immer durch meinen Ort durch. Wir wohnen ja im schönen Grünwald und denke mir immer, wieso ist hier noch keine PV-Anlage auf diesem Dach? Das gibt's auch gar nicht. Und wir haben dann eine Förderung in der Gemeinde, die ist super. Also da würde ich am liebsten läuten und sagen, hallo, geht's noch?
0: Ja? Also da gibt's viel zu tun für dich. Achim, du bist ein Mensch mit einem sehr, sehr großen Herz. Ich erzähle jetzt mal kurz eine Geschichte. Ich habe dir mal so im Sender nebenbei erzählt, dass mein Fahrradschloss nicht mehr aufgeht. Das hatte sich verhakt, so ein richtig fettes Kettenschloss und mein Rad war vorm Yogastudio angekettelt. Und du bist einfach so ein netter Mensch. Du sagst, du, ich habe so einen fetten Bolzenschneider daheim. Dann hast du mich von zu Hause abgeholt, hast mich zu meinem Rad gefahren und hast mir dieses Schloss geknackt. Und das war so toll und nett und so bist du, ne?
2: Und ich hatte immer Angst, dass wenn jetzt jemand die Polizei ruft und sagt, die knacken da ein Fahrrad.
0: Es hat keiner gezuckt. Nein. Das hat mich auch überrascht, ne, als wir mit diesem riesen Bolzenschneider. Aber das ist schon so, dir liegt es schon am Herzen, für andere da zu sein. Du setzt dich auch für Geflüchtete ein in deiner Gemeinde, ne?
2: Schon vor der Flüchtlingswelle 2015 gab es einen Helferkreis bei uns, wie in vielen Ortschaften. Und dann kam natürlich das auch auf die Gemeinde zu. Und dann gab es eine Traglufthalle bei uns. Und da habe ich sofort gesagt, Leute, da müssen wir schauen, dass die ein WLAN bekommen. Sonst sitzen die alle irgendwo vorm Rathaus, wo dann ein offenes WLAN-Netzwerk
0: ist. Um Kontakt
2: in
0: ihre Heimat zu haben.
2: Und solche Dinge. Und dann ging es darum, ja, die brauchen vielleicht ein Fahrrad oder andere Dinge. Und dann bin ich der Leiter der Technikgruppe geworden. Und dann haben wir also von Fahrrädern repariert, über WLAN in den verschiedenen Unterkünften, noch über den Freifunk. Und heutzutage geht es einfacher. Es ist jetzt viel weniger geworden, ne? Gott sei Dank, muss man sagen. Aber das ist mir ganz wichtig gewesen. Ich bin auch bei uns in der Nachbarschaftshilfe im Beirat. Und da ja jetzt hoffentlich mehr Zeit ist, kann ich dann da auch ehrenamtlich natürlich mal beim Essen auf Rädern wieder öfter mitmachen oder bei anderen Dingen, bei den Begleitdiensten oder solchen Sachen.
0: Toll. Eine große Leidenschaft von dir, lieber Achim, ist ja auch das Segeln. Ja. Was war denn deine letzte schöne Segelreise?
2: Die letzte Reise war wirklich ganz toll, weil ich mir einen Wunsch erfüllen konnte auf einer alten Swan. Mhm. Die Seglerinnen und Segler unter den Bayern 1 Hörern werden wissen, was das ist. Ein tolles Schiff, ein älteres Schiff. Und zwar an der Ostsee von Stralsund nach Kopenhagen in dem Gebiet segeln durfte. Mit Skipper. Mhm. Normal bin ich ja Skipper. Aber auf dem Schiff gab es einen Skipper und es war auch toll. Ich habe noch so viel gelernt. Es waren noch 4 Freunde von mir dabei. Wir waren eine Herrencrew und haben eine tolle Reise gehabt. 10 Tage in der Ostsee, wo ich noch nie segeln war. Ich kenne nur das Mittelmeer in- und auswendig. Aber es war wirklich super, super schön.
0: Und ich war noch nie in meinem Leben auf einem Segelboot. Das ist krass, oder?
2: Ja, lade dich gerne ein.
0: Das war gar nicht mein Hintergedanke. Aber beschreib doch mal für Menschen, die das jetzt noch nicht erlebt haben. Was ist die Faszination?
2: Die Faszination ist, dass du eine Ruhe hast. Also du siehst, du hast diese Weite vom Meer. Also wenn du Segel setzt und den Motor ausgemacht hast, nachdem du den Hafen verlassen hast. Du kannst segeln, schöner, leichter Wind, kein Sturm oder so. Und gleitest auf dem Wasser dahin. Und du bist so an den Elementen. Ne? Du musst auf den Wetterbericht gucken, da kommt eine Wolke daher, dann nimmt der Wind zu, dann musst du wissen, was du tust. Du bist sozusagen wirklich ausgeliefert. Ne? Gute Vorbereitung und gut zu wissen, ich möchte ja niemandem Risiko eingehen. Es ist Freiheit irgendwie, so eine Weite. Ich bin ja ein bisschen kurzsichtig geworden, jetzt im Laufe der Jahre. Und nach einem Segelturn kann ich viel besser wieder auf die Weite sehen, weil meine Augen sich dran gewöhnt haben. Allein das ist schon ein Grund. Und es hat was ja, ich weiß nicht, wie ich es beschreiben soll. Es ist ein Stück Freiheit. Mhm. Ne? Weil ich könnte jetzt ja die Segel setzen und was weiß ich, wohin segeln.
0: Allein die Freiheit im Kopf schon.
2: Ja, ich könnte jetzt auch über den Atlantik segeln oder nach Afrika oder dahin. Ne? Wenn die Verpflichtungen nicht wären, zurück oder das oder jenes. Also du kannst machen, was du da willst, ne? Wenn das Wetter mitspielt.
0: Ja,
2: ne?
0: Ich bin mir sicher, du segelst jetzt in einen wunderschönen Ruhestand. Du hast ja wirklich jede Menge vor, lieber Achim. Und du kennst ja die Blaue Couch, meine Sendungen. Da gibt es am Schluss immer eine Frage. Ja. Was würdest du deinem 20-jährigen Ich aus heutiger Sicht gerne sagen?
2: Ich würde ihm sagen, mach dir keine Sorgen, das mit dem Radio klappt schon noch.
0: Sehr schön. Lieber Achim, ich werde dich persönlich wirklich sehr, sehr vermissen. Du hast immer Erdbeeren dabei gehabt oder hast gesagt, du, ich habe Nudeln dabei, magst was? Du warst immer so ein netter, zugewandter Kollege, deshalb wünsche ich dir von Herzen alles Gute. 100 sollst du werden, gesund bleiben und mit deiner Frau ganz wunderbare Jahre verbringen. Danke, dass du heute da warst.
2: Danke euch und ich möchte an dieser Stelle auch nochmal bei allen Bayern 1 Hörerinnen und Hörern danken, die in der Woche, wo ich aufgehört habe, so viele nette Nachrichten geschickt haben, die es mir wirklich schwer gemacht haben. Aber ich weiß, da sind viele Herzen, die mir auch einen schönen Ruhestand oder Unruhestand wünschen und an dieser Stelle nochmals vielen Dank dafür.
0: Ja, das Gespräch mit Achim gibt es natürlich auch als Podcast in ARD Sounds und gleich ab 20 Uhr rollen wir den roten Teppich aus. In Hamburg, da wird heute der Deutsche Radiopreis verliehen. Das ist sowas wie der Radio Oscar und mein neuer Kollege Jerik Stöttner, der nimmt sie immer wieder mit zur Preisverleihung. Alle Daumen sind natürlich außerdem gedrückt für unsere heute im Stadion Moderatorin Sina Wende. Sie ist nämlich auch nominiert. Das wird gut. Schönen Abend wünsche ich Ihnen.

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1: Um 20 Uhr mit Veit Schmelter. Nach mehreren Sabotageaktionen an der Energieinfrastruktur hat die Bundesanwaltschaft den Fall nun übernommen. Der Tatverdächtige Daniel V. hatte, wie heute bekannt wurde, noch deutlich mehr Anschläge geplant. Das geht aus seinem Notizbuch hervor, das die Polizei gefunden hatte. Insgesamt mehr als 160 Aktionen. Holger Schmidt mit Einzelheiten.
2: Generalbundesanwalt Jens Rommel sieht mehrere Gründe, um das Verfahren an sich zu ziehen und die Leitung der Ermittlungen von den brandenburgischen und nordrhein-westfälischen Behörden zu übernehmen. Rommel sieht in den Taten eine sogenannte verfassungsfeindliche Sabotage und zudem, das ist ein wichtiges juristisches Kriterium, eine besondere Bedeutung des Falls. Weil die Tatserie wohl länderübergreifend angelegt war und mit der Stromversorgung die sogenannte kritische Infrastruktur angegriffen wurde. Daniel V. sitzt bereits in Untersuchungshaft.
1: In 10 Tagen wird das Berliner Abgeordnetenhaus neu gewählt. Laut einer Umfrage von Infratest DIMAP für die ARD liefern sich dort die Linke und die CDU ein enges Rennen um die Mehrheit. Stand heute kommt die Linkspartei auf 21%, die regierenden Christdemokraten auf 20. Dahinter folgt die AfD mit 18, die Grünen mit 16 und die SPD mit 12%. Das BSW würde den Einzug ins Landesparlament verpassen. Der neue Bundesgesundheitsminister Linnemann will das Gesundheitssystem schneller und effizienter machen. Doppelstrukturen, falsche Abläufe oder zu viel Dokumentation kosten laut dem CDU-Politiker zu viel Geld und Zeit. Man gebe sehr viel für Gesundheit aus und bekomme dafür an zu vielen Stellen nicht die Versorgung, die gebraucht werde, sagte er im Bundestag. Gesundheit und Pflege müssten so aufgestellt werden, dass die Menschen im Mittelpunkt stünden und das bei einer soliden Finanzierung. Einsparungen seien unvermeidbar. Langfristig, so Linnemann, könnte ein effizientes System aber sogar für sinkende Beiträge sorgen. Ein Erdbeben hat am frühen Abend den Großraum Mannheim erschüttert. Es hatte eine Stärke von 3,4 und wurde von den Behörden laut Warn-App Katwarn als schwach eingestuft. Trotzdem war es in einem Umkreis von rund 20 Kilometer zu spüren. Die Polizei im rheinland-pfälzischen Worms bekam mehrere besorgte Anrufe, so ein Sprecher. Hinweise auf Verletzte oder Schäden gäbe es bislang aber nicht. Als letztes deutsches Team startet in rund einer Stunde der FC Bayern in die Champions League. Die Kicker aus der Landeshauptstadt treffen dabei zu Hause auf Bodø Glimt aus Norwegen. Für Trainer Kompany ein nicht zu unterschätzender Gegner, denn die Norweger sorgten zuletzt international für ganz schön Furore. Edgar Endres.
3: Bodø Glimt ist so etwas wie die europäische Entdeckung der letzten Jahre. Die Elf nördlich vom Polarkreis hat das Halbfinale der Europa League und im letzten Winter das Achtelfinale in der Champions League erreicht. Mit Siegen, unter anderem auch gegen Manchester City oder Inter Mailand. Egal, werden sich die Bayern sagen, ihr Anspruch ist ganz anders. Der Gewinn des Henkelpots soll endlich gelingen. Und da muss ein klarer Sieg am ersten Spieltag her. Und da ist es für Trainer Vincent Kompany fast logisch, mit komplett gesundem Personal auch Bodø Glimt zu knacken.
1: Die Zeit ist es 20.03 Uhr.
4: Und jetzt kompakt und zuverlässig das Bayernwetter auf Bayern 1. Die Nacht ist locker bewölkt, meistens klar. Es bildet sich in den Morgenstunden ein bisschen Nebel und dann kann es auch frisch werden. 12 bis 3 Grad. Am Freitag dann so Richtung Südosten noch viele Wolken. Da ist die Sonne eher Mangelware. So Richtung Österreich kann es auch mal einen Regenschauer geben. So Richtung Norden, Franken, da sieht es gut aus. Viel Sonne. Die Temperaturen morgen und auch die kommenden Tage steigen. Langsam auch wieder am Wochenende spätsommerliche 26 Grad, die drin sind. Der Bayern 1 Verkehrsservice mit minutengenauer Stauzeitmessung. 8 Minuten haben wir es. Es gibt eine Meldung von der A3 Nürnberg Richtung Frankfurt zwischen Würzburg-Randersacker und Würzburg-Kist. 3 Kilometer Stau. 15 Minuten dauert es da länger. A8 Salzburg Richtung München zwischen dem Dreieck Inntal und Bad Aibling. 4 Kilometer Stau. Da ist eine Nachtbaustelle. 35 Minuten müssen Sie da mehr einplanen. A9 Nürnberg Richtung München zwischen Garching Süd und Fröttmanning Süd. 4 Kilometer Stau. Viertelstunde mehr. A93 Holledau Richtung Weiden zwischen Regensburg Nord und Regenstauf Stau, 15 Minuten plus. Und zum Schluss noch die A99 Westumfahrung München Richtung Nürnberg zwischen Ludwigsfeld und Fröttmanning Nord. 7 Kilometer Stau, 20 Minuten mehr. Gute Fahrt!
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4: Ja, servus und einen guten Abend. Heute am Donnerstag, der sehr speziell ist, weil es ja was zu feiern gibt. In Hamburg wird heute der Deutsche Radiopreis verliehen. Und wir haben in der Bayern 1 Familie eine Kollegin, die nominiert ist und einen Radio-Oscar holen könnte. Sie kennen sie aus Heute im Stadion vom Samstagnachmittag hier auf Bayern 1. Sina Wende, die sitzt jetzt in Hamburg und ist ganz aufgeregt. Und wir natürlich mit. Die Show in Hamburg startet gerade und wir sind immer wieder dabei bei der Verleihung. Und dazu kriegen sie natürlich ihre Lieblingshits, gleich James Blunt. Und bevor wir dann auch mal nach Hamburg hören, ruft erst nochmal Wien an. Falco, we are not calling.
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0: Das berühmteste Lachen der 80er. Thriller auf Bayern 1, Michael Jackson und gleich die 90er, The Cure, Friday, I'm in Love. Sie wissen, normalerweise seit diesem Monat haben die 90er ein neues Zuhause, nämlich immer donnerstags um diese Zeit hier die neue 90er-Show auf Bayern 1. Heute machen wir eine kleine Ausnahme und zwar aus gutem Grund.
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0: Ja, was für die Hollywood-Stars die Oscar-Verleihung ist, für uns Radiomacher der Deutsche Radiopreis und der ist heute. 10 Kategorien gibt's, in denen der Preis vergeben wird. Die wichtigste für uns heute, die Kategorie Beste Newcomer. Der Grund ist, Sina Wende aus dem Bayern 1 Team ist dafür nominiert. Sie kennen Sina aus unserer Fußballkultsendung heute im Stadion, immer samstags hier auf Bayern 1. Und seit ein paar Minuten läuft die Gala in Hamburg und da muss Sina natürlich das Handy ausmachen, weil das auch live gestreamt und im Fernsehen übertragen wird. Aber kurz vorher hat sie es noch angehabt und uns schnell eine Sprachnachricht aufs Bayern 1 Handy geschickt.
2: Hallo Jerry, wir sind schon angekommen an der Location am Theater an der Elbe. Wir wurden hierher gebracht. Danach ging es direkt weiter auf den roten Teppich. Dann wurden wir da vor die Kameras gestellt und es wurden erstmal Fotos und Selfies gemacht. Jetzt habe ich mir dann tatsächlich mal einen schnellen kleinen Schluck Sekt gegönnt. Ich werde jetzt noch was essen, falls noch was runtergeht. Und dann geht's rein in den Saal und dann geht's hier los. Ich bin sehr, sehr aufgeregt. Ich freue mich wie Bolle. Die anderen Nominierten sind alle wirklich total fantastisch. Wir hören uns vielleicht später. Bis dann, Jerry.
0: Ja, als Gewinnerin bitte. Ja, sehr aufregend. Ja, man hört sie auch ein bisschen an. Aber zu Recht ist sie aufgeregt. Also die Highlights gibt es den ganzen Abend hier bei mir. Wir drücken die Daumen. Sie zu Hause, ich hier im Studio. Und dann habe ich noch genügend Fingerchen, um hier ihre Lieblingshits abzudrücken. Das hier zum Beispiel jetzt. The Cure, Friday, I'm in Love.
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0: Die Dire Straits, Money for Nothing auf Bayern 1. Und das ist der Bayern 1 Verkehrsservice mit minutengenauer Stauzeitenmessung. Um ganz genau 8:30 gibt es zwei Meldungen. Die A8 Salzburg Richtung München zwischen dem Inntal-Dreieck und Bad Aibling. 5 Kilometer Stau, da ist eine Nachtbaustelle. Eine Stunde dauert es an der Stelle gerade länger. Und die A93 Holledau Richtung Weiden zwischen Regensburg Nord und Regenstauf. Stau hier 10 Minuten plus. Gute Fahrt, kommen Sie gut an.
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0: Wenn du in den 90ern eine Boybands hattest und 2010 immer noch ein Hit landest, hat man es doch geschafft, oder? Take That und The Flood auf Bayern 1 an diesem besonderen Donnerstagabend. Unsere 90er-Show auf Bayern 1 macht heute kurz Pause. Heute ist Radiogala.
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0: Genau, den Deutschen Radiopreis, den gibt es heute, wird heute verliehen in Hamburg. Und wir von Bayern 1 sind nominiert in der Kategorie Beste Newcomer. Sina Wende aus heute im Stadion, aus unserer Fußballshow, immer samstags hier auf Bayern 1. Und vielleicht folgen Sie ihr ja auch auf Instagram, dann haben Sie ihr Outfit für den Abend auch gesehen. Sie hat es gepostet. Ich sag mal, mit den Absätzen dürfte sie heute nicht auf dem Fußballrasen, aber locker ins Musical-Theater an der Elbe in Hamburg. Und mit goldenen Accessoires kann ja eigentlich nichts schiefgehen, oder? Also ich wette, ihre Hände sind nicht ganz trocken vor Aufregung. Die Gala läuft seit 20 Uhr. 10 Kategorien, 10 Preise. Und jeder Preis wird von einem Promi überreicht. Tagesschau-Frau Susanne Daubner war die Laudatorin für das beste Informationsformat und die Tagesschau kriegt man halt nicht raus aus ihr.
2: Zum Wetter. In Hamburg bleibt es den gesamten Abend über heiter bis festlich. Im Bereich des Theaters an der Elbe ist allerdings mit starkem Preisregen zu rechnen. Örtlich kann es zu donnerndem Applaus kommen. Vereinzelte Jubelstürme sind ebenfalls möglich. Für die nächsten Stunden bleiben die Aussichten ausgezeichnet. Im Laufe der Nacht wird es dann feuchtfröhlich werden.
0: Sehr schön, oder? Der Preis ging an die Kollegen von WDR 2 für ihre Story Inside Cum-Ex, Jagd auf die Steuermafia. Und in der Kategorie Bestes Entertainment haben die Kollegen von NDR 2 den Deutschen Radiopreis bekommen. Also, wir bleiben weiter dabei, die Trophäe fest im Blick für unsere hoffentlich ausgezeichnete Bayern 1 Newcomerin Sina Wende beim Deutschen Radiopreis. Wir drücken hier weiter die Daumen. Die 90er-Show macht heute vielleicht Pause, aber nicht die 90er. Gerade Take That, also die Boyband auf Bayern 1. Jetzt gibt's eine Girlband. Es ist eigentlich die Girlband der 90er. Die Spice Girls und Viva Forever.

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1: Um 21 Uhr mit Veit Schmelter. Die Sabotageaktionen an der Energieinfrastruktur in Deutschland hätten noch weitergehen können. Der am Dienstag festgenommene Tatverdächtige soll, das geht aus seinem Notizbuch hervor, mehr als 150 Ziele ins Visier genommen haben. Jetzt ermittelt die Bundesanwaltschaft.
2: Wie NRW-Innenminister Reul im Innenausschuss des Landtags mitteilte, wurden potenzielle Tatorte nicht nur in Nordrhein-Westfalen, sondern auch in anderen Bundesländern und im benachbarten Ausland bekannt. Immer wieder sollte dabei leitfähiges Material auf Stromleitungen geschossen werden, um Kurzschlüsse und Stromausfälle auszulösen. Nach seiner Festnahme soll Daniel V. zudem weitere Verstecke genannt haben. Die genannten Orte wurden überprüft. An den Ermittlungen waren in Nordrhein-Westfalen rund 1.700 Polizeikräfte beteiligt.
1: Nach Sachsen-Anhalt ist vor Berlin und Mecklenburg-Vorpommern. In 10 Tagen wird hier gewählt und zumindest im Rennen um den Schweriner Landtag hat die AfD bisher die Nase vorn. Laut einer Vorwahlumfrage von Infratest DIMAP für die ARD käme die Partei auf 38%. Die SPD von Ministerpräsidentin Schwesig erreicht 33%, die Linke 9, die CDU 7 und die Grünen 5%. Anders der Trend in Berlin. Hier liegt die Linkspartei mit 21% vorn, gefolgt von der CDU mit 20 und der AfD mit 18%. Der frühere Unionsfraktionschef Spahn hat sich bei seiner Partei, der CDU, für seinen Umgang mit dem Thema Leihmutterschaft entschuldigt. In einem Brief schreibt Spahn, er sei zu feige gewesen, bei diesem sensiblen Thema Farbe zu bekennen. Er habe eine schwierige Debatte vermeiden wollen. Auch zum Schutz seiner Familie und damit eine sehr viel schwierigere Debatte ausgelöst. Im Juli war bekannt geworden, dass Spahn und sein Mann mit Hilfe einer Leihmutter aus den USA Eltern geworden sind. Die Deutschen essen mehr Fisch. Im vergangenen Jahr waren es im Schnitt fast 18 Kilogramm pro Kopf. Gut 1,5 Kilo mehr als 2024. Insgesamt kauften die Deutschen nach Angaben des Fischinformationszentrums fast 425.000 Tonnen Fisch und Meeresfrüchte. Besonders beliebt bleibt Lachs, gefolgt von Alaska-Seelachs und Thunfisch. Am liebsten aßen die Bundesbürger den Fisch aus der Dose sowie als Tiefkühlware. Zum Fußball. Nach Dortmund und Stuttgart startet nun auch der FC Bayern in die Champions League. Vor heimischer Kulisse empfängt das Team von Trainer Kompany Bodo Glimt aus Norwegen. Und dass die Fußball spielen können, das haben die Norweger unter anderem letzte Saison bewiesen. Bis ins Achtelfinale ging es da in der Champions League. Und auf dem Weg dorthin hat Bodo Glimt unter anderem Manchester City und Inter Mailand besiegt. Auch deshalb hieß es vorher von den Münchner Spielern und auch von Trainer Kompany, die sind nicht zu unterschätzen. Seit wenigen Minuten wird gespielt. Wir sind live bei unserem Reporter André.
3: Die Mannschaften sind schon auf dem Platz. Es wird Anstoß geben für FK Bodø Glimt. Die Bayern, die eine sehr, sehr gute Statistik haben gegen norwegische Mannschaften in 4 Heimspielen. 17 Tore geschossen, nur 3 kassiert. 8 Spiele, 6 Siege, 2 Unentschieden. Und jetzt gleich starten die Bayern rein in die neue Saison, in die Ligaphase. Jetzt ist das Spiel eröffnet und es gibt nur ein Ziel. 3 Punkte, möglichst auch noch gleich einen Hurra-Fußball spielen, um den Gegnern zu zeigen, hallo, wir sind da, das Spiel läuft.
1: Die Zeit, es ist 21.03 Uhr.
4: Das Bayernwetter auf Bayern 1, kompakt und zuverlässig. Heute Nacht locker bewölkt. Später bildet sich auch ein bisschen Nebel. Temperaturen so 12 bis 3 Grad kann es stellenweise runtergehen. Der Freitag startet dann eher Richtung Südosten mit vielen Wolken. Da gibt es nur selten Sonne im Norden, also Richtung Franken, aber meistens mehr Sonne. Ab und zu mal ein paar harmlose Wolken. Trocken bleibt es weitgehend. Auch der morgige Abend beim Summer of Music Festival sieht trocken aus. Und die Temperaturen am Wochenende klettern immer ein Stück weiter. 18 bis 26 Grad sind es dann in der Spitze. Bayern 1 Verkehrsservice mit minutengenauer Stauzeitmessung 4 nach 9. Es gibt eine Meldung und zwar von der A8 Salzburg Richtung München zwischen dem Inntal-Dreieck und Bad Aibling. 5 Kilometer Stau. Da ist eine Nachtbaustelle, dauert gerade aber länger, nämlich eine Stunde, die Sie da mehr einplanen müssen. Gute Fahrt, kommen Sie gut an.
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4: Und wir fiebern mit unserer Nominierten, mit Sina Wende aus heute im Stadion. Kennen Sie die Samstagnachmittag hier auf Bayern 1, ist nominiert in der Kategorie Beste Newcomer. Und wir sind sehr gespannt und bleiben weiter dran. Aber auch der FC Bayern, ja, da sind wir auch mit dabei und drücken da die Daumen. Der hat gerade sein erstes Champions-League-Spiel. Wir haben es ja gerade gehört, gegen Bodø Glimt. Ich habe heute schon alles gehört an Aussprache. Gut, der Verein, den hat man natürlich jetzt nicht so im Kopf aus Nordnorwegen. Aber hey, vielleicht kennen Sie ja jemanden aus Bodø. Wo sind die Menschen, die von dort nach Bayern ausgewandert sind? Sagen Sie mir doch gerne, wie man Ihre Heimat richtig ausspricht. Schauen wir es mal. Aber was ich Ihnen sagen kann, es steht nach 5 Minuten 0:0. Also das kann ich auf jeden Fall richtig aussprechen. Mehr Abwechslung hier auf Bayern 1 mit Ihren Lieblingshits. Das gibt es auf jeden Fall auch am Donnerstagabend jetzt mit Bon Jovi, gleich aus den 2000ern. It's My Life und vorher aus den 80ern Alphaville, Forever Young.

0: Nick Kamen aus den 80ern auf Bayern 1 und der hätte nächsten Donnerstag Hausverbot, muss man leider sagen. Ja, also nächsten Donnerstag wieder hier die neue Bayern 1 90er Show seit September hier am Start. Wir basteln schon wieder an der neuen 90er Show nächsten Donnerstag. Dann heute sind wir aber im Radiopreisfieber.
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0: Ja, die Frage, wer holt sich den begehrtesten Deutschen Radiopreis? Für uns Radiomacher ist das immer ein Riesenhighlight. Wir machen das ja alles für Sie und demnach ist es auch irgendwie Ihr Preis, der heute vergeben wird. Und auch wir von Bayern 1 sind nominiert. Also wir stimmt nicht ganz, nicht wir alle, sondern Sina Wende. Die kennen Sie vom Samstagnachmittag aus unserer Fußballkultshow heute im Stadion. Die ist nominiert in der Kategorie Beste Newcomer. Ist noch nicht vergeben worden bei der Gala in Hamburg. Also wir drücken weiter die Daumen und schauen weiter, was passiert so. Gerade auch Musikstars, die mit am Start sind. Peter Maffay und Johannes Oerding waren auf der Bühne, haben zusammen einen neuen Hit gemacht. Dir gehört die Welt.

haben sie gerade performt auf der Bühne. Und dann hat Peter Maffay ganz typisch in schwarzer Lederjacke natürlich den Deutschen Radiopreis in der Kategorie Bestes Musikformat an die Kollegen von Radio RSA übergeben. Die Kollegen von KISS FM in Berlin haben einen Preis fürs beste Interview ergattert, für eine Serie, bei der regelmäßig Künstler sehr persönlich interviewt werden. Und Deutschlandfunk Nova hat den Preis für die beste Reportage bekommen. Also herzlichen Glückwunsch an alle Preisträger bis jetzt. Wir haben den Deutschen Radiopreis weiter für Sie im Blick. Und natürlich auch das Champions-League-Spiel FC Bayern gegen Bodø Glimt aus Norwegen. 0:0 steht es da aktuell. Und bei uns gibt es jetzt wieder mehr Abwechslung auf Bayern 1. Auch einer, der nächste Woche wieder mit dabei sein könnte. Weil so haben wir die 90er ja quasi kennengelernt. War in 1990 ein Hit, Alana Miles, Black Velvet. Jetzt auf Bayern 1. Schönen Donnerstagabend.

0: als irgendwas.
1: Kodo, Döff auf Bayern 1.
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1: Ja, die Bayern in der Champions League gegen Bodø Glimt. Halbe Stunde ist gespielt und unser Reporter im Stadion ist André Siems. André, wie starten denn die Bayern in die neue Champions League-Saison?
3: Ja, so lala. Sie hatten eine Riesenchance ganz in der Anfangsphase, haben sie aber verdattelt von Musiala und von Luis Diaz. Ja, seitdem versuchen es die Bayern. Gefühlt haben sie 120% Ballbesitz. Aber das bringt natürlich überhaupt nichts, weil Bodø Glimt sich hinten mit einer Fünferkette richtig einigelt und so gut wie überhaupt nichts zulässt. Die Bayern immer wieder im Gasmodus, aber der Ball, der segelt nicht so richtig da hinten durch die Reihen durch, weil es einfach ein bisschen zu langsam ist. Sie bauen auf, ziehen das Spiel in die Breite, aber das ist summa summarum alles ein bisschen zu wenig. Jetzt die Bayern über den rechten Flügel mal Verlängerung der 16er Linie auf Ulisse, legt sich den Ball auf links, dann chippt er ihn rein in Richtung Fünfer. Dann wäre am langen Pfosten Harry Kane mit nach vorne gelaufen, aber dann rauscht er über die Grundlinie drüber und es gibt den Abstoß vom Kasten der Norweger. Nikita Heikin ist es, gab noch keine Gelegenheit für die Norweger. Die Bayern sind nah dran am ersten Tor, aber Jerry halt eben nur nahe dran.
1: 0 ja, zu 0. Nicht, dass das so ein 0:0 wie gegen Schalke wird. Wir bleiben weiter dran, André Siems für uns dabei beim Champions League, beim ersten Champions League-Auftritt des FC Bayern München gegen Bodø Glimt.
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1: Der Bayern 1 Verkehrsservice mit minutengenauer Stauzeitmessung. 9:55 haben wir es und es gibt eine Meldung von der A8 Salzburg Richtung München zwischen dem Innsbruck-Dreieck und Bad Aibling. 5 Kilometer Stau an der Nachtbaustelle dort. 35 Minuten dauert es dort länger. Ansonsten aber normaler Verkehr. Gute Fahrt, kommen Sie gut an.
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0: Kid Rock all summer long auf Bayern 1 am Donnerstagabend um 21:45. Und jetzt gehen wir wieder zur großen Gala heute Abend.
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0: Ja, was in Hollywood der Oscar ist, der Deutsche Radiopreis für die Radiomacher, für die wie wir, für die Radio machen, damit natürlich auch für Sie, die Sie uns täglich hören. Und wir von Bayern 1 sind auch nominiert, und zwar in der Kategorie Beste Newcomer. Wir heißt konkret Sina Wende, aus heute im Stadion. Seit einem Jahr moderiert sie immer samstags unsere Kultshow. Und zwar so gut, dass sie eben für den Deutschen Radiopreis als beste Newcomerin nominiert war. Und gerade eben sind die Newcomer auf die Bühne geholt worden. Und dann kam der alles entscheidende Moment.
2: Die Grimme-Jury sagt, mit ihrer schnellen Auffassungsgabe, beeindruckenden Gelassenheit und erfrischenden Leidenschaft hat sie gezeigt, wie souverän ein Einstieg ins Radio gelingen kann. In dieser Kategorie würdigt die Grimme-Jury eine herausragende Journalistin, die eine außergewöhnlich anspruchsvolle Aufgabe vom ersten Moment an mit Professionalität, fundiertem Wissen und hörbarer Freude meistert. Der Deutsche Radiopreis 2026 für die beste Newcomerin geht an Sina Wende, Bayern 1! Das ist so verdient. Herzlichen Glückwunsch.
3: Wow, und wie kurz dann. Ich bin so glücklich gerade. Vielen, vielen, vielen, vielen lieben Dank an die Jury. Vielen Dank natürlich auch ans ganze Bayern 1-Team, an die BR Sportredaktion. Ich glaube, ihr flippt auch gerade aus in München und seid mega glücklich, da hört man's. Es ist der Wahnsinn. Ich habe heute noch dran gedacht, wie ich mit 6 Jahren auf dem Wohnzimmerteppich saß mit meinem großen Bruder und wir haben die Bundesliga-Show gehört. Und ich glaube, das war der Moment, wo ich mich ins Radio verliebt habe. Und heute sitze ich einfach da, wie letzten Samstag, wie jetzt, übermorgen wieder. Und bin um 15.30 Uhr da, wenn in allen Stadien der Ball rollt und ich sitze im Radio und nehme die Hörer und Hörerinnen an die Hand und wir hüpfen von Stadion zu Stadion und erleben diesen Bundesliga-Nachmittag, diesen Spieltag, und das ist so fantastisch. Ich muss mich so oft kneifen und muss mich auch jetzt kneifen, weil das ist der absolute Wahnsinn. Vielen, vielen, vielen, vielen lieben Dank. Und eins noch, ein Fußballer hat mal gesagt, geht's raus und spielt's Fußball. Ich würde sagen, bleibt drin und hört's Radio. Danke.
0: Ja, das machen wir. Sie hat es gesagt, sensationell, oder? Es ist großartig, wir haben es gemacht. Sina Wende aus heute im Stadion gerade gewonnen, den Deutschen Radiopreis frisch ausgezeichnet als beste Newcomerin. Herzlichen Glückwunsch vom ganzen Team. Ein mega Abend. Also noch sitzt sie ja in der Gala, aber die werden wir natürlich sofort abgreifen, wenn sie da rauskommt, und schauen, wie es ihr geht, ob das Zittern schon vorbei ist. Großartig. Sina Wende holt den Deutschen Radiopreis als beste Newcomerin. Mega.
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1: Um 22 Uhr mit Veit Schmelter. Mehr als 160 Orte standen wohl im Visier des Tatverdächtigen, der für mehrere Anschläge auf die Energieinfrastruktur verantwortlich sein soll. Ermittler haben ein Notizbuch gefunden, in dem sehr konkret verschiedene Ziele vermerkt worden sind. Weitere Anschläge sind laut dem Innenminister von NRW, Reul, verhindert worden. Weil die Tatserie wohl länderübergreifend angelegt war und mit der Stromversorgung die sogenannte kritische Infrastruktur angegriffen wurde, hat nun die Bundesanwaltschaft die Ermittlungen übernommen. Nach Sachsen-Anhalt steht in 10 Tagen die nächsten Landtagswahlen an. In Berlin könnte erstmals Die Linke die Wahl für sich entscheiden. Laut einer Vorwahlbefragung von Infratest DIMAP für die ARD liegt die Partei mit 21% knapp vor der CDU, die auf 20% kommt, gefolgt von der AfD mit 18. In Mecklenburg-Vorpommern liegt die AfD in der Befragung vorne.
2: SPD oder AfD, beide liegen mit deutlichem Vorsprung vor allen anderen Parteien und gewinnen auch in dieser Umfrage hinzu. Die SPD 1 Punkt auf 33% und die AfD 3 Punkte auf 38%. Die derzeitige Landesregierung aus SPD und Linken hat in dieser Umfrage keine Mehrheit, könnte aber, wenn die Grünen ins Parlament einziehen, eine rot-rot-grüne Regierung bilden. Das ist die einzig mögliche Option, da andere politisch abgelehnt werden. Mit der AfD wollen weder CDU noch SPD oder Grüne und Linke eine Regierung stellen.
1: Bei einem Unfall mit einem Reisebus sind im Schweizer Kanton Graubünden mehrere Menschen ums Leben gekommen. Weitere wurden nach Angaben der Polizei verletzt. Konkretere Informationen wurden zunächst nicht bekannt gegeben. Nach Medienberichten gehörte der Bus dem niederländischen Reiseveranstalter OAT, der Reisen in ganz Europa anbietet. Auf Bildern lokaler Medien waren zahlreiche Rettungskräfte rund um einen umgestürzten Bus zu sehen. Auch Hubschrauber waren im Einsatz. Die BR-Moderatorin Sina Wende hat den Deutschen Radiopreis als beste Newcomerin gewonnen. Sie gehört seit 2025 zum Moderatorenteam der Bundesliga-Kultshow heute im Stadion bei Bayern 1. Neben Sina Wende waren 14 weitere Radiotalente in der Kategorie Bester Newcomer bzw. Beste Newcomerin nominiert. Wir bleiben beim Fußball und schauen jetzt aber zum FC Bayern. Der spielt ja heute sein erstes Saisonspiel in der Champions League. Vor heimischer Kulisse ist Bodø Glimt aus Norwegen zu Gast. Und die sind keine Laufkundschaft, standen in der vergangenen Saison im Achtelfinale der Champions League und haben unter anderem Manchester City besiegt. Es steht 0:0, gleich geht die zweite Hälfte los. Wir schalten zu unserem Reporter ins Stadion, André Siems.
3: Die Mannschaften sind noch in den Kabinen und ich bin mir sicher, Trainer Vincent Kompany vom FC Bayern München wird sagen, mehr Schwung, mehr Tempo, mehr Kreativität. Das ist das, was so ein bisschen gefehlt hat in der ersten Halbzeit. Trotzdem 5 richtig dicke Chancen für die Bayern. Ging los in der 5. Minute, wo der Ball aus 3 Metern eigentlich nach einem Chip von Joshua Kimmich rein muss. Musiala und Diaz laufen da vorbei. Kane mit einem Schuss aus der Distanz. Kimmich an den Pfosten. Dann Musiala nach einem Dribbling, den der Torwart gut gehalten hat. Und Kimmich mit einem Schuss, der auf der Linie geklärt wurde. Also die Bayern dicke im Chancenplus, aber noch keine Tore. 0:0.
1: Die Zeit, es ist 22.03 Uhr.
4: 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Die Nacht bleibt locker bewölkt, meistens klar, nur ein bisschen Nebel kann auch mit dabei sein. 12 bis 3 Grad kann es stellenweise werden, also es ist schon sehr zapfig. Der Freitagmorgen eher so Richtung Südosten mit mehr Wolken, dann nur ab und zu Sonne Richtung Norden, Nordwesten, dann auch mehr Sonne, harmlose Wolken. 18 bis 26 Grad sind drin und so bleibt es auch am Wochenende, Samstag und Sonntag, nochmal richtig schöne Spätsommertage. Der Bayern 1 Verkehrsservice mit Minuten genauer Stauzeitmessung, gleich 5 Minuten nach 10. A3 Würzburg Richtung Frankfurt zwischen Bessenbach-Walderschaff und Aschaffenburg-Ost 5 Kilometer Stau, hier 20 Minuten plus. Und A8 Salzburg Richtung München zwischen dem Inntal-Dreieck und Bad Aibling 5 Kilometer Stau an einer Nachtbaustelle. Hier brauchen Sie 35 Minuten länger. Gute Fahrt und kommen Sie gut an.
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4: Ja, und sie hat sich durchgesetzt gegen 14 andere Nominierte.
6: Der Deutsche Radiopreis 2026 für die beste Newcomerin geht an Sina Wende Bayern 1!
4: Yes, so schön und so viele Glückwünsche, die von Ihnen kommen seit einer knappen halben Stunde hier aufs Studio-Handy. Die Nummer gibt's auf bayern1.de. Kilian hat gleich geschrieben, alles Gute. Kathi schreibt Glückwunsch, völlig verdient. Und Simone mit Emojis, Gratulation, Powergirl. Vielen Dank für so viele liebe Nachrichten.
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0: Elton John auf Bayern 1 und Sad Songs um 21:15.
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0: Und es ist so schön, wie viele Glückwünsche hier reinkommen. Hier unser Studio-Handy bimmelt in einer Tour. Seit einer knappen halben Stunde wissen wir, Sina Wende hat ihn geholt. Den Deutschen Radiopreis als beste Newcomerin. Gerade die Gala in Hamburg läuft noch. Dagmar schreibt, super Sina, Glückwunsch. Magdalena gleich mit einer Grafik, Euro-Winner. Und hier, was hier los ist, ja, nur dass Sie es wissen, hier von Chefin bis Prakti, hier wird gefeiert. Alle sind mega stolz auf Sina. Sina, seit einem Jahr moderiert sie bei uns samstags heute im Stadion unsere Fußballshow. Und es ist so schön, dass sie sich diesen Preis geholt hat, weil man halt merkt und weiß, wie gern sie das tut. Und deswegen freuen wir uns wahnsinnig mit Sina. Jetzt in ein paar Minuten sollte dann die Gala auch rum sein und dann hoffen wir, dass wir sie gleich mal hier in die Show noch kriegen. Aber wissen Sie, wen wir schon in der Leitung haben? Den Papa. Papa von Sina, Jens Wende. Jens, wie stolz sind Sie gerade?
2: Ja, es ist tatsächlich ein sehr, merkwürdiges Gefühl, weil unsere Tochter wird in Hamburg prämiert und wir sind auf Rügen am letzten Urlaubstag und können ihr sozusagen in der Nacht nicht nochmal persönlich gratulieren. Das müssen wir nachholen. Aber wir sind fast am Platzen gewesen, bis dann eben diese Verkündung da war.
0: Den Jubelschrei auf Rügen hat man wahrscheinlich gehört, oder?
2: Also ganz, ganz, ganz sicher, meine Frau und ich sind uns während dieses gemeinsamen Schreis in die Arme gefallen und da fällt dann natürlich auch für die Eltern ein Stück weit Last ab.
0: Absolut. Dann feiern Sie Ihre Tochter. Wir machen es auch. Ihr beste Grüße in den Norden.
2: Ganz lieben Dank und schönen Abend.
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0: Daniel Powter und Bad Day auf Bayern 1.
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0: Wir feiern Sina Wende. Beste Newcomerin ist sie gerade geworden hier aus dem Bayern 1 Team für heute im Stadion Menschenskinder. Aber die Bayern-Fans können die auch feiern, André Siems, gerade beim Champions League-Spiel gegen Bodø Glimt.
2: Können feiern. 2:0 sind sie vorne. Musiala, 47. 1:0 nach einem Abpraller von Kane, der einfach mal aus 16 Metern draufgehauen hat. Und dann Drehschuss halb rechts im 16er und dann schön getroffen ins lange Eck. Keine Chance für den inzwischen eingewechselten neuen Torwart Julian Faye-Lundt, nachdem sich Nikita Haikin da verletzt hatte. Dann in der 58. Kane rechts knapp vorbei nach einer Flanke von Leimer. Da stand er am langen Pfosten. Normalerweise macht er sowas, aber war dann noch nicht so richtig in Topform. Hat er sich aufgehoben für die 61. nach einem Freistoß von Ulisse. Kommt da mit dem Schädel super ran und vorbei an Torwart Faye-Lundt zum 2:0. Die Bayern haben mehr vom Spiel. Bodø versucht jetzt auch ein bisschen teilzunehmen. Es gelingt ihnen aber nicht so. Deswegen die Bayern näher dran am dritten Tor als die Norweger am ersten. Dieses 2:0, Thierry, geht mehr als in Ordnung.
0: Alles klar. Na dann schauen wir mal. Wird auch ein guter Abend für Bayern-Fans, würde ich sagen.
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0: Und dann schauen wir auf die Straßen um 11:02. Der Bayern 1 Verkehrsservice mit minutengenauer Stauzeitmessung. Die A3 Würzburg Richtung Frankfurt zwischen Bessenbach-Walderschaff und Aschaffenburg-Ost. 5 Kilometer Stau. Und A8 Salzburg Richtung München zwischen dem Dreieck Inntal und Bad Aibling. 4 Kilometer Stau. Gute Fahrt, kommen Sie gut an.
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0: Bruno Mars, Locked Out of Heaven auf Bayern 1 an diesem Donnerstagabend, der ja immer besser wird. Der FC Bayern spielt in der Champions League gerade gegen Bodø Glimt aus Norwegen und gerade ist das 3:0 gefallen. Alphonso Davies hat's gemacht. Ja, ein toller Abend. Wir sind so unglaublich stolz auf unsere Newcomerin.
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0: Ja, heute Abend die große Gala in Hamburg, die für uns Radiomenschen sowas ist wie die Oscarverleihung für die Hollywood-Schauspieler. Der Deutsche Radiopreis. Und wir von Bayern 1 waren nominiert in der Kategorie Beste Newcomerin mit Sina Wende, die seit einem Jahr hier unsere Fußballkultshow heute im Stadion moderiert. Und das so gut, dass sie für den Deutschen Radiopreis nominiert war und diesen Preis vor einer guten Stunde auch bekommen hat. Ja, ihr Papa hat sich schon gemeldet bei uns, mit dem haben wir kurz schon gesprochen. Die Eltern sind natürlich mega stolz auf sie und wir hätten auch so gerne mit ihr selber gesprochen, aber die Gala hat ein bisschen länger gedauert und jetzt wird natürlich gratuliert und umarmt und Fotos gemacht. Also wir haben sie nicht erreicht, aber morgen früh Philipp Eger am Morgen, der wird mit ihr sprechen und wenn sie nur eine Stunde geschlafen hat, keine Frage. Morgen früh hören Sie Sina Wende hier. Aber weil es so schön war, gehen wir doch nochmal in die Verleihung und zwar in den Moment, als Sina gewonnen hat. So viele Reaktionen auch von Ihnen. Sie haben mitgefiebert. Hören wir es uns nochmal an.
2: Die Grimme-Jury sagt, mit ihrer schnellen Auffassungsgabe, beeindruckenden Gelassenheit und erfrischenden Leidenschaft hat sie gezeigt, wie souverän ein Einstieg ins Radio gelingen kann. In dieser Kategorie würdigt die Grimme-Jury eine herausragende Journalistin, die eine außergewöhnlich anspruchsvolle Aufgabe vom ersten Moment an mit Professionalität, fundiertem Wissen und hörbarer Freude meistert. Der Deutsche Radiopreis 2026 für die beste Newcomerin geht an Sina Wende, Bayern 1!
3: Herzlichen Glückwunsch. Wow. Okay, kurz an. Ich bin so glücklich gerade. Vielen, vielen, vielen, vielen lieben Dank an die Jury. Vielen Dank natürlich auch ans ganze Bayern 1 Team, an die BR Sportredaktion. Ich glaube, ihr flippt auch gerade aus in München und seid mega glücklich, da hört man's. Es ist der Wahnsinn. Ich habe heute noch dran gedacht, wie ich mit 6 Jahren auf dem Wohnzimmerteppich saß mit meinem großen Bruder und wir haben die Bundesliga-Show gehört. Und ich glaube, das war der Moment, wo ich mich ins Radio verliebt habe. Und heute sitze ich einfach da, wie letzten Samstag, wie jetzt, übermorgen wieder und bin um 15.30 Uhr da, wenn in allen Stadien der Ball rollt und ich sitze im Radio und nehme die Hörer und Hörerinnen an die Hand und wir hüpfen von Stadion zu Stadion und erleben diesen Bundesliga-Nachmittag, diesen Spieltag und das ist so fantastisch. Ich muss mich so oft kneifen und muss mich auch jetzt kneifen, weil das ist der absolute Wahnsinn. Vielen, vielen, vielen, vielen lieben Dank. Und eins noch, ein Fußballer hat mal gesagt, geht's raus und spielt's Fußball. Ich würde sagen, bleibt drin und hört's Radio. Danke.
0: Herzlichen Glückwunsch, Sina.
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0: Und gerade schießt Michael Olise das 4:0 für die Bayern. Der Abend wird immer besser.

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1: Point of no return. Auf einem Warnschild vor den Niagarafällen kann man das lesen. Das Schild bedeutet, wer diese Stelle im Fluss passiert hat, kann mit dem Boot nicht mehr umkehren. Die Strömung ist dann stärker als jede Kraft der Ruder. Und von hier an geht es nur noch in eine Richtung, und zwar irgendwann ziemlich steil bergab. Auch Piloten kennen einen solchen Moment. Beim Start eines Flugzeugs gibt es einen Punkt, an dem ein Abbruch nicht mehr möglich ist. Der Bremsweg wäre zu kurz. Man muss losfliegen. Solche Punkte gibt es auch in unserem Leben. Worte wurden ausgesprochen oder Entscheidungen gefällt. Manche Wege lassen sich nicht mehr zurückgehen. Wie gerne hätten wir dann eine zweite Chance oder einen Rückwärtsgang. Manchmal verhindert unsäglicher Stolz eine Umkehr, wenn sich jemand an einer Position festgebissen hat. Gerade die Weltpolitik zeigt, wie oft gute Lösungen daran scheitern, weil niemand einen Irrtum eingestehen und sein Gesicht verlieren will. Auch die Bibel macht deutlich, dass wir Vergangenes nicht ungeschehen machen können. Zugleich gibt es aber dort keinen Punkt, an dem ein Neuanfang unmöglich wäre. Jesus sagt nie, jetzt ist es zu spät. Stattdessen hören wir immer wieder die Worte, fürchte dich nicht oder steh auf. Im Glauben gibt es keinen Point of no hope. Darauf kommt es letztlich an. Gottes Barmherzigkeit reicht so viel weiter. Wo auf dieser Welt ein Weg manchmal zu Ende ist, eröffnet er einen neuen Anfang. Und ich spüre, dass ich darauf vertrauen kann.

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1: Um 23 Uhr mit Ronald Lessig. Deutschland und die Vereinigten Arabischen Emirate wollen ihre strategische Partnerschaft deutlich ausbauen. Das haben Bundeskanzler Merz und der Präsident der Vereinigten Arabischen Emirate, Scheich bin Zayed, bei dessen Staatsbesuch in Deutschland vereinbart. Aus Berlin, Isabel Karas.
2: 40 Milliarden Euro wollen die Vereinigten Arabischen Emirate in Deutschland investieren. Das geht aus einer gemeinsamen Erklärung beider Länder hervor und ist das zentrale Ergebnis des ersten Staatsbesuchs eines Präsidenten der Vereinigten Arabischen Emirate in Berlin. Das Geld soll unter anderem in digitale Infrastruktur fließen, beispielsweise in Rechenzentren. Kanzler Merz und Scheich Al-Nahyan haben außerdem angekündigt, ein sogenanntes strategisches Dialogformat einzurichten, einen regelmäßigen politischen Austausch.
1: Gut eine Woche vor der Landtagswahl in Mecklenburg-Vorpommern und der Abgeordnetenhauswahl in Berlin deuten Vorwahlumfragen auf ein knappes Rennen hin. Besonders in Berlin liegen die Parteien eng beieinander. Aus Hamburg, Karl Schreiber.
3: Die Linke in Berlin liegt laut einer Infratest-DiMAP-Umfrage der ARD mit 21% knapp vor der CDU mit 20%. Dahinter landen AfD mit 18, Grüne mit 16 und SPD mit 12%. In Berlin regiert aktuell ein Bündnis aus CDU und SPD. Auch in Mecklenburg-Vorpommern bleibt es ein enges Rennen, wenn auch nicht ganz so knapp wie in Berlin. Im Schweriner Landtag käme laut der Umfrage die AfD auf 38% und die SPD auf 33%. Die anderen Parteien, CDU, Linke, Grüne und BSW, sind weit abgeschlagen.
1: Bundesgesundheitsminister Linnemann strebt mehr Effizienz in der medizinischen Versorgung und der Pflege an. Linnemann sagte in seiner ersten Rede als Ressortchef im Bundestag, es werde sehr viel Geld für Gesundheit ausgegeben. Dafür bekämen die Menschen an zu vielen Stellen nicht die Versorgung, die sie zu Recht erwarteten. Die Ausgaben müssten an die Einnahmen angepasst werden, um die Beiträge in Schach zu halten. Zugleich räumte Linnemann ein, dass die Finanzlage bei der Pflegeversicherung desaströs sei. In der Fußball-Champions League hat Bayern München sein Auftaktspiel gewonnen. Der Rekordmeister besiegte den norwegischen Club Bodø Glimt mit 5:0. Leipzig hat dagegen eine Niederlage einstecken müssen. Die Sachsen verloren in Italien bei Como mit 1:4. Zudem haben die deutschen Basketballerinnen erstmals in ihrer Geschichte das WM-Halbfinale erreicht. Das Team besiegte Europameister Belgien überraschend mit 93:74. Im Halbfinale am Samstag trifft die DBB-Auswahl auf Frankreich. Das waren die Nachrichten. Das Wetter in Deutschland, nachts fast überall trocken bei 15 bis 2 Grad. Morgen länger freundlich von Nordwesten her Schauer bis 25 Grad. Am Samstag häufig trocken bis 28 Grad. Es ist 23.03 Uhr.
4: Und da schauen wir auf die Straßen. Hier ist der Verkehrsservice in der ARD-Hitnacht. Die A1 Bremen Richtung Osnabrück ist zwischen Dreieck Stur und Wildeshausen Nord wegen einer Nachtbaustelle bis morgen früh um 6 gesperrt. A3 Würzburg Richtung Frankfurt zwischen Bessenbach, Waldaschaff und Aschaffenburg Ost 5 Kilometer Stau aktuell. A8 Salzburg Richtung München zwischen Dreieck Inntal und Bad Aibling 4 Kilometer Stau. Die Berliner Stadtautobahn A111 statt auswärts ist zwischen Festplatz und Schulzendorfer Straße wegen Wartungsarbeiten bis ca. 5 Uhr in der Früh gesperrt. Die A516 Abzweig Oberhausen ist zwischen Kreuz Oberhausen und Oberhausen-Sterkrade wegen Bauarbeiten bis 5 Uhr gesperrt. Umleitungen sind für Sie ausgeschildert. Und die B236 Schwerte-Lünen ist zwischen Westfalendamm und Dortmund-Wambel in beiden Richtungen wegen Tunnelarbeiten bis morgen früh gesperrt. Da, wo es geht, gute und sichere Fahrt.
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4: Und dazu herzlich willkommen. Ich bin Imme Tröger. Sie hören uns heute aus Dresden. Wir machen mit Ihnen Feierabend, genießen den Donnerstagabend. Wir bereiten uns allerdings auch gerne mit Ihnen auf den Nachtdienst vor. Zusammen mit George Ezra in dieser Stunde und Budapest und mit Jennifer Rush und Ring of Ice. Willkommen in der AD-Hitnacht.

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1: George Ezra mit Budapest. Hier ist die ARD-Hitnacht. Die gehen wir gemeinsam an, zusammen auch mit Bryan Adams an dieser Stelle. Und bei ihm, da war es so ein bisschen wie bei den Bremer Stadtmusikanten. Er selbst verließ mit 15 die Schule und tingelte durch Clubs und Bars, um ein Musikant zu werden. Und dann gab es da noch einen Schlagzeuger namens Jim Vallance. Der spielte in einer Band, wollte da jedoch aussteigen und ein Studiomusiker werden. Also taten sich die beiden zusammen, um zwar nicht gern Bremen zu ziehen, allerdings um Musikgeschichte zu schreiben. In Form von Hits für unter anderem BTO, Bonnie Tyler und auch Kiss, für die sie unter anderem War Machine geschrieben haben. Seine eigenen Hits ließen noch einige Zeit auf sich warten. Allerdings ab da war er dann gar nicht mehr zu stoppen. Hier ist Bryan Adams und I Do It For You in der ARD-Hitnacht.

Johnny Nash und I Can See Clearly Now, so klingt die ARD-Hitnacht mit Imme Tröger und Johnny Nash, der mit 13 schon eine eigene Fernsehshow hatte und seine ersten Töne im Kirchenchor sang als Kind. Ihm verdanken wir auch Bob Marley. Der hätte es zwar ganz bestimmt auch ohne Johnny Nash geschafft, doch vielleicht ein bisschen später und wer weiß. Johnny Nash war jedenfalls schon sehr bekannt, als er Bob Marley traf, den damals noch niemand so richtig kannte. Und Johnny Nash nahm einige seiner Lieder in sein Programm auf und so wurden die Menschen auf Bob Marley aufmerksam. Ja, und der Rest ist Geschichte. Eben gehört hier in der ARD-Hitnacht Johnny Nash. Kommen Sie gut mit uns durch die Nacht und mit The Barge und Rhythm of the Night.

0: Und hier ist der Verkehrsservice in der ARD-Hitnacht. Die A1 Bremen Richtung Osnabrück ist zwischen Dreieck Stur und Wildeshausen Nord wegen einer Nachtbaustelle bis morgen früh um 6 gesperrt. A3 Würzburg Richtung Frankfurt zwischen Bessenbach, Waldaschaff und Aschaffenburg Ost 5 Kilometer Stau aktuell. A8 Salzburg Richtung München zwischen Dreieck Inntal und Bad Aibling 4 Kilometer Stau derzeit. Die Berliner Stadtautobahn A111 stadtauswärts ist zwischen Festplatz und Schulzendorfer Straße wegen Wartungsarbeiten bis 5 Uhr in der Früh gesperrt. Die A516 Abzweig Oberhausen ist zwischen Kreuz Oberhausen und Oberhausen-Sterkrade wegen Bauarbeiten bis 5 Uhr gesperrt. Umleitungen sind hier für Sie ausgeschildert. Und die B236 Schwerte-Lünen ist zwischen Westfalendamm und Dortmund-Wambel in beiden Richtungen wegen Tunnelarbeiten noch bis früh um 5 gesperrt. Gute und sichere Fahrt.
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Donna Summer und On the Radio, und um ein Haar hätte der Song auch in München entstehen können, denn als er entstand, da lebte Donna Summer zeitweise in München. Sie sang hier im Musical Hair und in ihrer Münchner Zeit kreierte sie mit Weggefährten einen neuen Sound und belebte die Disco-Szene. Mit dem Album On the Radio und damit auch mit dem Song ging sie allerdings in die Staaten und trug so den Münchner Klang auch nach Amerika. So kann man das sagen. Und so gehen wir mit ihnen dem Freitag entgegen hier in der ARD Nacht, zusammen auch mit David McWilliams und The Days of Pearly Spencer.

Edwin Collins und A Girl Like You. So lassen wir den Donnerstag ausklingen. Hier ist die ARD-Hitnacht mit Imme Tröger zusammen mit einer Punk-Lady, die diesen Sommer den Papst getroffen hat. Ob er ein Fan ist, das hat er nicht verraten, doch er empfing Patti Smith in einer Privataudienz. Sie selbst gehört keiner Religion an, sagt sie, doch sie hat für den Vatikan unter anderem auch schon ein langes Mariengebet gesungen, und als sie nun für zwei Konzerte in Italien war, da wurde sie eingeladen. Vielleicht lag es ja auch daran, dass sie aus der gleichen Heimatstadt wie der Papst kommt. Hören wir uns an in der ARD-Hitnacht, unser gemeinsamer Weg durch die Nacht zusammen mit Patti Smith und Because the Nights. Und dann gibt es auch Bananarama mit Robert De Niro's Waiting.

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1: Um 0 Uhr mit Wolfgang Berger. Die Vereinigten Arabischen Emirate wollen weitere 40 Milliarden Euro in Deutschland investieren. Das teilten die emiratische Seite und die Bundesregierung werden während des Staatsbesuchs von Präsident Bin Zayed in Deutschland mit. Aus der Nachrichtenredaktion Torben Müller.
2: Mit den 40 Milliarden Euro wird die bisherige Investitionssumme des Golfstaates in die deutsche Wirtschaft von rund 34 Milliarden Euro mehr als verdoppelt. Außerdem wurden während des Besuches den Angaben zufolge Geschäftsabschlüsse zwischen deutschen und emiratischen Unternehmen mit einem Volumen von gut 9 Milliarden Euro unterzeichnet. Beide Seiten vereinbarten die Bildung eines deutsch-emiratischen Investitionsrats. Dieser soll als Plattform zur Förderung von Investitionen und zur Stärkung des Dialogs zwischen öffentlichem und privatem Sektor dienen.
1: Vor den Wahlen in Mecklenburg-Vorpommern und in Berlin gibt es erneut eine aktuelle Umfrage. Im Schweriner Landtag käme demnach die AfD auf 38% der Stimmen, die SPD auf 33%. Die anderen Parteien sind weit abgeschlagen. In Berlin liegt die Linke mit 21% knapp vor der CDU mit 20%. Die AfD kommt unverändert auf 18, die Grünen auf 16 und die SPD auf 12%. Bei einem russischen Drohnenangriff sind in der südostukrainischen Stadt Pawlochrad mindestens 4 Menschen getötet worden. Nach Informationen unseres Korrespondenten gibt es zudem etwa 60 Verletzte. In der Stadt Dnipro starben zudem 2 Menschen bei dem Beschuss einer Anlage eines US-Agrarkonzerns. In der Fußball-Champions League hat RB Leipzig sein erstes Spiel der Ligaphase mit 1:4 beim italienischen Club AC Como verloren. Der FC Bayern startete dagegen mit einem klaren 5:0-Sieg gegen Bodø Glimt aus Norwegen. Aus der Sportredaktion Jan Möller.
3: Eine Halbzeit lang fehlte den Bayern ein bisschen was. Die Zielstrebigkeit, das Glück, 0:0 stand es zur Pause gegen den Außenseiter vom Polarkreis. Aber dann, Musiala kurz nach dem Seitenwechsel mit der Führung, danach lief's bei den Münchnern. Kane, Davis und zweimal Ulisse trafen noch. 5:0, eine ganz klare Sache. Und das war es auch bei RB Leipzig in Como, wobei da der Bundesligist unterlegen war, taktisch und auch spielerisch. Als Maximovic nach einer knappen Stunde für die Leipziger traf, hatten die Italiener schon 3 Tore erzielt. Das 4. für den Champions-League-Neuling fiel dann kurz vor Schluss. 1:4 für Leipzig und Trainer Martin De Michelis, eine Enttäuschung zum Auftakt der Ligaphase.
1: Das waren die Nachrichten. Das Wetter in Deutschland, meist trocken, an den Alpen etwas Regen, Tiefstwerte 15 bis 2 Grad. Tagsüber längere freundliche Abschnitte, von Nordwesten her Schauer und einzelne Gewitter, Höchstwerte 17 bis 25 Grad. Am Samstag häufig trocken bei 19 bis 28 Grad, am Sonntag im Süden länger freundlich, sonst viele Wolken und öfter Regenfälle, vereinzelt auch Gewitter, dabei 16 bis 26 Grad, 0 Uhr 3.
4: Und hier ist der Verkehrsservice in der ARD-Hitnacht. Die A1 Bremen Richtung Osnabrück ist zwischen Dreieck Stur und Wildeshausen Ort wegen einer Nachtbaustelle bis morgen früh um 6 gesperrt. A8 Salzburg Richtung München zwischen Dreieck Inntal und Bad Aibling 4 Kilometer Stau aktuell. Die Berliner Stadtautobahn A111 stadtauswärts ist zwischen Festplatz und Schulzendorfer Straße wegen Wartungsarbeiten bis 5 Uhr gesperrt. Die A516 Abzweig Oberhausen ist zwischen Kreuz Oberhausen und Oberhausen Stärkrade wegen Bauarbeiten bis 5 Uhr gesperrt. Umleitungen sind hier für Sie ausgeschildert und die B236 Schwerte-Lünen ist zwischen Westfalen-Damm und Dortmund-Wambel in beiden Richtungen wegen Tunnelarbeiten noch bis früh um 5 gesperrt. Da, wo Sie unterwegs sind, gute Fahrt.
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4: Und da hören Sie die ARD-Hitnacht heute aus Dresden. Der Donnerstag ist geschafft. Heute ist Freitag, der 11. September. Wir begrüßen den neuen Tag gleich mit Marshall und Hain und Dancing in the City. Und zwar gleich nach Ace of Base mit Always Have, Always Will. Ich bin Imme Tröger. Schön, dass Sie mit uns wach bleiben.

Marshall and Hayne, Dancing in the City, die ARD-Hitnacht ist hier und die beschreiten wir gemeinsam mit Queen. Und davon mal ganz abgesehen, dass ich persönlich Freddie liebe für seine Stimme. Das nächste Lied, ich finde, das ist immer was ganz Besonderes. Das ist etwas, was sehr berührt auch. Es fängt so still an, fast schon so ein bisschen drückend. Brian Mays Stimme ist da sehr zart, sehr still schon fast. Und dann Freddie, auch sehr vorsichtig. Und es ist, als ob der Himmel aufgeht. Geschrieben eigens für Highlander. Und auch diese Geschichte berührt im Video zum Lied. Ganz großes Kino in der ARD-Hitnacht, im wahrsten Sinne des Wortes. Hier sind unsterblich Queen und Who Wants to Live Forever.

Johnny Hates Jazz mit Shattered Dreams. Kommen Sie gut durch die Nacht mit uns, mit der ARD-Hitnacht heute mit Imme Tröger. Da hat uns Tobias geschrieben. Ihr seid toll, ich höre euch gerne, schreibt er. Tobias, das freut uns. Auch Dietmar aus Schwaben sagt liebe Grüße in die Nacht. Und Steffi aus Leipzig hat mir auch sehr liebe Worte auf unseren AB hinterlassen. Steffi, vielen, vielen Dank dafür, auch Ihnen. Wir freuen uns über alle, die heute Nacht mit uns gemeinsam wach sind, die wir begleiten können. Wir wünschen natürlich weiterhin viel, viel Freude. Schön, dass Sie bei uns sind. Vielen Dank für Ihre Post, für auch die ganzen vielen Nachrichten und die schönen Geschichten, die Sie uns erzählen, die wir gar nicht alle in eine Nacht stecken können, gar nicht alles unterkriegen. Sie können uns dennoch Nachrichten hinterlassen an der 0800 80 80 110. Oder Sie schreiben uns ganz, ganz altbewährt Ihre Mail an ard-hitnacht@mdr.de. Zum Beispiel zu Musik von The Mamas and the Papas.

0: Und da schauen wir auf die Straßen. Der Verkehrsservice in der ARD-Hitnacht, die A1 Bremen Richtung Osnabrück, ist zwischen Dreieck Stur und Wildeshausen Nord wegen einer Nachtbaustelle noch bis 6 Uhr in der Früh gesperrt. A8 Salzburg Richtung München zwischen Dreieck Inntal und Bad Aibling nach wie vor 4 Kilometer Stau. Die Berliner Stadtautobahn A111 stadtauswärts ist zwischen Festplatz und Schulzendorfer Straße wegen Wartungsarbeiten bis 5 Uhr gesperrt. Die A516 Abzweig Oberhausen ist zwischen Kreuz Oberhausen und Oberhausen-Sterkrade wegen Bauarbeiten bis 5 Uhr ebenfalls gesperrt. Umleitungen sind hier für Sie ausgeschildert. Und die B236 Schwerte-Lünen ist zwischen Westfalendamm und Dortmund-Wambel in beiden Richtungen wegen Tunnelarbeiten noch bis 5 Uhr in der Früh gesperrt. Gute Fahrt.
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Mr. Robbie Williams mit Millennium. Sie hören die ARD-Hitnacht mit Imme Tröger um kurz nach 12:30. Am keine Nachrichten sind gute Nachrichtentag. Mit der Post sagt man das ja auch immer so, ne? Keine Post ist gute Post. Heute nun am 11. September, da wird das auch auf Nachrichten ausgeweitet. Wer sich nicht meldet, kann nichts Schlechtes erzählen, so der Tenor. Wie Sie es jetzt halten heute, das entscheiden natürlich Sie, denn was Schönes erfährt man so natürlich auch nicht. Es bleibt im Grunde dann doch ein 50-50-Tag, der keine Nachrichten sind, gute Nachrichtentag. In den begleiten wir Sie in jedem Fall mit den Dire Straits und So Far Away natürlich die ARD-Hitnacht hier. Schön, dass Sie auch mit dabei sind.

Dr. Hook mit Sexy Eyes hier in der ARD-Hitnacht. Da darf ich Grüße aus der Musikredaktion ausrichten, die das aktuelle Album von Justin Bieber entdeckt hat. Und das dürfte was für Festivalfans sein, denn auf so einem Festival wurde es aufgenommen. Und zwar auf dem Coachella Festival, ein riesiges Musikspektakel in den USA, das an zwei Wochenenden stattfindet und bei dem in diesem Jahr auch Justin Bieber dabei war. Diesen Auftritt hat er zu einem Live-Album gemacht und in das hören wir heute zusammen mit Ihnen rein. Vom ersten Wochenende des Coachella Festivals, Justin Bieber live von seinem Album Swag. Live from Coachella, Everything Hallelujah heißt der Song. Ich bin Imme Tröger, kommen Sie gut durch die Nacht mit uns.

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1: Um 1 Uhr mit Wolfgang Berger. Der Präsident der Vereinigten Arabischen Emirate bin Zayed hat seinen Deutschlandbesuch begonnen. Im Zuge dessen teilte die emiratische Seite mit, dass der Staat 40 Milliarden Euro in der Bundesrepublik investieren wolle. Aus Berlin Benjamin Großkopf.
2: Militärische Ehren für Al-Nahyan heute Vormittag hier in Berlin. Es ist nach Angaben des Bundespräsidialamts der erste Staatsbesuch eines Präsidenten der Vereinigten Arabischen Emirate. Das Ziel, die Bundesregierung verspricht sich mehr Chancen für deutsche Unternehmen am Golf. Rechenzentren, Energie, wahrscheinlich auch Rüstung, darum geht es und, außerdem wichtig, Abkommen zur besseren Zusammenarbeit gegen organisierte und Cyberkriminalität.
1: Nach dem schlechten Abschneiden deutscher Schüler bei der neuen PISA-Studie geht die Diskussion über Konsequenzen weiter. Der Ministerpräsident von Rheinland-Pfalz, Schnieder, kündigte Tests für 4,5-Jährige an. Wenn Kinder in die Grundschule kämen, müssten sie Deutsch sprechen können und bestimmte Fähigkeiten beherrschen, sagte der CDU-Politiker dem Redaktionsnetzwerk Deutschland. Grünen-Chefin Brandner forderte in der Rheinischen Post, das sogenannte Kooperationsverbot in der Bildungspolitik abzuschaffen. Es sagt, dass der Bund auf die Bildungspolitik der Länder keinen Einfluss ausüben darf. Bei einem russischen Drohnenangriff sind in der südostukrainischen Stadt Pawluchrad mindestens 4 Menschen getötet worden. Nach Informationen unseres Korrespondenten gibt es zudem etwa 60 Verletzte. In der Stadt Dnipro starben zudem 2 Menschen bei dem Beschuss einer Anlage eines US-Agrarkonzerns. In der Fußball-Champions League hat RB Leipzig sein erstes Spiel der Ligaphase mit 1:4 beim italienischen Club AC Como verloren. Der FC Bayern startete dagegen mit einem klaren 5:0-Sieg gegen Bodø Glimt aus Norwegen. Aus der Sportredaktion Jan Möller.
3: Eine Halbzeit lang fehlte den Bayern ein bisschen was. Die Zielstrebigkeit, das Glück, 0:0 stand es zur Pause gegen den Außenseiter vom Polarkreis. Aber dann Musiala kurz nach dem Seitenwechsel mit der Führung. Danach lief's bei den Münchnern. Kane, Davis und zweimal Ulisse trafen noch. 5:0, eine ganz klare Sache. Und das war es auch bei RB Leipzig in Como, wobei da der Bundesligist unterlegen war, taktisch und auch spielerisch. Als Maximovic nach einer knappen Stunde für die Leipziger traf, hatten die Italiener schon 3 Tore erzielt. Das 4. für den Champions-League-Neuling fiel dann kurz vor Schluss. 1:4 für Leipzig und Trainer Martin De Michelis, eine Enttäuschung zum Auftakt der Ligaphase.
1: Soweit die Meldungen. Und das Wetter in Deutschland. Meist trocken, an den Alpen etwas Regen. Tiefstwerte 15 bis 2 Grad. Tagsüber längere, freundliche Abschnitte von Nordwesten her Schauer und einzelne Gewitter. Höchstwerte 17 bis 25 Grad. Am Samstag häufig trocken bei 19 bis 28 Grad. Sonntag im Süden länger freundlich, sonst viele Wolken und öfter Regenfälle, vereinzelt Gewitter. Es ist 1:03 Uhr.
4: Und da ist der Verkehrsservice in der ARD-Hitnacht. Die A1 Bremen Richtung Osnabrück ist zwischen Dreieck Stur und Wildeshausen Nord wegen einer Nachtbaustelle bis 6 Uhr gesperrt. A8 Salzburg Richtung München zwischen Dreieck Inntal und Bad Aibling 4 Kilometer Stau aktuell. Die Berliner Stadtautobahn A111 stadtauswärts ist zwischen Festplatz und Schulzendorfer Straße wegen Wartungsarbeiten noch bis 5 Uhr gesperrt. Die A516 Abzweig Oberhausen ist zwischen Kreuz Oberhausen und Oberhausen Sterkrade wegen Bauarbeiten ebenfalls bis 5 Uhr gesperrt. Hier sind Umleitungen für Sie ausgeschildert. Und die B236 Schwerte-Lünen ist zwischen Westfalen-Damm und Dortmund-Wambel in beiden Richtungen wegen Tunnelarbeiten bis früh um 5 gesperrt. Gute Fahrt!
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4: Das ist der Weg durch den Nachtdienst oder einfach nur putzmunter durch die Nacht. Die richtige Musik dazu kommt hier in der ARD-Hitnacht. Die kommt heute aus Dresden. Sister Sledge sind gleich zu hören mit Listen to the Music und nein, Lost in Music heißt das Ganze. Und die Steve Miller Band mit Abracadabra. Also dann dreimal schwarzer Kater gemeinsam durch die Nacht.

Lost in Music, Sister Sledge. Die vier Mädels, die feiern dieses Jahr mit einer Schnapszahl. 55 Jahre gibt es die vier Schwestern in diesem Jahr schon als Band und damit gehören sie zu den ältesten Girlgroups der Welt. Und sie sind auch heute noch aktiv. 55 Jahre Sister Sledge, so geht's hier durch die ARD-Hitnacht, gleich auch mit Culture Club und zwar nach Rosenstolz und Gib mir Sonne. Ich bin Imme Tröger, schön, dass Sie mit uns wach bleiben.

Coldplay mit Viva La Vida. So gehen wir dem Freitag entgegen hier in der ARD Hitnacht. Zusammen an dieser Stelle auch mit den Bengals. Das bedeutet die Armreife. Also ein Bengal ist also ein Armreif. Das war allerdings so nicht geplant. Die Mädels nannten sich zunächst The Bangs und taten das auch noch bei ihrem Debütalbum. Allerdings gab es bereits eine Band, die sich The Bangs nannte und man wollte da keinen Stress mit denen. Die hätten den Namen auch abgegeben, The Bangs, und also an die Mädels für $20.000, so wird erzählt. Doch das lehnte dann die Band ab und ja, entschied sich stattdessen für The Bangles. Hören wir uns an. Hier sind die Armreife und Walk Like an Egyptian.

0: Und da ist der Blick auf die Straßen, der Verkehrsservice in der ARD Hitnacht. Die A1 Bremen Richtung Osnabrück ist zwischen Dreieck Stur und Wildeshausen Nord wegen einer Nachtbaustelle bis 6 Uhr gesperrt. A8 Salzburg Richtung München zwischen Dreieck Inntal und Bad Aibling aktuell nach wie vor 4 Kilometer Stau. Die Berliner Stadtautobahn A111 stadtauswärts ist zwischen Festplatz und Schulzendorfer Straße wegen Wartungsarbeiten bis 5 Uhr gesperrt. Die A516 Abzweig Oberhausen ist zwischen Kreuz Oberhausen und Oberhausen Sterkrade wegen Bauarbeiten ebenfalls bis um 5 gesperrt. Umleitungen sind für Sie hier ausgeschildert. Und die B236 Schwerte-Lünen ist zwischen Westfalen-Damm und Dortmund-Wambel in beiden Richtungen wegen Tunnelarbeiten bis früh um 5 gesperrt. Ihnen unterwegs natürlich freie Straßen. Gute Fahrt.
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Billy Idol und Catch My Fall. Hier ist die ARD Hitnacht mit Post von Moritz. Der schreibt: Hallo Imme, super Playlist heute Nacht. Moderieren Sie auch die nächste ARD Hitnacht heute Abend? Moritz, so ist der Plan. Genauso sieht's aus. Wir hören uns auch in der nächsten Nacht wieder. Vielen Dank an dieser Stelle einmal für all Ihre liebe Post und auch für Ihre liebe lieben Grüße auf unserem Anrufbeantworter. Eines kommt bei Ihren Grüßen ganz, ganz oft raus, dass es schön ist, dass wir uns haben in den Nächten und die Gemeinschaft, die ARD-Hitnacht ausmacht. Radio kann so viel und ist Teil des Lebens der Menschen. Und gestern Abend wurde daher in Hamburg wieder der Deutsche Radiopreis vergeben. Und wenn Sie mögen, dann finden Sie Impressionen in der ARD-Mediathek und auch bei ARD-Sounds. Ansonsten sagen wir natürlich allen lieben Grüßen gerne zurück, liebe Grüße, und eine angenehme Nacht mit uns. Sie können uns dann eine Nachricht hinterlassen an der 0800 80 80 110, und natürlich auch weiterhin wie gewohnt gern schreiben. Geht wie immer mit Ihrer Mail an ard-hitnacht@mdr.de. Ich bin Imme Tröger und freue mich, dass Sie in unserer Gemeinschaft sind, in der ARD-Hitnacht.

Luna mit Hijo de la Luna. Oh, was für ein Schluss. Damit ist es 1.49 Uhr geworden. Willkommen in der ARD-Hitnacht. Da begleitet uns jetzt Paul Simon. In gut 4 Wochen wird der 85. Und als das nächste Lied entstanden ist, da war er 45. Und damit feiert auch der Song in diesem Jahr einen besonderen Geburtstag. 40 Jahre You Can Call Me Al. Wobei die besungenen Menschen namens Betty und Al auf eine Party zurückgehen, die Paul Simon mal gegeben hat. Da brachte jemand, den er eingeladen hat, wie das manchmal so ist, jemanden mit, den Paul Simon nicht kannte. Und als der dann am Ende des Abends nach Hause ging, bedankte er sich bei Al und seiner Frau Betty, die in Wirklichkeit also Paul Simon und seine Frau Peggy waren. Und Paul dachte so bei sich, ja, ist schon okay, du kannst mich Al nennen. Hier ist Al.

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1: Um 2 Uhr mit Wolfgang Berger. Die Vereinigten Arabischen Emirate wollen weitere 40 Milliarden Euro in Deutschland investieren. Das teilten die emiratische Seite und die Bundesregierung während des Staatsbesuchs von Präsident Bin Zayed in Deutschland mit. Aus der NDR-Nachrichtenredaktion Torben Müller.
2: Mit den 40 Milliarden Euro wird die bisherige Investitionssumme des Golfstaates in die deutsche Wirtschaft von rund 34 Milliarden Euro mehr